Kirche in Riss. Und durch diese Erscheinung sind mehr als 7 Millionen in Lateinamerika zur katholischen Kirche gekommen. Heute möchte ich euch die Marienerscheinung von La Salette Falox in Südfrankreich vorstellen. Diese Erscheinung hoch auf dem Berg leitet eine neue Form der Erscheinung in Mariens ein. Die Jungfrau Maria sitzt weinend auf einem Stein und bittet Gott im Namen der Menschen um Barmherzigkeit. Sie vertraut ihren Kummer 2 Hirtenkindern an. Nur 12 Jahre danach erscheint sie in Lourdes und bietet die Barmherzigkeit Gottes für die Menschen an. Alle sollen kommen und sich reinigen. Doch es dauert lange, bis die kirchliche Anerkennung kommt. 1917 erscheint sie mehrere Mal in Fatima und vertraut 3 Kindern wieder ihre Sorge an. Der Erste Weltkrieg hat schon so viele Tote, Verwundete und Opfer gebracht. Und wieder will die Gottesmutter Hilfe schicken und bittet um Gebet, Gebet und Gebet. Jahre vergehen und die Welt stürzt sich wieder in den Krieg. So viele Tote, Verwundete, Vertriebene und Heimatlose im Zweiten Weltkrieg. Der Atheismus im Kommunismus und der Materialismus beherrschen die Welt. Und wieder erscheint die Gottesmutter. 1981 Kindern, diesmal in Medjugorje, und bittet die Welt um Gebet, Opfer und Wiedergebet. Sie offenbart sich als die Königin des Friedens. Frieden zwischen den Menschen und Versöhnung der Menschen mit Gott. So wird Medjugorje zum großen Beichtstuhl für die Welt. 1985 erscheint sie in Italien dem Seher Renato Baron und offenbart sich als die Königin der Liebe. Es gibt noch viele Erscheinungen, wie zum Beispiel Amsterdam, wo sie sich als Frau aller Völker offenbart und kirchlich anerkannt wurde. 1946 Monte Chiaro, die Rosa Mystica. 1961 in San Sebastian die Gartenmandal. Aber nicht alle Erscheinungen wurden kirchlich anerkannt oder deren Anerkennung wird noch geprüft. So zeigt uns die Geschichte der Marienerscheinungen, wie sehr die Mutter Gottes besorgt ist und uns vor dem Verlust der Gotteskindschaft bewahren möchte. Wie viele Male hat sie uns schon um Mithilfe durch unser Gebet, Opfern, Leben in der heiligmachenden Gnade Gottes gebeten? Ist es nicht wert, damit zu beginnen, über ihre Sorge zu reden und mitzuhelfen, ihre Bitten zu erfüllen? So gehe ich nun wieder zurück zu der Erscheinung in La Salette und der Botschaft unserer Mutter und Königin Maria. Am Samstag, den 19. September 1846, um 3 Uhr nachmittags, ist den beiden Hirtenkinder, Minnelli Calvat, sie ist 15 Jahre alt, und dem Buben Maxime Cheron, er ist 11 Jahre alt, bei klarem Wetter auf einem Weiler naheliegenden Berg die Jungfrau Maria erschienen. Die schöne Dame, wie sie von den Kindern genannt wurde, hatte vor Kummer geweint. Für die Kinder gab sie die Botschaft mit, am Sonntag nicht zu arbeiten oder wenigstens am Morgen und am Abend zu beten. Aber das war nicht alles. Erschütternd sind ihre Worte. Ich leide so sehr an den Beleidigungen meines Sohnes, dass ich den Arm des Vaters kaum noch zurückhalten kann. Wir finden ihre dringenden und erschreckenden Worte in der Botschaft von La Salette, die am 15. November 1879 durch Monsignore Zola, Bischof von Lecce, die kirchliche Druckerlaubnis erhielt.
La Salette wurde 1851 nur 6 Jahre nach der Erscheinung kirchlich anerkannt. Maria spricht klar und deutlich von den Sünden der Menschen, die Gott beleidigen. Sie nennt den Grund ihrer Trauer und ihrer Besorgnis die Sorge um die Kirche und ihren Kindern. Die Gottesmutter sagte 1846 bei ihrer Erscheinung zu Melanie: Melanie, was ich dir jetzt sage, wird nicht immer geheim bleiben. Du wirst es im Jahr 1858 bekannt machen können. In diesem Jahr offenbarte sich die Gottesmutter in Lourdes als die unbefleckte Empfängnis. Aus Zeitgründen sind die Botschaften der Gottesmutter an und über die Kirche, die Menschen und die Welt etwas verkürzt. Maria aber beginnt mit dem, was sie so sehr erschüttert und traurig macht: die Sünden. Sie spricht zuerst über die Sünden der Hirten. Sie sagte: Viele Priester und gottgeweihte Personen leben kein gottgeweihtes Leben mehr. Ihr schlechtes Leben, ihre Treulosigkeit und Ehrfurchtslosigkeit bei der Feier der heiligen Geheimnisse, die Liebe zum Geld und Vergnügungen erzürnen Gott. Es gibt nur sehr wenige Seelen, die Barmherzigkeit und die Verzeihung für das Volk erbitten. Viele sind unwürdig geworden, das makellose Opferlamm Jesus Christus dem Ewigen zugunsten der Welt aufzuopfern. Ja, sie wird noch deutlicher. Wehe den Priestern und den gottgeweihten Personen, die durch ihre Treulosigkeiten und ihr schlechtes Leben meinen Sohn von neuem kreuzigen. Die Sünden der gottgeweihten Personen schreien zum Himmel und rufen nach Rache. Das sind schwere Worte. Maria, die Mutter der Kirche, spricht über den Zustand der Kirche. Klar sind ihre Aussagen, kurz, aber sehr deutlich. Ohne Gebet und Buße, ohne Umkehr und stellvertretendes Opfer gibt es keine Barmherzigkeit. Sie sagte: Die Häupter, die Führer des Gottesvolkes, haben das Gebet und die Buße vernachlässigt. Und der Dämon hat ihren Verstand verdunkelt. Sie sind irrende Sterne geworden, die der alte Teufel mit seinem Schweif nach sich zieht, um sie zu verderben. Wehe den Kirchenfürsten, die nur nach Reichtümern und nach Erhalt ihrer Autorität und nach stolzer Herrschaft trachten. Der Stellvertreter meines Sohnes wird viel zu leiden haben, da die Kirche eine Zeit lang schweren Verfolgungen ausgesetzt sein wird. Das wird die Zeit der Finsternisse sein. Die Kirche wird eine schreckliche Krise durchmachen. Wenn wir die Prüfungen der Kirche der letzten 176 Jahre betrachten und uns bewusst wird, wie viel Not und Leid die Gläubigen erleben und erleiden mussten, dann dürfen wir die Worte und die Bemühungen Mariens nicht ignorieren und kleinreden. Im Jahr 1846 konnte niemand die gesellschaftlichen Veränderungen, Aufstände, Revolten und die Schrecken der beiden Weltkriege erahnen. Worte wie Kommunismus, Materialismus, Atheismus, Relativismus, Subjektivismus waren für sehr viele völlig unbekannt. Wenn die Hirten der Kirche ihre Herde nicht mehr im Glauben und im Gebet, im persönlichen Zeugnis führen, verlieren die Menschen die Orientierung im Glauben und die Ehrfurchtslosigkeit.
Ehrlichkeit voreinander und gegenüber Gott. Das lehrt uns die Vergangenheit und die erschreckende Gegenwart. Maria aber fährt fort, sie sagt, die Menschen werden den Glauben allmählich verlieren und auslöschen. Selbst den Menschen, die Gott geweiht sind, wird dies geschehen. Die Dämonen werden die Menschen in einer Weise blind machen, dass diese Menschen, falls sie nicht eine besondere Gnade empfangen, den Geist dieser bösen Engel annehmen werden. Viele Ordenshäuser werden im Glauben völlig verlieren und viele Seelen mit ins Verderben ziehen. Schlechte Bücher und Filme wird es auf der Erde im Überfluss geben. Und die Geister der Finsternis werden überall eine Kälte gegen alles ausbreiten, was den Dienst Gottes betrifft. Aus der religiösen Gleichgültigkeit ist eine Stumpfheit, ja sogar eine Ablehnung gegenüber der Kirche und Gott entstanden. Viele Menschen leben so, als ob es Gott nicht gäbe. Das sagte schon der heilige Papst Johannes Paul II. Schlechte Beispiele und einseitige Berichterstattungen taten ihr Übriges noch dazu. Melanie, die Seherin, sagte, denn die Unordnungen und die Liebe zu fleischlichen Genüssen werden auf der ganzen Welt verbreitet sein. Da der heilige Glaube an Gott in Vergessenheit geraten ist, will jeder Einzelne sich selbst leiten und über seinesgleichen stehen. Man wird die bürgerlichen und die kirchlichen Gewalten abschaffen. Jede Ordnung und jede Gerechtigkeit wird mit Füßen getreten werden. Man wird nur Mord, Hass, Missgunst, Lüge und Zwietracht sehen. Ohne Liebe zum Vaterland, zur Familie, in den Ehen, zu Gott. Dann spricht die Mutter Gottes über die Verantwortlichen der Länder. Sie sagte, die bürgerlichen Regierungen werden alle dasselbe Ziel haben, das da ist, religiöse Grundsätze abzuschaffen und verschwinden zu lassen, um für den Materialismus, Atheismus, Spiritismus und alle Arten von Lastern Platz zu schaffen. Gott wird es der alten Schlange gestatten, Entzweiungen unter den Regierenden in allen Gesellschaften, ja sogar in Familien zu bringen. Man wird körperliche und geistige Peinen erleiden. Gott wird den Menschen sich selbst überlassen und wird Strafgerichte senden. Das sind sehr tiefe, ernstzunehmende Worte. Unsere liebe Frau von La Saletta erklärte immer mehr die ganze Dimension des Glaubensabfalls. Mit den Hirten der Kirche hatte sie begonnen, mit den Veränderungen bei den Menschen hat sie weitergemacht. Jetzt erklärt sie die Konsequenzen und spricht über die Veränderungen in der Natur und des Kosmos. Sie sagte, die Natur lechzt nach Rache wegen der Menschen und bebt vor Entsetzen in Erwartung dessen, was über die durch die Verbrechen besudelte Erde hereinbrechen soll. Die Erde wird dann mit allerlei Plagen geschlagen werden, neben der Pest und der Hungersnot, die allgemein sein werden. Auf den ersten Hieb des Schwertes Gottes, das wie ein Blitz einschlagen wird, werden die Berge und die ganze Natur vor Entsetzen zittern, weil die Unordnungen der Menschen und ihre Verbrechen das Himmelsgewölbe durchdringen. Das nahm der heilige Pater Pio 1950 in einer Ansprache und Predigt zum Anlass. Gehen wir zurück zur Gottesmutter. Sie sagte, die Jahreszeiten werden sich verändern.

Tonga in Afrika und auf Java in Indonesien. Die Atmosphäre war so voll Staubpartikel, dass fast keine Sonne sichtbar war und die Kartoffeln und das Getreide auf den Erden, auf den Feldern verfaulten. Hunger und Not war die Folge. Viele Menschen sind danach ausgewandert. Am 16. und 17. Mai 1848, also zwei Jahre später, brach in Indonesien der Kelut auf Java aus. Ein anderer Vollvulkan in Kamtschatka und wieder waren kärgliche Ernten und viel Hunger die Folge. Das hatte die Mutter Gottes gesagt, wenn ihr nicht glaubt, dann wird es geschehen. Sie hat aber nicht die zwei Kinder gemeint, sondern die Kirche. Und das war auch der Grund für die relativ schnelle Anerkennung der Erscheinung, denn sie hatte es vorausgesagt. Liebe Brüder, liebe Schwestern im Herrn, das sind sehr schwere Worte der Gottesmutter, die doch die Menschen so sehr liebt. Darum schenkt sie uns auf wunderbare Worte des Trostes. Sie wird es in Fatima wiederholen. Dann wird mein unbeflecktes Herz triumphieren und überall wird Friede sein. So hören wir ein paar Takte Musik.

0: Liebe Brüder, liebe Schwestern im Herrn, im ersten Teil haben wir gehört, wie die Mutter Gottes ganz klar zeigt, wenn ihr weiter sündigt, dann ist es irgendwann genug für Gott. Ihr könnt nicht so weitermachen. Aber sie tröstet die Glaubenden. Sie kommt immer wieder und will uns helfen. In La Salette stärkt sie die Gläubigen, auch wenn es im ersten nicht so anhört. Sie sagt, die Gerechten werden viel leiden. Ihre Gebete, ihre Bußübungen und ihre Tränen werden zum Himmel emporsteigen. Und das ganze Gottesvolk wird um Verzeihung und Erbarmen flehen und meine Hilfe und meine Fürbitte anrufen. Dann wird Jesus Christus durch eine Tat seiner Gerechtigkeit und seiner großen Barmherzigkeit für die Gerechten seinen Engeln befehlen, alle seine Feinde dem Tod zu überliefern. Plötzlich werden die Verfolger der Kirche Jesu Christi und alle der Sünde ergebenen Menschen zugrunde gehen. Dann wird der Friede, die Versöhnung Gottes mit den Menschen sein. Dann wird man Jesus Christus dienen, ihn anbeten und verherrlichen. Die Nächstenliebe wird überall aufblühen. Ja, sie spricht sogar von neuen Regierungen. Sie sagt, die neuen Könige werden der rechte Arm der heiligen Kirche sein. Diese Kirche, die stark, demütig, fromm, arm, eifrig und eine echte Nachahmerin der Tugenden Jesu Christi sein wird. Das Evangelium wird überall gepredigt werden und die Menschen werden große Fortschritte im Glauben machen, weil es Einigkeit unter den Arbeitern Jesu Christi geben wird und die Menschen in der Furcht Gottes leben werden. Wenn wir das einmal nochmal wiederholen, die Menschen werden überall das Evangelium hören. Ein Hirte, ein Glaube, eine Herde. Da schwingt schon die Botschaft von Fatima mit. Die Kinder der Heiligen Kirche, sagt sie, die Kinder des Glaubens, meine wahren Nachahmer, werden in der Liebe zu Gott und in den Tugenden unter Führung des Heiligen Geistes wachsen. Ich werde mit ihnen kämpfen, bis sie zur Fülle des Alters gelangen. Gott wird für seine treuen Diener und die Menschen guten Willen sorgen. Das Evangelium wird überall gepredigt werden. Alle Völker und alle Nationen werden Kenntnis von der Wahrheit haben. Ich richte einen dringenden Aufruf an die Erde. Sie sagt noch einmal, ich rufe auf die wahren Jünger Gottes, der in den Himmeln lebt und herrscht. Ich rufe auf die wahren Nachahmer des menschgewordenen Christus, des einzigen und wahren Erlösers der Menschen. Ich rufe auf meine Kinder, meine wahren Frommen, die sich mir hingegeben haben, damit ich sie zu meinem göttlichen Sohn führe, jene, die ich sozusagen in meinen Armen trage, die in meinem Geiste gelebt haben. Endlich rufe ich auch die Apostel der letzten Zeiten, die treuen Jünger Jesu Christi auf, die ein Leben geführt haben unter Verachtung der Welt und ihrer selbst, in Armut und Demut, in Verachtung und in Schweigen, im Gebet und in der Abtötung, in Keuschheit und mit Vereinigung mit Gott, in Leiden und in Verborgenheit vor der Welt. Die Zeit ist da, dass sie ausziehen, um die Welt mit Licht zu erfüllen. Geht und zeigt euch als meine geliebten Kinder. Ich bin mit euch und ich bin in euch, sofern euer Glaube das Licht ist. dass euch in diesen Tagen der Drangsal erleuchtet. Euer Eifer macht euch hungrig nach dem Ruhm und der Ehre Jesu Christi. Kämpfet, Kinder des Lichtes, ihr, die keine Zeit habt, ihr kleine Zahl, die ihr sehen seid. Der Glaube allein wird leben. Soweit einmal die Worte der Mutter Gottes. Liebe Brüder, liebe Schwestern, die Gottesmutter offenbart hier ihre wahre Größe und Hingabe für die Menschen. Die Aufgabe einer Mutter besteht ja nicht nur darin, für die Kinder zu sorgen, sondern auch in der Erziehung und Führung der Kinder durch ihr Beispiel, ihr Wort, ihre Ermahnungen Hilfen zu geben. Auf jeder Zigarettenpackung steht heute, dieses Tabakerzeugnis schädigt ihre Gesundheit und macht süchtig. Darf da nicht auch unsere liebe Frau sagen, Sündigen schädigen deine Seele und machen süchtig? Sie führen zum Tod deiner Seele. Gleichgültigkeit gegenüber Gott führt zum Verlust der Gotteskindschaft. Darf sie nicht sagen, wenn du nicht betest, verlierst du deinen Glauben? Denke nicht nur an das Jetzt und Heute. Denke auch an die Herrlichkeit in Ewigkeit, die dreifaltige Gott dir schenken möchte. Sie sagt uns heute klar, helft mir, dass wir die Kirche, die Priester und alle Menschen, alle Seelen retten können. Wenn wir jetzt diese Botschaft und die Ereignisse wieder zurückschauen, dann merken wir, ab der Mitte des 18. Jahrhunderts kam ein sehr tiefgreifender gesellschaftlicher Wandel. Ein immenses Bevölkerungswachstum ging mit radikalen Veränderungen in Wirtschafts- und Arbeitswesen einher. Viele Kleinbetriebe, vor allem die Familienbetriebe, bekamen Existenznot durch die Automatisierung in den Fabriken. Die Arbeiter litten sehr unter den Zuständen ohne Krankenversicherung, ohne Rechte, ohne gerechten Lohn. Zum Sterben war es zu viel, aber zum Leben zu wenig. Wir müssen eines bewusst machen. Noch bis Ende des 19. Jahrhunderts war Kinderarbeit von unter 12-Jährigen gang und gäbe. So wuchs der Geist der Revolte, der Geist der Auflehnung gegen jede Autorität und führte zu vielen Aufständen, die oft sehr blutig niedergeschlagen wurden. Viele Staaten änderten die militärische Ausrichtung in eine wirtschaftliche. Das Ringen um wirtschaftliche Vorrangstellung, besonders zur Bildung, führte zur Bildung vieler Nationalstaaten. Es ging um Vorrangstellung, nicht um ein Miteinander und Füreinander. Wirtschafts- und Finanzimperien entstanden und damit auch der große Wettlauf um Kolonien, um Ressourcen, um Wirtschaftssklaven. Die Schlüsseltechnologien wie die Eisenbahn, das Dampfschiff und die Telegrafie führten zur schnellen Vernetzung der Industriemonopole und Imperien. Die Stahl, Zucker, die Holzbarone beherrschten die Welt. Kennen wir das nicht auch von dem Heute? Wegen der unterschiedlichen Hilfen und Bemühungen der Staaten wurde der Rassismus stark ausgeprägt. Weil die anderen industriellen Erfolg hatten, weil sie mehr Geld, mehr Einfluss hatten. Da war kein Platz für hungernde Mitmenschen. Und die Nächstenliebe ging oft auf den nackten Fußsohlen daher. Nur wenige Priester in der Kirche erkannten diese Not und halfen. Denken wir hier zum Beispiel an Josef Kardein, Adolf Kolping, Johannes Don Bosco, Bischof Ketteler. Ihr Glaube ließ sie die Gefahren erkennen und sie versuchten zu helfen, so gut sie konnten. Sollten wir das nun nicht auch tun? Diese Bedeutung von damals wiederholt sich heute, auch die Mahnungen der Mutter Gottes. betet miteinander, betet füreinander, betet viel für die Kirche und die Priester, denn es geht um den Gnadenfluss für die Welt, die Rettung der Priester, der Menschen und der Seelen. Das ist ja das Wunderbare, wenn Menschen bereit sind, am Mittwoch um 18 Uhr eurer Marienstatue auch öffentlich zu zeigen. War das nicht ihr Aufruf? Ich rufe euch auf, meine Kinder. Bekennt euch zu mir, zum Glauben an Jesus Christus. Habt keine Angst vor den Menschen und den Dämonen. Bindet euch an die Mutter Gottes durch eine Weihe. Haltet die Herz-Jesu-Freitage und die Maria-Sühne-Samstage. Ich bitte euch um diese Worte der Mutter willen. Nehmt euer tägliches Gebet, besonders den Rosenkranz, ernst. Das ist ja die große Bitte der Gottesmutter Medjugorje. Betet drei Rosenkränze. So dringend ist diese Not geworden. Das sakramentale Leben, die Beichte, die heilige Messe und die Anbetung sind ein ganz besonderer Schutz. Liebe Brüder, liebe Schwestern, ich weiß, es ist nicht einfach. Oft ist man sehr allein und allein gelassen. Aber jammert und kritisiert nicht. Da verliert ihr nur den Glauben, den Frieden und die Gegenwart Gottes. Gelebte Nächstenliebe beginnt nicht beim Kaffeetrinken, sondern im fürbittenden Gebet vor Gott. Ich möchte euch Mut machen, denn schon 12 Jahre nach der Erscheinung in La Salette erscheint die Gottesmutter in Lourdes und beauftragt Bernadette bei der dritten Erscheinung. Sagen Sie den Priestern, man möge hier eine Kapelle errichten. Und dorthin in Prozessionen kommen, dann wird die Gnade fließen. Sagen wir auch zu den Priestern, wir wollen eine Anbetung in der Kirche halten. Und wenn es nur 2 oder 3 sind, die in meinem Namen versammelt sind, so sagt Jesus Christus, bin ich mitten unter ihnen. Legt diese Scheu zu bekennen, dass ihr Kinder Gottes seid, ab. Lebt euren Glauben. Aber es geht nicht darum, dass wir jetzt durch viele Worte und Belehrungen den anderen den Kopf waschen. Jesus hat seinen Aposteln die Füße gewaschen. Das heißt, das ist Dienst für den anderen vor Gott. Das muss uns bewusst werden, das möchte die Gottesmutter von uns heute. Diesen festen Glauben, verankert sein in den 10 Geboten, verankert sein in der Lehre der Kirche, verankert sein in der Treue, im Gebet zu ihm. Da kann dann Gnade fließen. Davon möchte ich euch das nächste Mal. Jetzt aber müssen wir bedenken, es gibt viel Hochmut, Stolz, das Verleugnen der Gotteskindschaft, das Nichtleben nach den 10 Geboten, diese hypersexualisierte Gesellschaft, das Vergessen Gottes, des Schöpfers. Wie viel Einsichtigkeit und das Konzentrieren in das Jetzt und Heute prägt die Gesellschaft. Spaß und Fitness, Vergnügen um jeden Preis. Das ist nicht die Botschaft der Gottesmutter. Es ist also nicht zuerst das Ankündigen, dass Gott eingreifen wird, sondern zuerst, ihr könnt helfen, dass es nicht so weit kommt. Das ist doch der Aufruf in Medjugorje, das ist der Aufruf ins Kio, das ist diese ganz wunderbare Zusage in Fatima.
1: dann wird es nur eine Herde und einen Hirten geben. Und am Ende wird mein unbeflecktes Herz triumphieren. Wenn die Gottesmutter es nicht ernst meinen würde, dann wäre nicht, auch wie in Fatima es bekannt geworden ist, in der Schöpfung ein sichtbares Zeichen erschienen. Das Sonnenwunder. In Fatima geschieht zum ersten Mal, dass auch himmlische Ereignisse wie die Erscheinungen von heiligen Engeln, der Engel von Portugal mit der heiligen Kommunion, der Erzengel Michael und Gabriel zum Schutz, zur Hilfe für die Kinder kommen. Nehmen wir unseren Schutzengel ernst, vereinigen wir uns im Gebet mit der Bitte, dass der Erzengel Michael uns helfen möge, dass er diese Not vor der Kirche bewahren möchte. Das ist also tiefstes Vertrauen Mariens in unsere Mitarbeit. Auch wenn viele sie nicht ernst nehmen, sie traut uns das zu. Sie vertraut uns auch den kommenden Segen und Gnade für unsere Welt an. Das ist das Besondere, was in La Salette begonnen hat.

Das ist der erste Teil von der Sendereihe mit dem Titel Marienerscheinungen La Salette mit dem Pfarrer Martin Herz. Ihm ein herzliches Vergelt's Gott. Auch Ihnen möchte ich danken sagen, liebe Zuhörer und Zuhörerinnen, dass Sie Radio Gloria eingeschaltet haben und mit uns verbunden sind. Es würde mich freuen, wenn ich Sie bald wieder begrüssen dürfte. Gottes Segen.

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1: Wir beten den Barmherzigkeitsrosenkranz. Im Namen des Vaters und des Sohnes und des Heiligen Geistes. Amen. Vater unser im Himmel, geheiligt werde dein Name, dein Reich komme, dein Wille geschehe, wie im Himmel, so auf Erden. Unser tägliches Brot gib uns heute und vergib uns unsere Schuld, wie auch wir vergeben unseren Schuldigern. Und führe uns nicht in Versuchung, sondern erlöse uns von dem Bösen. Amen. Gegrüßet seist du, Maria, voll der Gnade. Der Herr ist mit dir. Du bist gebenedeit unter den Frauen und gebenedeit ist die Frucht deines Leibes, Jesus. Heilige Maria, Mutter Gottes, bitte für uns Sünder, jetzt und in der Stunde unseres Todes. Amen. Ich glaube an Gott, den Vater, den Allmächtigen, den Schöpfer des Himmels und der Erde, und an Jesus Christus, seinen eingeborenen Sohn, unseren Herrn, empfangen durch den Heiligen Geist, geboren von der Jungfrau Maria, gelitten unter Pontius Pilatus, gekreuzigt, gestorben und begraben, hinabgestiegen in das Reich des Todes, am dritten Tage auferstanden von den Toten, aufgefahren in den Himmel, er sitzt zur Rechten Gottes, des allmächtigen Vaters. Von dort wird er kommen, zu richten die Lebenden und die Toten. Ich glaube an den Heiligen Geist, die heilige katholische Kirche, Gemeinschaft der Heiligen, Vergebung der Sünden, die Auferstehung der Toten und das ewige Leben. Amen. Ewiger Vater, ich opfere dir auf, den Leib und das Blut, die Seele und die Gottheit deines über alles geliebten Sohnes, unseres Herrn Jesus Christus, zur Sühne für unsere Sünden und für die Sünden der ganzen Welt. Durch sein schmerzhaftes Leiden
2: hab Erbarmen mit uns und mit der ganzen Welt.
1: Durch sein schmerzhaftes Leiden
2: hab Erbarmen mit uns und mit der ganzen Welt.
1: Durch sein schmerzhaftes Leiden
2: hab Erbarmen mit uns und mit der ganzen Welt.
1: Durch sein schmerzhaftes Leiden
2: hab Erbarmen mit uns und mit der ganzen Welt.
1: Durch sein schmerzhaftes Leiden
2: hab Erbarmen mit uns und mit der ganzen Welt.
1: Durch sein schmerzhaftes Leiden
2: hab Erbarmen mit uns und mit der ganzen Welt.
1: Durch sein schmerzhaftes Leiden
2: hab Erbarmen mit uns und mit der ganzen Welt.
1: Durch sein schmerzhaftes Leiden
2: hab Erbarmen mit uns und mit der ganzen Welt.
1: Durch sein schmerzhaftes Leiden
2: hab Erbarmen mit uns und mit der ganzen Welt.
1: Durch sein schmerzhaftes Leiden
2: hab Erbarmen mit uns und mit der ganzen Welt.
1: Ewiger Vater, ich opfere dir auf den Leib und das Blut, die Seele und die Gottheit deines über alles geliebten Sohnes, unseres Herrn Jesus Christus, zur Sühne für unsere Sünden und für die Sünden der ganzen Welt. Durch sein schmerzhaftes Leiden
2: hab Erbarmen mit uns und mit der ganzen Welt.
1: Durch sein schmerzhaftes Leiden
2: hab Erbarmen mit uns und mit der ganzen Welt.
1: Durch sein schmerzhaftes Leiden
2: hab Erbarmen mit uns und mit der ganzen Welt.
1: Durch sein schmerzhaftes Leiden
2: hab Erbarmen mit uns und mit der ganzen Welt.
1: durch sein schmerzhaftes Leiden.
2: Hab Erbarmen mit uns und mit der ganzen Welt.
1: Durch sein schmerzhaftes Leiden.
2: Hab Erbarmen mit uns und mit der ganzen Welt.
1: Durch sein schmerzhaftes Leiden.
2: Hab Erbarmen mit uns und mit der ganzen Welt.
1: Durch sein schmerzhaftes Leiden.
2: Hab Erbarmen mit uns und mit der ganzen Welt.
1: Durch sein schmerzhaftes Leiden.
2: Hab Erbarmen mit uns und mit der ganzen Welt.
1: Durch sein schmerzhaftes Leiden.
2: Hab Erbarmen mit uns und mit der ganzen Welt.
1: Ewiger Vater, ich opfere dir auf den Leib und das Blut, die Seele und die Gottheit deines über alles geliebten Sohnes, unseres Herrn Jesus Christus, zur Sühne für unsere Sünden und für die Sünden der ganzen Welt, durch sein schmerzhaftes Leiden.
2: Hab Erbarmen mit uns und mit der ganzen Welt.
1: Durch sein schmerzhaftes Leiden.
2: Hab Erbarmen mit uns und mit der ganzen Welt.
1: Durch sein schmerzhaftes Leiden.
2: Hab Erbarmen mit uns und mit der ganzen Welt.
1: Durch sein schmerzhaftes Leiden.
2: Hab Erbarmen mit uns und mit der ganzen Welt.
1: Durch sein schmerzhaftes Leiden.
2: Hab Erbarmen mit uns und mit der ganzen Welt.
1: Durch sein schmerzhaftes Leiden.
2: Hab Erbarmen mit uns und mit der ganzen Welt.
1: Durch sein schmerzhaftes Leiden.
2: Hab Erbarmen mit uns und mit der ganzen Welt.
1: Durch sein schmerzhaftes Leiden.
2: Hab Erbarmen mit uns und mit der ganzen Welt.
1: Durch sein schmerzhaftes Leiden.
2: Hab Erbarmen mit uns und mit der ganzen Welt.
1: Durch sein schmerzhaftes Leiden.
2: Hab Erbarmen mit uns und mit der ganzen Welt.
1: Ewiger Vater, ich opfere dir auf den Leib und das Blut, die Seele und die Gottheit deines über alles geliebten Sohnes, unseres Herrn Jesus Christus, zur Sühne für unsere Sünden und für die Sünden der ganzen Welt, durch sein schmerzhaftes Leiden.
2: Hab Erbarmen mit uns und mit der ganzen Welt.
1: Durch sein schmerzhaftes Leiden.
2: Hab Erbarmen mit uns und mit der ganzen Welt.
1: Durch sein schmerzhaftes Leiden.
2: Hab Erbarmen mit uns und mit der ganzen Welt.
1: Durch sein schmerzhaftes Leiden.
2: Hab Erbarmen mit uns und mit der ganzen Welt.
1: Durch sein schmerzhaftes Leiden.
2: Hab Erbarmen mit uns und mit der ganzen Welt.
1: Durch sein schmerzhaftes Leiden.
2: Hab Erbarmen mit uns und mit der ganzen Welt.
1: Durch sein schmerzhaftes Leiden.
2: Hab Erbarmen mit uns und mit der ganzen Welt.
1: Durch sein schmerzhaftes Leiden.
2: Hab Erbarmen mit uns und mit der ganzen Welt.
1: Durch sein schmerzhaftes Leiden.
2: Hab Erbarmen mit uns und mit der ganzen Welt.
1: Durch sein schmerzhaftes Leiden.
2: Hab Erbarmen mit uns und mit der ganzen Welt.
1: Ewiger Vater, ich opfere dir auf den Leib und das Blut, die Seele und die Gottheit deines über alles geliebten Sohnes, unseres Herrn Jesus Christus, zur Sühne für unsere Sünden und für die Sünden der ganzen Welt, durch sein schmerzhaftes Leiden.
2: Hab Erbarmen mit uns und mit der ganzen Welt.
1: Durch sein schmerzhaftes Leiden.
2: Hab Erbarmen
1: mit uns und mit der ganzen Welt. Durch sein schmerzhaftes Leiden.
2: Hab Erbarmen mit uns und mit der ganzen Welt.
1: Durch sein schmerzhaftes Leiden.
2: Hab Erbarmen mit uns und mit der ganzen Welt.
1: Durch sein schmerzhaftes Leiden.
2: Hab Erbarmen mit uns und mit der ganzen Welt.
1: Durch sein schmerzhaftes Leiden.
2: Hab Erbarmen mit uns und mit der ganzen Welt.
1: Durch sein schmerzhaftes Leiden.
2: Hab Erbarmen mit uns und mit der ganzen Welt.
1: Durch sein schmerzhaftes Leiden
2: hab Erbarmen mit uns und mit der ganzen Welt.
1: Durch sein schmerzhaftes Leiden
2: hab Erbarmen mit uns und mit der ganzen Welt.
1: Durch sein schmerzhaftes Leiden
2: hab Erbarmen mit uns und mit der ganzen Welt.
1: Durch sein schmerzhaftes Leiden
2: hab Erbarmen mit uns und mit der ganzen Welt.
1: Heiliger Gott, heiliger starker Gott, heiliger unsterblicher Gott, hab Erbarmen mit uns und mit der ganzen Welt. Heiliger Gott, heiliger starker Gott, heiliger unsterblicher Gott, hab Erbarmen mit uns und mit der ganzen Welt. Heiliger Gott, heiliger starker Gott, heiliger unsterblicher Gott, hab Erbarmen mit uns und mit der ganzen Welt. Amen. O Blut und Wasser aus dem Herzen Jesu als Quelle der Barmherzigkeit für uns entströmt, Jesus, ich vertraue auf dich. O Blut und Wasser aus dem Herzen Jesu, als Quelle der Barmherzigkeit für uns entströmt, Jesus, ich vertraue auf dich. O Blut und Wasser aus dem Herzen Jesu, als Quelle der Barmherzigkeit für uns entströmt, Jesus, ich vertraue auf dich.

0: Wir beten die sieben Vater unser. Es ist ein Gebet, das der göttliche Heiland, der heiligen Birgitta von Schweden offenbart hat. Papst Pius IX. Kannte diese Gebete und approbierte sie am 31. Mai 1862, indem er sie als der Wahrheit entsprechend und zum großen Nutzen für das Heil der Seelen erachtete. Nach dem Gebet hören Sie die Verheißungen von Jesus, die mit diesem Gebet verbunden sind. Wir beginnen unser Gebet im Zeichen des Kreuzes. Im Namen des Vaters und des Sohnes und des Heiligen Geistes. Amen. O Jesus, ich will jetzt siebenmal das Vaterunser beten, in Vereinigung mit jener Liebe, in welcher du dieses Gebet in deinem Herzen geheiligt und versüßt hast. Nimm es von meinen Lippen in dein göttliches Herz auf, verbessere und vervollkommene es so sehr, dass es der allerheiligsten Dreifaltigkeit so viel Ehre und Freude bereite, wie du ihr auf Erden mit diesem Gebet erwiesen hast. Und diese mögen überströmen auf deine heiligste Menschwerdung zur Verherrlichung deiner heiligen Wunden und des kostbaren Blutes, das du daraus vergossen hast. Erstens, Beschneidung. Vater unser im Himmel, geheiligt werde dein Name, dein Reich komme, dein Wille geschehe, wie im Himmel, so auf Erden. Unser tägliches Brot gib uns heute und vergib uns unsere Schuld, wie auch wir vergeben unseren Schuldigern. Und führe uns nicht in Versuchung, sondern erlöse uns von dem Bösen. Gegrüßt seist du, Maria, voll der Gnade, der Herr ist mit dir, du bist gebenedeit unter den Frauen, und gebenedeit ist die Frucht deines Leibes, Jesus. Heilige Maria, Mutter Gottes, bitte für uns Sünder, jetzt und in der Stunde unseres Todes. Amen. Ewiger Vater, durch die unbefleckten Hände Mariens und das göttliche Herz Jesu opfere ich dir die ersten Wunden, die ersten Schmerzen und die erste Blutvergießung Jesu auf, zur Sühne für meine und aller Menschen Jugendsünden und zur Verhütung erster Todsünden, besonders in meiner Verwandtschaft.
1: Zweitens, Blutschweiß. Vater unser im Himmel, geheiligt werde dein Name, dein Reich komme, dein Wille geschehe, wie im Himmel so auf Erden. Unser tägliches Brot gib uns heute und vergib uns unsere Schuld, wie auch wir vergeben unseren Schuldigern, und führe uns nicht in Versuchung, sondern erlöse uns von dem Bösen. Gegrüßt seist du, Maria, voll der Gnade, der Herr ist mit dir, du bist gebenedeit unter den Frauen, und gebenedeit ist die Frucht deines Leibes, Jesus. Heilige Maria, Mutter Gottes, bitte für uns Sünder, jetzt und in der Stunde unseres Todes. Amen. Ewiger Vater, durch die unbefleckten Hände Mariens und das göttliche Herz Jesu opfere ich dir die furchtbaren Leiden des Herzens Jesu am Ölberg auf und jeden Tropfen seines Blutschweißes zur Sühne für meine und aller Menschen Sünden des Herzens, zur Verhütung solcher Sünden und für die Vermehrung der Gottes- und Nächstenliebe.
0: Drittens, Geißelung. Vater unser im Himmel, geheiligt werde dein Name, dein Reich komme, dein Wille geschehe, wie im Himmel, so auf Erden. Unser tägliches Brot gib uns heute und vergib uns unsere Schuld, wie auch wir vergeben unseren Schuldigern. Und führe uns nicht in Versuchung, sondern erlöse uns von dem Bösen. Gegrüßt seist du, Maria, voll der Gnade, der Herr ist mit dir, du bist gebenedeit unter den Frauen, und gebenedeit ist die Frucht deines Leibes, Jesus. Heilige Maria, Mutter Gottes, bitte für uns Sünder, jetzt und in der Stunde unseres Todes. Amen. Ewiger Vater, durch die unbefleckten Hände Mariens und das göttliche Herz Jesu opfere ich dir die vielen tausend Wunden, die grausamen Schmerzen und das kostbare Blut Jesu von der Geißelung auf, zur Sühne für meine und aller Menschen Sünden des Fleisches, zur Verhütung solcher

0: sondern erlöse uns von dem Bösen. Gegrüßt seist du, Maria, voll der Gnade, der Herr ist mit dir. Du bist gebenedeit unter den Frauen, und gebenedeit ist die Frucht deines Leibes, Jesus. Heilige Maria, Mutter Gottes, bitte für uns Sünder, jetzt und in der Stunde unseres Todes. Amen. Ewiger Vater, durch die unbefleckten Hände Mariens und das göttliche Herz Jesu opfer ich dir die Wunden, die Schmerzen und das kostbare Blut des heiligen Hauptes Jesu von der Dornenkrönung auf, zur Sühne für meine und aller Menschen Sünden des Geistes, zur Verhütung solcher Sünden und für die Ausbreitung des Königtums Christi auf Erden.
1: Fünftens, Kreuztragung. Vater unser im Himmel, geheiligt werde dein Name, dein Reich komme, dein Wille geschehe wie im Himmel, so auf Erden. Unser tägliches Brot gib uns heute und vergib uns unsere Schuld, wie auch wir vergeben unseren Schuldigern. Und führe uns nicht in Versuchung, sondern erlöse uns von dem Bösen. Gegrüßt seist du, Maria, voll der Gnade, der Herr ist mit dir, du bist gebenedeit unter den Frauen, und gebenedeit ist die Frucht deines Leibes, Jesus. Heilige Maria, Mutter Gottes, bitte für uns Sünder, jetzt und in der Stunde unseres Todes. Amen. Ewiger Vater, durch die unbefleckten Hände Mariens und das göttliche Herz Jesu, opfere ich dir die Leiden Jesu auf seinem Kreuzweg auf, besonders seine heilige Schulterwunde und deren kostbares Blut, zur Sühne für meine und aller Menschen Auflehnung gegen das Kreuz und Murren gegen deine heiligen Anordnungen und alle anderen Zungensünden, zur Verhütung solcher Sünden und für wahre Kreuzesliebe.
0: Sechstens, Kreuzigung Jesu. Vater unser im Himmel, geheiligt werde dein Name, dein Reich komme, dein Wille geschehe, wie im Himmel so auf Erden. Unser tägliches Brot gib uns heute und vergib uns unsere Schuld, wie auch wir vergeben unseren Schuldigern, und führe uns nicht in Versuchung, sondern erlöse uns von dem Bösen. Gegrüßt seist du, Maria, voll der Gnade, der Herr ist mit dir, du bist gebenedeit unter den Frauen, und gebenedeit ist die Frucht deines Leibes, Jesus. Heilige Maria, Mutter Gottes, bitte für uns Sünder, jetzt und in der Stunde unseres Todes. Amen. Ewiger Vater, durch die unbefleckten Hände Mariens und das göttliche Herz Jesu, opfer ich dir deinen göttlichen Sohn am Kreuze auf, seine Annagelung und seine Erhöhung, seine Wunden an Händen und Füßen und die drei Ströme seines heiligen Blutes, die sich daraus für uns ergossen, seine äußerste Armut, seinen vollkommenen Gehorsam, alle seine Körper- und Seelenqualen, seinen kostbaren Tod und dessen unblutige Erneuerung in allen heiligen Messen der Erde, zur Sühne aller Verletzungen der heiligen Ordensgelübde und Ordensregeln, zur Genugtuung für meine und der Welt Sünden, für die Kranken und Sterbenden, für heiligmäßige Priester und Laien, für die Anliegen des Heiligen Vaters zur Wiederherstellung der christlichen Familie, für Starkmut im Glauben, für unser Vaterland und die Einheit der Völker in Christus und seiner Kirche, sowie für die Diaspora.
1: Siebtens, Öffnung der heiligen Seite. Vater unser im Himmel, geheiligt werde dein Name, dein Reich komme, dein Wille geschehe wie im Himmel so auf Erden. Unser tägliches Brot gib uns heute und vergib uns unsere Schuld, wie auch wir vergeben unseren Schuldigern. Und führe uns nicht in Versuchung, sondern erlöse uns von dem Bösen. Gegrüßt seist du, Maria, voll der Gnade, der Herr ist mit dir, du bist gebenedeit unter den Frauen, und gebenedeit ist die Frucht deines Leibes, Jesus. Heilige Maria,

0: Maria, Mutter Gottes, bitte für uns Sünder, jetzt und in der Stunde unseres Todes. Amen. Ewiger Vater, würdige dich, für die Bedürfnisse der Heiligen Kirche und zur Sühne der Sünden aller Menschen, das kostbare Blut und Wasser anzunehmen, welches aus der Wunde des göttlichen Herzens Jesu geflossen ist, und sei uns allen gnädig und barmherzig. Blut Christi, letzter, kostbarer Inhalt deines heiligen Herzens, wasche mich rein von allen eigenen und fremden Sündenschulden. Wasser der Seite Christi, wasche mich rein von allen Sündenstrafen und lösche mir und allen armen Seelen die Flammen des Fegfeuers aus. Amen. Im Namen des Vaters und des Sohnes und des Heiligen Geistes. Amen. Der göttliche Heiland offenbarte der heiligen Birgitta noch zusätzliche folgende Verheißung. Wisset, dass ich denjenigen, welche 12 Jahre lang täglich 7 Vater Unser und Ave Maria zu Ehren meines kostbaren Blutes beten, große Gnaden erweisen werde. Erstens, sie kommen nicht ins Fegefeuer. Zweitens, ich werde sie in die Zahl der Märtyrer aufnehmen, wie wenn sie ihr Blut für den Glauben vergossen hätten. Drittens, ich werde 3 Seelen ihrer Anverwandten in der heiligmachenden Gnade erhalten, je nach ihrer Wahl. Viertens, die Seelen ihrer Verwandten bis ins 4. Glied werden der Hölle entgehen. Fünftens, sie werden einen Monat vor ihrem Tod davon in Kenntnis gesetzt. Sollten sie vor dieser Zeit sterben, so betrachte ich es als geschehen, das heißt, wie wenn sie diese Bedingungen erfüllt hätten. Papst Innozenz, der 10., bestätigte diese Offenbarung und fügte bei, dass die Seelen, die sie erfüllen, jeden Karfreitag eine Seele aus dem Fegefeuer befreien. 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Lütet Sie auf Nummer 041 720 23 23. Wir schicken Sie Ihnen gern zu. 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
1: Sie hören Radio Gloria, liebe Zuhörerinnen und Zuhörer. Pater Julian Altmann stellt uns seine Predigt zur Verfügung anlässlich den Feierlichkeiten zum 100. Todestag vom ehrwürdigen Bruder Meinrad Eugster im Kloster Einsiedeln. Als einfacher Mönch im Kloster Einsiedeln lebte Bruder Meinrad Eugster ein vor den Augen der Welt verborgenes Leben. Am 14. Juni 2025, also vor 100 Jahren, ist Bruder Meinrad Eugster verstorben.
2: Im Namen des Vaters und des Sohnes und des Heiligen Geistes. Amen. Liebe Gläubige, wir haben uns heute an einem besonderen Tag versammelt. Wir begehen heute einen besonderen Gedenktag, den 100. Todestag des ehrwürdigen Dieners Gottes, Bruder Meinrad Eugster, dem schlichten Benediktiner Bruder dieser Abtei hier in Maria Einsiedeln. Und wir dürfen uns heute fragen, was hat ein einfacher Klosterbruder mit uns heute zu tun? In einer Welt von Smartphones, künstlicher Intelligenz, Kriegen und Krisen, was kann uns ein Mann lehren, der sein Leben in der Stille, im Gebet und im Dienst verbracht hat? Die Antwort ist einfach: und brennend klar. Alles. Er kann uns alles lehren. Denn Bruder Meinrad, er hat das Evangelium gelebt. Nicht gepredigt, nicht diskutiert, sondern gelebt. Bruder Meinrad war kein berühmter Redner, kein theologischer Schriftsteller, kein Ordensgründer, nein. Er war im Kloster als Bruder, ein einfacher Werkarbeiter, als Schneider, Sakristan, Gärtner und so weiter. Und doch ist sein Name bis heute nicht vergessen. Warum? Weil er das lebte, was Jesus uns lehrt. Treu sein im Kleinen. Treu sein im Kleinen. Er war einer, der Gott sozusagen in jeder Glocke, in jedem Gebet, jeder Blume sah. Einer, der den Alltagsdienst mit einem heiligen Ernst und einer stillen Freude erfüllte. Ja, heutzutage nennt man das gerne unspektakulär. Aber im Himmel, liebe Gläubige, ist das spektakulär. Denn was sagt Jesus im Lukas-Evangelium im 16. Kapitel? Wer im Geringsten treu ist, der ist auch im Großen treu. Und genau darin war Bruder Meinrad sozusagen ein Riese des Glaubens. Wenn Menschen mit Bruder Meinrad sprachen, spürten sie eine tiefe Gegenwart Gottes, eine Ruhe, einen Frieden, den die Welt nicht geben kann. Warum? Weil er im Gebet verankert war. Nicht nur mit den Lippen, sondern mit dem Herzen im Gebet verankert war. Ja, Bruder Meinrad wird immer als Mann des Gebetes charakterisiert. Pflegte er zu sagen, beten wir miteinander und füreinander, dass wir selig werden und einstens den ewigen Neujahrstag im Himmel feiern können. Liebe Gläubige, wir leben heute in einer Mega-Welt. Alles muss groß, laut, schrill, sichtbar sein. Aber Bruder Meinrad, er erinnert uns, die größte Kraft liegt im Stillen. Die größte Kraft liegt im Stillen. Liegt in der Gegenwart, in der Realität Gottes, liegt im täglichen Ja zum Willen des Herrn. Schon zu Lebzeiten kamen Menschen zu ihm, weil sie eben spürten, da ist jemand, der Gott kennt. Da ist jemand, der mit Gott verbunden ist. Und nach seinem Tod, da bleibt ein Ruf der Heiligkeit, ohne Werbung, ohne Kampagne. Nur das stille Zeugnis eines Lebens, das sich verschenkt hat. Das ist der Ruf seiner Heiligkeit. Ja, er war wie das Weizenkorn im Evangelium. Wenn das Weizenkorn nicht in die Erde fällt und stirbt, bleibt es allein. Wenn es aber stirbt, bringt es reiche Frucht. Ja, Bruder Meinrad äugste, fiel still in die Erde der Gotteshingabe. Und siehe, bis heute wächst daraus Frucht. Bis heute wächst daraus Frucht in Berufungen, in Gebeten, in Gebetserhörungen, in Menschen, die Trost und Orientierung suchen, in Pilgern, die hier in Einsiedeln bei Maria Zuflucht finden. Liebe Pilger, der 100. Todestag ist kein Anlass für etwaige Nostalgie, sondern Anlass zur Nachfolge. Was lernen wir denn von Bruder Meinrad? Geduld mit uns selbst und anderen. So wie es immer sagte, oh, hab nur Geduld, es geht alles vorbei, nur die Ewigkeit nicht. Wir lernen Treue im Kleinen, im Beruf, in der Familie, im Ehrenamt. Wir lernen von ihm Stille vor Gott, Stille vor Gott als Kraftquelle. Wir lernen von ihm Gebet als Haltung, nicht als Pflicht. Und vor allem lernen wir von ihm Demut, die Fähigkeit, nicht sich selbst in den Mittelpunkt zu stellen, sondern Christus. Liebe Gläubige, gerade heute in einer Zeit der Verunsicherung, des Egoismus und der Oberflächlichkeit ruft uns das Beispiel des Bruder Meinrad zu einem radikalen Christsein im Alltag. Nicht durch Spektakel, sondern durch Vertrauen, Demut, Hingabe, Treue, Geduld, Dankbarkeit, Einfachheit, Liebe, Beständigkeit und Zufriedenheit. Vielleicht, liebe Gläubige, wird keiner von uns heilig gesprochen. Vielleicht kennt die Welt unsere Namen nicht, aber das ist auch nicht wichtig. Wichtig ist nur eines: kennt Gott unseren Namen? Finden wir uns in seinem Buch des Lebens? Liebe Gläubige, eine Kraftquelle in Bruder Meinrads Leben dürfen wir auf keinen Fall übersehen. Seine tiefe, kindliche, glühende Liebe zur Gottesmutter, besonders zur schwarzen Madonna von Einsiedeln. Er, der hier sozusagen im Schatten ihres Heiligtums lebte, suchte bei ihr nicht Spektakel, sondern eben Stille, Vertrauen, Nähe. Wer ihn kannte, wusste und bezeugte, Maria war für ihn nicht Theorie, sie war für ihn Mutter, Begleiterin, Trösterin. So oft ging er hinten zur Gnadenkapelle, oft still, unerkannt, vielleicht auch mitten in der Nacht. Dort legte er seine Arbeit, seine Sorgen, sein Herz eben in die Hände der Mutter Gottes, seiner Mutter. Und aus dieser Nähe zur schwarzen Madonna schöpfte er eben jene Kraft, jene stille Kraft, jene Sanftheit, jene unerschütterliche Treue, die wir eben an ihm so bewundern. Bruder Meinrad, er lehrt uns: wer sich Maria anvertraut, geht nicht in die Irre. Wer wie ein Kind zur Mutter kommt, dem öffnet sich der Himmel. In diesem Vertrauen und in diesen Fußstapfen von Bruder Meinrad wollen auch wir immer hin zu Maria, unserer Mutter, eilen. In einer Zeit, in der viele vergessen haben, was Vertrauen ist, ruft uns eben sein Beispiel zu, kehrt zurück zur Mutter. Lasst euch von ihr führen. Lernt wieder zu glauben, wie Kinder, schlicht, ehrlich, ganz und gar. Denn Maria zeigt immer auf Christus. Aber sie tut es mit einem Blick, der sozusagen durch Dunkelheiten leuchtet. Vielleicht deshalb ist die Madonna von Einsiedeln schwarz, weil sie auch in dunklen Zeiten leuchtet. Und Bruder Meinrad, er war einer, der ihr Licht in sich trug. Ja, liebe Pilger, Bruder Meinrad hat nie von der Kanzel gepredigt und doch ist sein Leben eine Predigt, eine stille, starke, leuchtende Predigt. Möge sein Vorbild uns aufrütteln, trösten und anspornen, damit auch wir zu Weizenkörnern werden, die Frucht bringen, wie er Frucht bringen für die Welt, für Gott, für die Ewigkeit. Amen. Im Namen des Vaters und des Sohnes und des Heiligen Geistes. Amen. Gelobt sei Jesus Christus.
1: Eine Predigt von Pater Julian Altmann zum 100. Todestag von Bruder Meinrad Eugster, der ehrwürdige Bruder vom Kloster Einsiedeln. Am 14. Juni 2025, also vor 100 Jahren, ist Bruder Meinrad Eugster verstorben.

Liebe Zuhörerinnen und Zuhörer in dieser heutigen Nacht, ich grüße Sie herzlich an den Lautsprechern oder Kopfhörern. Am Mikrofon ist Simon Dach. Diese Sendungen sollen Ihnen Gelegenheit geben, gute Gedanken und hilfreiche geistliche Anregungen aufzunehmen. Und während der musikalischen Vertiefung des Inhalts haben Sie Zeit zum Nachdenken und Nachklingen, ohne die Verpflichtungen oder Ablenkungen eines normalen Tagesablaufs. Nach dieser Stunde des Anhörens und Nachdenkens können Sie mit dem Psalmisten sprechen. Bei Tag entbietet der Herr seine Huld, und in der Nacht ist sein Lied bei mir. Ein Gebet zum Gott meines Lebens. Machen wir den Auftakt mit einer Musik von Georg Philipp Telemann, der in einer Kantate den Solosopran singen lässt: Schmückt das frohe Fest mit Maien. Diese Aufforderung stammt aus dem Psalm 118, Vers 27, wo in der uns geläufigen Übersetzung vom Schmuck der Zweige am Altar die Rede ist. In der damaligen Übersetzung war das Wort für junge Zweige Maien, um die es also hier geht. Und dann heißt es weiter, in Anklängen an einen Gedanken aus Psalm 24, eilet eure Brust zu weihen, macht des Herzens Tore weit. Schließlich ist in dieser Pfingstkantate natürlich auch vom Geist die Rede. Der will jetzt in unseren Seelen wohnen, köstlichst Pfand der Seligkeit.

Ja, liebe Zuhörer, neben unseren geistlichen Maienhymnen, wie lieblich ist der Maien und schmückt das Fest mit Maien, sollten wir auch unsere beflügelnden, herzerfrischenden und auch in gewissem Sinn andächtigen Volkslieder schmettern. Wie komm, lieber Mai, und mache die Bäume wieder grün und lass uns an dem Bache die kleinen Veilchen blühen.

Was in diesen Liedern angesagt ist, das haben einst die Comedian Harmonists vom Lenz gesungen. Veronika der Lenz ist da.

Liebe Zuhörer, Sie haben es schon gemerkt, heute wird es aus gegebenem Anlass musikalisch etwas schwungvoller zugehen als bei kirchenmusikalischen Sendungen, die Sie bisher von mir gewohnt waren. Aber der Muttertag ist ein Datum, das sich auch mit christlichem Lebenshintergrund in Einklang bringen lässt. In Dankbarkeit gedenkt jeder von uns seiner eigenen leiblichen Mutter. Und zugleich lenken wir den Blick auch auf unsere himmlische Mutter Maria, die uns auch und gerade als Erwachsene an die Hand nehmen möchte, um uns dem rechten Ziel zuzuführen. Zum Muttertag ist diesmal unsere Konzertstunde und das folgende Gedicht eines unbekannten Verfassers gedacht. Mutter, schönster Name im weiten Erdenrund, zärtlich gerufen als erster aus Kindermund, leise gesprochen, wenn bang und traurig das Herz, hilfesuchend im Dunkel bei Sorgen, Not und Schmerz. Du bleibst mir erinnert und schirmend mein Leben lang. Mutter, für all deine Treue und Liebe, habe Dank. Ein wenig darüber nachzudenken in Dankbarkeit, dafür sollen die folgenden Orgelimprovisationen dienen.

Unbekannte Verfasser und Künstler, das gibt es öfter, als man vielleicht denken möchte. Dafür ist der Schöpfer der folgenden Gedichtzeilen umso bekannter und auch der Tonschöpfer der sich anschließenden Klänge. Es handelt sich um Johann Wolfgang von Goethe und seinen Zeitgenossen Franz Schubert, dessen Kunstlied Frühlingstraum wir dann hören werden. Obgleich kein Gruß, obgleich kein Brief von mir, solang dir kommt, lass keinen Zweifel doch ins Herz, als wär die Zärtlichkeit des Sohns, die ich dir schuldig bin, aus meiner Brust entwichen. Nein, so wenig als der Fels, der tief im Fluss vor ewigem Anker liegt, aus seiner Stätte weicht, obgleich die Flut mit stürmischen Wellen bald, mit sanften bald darüber fließt und ihn dem Aug entreißt, so wenig weicht die Zärtlichkeit für dich aus meiner Brust, obgleich des Lebens Strom vom Schmerz gepeitscht, bald stürmend drüber fließt und von der Freude bald gestreichelt, still sie deckt und nie verhindert, dass sie nicht ihr Haupt der Sonne zeigt und ringsumher zurückgeworfen Strahlen trägt, und dir bei jedem Blicke zeigt, wie dich dein Sohn verehrt.

Das folgende Gedicht von Annette Droste-Hülshoff beschreibt unsere Situation in der augenblicklichen Jahreszeit ganz treffend. Und ob der Mayen stürmen will mit Regenguss und Hagelschlag, wie ein verspäteter April, er hat doch einen schönen Tag. Hat einen Tag, der schlimme Mai, viel lieber als das ganze Jahr, und wo es schien mir einerlei, ob trüb der Himmel oder klar. Und ist er trübe auch, ich fand mein Sträußlein doch in Wald und Ried und kann doch küssen deine Hand und sagen dir ein schlichtes Lied. Ich möchte deshalb in diesem Jahr aus dem Muttertags

sicher Beliebtheit erfreut. Es gehört zu Antonio Vivaldis Zyklus Die Jahreszeiten. Und diese ganze Folge beginnt mit dem ersten Satz des dreiteiligen Konzerts mit dem Titel Der Frühling. Wann immer man also die Platte mit Vivaldis Jahreszeiten auflegt, erklingt als erstes diese Musik, die wir gerade hören.

Der Komponist schildert in seinen Sätzen dieses Konzerts die Schönheiten des Frühlings. Nach einer Musik voller Vogelsang

Idylle folgen, wie man es auch bei Beethoven in seiner pastorale Symphonie erleben kann. In unserem Fall hat diese Idylle auch einen tänzerischen Charakter, weshalb manche Deutung der Musik einen Reigen der Elfen im Mondlicht einer Frühlingsnacht vorstellt. Was auch immer für Assoziationen Sie bei dieser Musik haben, liebe Zuhörer, gemeint ist jedenfalls eine liebliche, selig beschwingte Stimmung und Atmosphäre dieser Frühlingszeit. Und ich denke, da können die allermeisten aus eigener Erfahrung zustimmen. Das Frühjahr als eine Zeit des Wachsens und Blühens, des Grünens und Träumens ist ein wunderbares Spielfeld der emotionalen Gefühle und Erlebnisse, des seligen Bestaunens von so viel Schönheit und Harmonie. Und eben das drückt auch die Musik in Vivaldis letztem Frühlingssatz aus.

Die Jahreszeit des Frühlings hat in der Musik noch manchen vielfältigen Niederschlag gefunden, von dem einiges in dieser Konzertstunde zu hören sein soll. Lassen wir einen Frühlingstag mit der wunderschönen Morgenstimmung dieser Zeit beginnen. Die linden Lüfte sind erwacht, sie säuseln und weben Tag und Nacht, sie schaffen an allen Enden. O frischer Duft, o neuer Klang, nun, armes Herze, sei nicht bang, nun muss sich alles, alles wenden. Die Welt wird schöner mit jedem Tag, man weiß nicht, was noch werden mag, das Blühen will nicht enden. Es blüht das fernste, tiefste Tal, nun, armes Herz, vergiss der Qual.

Die Amseln haben Sonne getrunken, aus allen Gärten strahlen die Lieder, in allen Herzen nisten die Amseln, und alle Herzen werden zu Gärten und blühen wieder. Nun wachsen der Erde die großen Flügel und allen Träumen neues Gefieder. Alle Menschen werden wie Vögel und bauen Nester im Blauen. Nun sprechen die Bäume in grünem Gedränge und rauschen Gesänge zur hohen Sonne. In allen Seelen badet die Sonne, alle Wasser stehen in Flammen. Frühling bringt Wasser und Feuer liebend zusammen. Nicht von der Amsel, sondern vom Jubilieren der Lerche, hoch in den Lüften am Morgen eines beginnenden Sonnentags, ist in der folgenden Musik zu hören. Ein Satz aus dem sogenannten Lerchenquartett von Joseph Haydn.

Eine Violinsonate von Ludwig van Beethoven trägt, ein seltener Fall, ebenso einen nachträglich vergebenen Erkennungsnamen wie das Haydn-Quartett, aus dem wir gerade den Finalsatz hörten. Auf den Noten für Violine und Klavier steht Violinsonate Nummer 5, Frühling. Das Thema des ersten Satzes der Sonate, das also gleich zu Beginn der Komposition erklingt, zeigt einen ruhigen und ausführlichen Charakter mit einer ländlich wirkenden Melodie. Man spricht auch von einem pastoralen Typus. Rhythmische Motive, die den Gang der melodischen Entwicklung begleiten, machen dieses Frühlingsthema interessant und abwechslungsreich. Hören wir dazu noch ein Frühlingsgedicht aus der gleichen Epoche im 18. Jahrhundert, aus der Feder eines Dichters namens Ludwig Hölty. Die Luft ist blau, das Tal ist grün, die kleinen Maienglocken blühen und Schlüsselblumen drunter. Der Wiesengrund ist schon so bunt und malt sich täglich bunter. Drum komme, wem der Mai gefällt, und freue sich der schönen Welt und Gottes Vatergüte, die diese Pracht hervorgebracht, den Baum und seine Blüte.

Was wurde im Zusammenhang mit dem Lenz nicht alles bedichtet? Der Frühling ist ja unter anderem eine Metapher für die Liebe. Frühlingsgefühle, Frühlingserwachen. Erich Kästner hat dazu einmal die folgenden Reime verfasst. Besagter Lenz ist da. Es ist schon so, der Frühling kommt in Gang. Die Bäume räkeln sich, die Fenster staunen. Die Luft ist weich, als wäre sie aus Daunen. Und alles andere ist nicht von Belang. Die Hausmannsleute stehen stolz vorm Haus. Man sitzt schon wieder auf Kaffeeterrassen und friert nicht mehr und kann sich sehen lassen. Wer kleine Kinder hat, der fährt sie aus. Man sollte wieder mal spazieren gehen. Das Blau und Grün und Rot war ganz verblichen. Der Lenz ist da. Die Welt wird frisch gestrichen. Die Menschen lächeln, bis sie sich verstehen. Die Sonne heizt und nimmt am Winter Rache. Es ist zwar jedes Jahr dieselbe Sache, doch es ist immer wie zum ersten Mal.

So manches Frühlingsgedicht wirkt heute übertrieben schwärmerisch. Es ist ja schön, wenn's wieder grün wird. Aber so schön? Moderne Stadtmenschen können heute gar nicht mehr nachempfinden, was der Frühling früher bedeutete. Das muss man sich mal vorstellen. Noch vor 200 Jahren gab es keine richtige Heizung, kein elektrisches Licht. Und dann auch das Essen. Man konnte im Winter ja nur von Eingemachtem leben. Unter solchen Umständen empfand man es geradezu als Erlösung, wenn der Frühling endlich wieder sein blaues Band durch die Lüfte flattern ließ. Warum eigentlich blau? Grün wäre doch wohl naheliegender. Das blaue Band steht für den Himmel, den Himmel, der im Frühling wieder viel heller und klarer leuchtet. Nun will der Lenz uns grüßen. Von Mittag weht es lau. Aus allen Ecken sprießen die Blumen rot und blau. Draus wob die braune Heide sich ein Gewand gar fein und lädt im Festtagskleide zum Maientanze ein. Waldvöglein Lieder singen, wie ihr sie nur begehrt. Drum auf zum frohen Springen, die Reis ist goldeswert. Hei, unter grünen Linden, da leuchten weiße Kleid. Ah ja, nun hat uns Kinden ein End all Wintersleid.

Wir hörten den Schlusssatz aus der Frühlingssymphonie von Robert Schumann. Kommen wir zum Ausklang. Johann Strauss gab höchst selbst die Erlaubnis, seinem 1882-83 geschriebenen Frühlingsstimmenwalzer einen Text zu unterlegen, mit dem die herrlichen Melodien dieser Frühlingsstimmen im Walzertakt singbar wurden. Richard Genet verfasste den Text etwa folgenden Inhalts: Die Lerche in blauer Höhe entschwebt, der Tauwind weht so lau, sein wonniger, milder Hauch belebt und küsst das Feld, die Au. Der Frühling in holder Pracht erwacht, ah, alle Pein zu End mag sein, alles Leid, entflohen ist es weit. Da strömt auch der Liederquell, der zu lange schon schien zu schweigen, Klingen hört dort wieder rein und hell süße Stimmen aus den Zweigen. Ah, leis lässt die Nachtigall schon die ersten Töne hören, um die Königin nicht zu stören, schweigt ihr Sänger all. Voller schon klingt bald ihr süßer Ton.

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1: Herzlich willkommen bei Radio Gloria. Heute nehmen wir Sie mit in die geistige Tiefe eines großen Geheimnisses unseres Glaubens, der heiligsten Dreifaltigkeit. Im Klausenhof im Flüeli Ranft hat Pfarrer Erich Maria Fink eine Exerzitienreihe gehalten, die dieses Geheimnis nicht nur theologisch erschließt, sondern auch spirituell erfahrbar macht. Wir hören nun einen Ausschnitt aus dieser Reihe, eine Einladung, sich neu von Vater, Sohn und Heiligem Geist berühren und führen zu lassen. Pfarrer Maria Fink setzt sich in erster Linie für das Russland-Apostolat ein, wo er als Priester im Dienst der Erzdiözese Moskau steht und im nördlichen Ural zahlreiche soziale und pastorale Projekte aufgebaut hat. Pfarrer Erich Maria Fink ist Pfarrer der nordöstlichsten Pfarrei Europas, nämlich der Pfarrei Maria, Königin des Friedens, in der Stadt Beresniki im Permergebiet, im nördlichen Uralgebiet. Das Geheimnis der heiligsten Dreifaltigkeit. Eine Exerzitienreihe mit Pfarrer Erich Maria Fink.

Komm, Heiliger Geist, komm durch die mächtige Fürsprache des unbefleckten Herzens Mariens, deiner so geliebten Braut. Komm, Heiliger Geist, komm durch die mächtige Fürsprache des unbefleckten Herzens Mariens, deiner so geliebten Braut. Komm, Heiliger Geist, komm durch die mächtige Fürsprache des unbefleckten Herzens Mariens, deiner so geliebten Braut. Maria, du Mutter der Kirche, Maria, du Stern der neuen Evangelisierung, Maria, du Sitz der Weisheit, Maria, mit dem Kinde lieb, uns allen deinen Segen geh. Im Namen des Vaters und des Sohnes und des Heiligen Geistes. Amen. Meine Lieben, das Geheimnis der heiligsten Dreifaltigkeit. Dieses Thema haben wir uns vorgenommen. Geheimnis, es ist das höchste, größte Geheimnis unseres christlichen Glaubens, die Mitte und gleichzeitig die größte Aufgabe, dass sich jeder Christ sein ganzes Leben lang mit dieser Thematik beschäftigt und natürlich versucht, eine persönliche Beziehung zu den drei göttlichen Personen, Vater, Sohn und Heiliger Geist, zu bekommen. Wahrscheinlich kennt jeder von euch diese Legende. Aus den Schriften des heiligen Augustinus kennen wir das nicht, aber seit über 1000 Jahren gibt es das in lateinischer Form. Und da haben sich die Augustinerorden, da gibt es die Augustiner Chorherren und die Augustiner Eremiten, die haben da diskutiert, wo denn das wohl historisch stattgefunden hat, an welchem Strand. Aber das ist gar nicht das Entscheidende. Und selbst ob es historisch gesichert ist, ist auch nicht wichtig. Es spricht für sich und sagt alles. Augustinus ist ja jetzt sehr bedeutsam geworden. Schon der Papst Benedikt XVI. War ja von Augustinus her inspiriert, hat über Augustinus gearbeitet und ihn immer wieder zitiert. Aber so wie jetzt Leo XIV. Geprägt ist vom heiligen Augustinus, war das eigentlich noch nie in der Kirchengeschichte. Man sagt, Augustinus ist Papst, weil es gibt eigentlich keine Rede, keine Ansprache, wo Papst Leo XIV. Nicht Augustinus zitiert hätte. Und wie geht es diese Geschichte, diese Legende? Augustinus war ja ziemlich lang auf den Abwegen, nicht getauft, der Sekte der Manichäer, dieser persischen Religion, angehangen und hat so den Dualismus gesehen, Gut und Böse wie gleichmächtige Kräfte. Und erst als er dann entdeckt hat, ja, das Gute ist stärker, das Gute siegt. Das war eigentlich der springende Punkt, dass er gedacht hat, ja, vielleicht sollte er sich doch dem Christentum zuwenden. Aber da hat dann die Gnade Gottes entsprechend nachgeholfen. Wenn wir den Augustinus sehen, wie er sich dann genau im Vollalter Christi, also geboren ist er schon 354 und dann 387 hat er sich taufen lassen. Von Ambrosius, auch dem großen Kirchenlehrer, beide gehören zu den vier abendländischen Kirchenlehrern in Mailand. Dann hat er sich Gedanken gemacht. Ja, Vater, Sohn und Heiliger Geist. Und er hat ja viel geschrieben, er hat sein ganzes Leben lang Rhetorik studiert und war da drin in der Materie. Und wir verdanken ihm ja ganz, ganz viel, vor allem im Westen. Also Augustinus hat die abendländische Theologie geprägt wie fast niemand anderer. Und Gott sei Dank sind ja fast alle seine Schriften erhalten, überliefert. Und im Osten ist es anders. Ich lebe jetzt da in Russland und merke, Augustinus spielt da im Prinzip überhaupt keine Rolle.
als man dann viele, viele hundert Jahre später angefangen hat, Augustinus, der war muttersprachlich Lateiner, hat man es ins Griechische übersetzt, als es dann nach Konstantinopel kam, da ist man dem sehr skeptisch begegnet und man hat dann gesagt, wir haben unsere eigenen Kirchenlehrer, dem vertrauen wir mehr und deswegen ist Augustinus eigentlich so kein Garant, hat nicht groß beeinflusst den christlichen Osten. Jetzt zu dieser Geschichte, wo er nachdenkt, sagt er, da möchte ich ein Werk über die heiligste Dreifaltigkeit schreiben. Und dann hat er schon die Vorbereitungen begonnen und da sei er eben da am Strand des Meeres entlang gegangen und sieht da einen Jungen, der hat da so eine Grube, so eine Mulde im Sand gemacht und hat einen Löffel in der Hand und fängt da aus dem Meer da Wasser in diese Grube rüber zu schöpfen. Dann schaut ihn der heilige Augustinus an und fragt er, ja, was machst du denn da? Dann sagt der Knabe zu ihm, ja, ich will das Meer trockenlegen. Ich schöpfe es jetzt in diese Mulde. Der Augustinus hatte da nur ein Lächeln dafür übrig. Der einfältige Knabe hat er sich gedacht und hat ihm halt erklärt, das ist ja nicht möglich. Und dann erwidert der Knabe, und zwar weiß er, dass er Augustinus ist, und spricht von Augustinus. Und diesen Satz möchte ich einfach wörtlich vorlesen aus dieser Überlieferung. Er, sagt dieser Bub, der kleine Knabe, eher ist es für mich möglich, das fertig zu bringen, als für Augustinus in seinem Buch auch nur den kleinsten Teil der Geheimnisse der Dreifaltigkeit zu erklären. Da hat er es gehabt. Da wusste er, also der Knabe ist dann plötzlich verschwunden, hat er nicht mehr gesehen und er wusste, Jesus, das Jesuskind hat ihm einen kleinen Dämpfer gegeben und er war dann auch entsprechend bescheiden. Er dann ist in sich gegangen, hat gebetet und gewusst, er soll es trotzdem schreiben, aber jetzt in einer ganz anderen Haltung. In dieser Haltung der Demut, dass wir einfach wissen, ja, wir können uns dem nur annähern, aber wir können es nicht begreifen. Es ist wie wenn wir das Meer da hineinschöpfen wollten. Der Knabe hat noch erklärt, schau mal, diese Mulde, das ist dein Buch. Der Löffel, das ist der Verstand von Augustinus. Und das Meer, das ist das Geheimnis der heiligsten Dreifaltigkeit. Ja, und wenn wir uns dieses Thema gewählt haben, dann müssen wir auf jeden Fall auch diese Haltung einnehmen, wo dann der heilige Augustinus in sich gegangen ist, im Gebet und ganz demütig geworden ist. Auch wir können uns dem Geheimnis einfach nur ein bisschen annähern. Und so wie es eine Lebensaufgabe ist, doch immer mehr Schritt für Schritt verstehen. Aber wir können dieses Geheimnis nie ausschöpfen, begreifen. Ja, wenn wir so dieses Geheimnis sehen, Dreh- und Angelpunkt ist natürlich das Wort, das Jesus gesprochen hat. So schließt das ganze Matthäus-Evangelium ab, macht alle Menschen zu meinen Jüngern und tauft sie auf den Namen des Vaters und des Sohnes und des Heiligen Geistes. Und erst dann kommt, lehrt sie alles zu befolgen, was ich euch geboten habe. So schließt das ganze Evangelium ab und man spürt, das ist wirklich das Zentrum, das in diesen Worten eingefangen ist. Tauft sie auf den Namen des Vaters und des Sohnes und des Heiligen Geistes. Mit diesen Worten ist natürlich die Dreifaltigkeit angesprochen, aber es ist ja einfach nur Vater, Sohn und Heiliger Geist genannt, wie in einer Formel. Da ist jetzt noch nichts drüber ausgesagt, dass es, so wie wir glauben, der Vater eine eigene Person ist, der Sohn eine eigene Person, der Heilige Geist eine eigene Person. Und es ist noch nicht ausgesagt, dass es der eine Gott ist in drei Personen. Und da möchte ich noch mal kurz auf Augustinus kommen. Der hat etwas
ganz Wunderbares zum Ausdruck gebracht. Und es gilt auch für uns und hat da jetzt 1700 Jahre Christentum geprägt. Und da schreibt er, das ist jetzt nicht in diesem Buch, sondern in einer Predigt, da sagt er, ihr habt gehört, was der Herr und Gott Jesus Christus, der einzige Sohn Gottes, geboren von Gott dem Vater ohne Mutter und geboren von einer jungfräulichen Mutter ohne menschlichen Vater, gesagt hat. Also hier, da nimmt er gleich viele Zitate aus der Bibel, aus der Heiligen Schrift, so wie Johannes, so wie das Matthäusevangelium. Da sagt er also, er ist Herr und Gott, wie im Johannesevangelium überliefert ist. Da strebt er alles dahin auf den Punkt, wo der ungläubige Thomas dann diesen Glauben bekennt. Mein Herr und mein Gott. Also Jesus, dieser Mensch, den er da vor sich sieht, ist Herr und Gott. Das ist das Erste, was Augustinus da in Erinnerung ruft. Dann sagt er, der einzige Sohn Gottes. Das ist auch in der Heiligen Schrift überall zu lesen. Er ist der einzige Sohn Gottes. Dann Sohn Gottes ohne eine göttliche Mutter, hat nur den Vater. Und dann ist er Mensch geworden, so sehen wir ihn, Jesus Christus, als Mensch vor uns. Und da sagt er, geboren aus einer Mutter, aber ohne menschlichen Vater. Interessant, wie er das hier alles so kombiniert. Aber dann sagt er, dieser Jesus, er hat gesagt, ich und mein Vater sind eins. Das ist auch im Johannesevangelium. Ich und mein Vater sind eins. Und dann sagt Augustinus, nehmt dies an, glaubt daran, damit ihr es verstehen könnt. Und es ist so bedeutsam, das hat so eine ganze christliche Welt geprägt. Versteht ihr? Glaubt daran, nehmt es an, um es verstehen zu können. Normalerweise sagt der Mensch, wenn man ihm was vorlegt als Offenbarung Gottes, ja, das möchte ich jetzt erst mal verstehen und wenn ich es verstanden habe, dann kann ich daran glauben. Und er sagt, so geht's nicht. Wir müssen zuerst das, was Jesus gesagt hat, einfach mal annehmen und daran glauben. Und wenn wir daran glauben, dann Schritt für Schritt verstehen wir etwas über Gott. Und er sagt, das ist der Weg, dass wir wirklich die Dreifaltigkeit ein bisschen verstehen, Schritt für Schritt. Zuerst das glauben, was Jesus gesagt hat. Zuerst das glauben, was wir da hören und sehen. Und dann verstehen wir. Also das ist dieses Wort, Krede, Glaube, ut. Das heißt, Intelligas oder Intelligas, das heißt, damit du verstehst. Glaube, damit du verstehst. Der Heilige oder Anselm von Canterbury, den kennt ihr sicher auch, der hat dann 700 Jahre später das auf sich bezogen und hat dieses Wort geprägt. Ich glaube, damit ich verstehe. Credo ut intelligam. Und das ist so das Prinzip der christlichen Theologie überhaupt geworden. Wir können vom Verstand her nicht die Dreifaltigkeit von irgendetwas ableiten, sondern so wie Gott sich geoffenbart hat, so müssen wir es einfach annehmen, glauben und dann Schritt für Schritt beginnen wir etwas zu verstehen. Da fährt dann Augustinus in diesem Zitat, in dieser Predigt fort, denn der Glaube muss dem Verstehen vorausgehen, damit das Verstehen die Belohnung des Glaubens sein kann. Schöne Formulierung. Denn der Prophet hat ganz ausdrücklich gesagt, wenn ihr nicht glaubt, werdet ihr nicht verstehen. Wenn ihr nicht glaubt, werdet ihr nicht verstehen. Zuerst das Glauben, dann kommt das Verstehen. Was also einfach gepredigt wird, muss geglaubt werden. Und dann, was genau diskutiert wird,
muss verstanden werden. Man glaubt, dann spricht man darüber. Nicht allein komme ich zum Verstehen. Man muss miteinander darüber sprechen und dann kommt das Verstehen. Gut. Wenn der Dreh- und Angelpunkt der Missionsbefehl Jesu ist, im 28. Kapitel, ganz am Ende, macht alle Menschen zu meinen Jüngern, tauft sie auf den Namen des Vaters und des Sohnes und des Heiligen Geistes. Dann können wir sagen, so, der Interpretationsschlüssel für das, was da geschieht in der Taufe, ist natürlich die Taufe Jesu. In den Synoptikern, so nennt man die ersten drei Evangelien, Matthäus, Markus und Lukas. Und da ist überall überliefert, was da passiert ist. Wenn man sich da an dieses Geschehen heranmacht, was sieht man dann da? Was hört man denn da? Und da ist es so, also, da tut sich der Himmel auf und dann kommt in Gestalt einer Taube der Heilige Geist auf Jesus herab. Jesus, der sich da eingereiht hat in diese Menschenmenge, die sich da taufen hat lassen von Johannes dem Täufer. Und dann hören die Menschen etwas, zuerst meinen sie, das ist ja wie Donner, und dann diese Stimme, du bist mein geliebter Sohn, an dem ich Gefallen gefunden habe. Also, wenn wir dieses Geschehen betrachten, dann fragt man sich natürlich, ja, musste denn Jesus noch mit dem Heiligen Geist getauft werden? Musste denn da der Heilige Geist ihn noch erfüllen, auf ihn herabkommen? Musste er da noch erst gesalbt werden, bevor er als Erlöser da wirken kann? Und wir begreifen, das, was damals geschehen ist im Jordan, ganz am Beginn von diesem Erlösungswerk Jesu Christi, das ist geschehen.

Und von da aus beginnt er den Menschen umzugestalten. Der Vater sagt, du bist mein geliebter Sohn, an dem ich Gefallen gefunden habe. Wir wissen, in dem Augenblick, wo wir getauft werden, da werden wir neu gestaltet zum Kind Gottes. Es ist wirklich dieser Augenblick, wo wir diese vollkommene Würde der Gotteskindschaft erlangen und wo Jesus sagt, schau, du bist mein geliebtes Kind, an dir habe ich mein Wohlgefallen, du gefällst mir, jetzt gefällst du mir, jetzt passt du zu mir. Und Jesus, so wie er sich da einreiht in die Reihe derjenigen, die da getauft werden, so tritt Jesus an meine Seite und begleitet mich von diesem Augenblick an durch mein Leben. Und Johannes Paul II. Hat ja gegen Ende seines Pontifikats eine große Katechese-Reihe gehalten über die heiligste Dreifaltigkeit. Da sind dann diese drei Bücher rausgekommen, der Vater, der Sohn und der Heilige Geist. Und da sagt er, ja, am Jordan war die heiligste Dreifaltigkeit zugegen. Vater, Sohn und Heiliger Geist. Und er sagt, das ist der Schlüssel, von dem müssen wir ausgehen. Wir müssen darauf schauen, was ist da passiert, was hat man gesehen. Diesen Jesus, wie er da an die Seite, wie er sich da einreiht. Was ist da geschehen? Da sehen wir die Taube, wie sie aus dem Himmel herabkommt und sich auf Jesus niederlässt. Und wir hören die Stimme des Vaters, du bist mein geliebter Sohn, an dem ich mein Wohlgefallen habe. Da ist die ganze heiligste Dreifaltigkeit am Werk und die heiligste Dreifaltigkeit ist hier diejenige, die uns diese Taufgnade schenkt, dass wir erlöste, geheiligte Kinder Gottes sind. Das ist der Ansatzpunkt, wie wir müssen sagen, der Johannes Paul II., inzwischen heilig gesprochener Papst, versucht, uns da hinzuführen zum Geheimnis der heiligsten Dreifaltigkeit. So, Schlüssel ist die Taufe Jesu, aber die offenbart, was bei unserer Taufe geschehen ist. Interessant ist, da zitiert er einen Kirchenvater, der eigentlich so ganz wenig bekannt ist und der aber zur Zeit gelebt hat, vom heiligen Ambrosius, der den Augustinus getauft hat. Und es ist da folgendes die Rede. Also er heißt Chromatius von Aquileia, Aquileia auch da in Italien, war Bischof 345 bis 406, 55 Jahre alt geworden. Also, er schreibt so, dieser Bischof Chromatius, so wie unsere erste Schöpfung das Werk der Dreifaltigkeit war, also erste Schöpfung der Dreifaltigkeit, wir sehen ja den Schöpfungsbericht schon, wie es da heißt, ja, der Vater sagt ein Wort und dann der Geist schwebt über dem Wasser und Johannes im Prolog, er erklärt ja ganz genau, alles ist durch das Wort geworden und dieses Wort ist der ewige Sohn Gottes, der dann in die Schöpfung eingetreten ist und Fleisch geworden ist. Und da sagt er, so wie unsere erste Schöpfung das Werk der Dreifaltigkeit war, so ist auch unsere zweite Schöpfung das Werk der Dreifaltigkeit. Zweite Schöpfung ist die Taufe. Der Vater tut nichts ohne den Sohn und den Heiligen Geist. Denn das Werk des Vaters ist auch das Werk des Sohnes. Und das Werk des Sohnes ist auch das Werk des Heiligen Geistes. Es gibt nur eine einzige Gnade der Dreifaltigkeit. So werden wir durch die Dreifaltigkeit gerettet, da wir am Anfang allein durch die Dreifaltigkeit geschaffen wurden. Also, wenn wir in das Evangelium reinschauen, wir sehen ja, wie Jesus deutlich macht, zum Beispiel im Gespräch mit Nikodemus. Da kommt dieser Ratsherr, hohe Posten, hohe Stellung, die möchte er nicht verlieren, aber er hat gehört, da passieren Wunder, mit dem möchte ich mich treffen. Und da fängt er ja das Gespräch gleich so an, also nur jemand, mit dem Gott ist, kann solche Wunder wirken wie du, was man da hört. Und Jesus, er weiß natürlich, jetzt muss er langsam anfangen,

Es ist ja nicht nur so, dass Gott mit ihm ist, sondern er ist Gott. Aber was sagt Jesus als allererstes, wo da Nikodemus mit ihm ins Gespräch kommt? Und das sagt er als allererstes. Das Wichtigste, was du begreifen musst, wenn jemand nicht neu geboren wird oder von oben, das ist ein Wort, das kann man einmal so verstehen, von neuem oder von oben geboren wird, der kann nicht in das Reich Gottes eingehen. Und Nikodemus fragt ja dann so nach, ja, wie kann denn das geschehen? Kann man denn in den Mutterschoß zurückkehren und ein zweites Mal auf die Welt kommen, geboren werden? Und dann erklärt Jesus, das geschieht Wasser und Geist. Aus Wasser und Geist müssen wir zweites Mal geboren werden, die Taufe. Und Jesus erklärt schon dem Nikodemus, das ist ja dann gleich in dem dritten Kapitel im Johannesevangelium, erklärt er sofort, es geht um den dreifaltigen Gott. An den gilt es zu glauben. Und da ist es ganz einfach, drei, viermal hintereinander. Wer glaubt, dass er, der Menschensohn, der einzige Sohn des Vaters ist, der einzige Sohn Gottes und wieder der einzige Sohn Gottes, nur der hat Zugang zu diesem Geheimnis. Und Jesus erklärt dann, wie es ist mit der Taufe, dass der Mensch mit dem Heiligen Geist erfüllt wird und dass man das sieht. Da wirkt der Heilige Geist im Menschen und er erklärt ja dann, man begreift gar nicht, warum ändert sich der Mensch so? Was ist denn mit dem passiert? Wo kommt denn das her? Diese Taufgnade, da wirkt der Heilige Geist und Jesus sagt, es ist wie mit dem Wind. Der weht, man spürt ihn, er bewegt die Bäume, die Blätter, macht frisch, aber man weiß nicht, woher er kommt und wohin er geht. So ist mit dem Heiligen Geist, den der Mensch empfängt, der getauft wird. Und wenn wir jetzt so diese Taufe sehen, es ist wirklich das zentrale Ereignis für einen Christen, für jeden Gläubigen, dass man weiß, Taufe im Namen des Vaters und des Sohnes und des Heiligen Geistes, da ist gleich von Anfang an der Auftrag mit da, dass man sich Gedanken macht, wer ist denn der Vater für mich? Wer ist der Sohn für mich? Wer ist der Heilige Geist für mich? Der Anfang der Kirchengeschichte, der Geburtstag der Kirche ist ja das Pfingstereignis. Und wir müssen wirklich sagen, am Anfang steht dieser Dreh- und Angelpunkt, der Missionsbefehl macht alle Menschen zu meinen Jüngern, tauft sie auf den Namen des Vaters und des Sohnes und des Heiligen Geistes. Das ist wirklich die apostolische Zeit, aus der das kommt. Das ist von Jesus her. Das ist nicht eine Erfindung der Kirche. Das ist nicht dann irgendwo, als man mit der griechischen Philosophie zusammenkam, irgendein Konstrukt von Philosophen. Das ist eine Aufgabe, die von Anfang an da ist. Und Jesus hat von Anfang an diese Beziehung zu den drei göttlichen Personen zu unserer Lebensaufgabe gemacht. Und Lukas, der ja später geschrieben hat als Matthäus, der sagt dann zwar, ihr müsst euch auf den Namen Jesu taufen lassen. Das heißt aber nicht, dass man damals die Taufformel nicht gekannt hätte, so wie dann Theologen versuchen, das hinzudrehen. Oder wenn man jetzt im Jahr 2025 dieses Jubiläum gefeiert hat, 1700 Jahre Konzil von Nicäa 325, das war ja kurz bevor Augustinus so auf die Welt kam. Es war nicht erst damals, dass es dieses Geheimnis der heiligsten Dreifaltigkeit gab, wo man dann dogmatisch erklärt hat, dass Jesus wirklich Gott ist wie der Vater, wahrer Gott vom wahren Gott. Es ist von Anfang an da. Und wenn wir jetzt nochmal kurz auf den heiligen Augustinus schauen, also er hat ja eine Mutter gehabt, die war getauft aus christlichem Haus. Der Vater, der hatte hohe Stellung da in der Verwaltung, aber er war nicht getauft und hat sich aber durchringen können, gegen Ende seines Lebens, vor dem Tod, ist er getauft worden. Die Geschichte war so, als
Augustinus, der so begabt war, und da hat er sich als Manichäer berufen gefühlt, seine Mutter zu bekehren, vom christlichen Glauben weg zu den Manichäern. Es gab so einen Familienkonflikt, dass er deswegen weg ist. Und dann ist er nach Rom, Italien, bis Mailand. Als er da in Mailand war, da ist dann die Mutter nachgekommen. Die hat immer gemeint noch, sie muss sich um ihn sorgen, weil der hatte schon als, muss man sagen, als Teenager schon eine Freundin, mit der hat er zusammengelebt. Als er 18 war, ist der Adiodatus auf die Welt gekommen, von Gott gegebener. Schön, dass er den so genannt hat. Und die war dann eine Zeit lang mit ihm zusammen. Dann hat er sich ziemlich spät dann getrennt. Und dann war er in Mailand. Dann hat die Mutter gedacht, ja, ich habe ein Mädchen gefunden. Das wäre die viel bessere Frau. Und wollte alles tun, dass er sich verlobt. Aber die war noch nicht volljährig. Darum hat er noch eine andere Frau gehabt, mit der er da zusammengelebt ist. Und erst am 15. August 386 hat er dieses Bekehrungserlebnis, wo er da den Garten rausgeht. Er war psychisch vollkommen fertig, hat alles liegen gelassen, seine ganze Rhetorik und seine ganze Tätigkeit. Und die Tränen sind ihm runtergelaufen und er hat einfach gewusst, was alles in seinem Leben nicht richtig ist, und hört da dieses tolle Lege, nimm und lies, und schlägt da den Römerbrief auf und dann liest er da, und als er das gelesen hatte, da war ihm klar, er muss Jesus nachfolgen. Augustinus hat ihn vorbereitet, getauft dann in der Osternacht, eben ein Jahr später, 387. Und das soll dieser Ambrosius des Te Deum angestimmt haben, extra vorbereitet haben für diese Taufe. Ob das historisch gesichert ist, das ist auch nicht so entscheidend. Für uns ist das Wichtige, wenn wir uns einlassen auf dieses Geheimnis der Taufe, da können wir nur das Te Deum anstimmen und immer wieder dankbar sein für die Gnade der Taufe, die wir empfangen haben, und aus dieser Dankbarkeit heraus uns diesem Geheimnis der Dreifaltigkeit annähern. Da können wir dann auch dieses Te Deum nochmal anschauen, das eigentlich dieses Geheimnis wunderbar widerspiegelt. Mein Herr und mein Gott, nimm alles von mir, was mich hindert zu dir. Mein Herr und mein Gott, gib alles mir, was mich fördert zu dir. Mein Herr und mein Gott, nimm mich mir und gib mich ganz zu eigen dir. Amen.

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0: Glockenruf ladet uns jetzt ein zum Regina Tschüli-Gebet. Im Namen des Vaters und des Sohnes und des Heiligen Geistes. Amen. Freu dich, du Himmelskönigin. Halleluja. Den du zu tragen würdig warst. Halleluja. Er ist auferstanden, wie er gesagt hat. Halleluja. Bitt Gott für uns. Halleluja. Freu dich und frohlocke, Jungfrau Maria. Halleluja. Denn der Herr ist wahrhaft auferstanden. Halleluja. Lasset uns beten. Allmächtiger Gott, durch die Auferstehung deines Sohnes, unseres Herrn Jesus Christus, hast du die Welt mit Jubel erfüllt. Lass uns durch seine jungfräuliche Mutter Maria zur unvergänglichen Osterfreude gelangen. Darum bitten wir durch Christus unseren Herrn. Amen. So beten wir jetzt noch in den Anliegen vom Heiligen Vater. Vater unser im Himmel, geheiligt werde dein Name, dein Reich komme, dein Wille geschehe, wie im Himmel, so auf Erden. Unser tägliches Brot gib uns heute und vergib uns unsere Schuld, wie auch wir vergeben unseren Schuldigen. Und führe uns nicht in Versuchung, sondern erlöse uns von den Bösen. Amen. Gegrüßt seist du, Maria, voll der Gnade, der Herr ist mit dir. Du bist gebenedeit unter den Frauen, und gebenedeit ist die Frucht deines Leibes, Jesus. Heilige Maria, Mutter Gottes, bitte für uns Sünder, jetzt und in der Stunde unseres Todes. Amen. Ehre sei dem Vater und dem Sohn und dem Heiligen Geist, wie im Anfang, so auch jetzt und alle Zeit und in Ewigkeit. Amen. Und unsere Verstorbenen wollen wir auch nicht vergessen. Herr, gib den Verstorbenen die ewige Ruhe und das ewige Licht leuchte ihnen. Herr, lass sie ruhen in Frieden. Amen. Im Namen des Vaters und des Sohnes und des Heiligen Geistes. Amen.
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2: Im Namen des Vaters und des Sohnes und des Heiligen Geistes. Amen. Ich glaube an Gott, den Vater, den Allmächtigen, den Schöpfer des Himmels und der Erde, und an Jesus Christus, seinen eingeborenen Sohn, unseren Herrn, empfangen durch den Heiligen Geist, geboren von der Jungfrau Maria, gelitten unter Pontius Pilatus, gekreuzigt, gestorben und begraben, hinabgestiegen in das Reich des Todes, am dritten Tage auferstanden von den Toten, aufgefahren in den Himmel, er sitzt zu Rechten Gottes, des allmächtigen Vaters. Von dort wird er kommen, zu richten die Lebenden und die Toten. Ich glaube an den Heiligen Geist, die heilige katholische Kirche, Gemeinschaft der Heiligen, Vergebung der Sünden, Auferstehung der Toten und das ewige Leben. Amen. Vater unser im Himmel, geheiligt werde dein Name, dein Reich komme, dein Wille geschehe, wie im Himmel, so auf Erden.
3: Unser tägliches Brot gib uns heute und vergib uns unsere Schuld, wie auch wir vergeben unsere Schuldigen. Und führe uns nicht in Versuchung, sondern erlöse uns von der Bösen.
2: Gegrüßet seist du, Maria, voll der Gnade, der Herr ist mit dir. Du bist gebenedeit unter den Frauen, und gebenedeit ist die Frucht deines Leibes, Jesus, der in uns den Glauben vermehre.
3: Heilige Maria, Mutter Gottes, bitte für uns Sünder, jetzt und in der Stunde unseres Todes. Amen.
2: Gegrüßet seist du, Maria, voll der Gnade, der Herr ist mit dir. Du bist gebenedeit unter den Frauen, und gebenedeit ist die Frucht deines Leibes, Jesus, der in uns die Hoffnung stärke.
3: Heilige Maria, Mutter Gottes, bitte für uns Sünder, jetzt und in der Stunde unseres Todes. Amen.
2: Gegrüßet seist du, Maria, voll der Gnade, der Herr ist mit dir. Du bist gebenedeit unter den Frauen, und gebenedeit ist die Frucht deines Leibes, Jesus, der in uns die Liebe entzünde.
3: Heilige Maria, Mutter Gottes, bitte für uns Sünder, jetzt und in der Stunde unseres Todes. Amen.
2: Ehre sei dem Vater und dem Sohn und dem Heiligen Geist, wie im Anfang, so auch jetzt und alle Zeit und in Ewigkeit. Amen. O mein Jesus, verzeih uns unsere Sünden, bewahre uns vor dem Feuer der Hölle, führe alle Seelen in den Himmel, besonders jene, die deiner Barmherzigkeit am meisten bedürfen. Erstes Geheimnis: Jesus, der für uns Blut geschwitzt hat. Vater unser im Himmel, geheiligt werde dein Name, dein Reich komme, dein Wille geschehe wie im Himmel, so auf Erden.
3: Unser tägliches Brot gib uns heute und vergib uns unsere Schuld, wie auch wir vergeben unseren Schuldigen. Und führe uns nicht in Versuchung, sondern erlöse uns von dem Bösen.
2: Gegrüßet seist du, Maria, voll der Gnade. Der Herr ist mit dir. Du bist gebenedeit unter den Frauen. Und gebenedeit ist die Frucht deines Leibes, Jesus, der für uns Blut geschwitzt hat.
3: Heilige Maria, Mutter Gottes, bitte für uns Sünder, jetzt und in der Stunde unseres Todes. Amen.
2: Gegrüßet seist du, Maria, voll der Gnade. Der Herr ist mit dir. Du bist gebenedeit unter den Frauen. Und gebenedeit ist die Frucht deines Leibes, Jesus, der für uns Blut geschwitzt hat.
3: Heilige Maria, Mutter Gottes, bitte für uns Sünder, jetzt und in der Stunde unseres Todes. Amen.
2: Gegrüßet seist du, Maria, voll der Gnade, der Herr ist mit dir. Du bist gebenedeit unter den Frauen, und gebenedeit ist die Frucht deines Leibes, Jesus, der für uns Blut geschwitzt hat.
3: Heilige Maria, Mutter Gottes, bitte für uns Sünder, jetzt und in der Stunde unseres Todes. Amen.
2: Gegrüßet seist du, Maria, voll der Gnade, der Herr ist mit dir. Du bist gebenedeit unter den Frauen, und gebenedeit ist die Frucht deines Leibes, Jesus, der für uns Blut geschwitzt hat.
3: Heilige Maria, Mutter Gottes, bitte für uns Sünder, jetzt und in der Stunde unseres Todes. Amen.
2: Gegrüßet seist du, Maria, voll der Gnade. Der Herr ist mit dir. Du bist gebenedeit unter den Frauen. Und gebenedeit ist die Frucht deines Leibes, Jesus, der für uns Blut geschwitzt hat.
3: Heilige Maria, Mutter Gottes, bitte für uns Sünder, jetzt und in der Stunde unseres Todes. Amen.
2: Gegrüßet seist du, Maria, voll der Gnade. Der Herr ist mit dir. Du bist gebenedeit unter den Frauen, und gebenedeit ist die Frucht deines Leibes, Jesus, der für uns Blut geschwitzt hat.
3: Heilige Maria, Mutter Gottes, bitte für uns Sünder, jetzt und in der Stunde unseres Todes. Amen.
2: Gegrüßet seist du, Maria, voll der Gnade, der Herr ist mit dir. Du bist gebenedeit unter den Frauen, und gebenedeit ist die Frucht deines Leibes, Jesus, der für uns Blut geschwitzt hat.
3: Heilige Maria, Mutter Gottes, bitte für uns Sünder, jetzt und in der Stunde unseres Todes. Amen.
2: Gegrüßet seist du, Maria, voll der Gnade, der Herr ist mit dir. Du bist gebenedeit unter den Frauen, und gebenedeit ist die Frucht deines Leibes, Jesus, der für uns Blut geschwitzt hat.
3: Heilige Maria, Mutter Gottes, bitte für uns Sünder, jetzt und in der Stunde unseres Todes. Amen.
2: Gegrüßet seist du, Maria, voll der Gnade. Der Herr ist mit dir. Du bist gebenedeit unter den Frauen, und gebenedeit ist die Frucht deines Leibes, Jesus, der für uns Blut geschwitzt hat.
3: Heilige Maria, Mutter Gottes, bitte für uns Sünder, jetzt und in der Stunde unseres Todes. Amen.
2: Gegrüßet seist du, Maria, voll der Gnade. Der Herr ist mit dir. Du bist gebenedeit unter den Frauen. Und gebenedeit ist die Frucht deines Leibes, Jesus, der für uns Blut geschwitzt hat.
3: Heilige Maria, Mutter Gottes, bitte für uns Sünder, jetzt und in der Stunde unseres Todes. Amen.
2: Ehre sei dem Vater und dem Sohn und dem Heiligen Geist.
3: Wie im Anfang, so auch jetzt und alle Zeit und in Ewigkeit. Amen.
2: O mein Jesus, verzeih uns unsere Sünden, bewahre uns vor dem Feuer der Hölle, führe alle Seelen in den Himmel, besonders jene, die deiner Barmherzigkeit am meisten bedürfen. Zweites Geheimnis: Jesus, der für uns gegeißelt worden ist.
3: Vater unser im Himmel, geheiligt werde dein Name, dein Reich komme, dein Wille geschehe, wie im Himmel, so auf Erden.
2: Unser tägliches Brot gib uns heute und vergib uns unsere Schuld, wie auch wir vergeben unseren Schuldigen. Und führe uns nicht in Versuchung, sondern erlöse uns von dem Bösen.
3: Gegrüßt seist du, Maria, voll der Gnade. Der Herr ist mit dir. Du bist gebenedeit unter den Frauen. Und gebenedeit ist die Frucht deines Leibes, Jesus, der für uns gegeißelt worden ist.
2: Heilige Maria, Mutter Gottes, bitte für uns Sünder, jetzt und in der Stunde unseres Todes. Amen.
3: Gegrüßt seist du, Maria, voll der Gnade. Der Herr ist mit dir. Du bist gebenedeit unter den Frauen. Und gebenedeit ist die Frucht deines Leibes, Jesus, der für uns gegeißelt worden ist.
2: Heilige Maria, Mutter Gottes, bitte für uns Sünder, jetzt und in der Stunde unseres Todes. Amen.
3: Gegrüßt seist du, Maria, voll der Gnade, der Herr ist mit dir. Du bist gebenedeit unter den Frauen, und gebenedeit ist die Frucht deines Leibes, Jesus, der für uns gegeißelt worden ist.
2: Heilige Maria, Mutter Gottes, bitte für uns Sünder, jetzt und in der Stunde unseres Todes. Amen.
3: Gegrüßt seist du, Maria, voll der Gnade, der Herr ist mit dir. Du bist gebenedeit unter den Frauen, und gebenedeit ist die Frucht deines Leibes, Jesus, der für uns gegeißelt worden ist.
2: Heilige Maria, Mutter Gottes, bitte für uns Sünder, jetzt und in der Stunde unseres Todes. Amen.
3: Gegrüßt seist du, Maria, voll der Gnade, der Herr ist mit dir. Du bist gebenedeit unter den Frauen, und gebenedeit ist die Frucht deines Leibes, Jesus, der für uns gegeißelt worden ist.
2: Heilige Maria, Mutter Gottes, bitte für uns Sünder, jetzt und in der Stunde unseres Todes. Amen.
3: Gegrüßt seist du, Maria, voll der Gnade, der Herr ist mit dir. Du bist gebenedeit unter den Frauen, und gebenedeit ist die Frucht deines Leibes, Jesus, der für uns gegeißelt worden ist.
2: Heilige Maria, Mutter Gottes, bitte für uns Sünder, jetzt und in der Stunde unseres Todes. Amen.
3: Gegrüßt seist du, Maria, voll der Gnade, der Herr ist mit dir. Du bist gebenedeit unter den Frauen, und gebenedeit ist die Frucht deines Leibes, Jesus, der für uns gegeißelt worden ist.
2: Heilige Maria, Mutter Gottes, bitte für uns Sünder, jetzt und in der Stunde unseres Todes. Amen.
3: Gegrüßt seist du, Maria, voll der Gnade, der Herr ist mit dir. Du bist gebenedeit unter den Frauen, und gebenedeit ist die Frucht deines Leibes, Jesus, der für uns gegeißelt worden ist.
2: Heilige Maria, Mutter Gottes, bitte für uns Sünder, jetzt und in der Stunde unseres Todes. Amen.
3: Gegrüßt seist du, Maria, voll der Gnade, der Herr ist mit dir. Du bist gebenedeit unter den Frauen, und gebenedeit ist die Frucht deines Leibes, Jesus, der für uns gegeißelt worden ist.
2: Heilige Maria, Mutter Gottes, bitte für uns Sünder, jetzt und in der Stunde unseres Todes. Amen.
3: Gegrüßt seist du, Maria, voll der Gnade, der Herr ist mit dir. Du bist gebenedeit unter den Frauen, und gebenedeit ist die Frucht deines Leibes, Jesus, der für uns gegeißelt worden ist.
2: Heilige Maria, Mutter Gottes, bitte für uns Sünder, jetzt und in der Stunde unseres Todes. Amen.
3: Ihr seid dem Vater und dem Sohn und dem Heiligen Geist.
2: Im Anfang, so auch jetzt und alle Zeit und in Ewigkeit. Amen. O mein Jesus, verzeih uns unsere Sünden, bewahre uns vor dem Feuer der Hölle, führe alle Seelen in den Himmel, besonders jene, die deine Barmherzigkeit am meisten bedürfen. Drittes Geheimnis: Jesus, der für uns mit Dornen gekrönt worden ist. Vater unser im Himmel, geheiligt werde dein Name, dein Reich komme, dein Wille geschehe, wie im Himmel, so auf Erden.
3: Unser tägliches Brot gib uns heute und vergib uns unsere Schuld, wie auch wir vergeben unseren Schuldigen. Und führe uns nicht in Versuchung, sondern erlöse uns von dem Bösen.
2: Gegrüßet seist du, Maria, voll der Gnade. Der Herr ist mit dir. Du bist gebenedeit unter den Frauen. Und gebenedeit ist die Frucht deines Leibes, Jesus, der für uns mit Dornen gekrönt worden ist.
3: Heilige Maria, Mutter Gottes, bitte für uns Sünder, jetzt und in der Stunde unseres Todes. Amen.
2: Gegrüßet seist du, Maria, voll der Gnade. Der Herr ist mit dir. Du bist gebenedeit unter den Frauen. Und gebenedeit ist die Frucht deines Leibes, Jesus, der für uns mit Dornen gekrönt worden ist.
3: Heilige Maria, Mutter Gottes, bitte für uns Sünder, jetzt und in der Stunde unseres Todes. Amen.
2: Gegrüßet seist du, Maria, voll der Gnade, der Herr ist mit dir. Du bist gebenedeit unter den Frauen, und gebenedeit ist die Frucht deines Leibes, Jesus, der für uns mit Dornen gekrönt worden ist.
3: Heilige Maria, Mutter Gottes, bitte für uns Sünder, jetzt und in der Stunde unseres Todes. Amen.
2: Gegrüßet seist du, Maria, voll der Gnade. Der Herr ist mit dir. Du bist gebenedeit unter den Frauen. Und gebenedeit ist die Frucht deines Leibes, Jesus, der für uns mit Dornen gekrönt worden ist.
3: Heilige Maria, Mutter Gottes, bitte für uns Sünder, jetzt und in der Stunde unseres Todes. Amen.
2: Gegrüßet seist du, Maria, voll der Gnade. Der Herr ist mit dir. Du bist gebenedeit unter den Frauen. Und gebenedeit ist die Frucht deines Leibes, Jesus, der für uns mit Dornen gekrönt worden ist.
3: Heilige Maria, Mutter Gottes, bitte für uns Sünder, jetzt und in der Stunde unseres Todes. Amen.
2: Gegrüßet seist du, Maria, voll der Gnade. Der Herr ist mit dir. Du bist gebenedeit unter den Frauen. Und gebenedeit ist die Frucht deines Leibes, Jesus, der für uns mit Dornen gekrönt worden ist.
3: Heilige Maria, Mutter Gottes, bitte für uns Sünder, jetzt und in der Stunde unseres Todes. Amen.
2: Gegrüßet seist du, Maria, voll der Gnade. Der Herr ist mit dir. Du bist gebenedeit unter den Frauen, und gebenedeit ist die Frucht deines Leibes, Jesus, der für uns mit Dornen gekrönt worden ist.
3: Heilige Maria, Mutter Gottes, bitte für uns Sünder, jetzt und in der Stunde unseres Todes. Amen.
2: Gegrüßet seist du, Maria, voll der Gnade, der Herr ist mit dir. Du bist gebenedeit unter den Frauen, und gebenedeit ist die Frucht deines Leibes, Jesus, der für uns mit Dornen gekrönt worden ist.
3: Heilige Maria, Mutter Gottes, bitte für uns Sünder, jetzt und in der Stunde unseres Todes. Amen.
2: Gegrüßet seist du, Maria, voll der Gnade. Der Herr ist mit dir. Du bist gebenedeit unter den Frauen, und gebenedeit ist die Frucht deines Leibes, Jesus, der für uns mit Dornen gekrönt worden ist.
3: Heilige Maria, Mutter Gottes, bitte für uns Sünder, jetzt und in der Stunde unseres Todes. Amen.
2: Gegrüßet seist du, Maria, voll der Gnade, der Herr ist mit dir. Du bist gebenedeit unter den Frauen, und gebenedeit ist die Frucht deines Leibes, Jesus, der für uns mit Dornen gekrönt worden ist.
3: Heilige Maria, Mutter Gottes, bitte für uns Sünder, jetzt und in der Stunde unseres Todes. Amen.
2: Ehre sei dem Vater und dem Sohn und dem Heiligen Geist.
3: Wie im Anfang, so auch jetzt und alle Zeit und in Ewigkeit. Amen.
2: O mein Jesus, verzeih uns unsere Sünden, bewahre uns vor dem Feuer der Hölle, führe alle Seelen in den Himmel, besonders jene, die deine Barmherzigkeit am meisten bedürfen. Viertes Geheimnis. Jesus, der für uns das schwere Kreuz getragen hat.

0: den Frauen und gebedeiht ist die Frucht deines Leibes, Jesus, der für uns das schwere Kreuz getragen hat.
1: Heilige Maria, Mutter Gottes, bitte für uns Sünder, jetzt und in der Stunde unseres Todes. Amen.
0: Gegrüßt seist du, Maria, voller Gnade, der Herr ist mit dir. Du bist gebenedeit unter den Frauen, und gebenedeit ist die Frucht deines Leibes, Jesus, der für uns das schwere Kreuz getragen hat.
1: Heilige Maria, Mutter Gottes, bitte für uns Sünder, jetzt und in der Stunde unseres Todes. Amen.
0: Gegrüßt seist du, Maria, voller Gnade, der Herr ist mit dir. Du bist gebenedeit unter den Frauen, und gebenedeit ist die Frucht deines Leibes, Jesus, der für uns das schwere Kreuz getragen hat.
1: Heilige Maria, Mutter Gottes, bitte für uns Sünder, jetzt und in der Stunde unseres Todes. Amen.
0: Gegrüßt seist du, Maria, voller Gnade, der Herr ist mit dir. Du bist gebenedeit unter den Frauen, und gebenedeit ist die Frucht deines Leibes, Jesus, der für uns das schwere Kreuz getragen hat.
1: Heilige Maria, Mutter Gottes, bitte für uns Sünder, jetzt und in der Stunde unseres Todes. Amen.
0: Gegrüßt seist du, Maria, voller Gnade, der Herr ist mit dir. Du bist gebenedeit unter den Frauen, und gebenedeit ist die Frucht deines Leibes, Jesus, der für uns das schwere Kreuz getragen hat.
1: Heilige Maria, Mutter Gottes, bitte für uns Sünder, jetzt und in der Stunde unseres Todes. Amen.
0: Gegrüßt seist du, Maria, voller Gnade, der Herr ist mit dir. Du bist gebenedeit unter den Frauen, und gebenedeit ist die Frucht deines Leibes, Jesus, der für uns das schwere Kreuz getragen hat.
1: Heilige Maria, Mutter Gottes, bitte für uns Sünder, jetzt und in der Stunde unseres Todes. Amen.
0: Gegrüßt seist du, Maria, voller Gnade, der Herr ist mit dir. Du bist gebenedeit unter den Frauen, und gebenedeit ist die Frucht deines Leibes, Jesus, der für uns das schwere Kreuz getragen hat.
1: Heilige Maria, Mutter Gottes, bitte für uns Sünder, jetzt und in der Stunde unseres Todes. Amen.
0: Gegrüßt seist du, Maria, voller Gnade, der Herr ist mit dir. Du bist gebenedeit unter den Frauen, und gebenedeit ist die Frucht deines Leibes, Jesus, der für uns das schwere Kreuz getragen hat.
1: Heilige Maria, Mutter Gottes, bitte für uns Sünder, jetzt und in der Stunde unseres Todes. Amen.
0: Gegrüßt seist du, Maria, voller Gnade, der Herr ist mit dir. Du bist gebenedeit unter den Frauen, und gebenedeit ist die Frucht deines Leibes, Jesus, der für uns das schwere Kreuz getragen hat.
1: Heilige Maria, Mutter Gottes, bitte für uns Sünder, jetzt und in der Stunde unseres Todes. Amen.
0: Gegrüßt seist du, Maria, voller Gnade, der Herr ist mit dir. Du bist gebenedeit unter den Frauen, und gebenedeit ist die Frucht deines Leibes, Jesus, der für uns das schwere Kreuz getragen hat.
1: Heilige Maria, Mutter Gottes, bitte für uns Sünder, jetzt und in der Stunde unseres Todes. Amen.
0: Hier sei dein Vater, und der Sohn, und der Heilige Geist.
1: Wie im Anfang, so auch jetzt und alle Zeit und in Ewigkeit. Amen. O mein Jesus, verzeih uns unsere Sünden, bewahre uns vor dem Feuer der Hölle, führe alle Seelen in den Himmel, besonders jene, die deiner Barmherzigkeit am meisten bedürfen. Fünftes Geheimnis, Jesus, der für uns gekreuzigt worden ist. Vater unser im Himmel, geheiligt werde dein Name, dein Reich komme, dein Wille geschehe, wie im Himmel, so auf Erden.
0: Unser tägliches Brot gib uns heute und vergib uns unsere Schuld, wie auch wir vergeben unseren Schuldigen. Und führe uns nicht in Versuchung, sondern erlöse uns von dem Bösen.
1: Gegrüßet seist du, Maria, voller Gnade. Der Herr ist mit dir.

0: Du bist gebenedeit unter den Frauen, und gebenedeit ist die Frucht deines Leibes, Jesus, der für uns gekreuzigt worden ist.
1: Heilige Maria, Mutter Gottes, bitte für uns Sünde, jetzt und in der Stunde unseres Todes. Amen.
0: Gegrüßet seist du, Maria, voll der Gnade. Der Herr ist mit dir. Du bist gebenedeit unter den Frauen, und gebenedeit ist die Frucht deines Leibes, Jesus, der für uns gekreuzigt worden ist.
1: Heilige Maria, Mutter Gottes, bitte für uns Sünder, jetzt und in der Stunde unseres Todes. Amen.
0: Gegrüßet seist du, Maria, voll der Gnade. Der Herr ist mit dir. Du bist gebenedeit unter den Frauen, und gebenedeit ist die Frucht deines Leibes, Jesus, der für uns gekreuzigt worden ist.
1: Heilige Maria, Mutter Gottes, bitte für uns Sünder, jetzt und in der Stunde unseres Todes. Amen.
0: Gegrüßet seist du, Maria, voll der Gnade, der Herr ist mit dir. Du bist gebenedeit unter den Frauen, und gebenedeit ist die Frucht deines Leibes, Jesus, der für uns gekreuzigt worden ist.
1: Heilige Maria, Mutter Gottes, bitte für uns Sünder, jetzt und in der Stunde unseres Todes. Amen.
0: Gegrüßet seist du, Maria, voll der Gnade. Der Herr ist mit dir. Du bist gebenedeit unter den Frauen, und gebenedeit ist die Frucht deines Leibes, Jesus, der für uns gekreuzigt worden ist.
1: Heilige Maria, Mutter Gottes, bitte für uns Sünder, jetzt und in der Stunde unseres Todes. Amen.
0: Gegrüßet seist du, Maria, voll der Gnade, der Herr ist mit dir. Du bist gebenedeit unter den Frauen, und gebenedeit ist die Frucht deines Leibes, Jesus, der für uns gekreuzigt worden ist.
1: Heilige Maria, Mutter Gottes, bitte für uns Sünder, jetzt und in der Stunde unseres Todes. Amen.
0: Gegrüßet seist du, Maria, voll der Gnade. Der Herr ist mit dir. Du bist gebenedeit unter den Frauen, und gebenedeit ist die Frucht deines Leibes, Jesus, der für uns gekreuzigt worden ist.
1: Heilige Maria, Mutter Gottes, bitte für uns Sünder, jetzt und in der Stunde unseres Todes. Amen.
0: Gegrüßet seist du, Maria, voll der Gnade. Der Herr ist mit dir. Du bist gebenedeit unter den Frauen, und gebenedeit ist die Frucht deines Leibes, Jesus, der für uns gekreuzigt worden ist.
1: Heilige Maria, Mutter Gottes, bitte für uns Sünder, jetzt und in der Stunde unseres Todes. Amen.
0: Gegrüßet seist du, Maria, voll der Gnade. Der Herr ist mit dir. Du bist gebenedeit unter den Frauen, und gebenedeit ist die Frucht deines Leibes, Jesus, der für uns gekreuzigt worden ist.
1: Heilige Maria, Mutter Gottes, bitte für uns Sünder, jetzt und in der Stunde unseres Todes. Amen.
0: Gegrüßet seist du, Maria, voll der Gnade. Der Herr ist mit dir. Du bist gebenedeit unter den Frauen, und gebenedeit ist die Frucht deines Leibes, Jesus, der für uns gekreuzigt worden ist.
1: Heilige Maria, Mutter Gottes, bitte für uns Sünder, jetzt und in der Stunde unseres Todes. Amen.
0: Ehre sei dem Vater und dem Sohn und dem Heiligen Geist.
1: Wie im Anfang, so auch jetzt und alle Zeit und in Ewigkeit. Amen.
0: O mein Jesus, verzeih uns unsere Sünden, bewahre uns vor dem Feuer der Hölle, führe alle Seelen in den Himmel, besonders jene, die deine Barmherzigkeit am

0: Sie hören jetzt aus dem Tagebuch von der Schweizer Heiligen, der Schwester Maria Bernarda Büttler. Das Buch hat herausgegeben, der emeritierte Pfarrer aus Keusch. Die Sprecherin ist Nicole Meru.
1: Mit einem glühenden Eifer zusammenwirken. Nachdem Maria Bernarda diese Belehrung vom heiligen Thomas von Aquin empfangen hatte, fragt er sie, sollten nun die Brüder und Schwestern und besonders die Gesalbten, Priester und die auserwählten Bräute Gottes nicht auch gleich uns mit erneutem Eifer aufleben und alle Kräfte einsetzen, um Gott, dem Herrn, immer mehr Seelen zu retten, welche der Erlöser der Menschen mit dem letzten Tropfen seines kostbaren Blutes erlöst hat? Wir Bewohner des Himmels können vieles tun zur Erlösung der Seelen im Fegfeuer, doch noch mehr für die Menschen auf Erden. Ihr alle könnt das Doppelte tun für die Seelen im Fegfeuer. O helft sie erlösen zu Tausenden, damit die Zahl sich mehre, die den Herrn verherrlichen und uns als Freunde beigegeben werden, um so dem Satan immer größere Beute zu entreißen und dem großen dreieinigen Gott zuzuführen. Maria Bernarda hatte früher ihre Schwestern ermutigt, sie möchten sich zahlreiche Heilige erwählen, um sie als Mitstreiter auf Erden zu haben. In ihrer persönlichen Heiligenlitanei finden sich über 70 heilige Männer und Frauen. Auch im folgenden Abschnitt ist davon die Rede. Es ist auch der Wille des Herrn, dass ihr alle uns Heilige und Engel in großer Zahl zu Patronen erwählt und anruft, kurz und von Herzen und mit Glauben. So werden wir euch im Leben und im Sterben mit großer Kraft zu Hilfe kommen. Zu eurer Ermunterung belehre ich euch alle, je mehr ihr Engel und Heilige als fürbittende Patrone erwählt, umso mehr freut sich jeder Engel und jeder Heilige, weil jeder Engel und jeder Heilige für die Ehre des anderen eifert und alle zusammen für die Verherrlichung des großen heiligen Gottes. Jetzt sollen alle Bewohner des Himmels und alle Gutgesinnten auf Erden in besonderer Weise mit einem glühenden Eifer zusammenwirken, dass das Reich Mariens und das Reich Gottes zu euch komme und dass die Macht der höllischen Geister um vieles gebrochen werde. Amen. Das ist ein Vorhimmelreich, dass wir hier ein heiligmäßiges Leben führen. Heilige Mechthild von Magdeburg.

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Wir sind in der 5. Osterwoche, getragen von der Freude über die Auferstehung von Jesus, der uns auch im Alltag begleitet. Heute gedenken wir am heiligen Godehard von Hildesheim, an einem Hirten mit klarem Glauben und grosser Verantwortung für die Kirche seiner Zeit. Hier unser heutiges Programm. 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

Wir beten miteinander die Laudes, das Morgengebet von der Chile. Und zwar aus dem roten und grossen Stundenbuch. Der Hymnus findet sie auf Seite 260. Der Psalm, Seite 654. Die Lesung, Seite 411. Das Benediktus Antiphon und das Oratorium auf der Seite 412.

O Gott, komm mir zu Hilfe. Herr, eile mir zu helfen. Ehre sei dem Vater und dem Sohn und dem Heiligen Geist, wie im Anfang, so auch jetzt und alle Zeit und in Ewigkeit. Amen. Halleluja. Der Morgen rötet sich und glüht, der ganze Himmel tönt von Lob, in Jubel jaucht die Erde auf und klagend stöhnt die Unterwelt. Der starke, königliche Held zerbrach des Todes schweren Bann, sein Fuß zertrat der Hölle Macht, aus harter Fron sind wir befreit. Er, den der Stein verschlossen hielt und den man noch im Grabe bewacht, er steigt als Sieger aus dem Grab, fährt auf in strahlendem Triumph. Schon werden alle Klagen stumm, in Freude wandelt sich der Schmerz, denn auferstanden ist der Herr, ein lichter Engel tut es kund. Dem Herrn sei Preis und Herrlichkeit, der aus dem Grabe auferstand, dem Vater und dem Geist zugleich, durch alle Zeit und Ewigkeit. Amen. Der Herabstieg zur Erde ist auch hinaufgestiegen bis zum höchsten Himmel, um all das zu beherrschen. Halleluja. Der König der Herrlichkeit zieht ein in sein Heiligtum. Durch die leibliche Aufnahme wurden Christus die Tore des Himmels geöffnet. Dem Herrn gehört die Erde und was sie erfüllt, den Erdkreis und seine Bewohner. Denn er hat ihn auf Meere gegründet, ihn über Strömen befestigt. Wer darf hinaufziehen zum Berg des Herrn? Wer darf stehen an seiner heiligen Stätte? Der reine Hände hat und ein lauteres Herz, der nicht betrübt und keinen Meineid schwört. Er wird Segen empfangen vom Herrn und Heil von Gott, seinem Helfer. Das sind die Menschen, die nach ihm fragen, die dein Antlitz suchen, Gott Jakobs. Ihr Tore, hebt euch nach oben, hebt euch, ihr uralten Pforten, denn es kommt der König der Herrlichkeit. Wer ist der König der Herrlichkeit? Der Herr stark und gewaltig, der Herr mächtig im Kampf. Ihr Tore, hebt euch nach oben, hebt euch, ihr uralten Pforten, denn es kommt der König der Herrlichkeit. Wer ist der König der Herrlichkeit? Der Herr, der Herrscharen, er ist der König der Herrlichkeit. Der Herabstieg zur Erde ist auch hinaufgestiegen bis zum höchsten Himmel, um das All zu beherrschen. Halleluja! Preiset den Herrn, ihr seine Erwählten, feiert Tage der Freude, verkündet sein Lob. Halleluja! Gott züchtigt und heilt. Gepriesen sei der Gott und Vater unseres Herrn Jesus Christus. Er hat uns in seinem großen Erbarmen neu gezeugt. Gepriesen sei Gott, der in Ewigkeit lebt. Sein Königtum sei gepriesen. Er züchtigt und hat auch wieder Erbarmen. Er führt hinab in die Unterwelt und führt auch wieder zum Leben. Niemand kann seiner Macht entfliehen. Bekennt euch zu ihm vor allen Völkern, ihr Kinder Israels, denn er selbst hat uns unter die Völker zerstreut. Verkündet dort seine erhabene Größe, preist ihn laut vor allem, was lebt. Denn er ist unser Herr und Gott, er ist unser Vater in alle Ewigkeit. Er züchtigt uns wegen unserer Sünden, doch hat er auch wieder Erbarmen. Preist den Herrn der Gerechtigkeit, rühmt den ewigen König. Ich bekenne mich zum Herrn im Land der Verbannung,
Ich bezeuge den Sündern seine Macht und erhabene Größe. Kehrt um, ihr Sünder, tut, was recht ist in seinen Augen. Vielleicht ist er gnädig und hat mit euch Erbarmen. Ich will meinen Gott rühmen, den König des Himmels. Meine Seele freut sich über die erhabene Größe meines Gottes.

Preist den Herrn, ihr seine Erwählten, feiert Tage der Freude, verkündet sein Lob, Halleluja. Die Erde ist erfüllt von der Huld des Herrn, Halleluja. Der mächtige und gütige Gott, alles ist durch ihn geworden. Ihr Gerechten, jubelt vor dem Herrn, für die Fromme ziemt es sich, Gott zu loben. Preist den Herrn mit der Zithern, spielt für ihn auf der zehnseitigen Harfe. Singt ihm ein neues Lied, greift voll in die Saiten und jubelt laut. Denn das Wort des Herrn ist wahrhaftig, all sein Tun ist verlässlich. Er liebt Gerechtigkeit und Recht, die Erde ist erfüllt von der Huld des Herrn. Durch das Wort des Herrn wurden die Himmel geschaffen, ihr ganzes Heer durch den Hauch seines Mundes. Wie in einem Schlauch fasst er das Wasser des Meeres, verschließt die Urflut in Kammern. Alle Welt, fürchte den Herrn, vor ihm sollen alle beben, denn die den Erdkreis bewohnen. Denn der Herr sprach, und sogleich geschah es, er gebot, und alles war da. Der Herr vereitelt die Beschlüsse der Heiden, er macht die Pläne der Völker zunichte. Der Ratschluss des Herrn bleibt ewig bestehen, die Pläne seines Herzens überdauern die Zeiten. Wohl dem Volk, dessen Gott der Herr ist, der Nation, die er sich zum Erbteil erwählt hat. Der Herr blickt herab vom Himmel, er sieht auf alle Menschen. Von seinem Thronsitz schaut er nieder auf alle Bewohner der Erde. Der ihre Herzen gebildet hat, erachtet auf all ihre Taten. Dem König hilft nicht sein starkes Heer, der Held rettet sich nicht durch große Stärke. Nichts nützen die Rosse zum Sieg, mit all ihrer Kraft können sie niemand retten. Doch das Auge des Herrn ruht auf allen, die ihn fürchten und ehren, die nach seiner Güte ausschauen. Denn er will sie dem Tod entreißen und in der Hungersnot ihr Leben erhalten. Ihre Seele hofft auf den Herrn, er ist für uns Schild und Hilfe. Ja, an ihm freut sich unser Herz, wir vertrauen auf seinen heiligen Namen. Lass deine Güte über uns walten, o Herr, denn wir schauen aus nach dir. Die Erde ist erfüllt von der Huld des Herrn. Halleluja. Wir kommen zur Kurzlesung. Gott hat Jesus von den Toten auferweckt, und er ist viele Tage hindurch denen erschienen, die mit ihm zusammen von Galiläa nach Jerusalem hinaufgezogen waren und die jetzt vor dem Volk seine Zeugen sind. So verkünden wir euch das Evangelium. Gott hat die Verheißung, die an die Väter ergangen ist, an uns, ihren Kindern erfüllt, indem er Jesus auferweckt hat, wie es schon im zweiten Psalm heißt: Mein Sohn bist du, heute habe ich dich gezeugt. Der Herr ist aus dem Grab erstanden, Halleluja, Halleluja. Der für uns am Kreuz gehangen, Halleluja, Halleluja. Ehre sei dem Vater und dem Sohn und dem Heiligen Geist, wie im Anfang, so auch jetzt und alle Zeit und in Ewigkeit. Amen. Frieden hinterlasse ich euch, meinen Frieden gebe ich euch. Halleluja. Der Messias und sein Vorläufer. Gepriesen sei der Herr, der Gott Israels, denn er hat sein Volk besucht und ihm Erlösung geschaffen. Er hat uns einen starken Retter erweckt im Hause
seines Knechtes David. So hat er verheißen von alters her durch den Mund seiner heiligen Propheten. Er hat uns errettet vor unseren Feinden und aus der Hand aller, die uns hassen. Er hat das Erbarmen mit den Vätern an uns vollendet und an seinen heiligen Bund gedacht, an den Eid, den er unserem Vater Abraham geschworen hat. Er hat uns geschenkt, dass wir aus Feindes Hand befreit, ihm furchtlos dienen in Heiligkeit und Gerechtigkeit vor seinem Angesicht all unsere Tage. Und du, Kind, wirst Prophet des Höchsten heißen, denn du wirst dem Herrn vorangehen und ihm den Weg bereiten. Du wirst sein Volk mit der Erfahrung des Heils beschenken in der Vergebung der Sünden. Durch die barmherzige Liebe unseres Gottes wird uns besuchen das aufstrahlende Licht aus der Höhe, um allen zu leuchten, die in Finsternis sitzen und im Schatten des Todes, und unsere Schritte zu lenken auf den Weg des Friedens. Ehre sei dem Vater und dem Sohn und dem Heiligen Geist, wie im Anfang, so auch jetzt und alle Zeit, und in Ewigkeit. Halleluja. Frieden hinterlasse ich euch, meinen Frieden gebe ich euch. Halleluja.

fürbitte. Gepriesen sei Christus, der Auferstandene, der den Seinen erschienen ist. Christus, unser Leben, errette uns. Du hast Maria von Magdala bei ihrem Namen gerufen, lass unsere Namen aufgeschrieben sein im Buch des Lebens. Christus, unser Leben, rette uns. Du hast allen Glaubenden die Auferstehung zum ewigen Leben verheißen, mach uns zu Kindern dieser frohen Botschaft. Christus, unser Leben, rette uns. Du bist den Aposteln erschienen und hast ihnen den Heiligen Geist gegeben. Lass uns als deine Erlösten aus deinem Geiste leben. Christus, unser Leben, rette uns. Du hast deinen Jüngern versprochen, bei ihnen zu bleiben bis zum Ende der Welt. Bleibe bei uns heute und alle Tage unseres Lebens. Christus, unser Leben, rette uns. Herr, erbarme dich unser. Christus, erbarme dich unser. Herr, erbarme dich unser. Vater unser im Himmel, geheiligt werde dein Name. Dein Reich komme, dein Wille geschehe, wie im Himmel, so auf Erden. Unser tägliches Brot gib uns heute und vergib uns unsere Schuld, wie auch wir vergeben unseren Schuldigen. Und führe uns nicht in Versuchung, sondern erlöse uns von den Bösen. Amen. Allmächtiger Gott, durch die Auferstehung deines Sohnes hast du uns neu geschaffen für das ewige Leben. Festige uns im Glauben und in der Hoffnung, damit wir die Erfüllung deiner Verheißung voll Zuversicht erwarten. Darum bitten wir durch Jesus Christus, deinen Sohn, unseren Herrn und Gott, der in der Einheit des Heiligen Geistes mit dir lebt und herrscht in alle Ewigkeit. Amen. Wir sind bereits im Abschluss. Der Herr segne uns und bewahre uns vor Unheil und führe uns zum ewigen Leben. Amen. Im Namen des Vaters und des Sohnes und des Heiligen Geistes. Amen. Herzlichen Dank an all die, wo mit mir die Laudes betet haben. Am heutigen Tag Gottes Segen.

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Ein herzlicher guten Morgen, liebe Zuhörer und Zuhörerinnen von Radio Gloria. In einer Welt, die oft von Hektik und Lärm geprägt ist, finden wir hier gemeinsam einen Moment von der Ruhe und um Gebet. Lassen wir uns in dieser Stille innehalten und uns daran erinnern, dass wir ein Teil von etwas Grossartigem sind. Möge das Gebet unsere Herzen berühren und uns mit der Hoffnung und dem Trost erfüllen. Gemeinsam beten wir jetzt miteinander ein Morgengebet. Im Namen des Vaters und des Sohnes und des Heiligen Geistes. Amen. Guter Gott, an diesem neuen Tag kommen wir vor dich mit dankbarem Herzen. Segne unsere Zuhörer und Zuhörerinnen von Radio Gloria. Lass sie deinen Frieden und deine Liebe erfahren, während sie diesen Tag beginnen. Schenke ihnen Mut und Zuversicht für alles, was vor ihnen liegt, und lass sie spüren, dass du stets an ihrer Seite bist. Hilf ihnen die Schönheit, in den kleinen Momenten des Tages zu entdecken und erfülle sie mit deiner Freude. Im Namen des Vaters und des Sohnes und des Heiligen Geistes. Amen. Einen gesegneten Tag, und das wünscht Ihnen von ganzem Herzen Gabi Kuhn.

0: Jetzt hören wir einen Gedanken vom Bruder Gabriel Hüger.
1: Friede durch Maria, die Mutter Gottes. Ich fragte einen evangelischen Christen, der inzwischen katholisch geworden ist, warum betest du eigentlich als evangelischer Christ den Rosenkranz? Seine Antwort lautete, dieses Gebet schenkt Frieden und Verbindung. Tiefe Ruhe im Herzen und die tiefe Verbundenheit mit der Mutter Jesu, die uns zu Gott führt. Wenn wir so die Schlagzeilen der Tageszeitung lesen, kann es uns wirklich Angst und Bange werden. Wir hören von Klimakollaps, Hungersnöten, Kriegen und so weiter. Wir jagen von Angst zu Angst und jeglicher Seelenfriede ist dahin. Ja, ohne Glauben an Gott ist es wohl so, wie Jesus im Evangelium vorhergesagt hat. Die Menschen in der Endzeit werden vor lauter Angst vergehen. Die Mutter Gottes betet uns immer wieder, den Rosenkranz zu beten, um den Frieden in der Welt zu erlangen. Auch unsere Zeit ist eine sehr bedrängte Zeit. So viel Unfrieden im eigenen Herzen, in den Ehen und Familien, in der Gesellschaft, in der Welt, auch in der Kirche. Sag es allen, dass Gott uns die Gnaden durch das unbefleckte Herz Mariens schenkt, dass die Menschen sie erbitten müssen, dass das Herz Jesu will, dass an seiner Seite auch das Herz unserer himmlischen Mutter verehrt wird. Man soll den Frieden von unserer himmlischen Mutter erbitten, da Gott ihn ihr anvertraut hat. Gerne erinnere ich mich an meine Kindheit zurück, wo wir uns jeden Abend bei der Mutter Gottes Statue versammelt haben, die Kerze angezündet haben und gemeinsam den Rosenkranz gebetet haben. Dieses Gebet, ja das Rosenkranzgebet, hat unsere Familie Einheit und Frieden geschenkt. Und so möchte ich euch vorschlagen, es zu versuchen, vielleicht gemeinsam in der Familie, vielleicht auch mit den Kindern, ein Gesetzchen vom Rosenkranz zu beten, um den Frieden in der Welt zu erbitten. Jesus, du bist der Friedensfürst. Bitte schenke uns durch Maria, deine Mutter, den Frieden in unserem eigenen Herzen, in unseren Familien und auch in der Welt. Dem Namen in der Kraft Jesu Christi von Nazareth, in der Kraft des Glaubens der heiligen katholischen Kirche, auf die Fürsprache der Mutter Gottes, des heiligen Josef, Judas Thaddäus, Bruder Konrad und aller Engel und Heiligen des Himmels, binde, breche und entmacht dich alle Flüche, Verwünschungen, negativen Festlegungen, die euch und eure Familien, eure Wohnungen und Arbeitsstellen getroffen haben und setze euch frei davon. Dem Namen Jesu Christi von Nazareth trenne ich alles Negative ab, was euch von Menschen, Dingen oder Orten übertragen worden ist und berge euch den heiligen Wunden Jesu, der Liebesflamme Mariens, im Kraftfeld der vereinten Herzen Jesu und Mariens. Und so segne und schütze euch der allmächtige und uns liebende Gott, der Vater und der Sohn und der Heilige Geist. Amen. Und euch allen wünsche ich einen schönen Tag mit Jesus und Maria.
0: Das war ein Gedanke vom Bruder Gabriel Hüger.

Liebe Mitchristen, ganz herzlich willkommen zur Evangeliumsbetrachtung aus dem Johannesevangelium, das 14. Kapitel, der Vers 27 bis 31. In jener Zeit sprach Jesus zu seinen Jüngern: Frieden hinterlasse ich euch, meinen Frieden gebe ich euch. Nicht einen Frieden, wie die Welt ihn gibt, gebe ich euch. Euer Herz beunruhige sich nicht und verzage nicht. Ihr habt gehört, dass ich zu euch sagte, ich gehe fort und komme wieder zu euch zurück. Wenn ihr mich lieb hättet, würdet ihr euch freuen, dass ich zum Vater gehe, denn der Vater ist größer als ich. Jetzt schon habe ich es euch gesagt, bevor es geschieht, damit ihr, wenn es geschieht, zum Glauben kommt. Ich werde nicht mehr viel zu euch sagen, denn es kommt der Herrscher der Welt. Über mich hat er keine Macht, aber die Welt soll erkennen, dass ich den Vater liebe und so handle, wie es mir der Vater aufgetragen hat. Evangelium unseres Herrn Jesus Christus. Lob sei dir, Christus.

Liebe Mitchristen, im heutigen Evangelium sagt Jesus: Frieden hinterlasse ich euch, meinen Frieden gebe ich euch, nicht einen Frieden, wie die Welt ihn gibt, gebe ich euch. Jesus also ergibt uns einen anderen Frieden, als die Welt uns gibt, und darüber wollen wir heute ein wenig nachdenken, was er damit meint. Wenn wir ein wenig in die Geschichte hineinschauen, das Leben von Menschen betrachten, eventuell auch unser eigenes Leben betrachten, dann können wir sehr gut sehen, dass wir eigentlich erst dann richtig zufrieden sind, wenn wir so leben, wie es Gott von uns haben will. Wenn wir ein reines Herz haben, wenn wir versuchen, das Gute zu tun mit all unseren Fähigkeiten, dann sind wir wirklich zufriedene Menschen. Und genau hier ist ein großes Problem für uns Menschen, nämlich, dass der Teufel, die Begierden, der Stolz uns einsagen, dass wir erst dann zufrieden sind, wenn wir möglichst viele Sachen haben, wenn wir unseren Begierden nachrennen können, wenn wir möglichst viel genießen können, wenn wir möglichst viel Geld haben, wenn wir quasi wie Gott sind, dann erst sind wir Menschen zufrieden. Das ist eine Versuchung für uns Menschen, die sicher in unserer Zeit sehr aktuell ist, dass so viele Menschen immer wieder unzufrieden sind, und wenn sie unzufrieden sind, dann suchen sie die Sachen dieser Welt, sie suchen materielle Dinge, den Genuss, sie wollen im Stolz über andere herrschen und denken dann, dass sie so zufrieden sind. Aber das sehen wir schon bei kleinen Kindern, wenn wir ihnen das geben, was sie möchten, dann sind sie vielleicht eine kurze Zeit zufrieden, aber diese Zeit, die geht sehr schnell vorbei und schon wieder wollen sie etwas Neues, etwas mehr. Und so sind Menschen, die in diesen Teufelskreis hineingeraten, eigentlich immer unzufriedene Menschen, obwohl ihnen eigentlich in diesen Sachen verheißen wird, dass sie eben den wahren Frieden finden. So viele Menschen heute denken, dass die Gebote Gottes, das Wort von Christus oder auch das Lehramt der Kirche, der Papst und so vieles mehr, dass diese Sachen uns eigentlich den wahren Frieden rauben, dass wir so eigentlich nicht zufriedene Menschen sein können, sondern wir müssen doch das Leben genießen können in vollen Zügen. Und doch sehen wir in unserer Kultur, dass eigentlich die Menschen gar nicht zufrieden sind. Sie haben irgendwie einen Unfrieden im Herzen, der sicher zu einem großen Teil von der Sünde kommt, von diesem falschen Weg, den wir Menschen gehen. Und Jesus, er möchte uns einen anderen Frieden geben, nämlich den wahren Frieden, den Frieden, der eben davon kommt, dass wir ein reines Herz haben, ein Herz, das verbunden ist mit den wahren Gütern unseres Lebens, nämlich mit Gott selber, er das höchste Gut, das uns wirklich glücklich machen kann. Und nur so können wir zufrieden sein, nur so kann unser Herz Ruhe finden, die Ruhe eben, dass wir nicht alles haben müssen, nicht jeder Dummheit nachspringen müssen in dieser Welt, sondern dass wir wirklich frei werden, zufriedene Menschen werden und uns nicht mehr von der Gier versklaven lassen, sondern eben vom Heiligen Geist geleitet und geführt sind, von ihm der Quelle des Friedens empfangen dürfen, uns sättigen dürfen und so eben diesen Frieden empfangen dürfen, den Christus uns schenkt, einen Frieden, den uns die Welt nicht schenken kann. Ich möchte Ihnen diesen Frieden wünschen, liebe Mitchristen. Dazu aber ist es wichtig, dass wir zu Christus gehen und ihn eben auch abholen, diesen wahren Frieden. So möchten wir heute beten für uns alle, dass wir immer den Mut haben, die Einsicht haben, dass die Welt uns nicht diesen wahren, tiefen Frieden im Herzen geben kann. Und wir möchten dich bitten, Herr Jesus Christus, führe uns immer wieder zu dir, dass wir aus dieser gleichen Quelle des Friedens empfangen dürfen und so wahrhaft zufriedene Menschen sein dürfen. Der Herr sei mit euch und mit deinem Geiste. Es segne und behüte euch der allmächtige und barmherzige Gott, der Vater und der Sohn und der Heilige Geist. Amen.

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1: Papst Leo XIV. Hat an diesem Montag den Vorstand von Catholic Charities USA zu einer Privataudienz empfangen. Bei den Gästen handelt es sich um die leitenden Vertreter des größten katholischen Netzwerkes für soziale Dienstleistungen in den Vereinigten Staaten von Amerika. Mehr von Nele Maßmanns.
2: Die Organisation fungiert als Dachverband für zahlreiche lokale Akteure, die landesweit für Hilfe für Arme, Obdachlose und Benachteiligte leisten und damit eine zentrale Säule des Sozialwesens der katholischen Kirche in den Vereinigten Staaten darstellen. In seiner Ansprache reflektierte der Papst über die Herausforderungen, mit denen karitative Einrichtungen in der heutigen Zeit konfrontiert sind. Er nannte dabei explizit die Schwierigkeit, ausreichende Ressourcen zu beschaffen, um die Notwendigkeit, das soziale Heilen als wesentlichen Bestandteil eines authentischen christlichen Lebens zu vermitteln. Das Kirchenoberhaupt zeigte sich informiert darüber, dass auch die Hilfseinrichtungen in den Vereinigten Staaten nicht immun gegenüber Frustration seien, besonders wenn Hilfsmöglichkeiten an Grenzen stoßen. Er ermutigte die Anwesenden in solchen Momenten auf die biblische Zusage der ständigen Gegenwart Christi zu vertrauen.
3: I'm fully aware that Catholic Charities agencies in the United States are by no means immune from these challenges.
2: Ich bin mir voll und ganz bewusst, dass die Einrichtungen der Catholic Charities in den Vereinigten Staaten von Amerika keineswegs immun gegen diese Herausforderungen sind, die sich auch in unserer heutigen Zeit weiterhin zeigen. Doch gerade wir mit solchen Hindernissen konfrontiert sind, müssen wir lernen, die Stimme Jesu zu hören, der uns erneut sagt, ich bin immer bei euch. Auch heute noch kommt Christus seinen Jüngern nahe, um sie zu begleiten, besonders in Momenten der Frustration und des Zweifelns, so wie er es bei den Apostel Thomas und den Jüngern auf dem Weg nach Emmaus getan hat. Deshalb wollte er sie ermutigen, sowie ihre verdienstvollen Bemühungen würdigen und ihnen seine Dankbarkeit dafür aussprechen, dass sie bereit seien, das Barmherzigkeitswerk unseres Herrn fortzuführen, insbesondere gegenüber den Geringsten unter uns. Damit versuchten sie, Lösungen für unmenschliche Situationen zu finden, das Leid von Einzelpersonen und Familien zu lindern und die Last derer zu erleichtern, die von Not und Unfrieden bedrückt seien, fügt er an.
3: In all of these circumstances,
2: unter all diesen Umständen muss es die Nächstenliebe Christi sein, die euch in eurer täglichen Arbeit antreibt. Das heißt, der Wunsch, anderen mit der Liebe im Herzen Jesu materielle Hilfe zu leisten, denn in dieser Liebe werden sie wahre Ruhe finden und ihre Würde wird gewahrt bleiben.
3: That they will find genuine rest and their dignity will be respected.
2: Ein zentrales Thema der päpstlichen Rede war die theologische Begründung der sozialen Arbeit. Der Papst führte aus, dass die Liebe zum Nächsten der konkrete Beweis für die Echtheit der Gottesliebe sei. Er betonte, dass professionelle, materielle Hilfe stets mit einer Achtung der menschlichen Würde einhergehen müsse. Durch den Dienst an der Bedürftigen werden für die Helfer die Begegnung mit Christus selbst ermöglicht, während die Empfänger der Hilfe durch die erfahrene Zuwendung einen Weg zu Gott finden könnten. Die praktische Hilfe, die ihr und eure Partnerorganisationen den Benachteiligten zukommen lasst, ermöglicht es den Bedürftigen, Gottes Liebe durch euch zu erfahren und ebnet ihnen den Weg zu einer dauerhaften Beziehung zu Gott. Gleichzeitig ermöglicht sie euch, mit dem Fleisch Christi in Berührung zu kommen, indem ihr danach strebt, ihn an unseren Brüdern und Schwestern zu erkennen und ihnen zu dienen.
3: By seeking to see and serve him in our brothers and sisters.
2: Für Radio Vatikan, Nele Maßmanns.
1: Und wir werfen einen Blick auf den Terminkalender des Papstes, der ausnahmsweise durch das Presseamt des Heiligen Stuhls im Vorfeld bekannt gegeben wurde. Wir sprechen von Donnerstag, dem 7. Mai und zwei wichtigen Audienzen.
4: Um 11.30 Uhr wird Papst Leo den Außenminister der Vereinigten Staaten von Amerika, Marco Rubio, empfangen. Die Ankunft des US-amerikanischen Chefdiplomaten im Vatikan ist für 11.15 Uhr vorgesehen. Diese offizielle Bestätigung folgt auf entsprechende Medienberichte vom Vortag. Zwischen dem aus Chicago stammenden Pontifex und Marco Rubio gab es bereits in der Vergangenheit diplomatische Kontakte. Ein erstes Treffen fand am 18. Mai 2025 im Rahmen der feierlichen Messe zum Pontifikatsbeginn von Leo statt. Bei dieser Gelegenheit wurde der Außenminister vom Vizepräsidenten J.D. Vance begleitet. Am darauffolgenden Tag, dem 19. Mai, wurde der Austausch in einem bilateralen Treffen zwischen dem Papst, dem Vizepräsidenten und dem Außenminister vertieft. Zusätzlich zu dem Termin mit der US-Delegation informierte das Vatikanische Presseamt über eine weitere Begegnung am selben Vormittag. Bereits um 9 Uhr wird Papst Leo am 7. Mai den polnischen Ministerpräsidenten Donald Tusk zu einem Gespräch empfangen. Die zeitliche Abfolge dieser Treffen deutet auf einen intensiven diplomatischen Vormittag hin, bei dem sowohl transatlantische als auch europäische Themen im Fokus stehen dürften. Für Radio Vatikan, Mario Galgano.
1: Themenwechsel. Wir blicken nach Mosambik. Der Vorsitzende der dortigen Bischofskonferenz, Erzbischof Ignacio Saure, hat den Terroranschlag auf die historische Pfarrkirche St. Louis de Montfort in der Provinz Cabo Delgado und weitere katholische Einrichtungen als barbarisch verurteilt. In einem Statement für Radio Vatikan mahnt er Achtung und Respekt gegenüber den Christen an und fordert ein Ende der Gewalt.
5: Am 30. April hatten Terroristen den Ort Mesa im Norden des Landes ins Visier genommen. Der Vorsitzende der Bischofskonferenz von Mosambik, Ignacio Saure, ist schockiert von dem Angriff auf die katholische Mission Saint-Louis-Marie de Montfort in Minheni in der Diözese Pemba. Die Mission wurde im Jahr 1946 von den Montfortanern aus den Niederlanden gegründet und gilt als authentisches Erbe der ersten Jahre der Evangelisierung von Cabo Delgado. Aktuell ist von der Mission kaum noch etwas übrig.
6: Ao cair da tarde de sexta-feira passada, dia 1 de maio em curso,
5: am späten Donnerstagnachmittag brannten die Angreifer die Pfarrkirche São Luís Maria de Montfort, das Sekretariat und die Residenz der Missionare nieder. Sie verwüsteten den Kindergarten und ließen, kurz gesagt, die gesamte Mission in Trümmern zurück.
6: Toda missão reduzida a escombros,
5: berichtet uns Erzbischof Saure, spürbar geschockt.
6: E como se esta bárbara destruição de infraestruturas,
5: als ob diese barbarische Zerstörung der Infrastrukturen, die dem religiösen und sozialen Dienst der Gemeinschaft dienen, nicht schon genug wäre, verbreiteten die Angreifer erneut deutlich und nachdrücklich Hassbotschaften gegen die Christen.
6: Mensagens de ódio contra os cristãos,
5: berichtet der Vorsitzende der Bischofskonferenz. Der Angriff auf die Mission der Montfortaner ist der jüngste einer Reihe von Attacken, die Militanten mit Verbindungen zur Terrormiliz Islamischer Staat in Mosambik zugeschrieben werden. Der Vorsitzende der Bischofskonferenz des Landes fordert in dieser Situation eindringlich ein Ende von Hass und Gewalt gegen Christen und erwirbt für Dialog.
6: Cessem de semear a destruição e a morte.
5: Hört auf, Zerstörung und Tod zu sehen. Hört auf, zu Christenfeindlichkeit anzustacheln. Möge Islamfeindlichkeit niemals aufkommen, denn die Muslime sind nicht unsere Feinde, sie sind unsere geliebten Geschwister. Der Erzbischof von Nampula betont, dass die Christen vor Ort immer friedlich seien und Gewalt ablehnen.
6: Isto contraria completamente a nossa cultura de convivência pacífica.
5: Das steht in völligem Widerspruch zu unserer Kultur des friedlichen Zusammenlebens zwischen Menschen unterschiedlicher religiöser Überzeugung in Mosambik, zu unserem Selbstverständnis, unserem Handeln und unserem Leben in Frieden, erklärt Erzbischof Saure mit Blick auf die Gewalt. Er stellt sich im Namen der Bischofskonferenz und aller Christen deutlich gegen Gewalt und ruft im Statement für die Vatikanmedien eindringlich zu Achtung und Liebe unter den Menschen und Religionen in Mosambik auf.
6: Como cristão, e presidente da Conferência Episcopal de Moçambique.
5: Angesichts dieses weiteren verwerflichen Vorfalls möchte ich als Mosambikaner, als Christ und als Vorsitzender der mosambikanischen Bischofskonferenz meine entschiedenste Ablehnung der Gewalt gegen Christen zum Ausdruck bringen. Ich appelliere eindringlichst an den gegenseitigen Respekt und die Liebe unter denen, die sich als Kinder Gottes bezeichnen und in unserem speziellen Fall unter den Gläubigen der abrahamitischen Religionen wie Christentum und Islam. Denn der Gott Abrahams, der Gott Mohammeds und der Gott Jesu Christi ist kein Gott des Hasses und des Verbrechens, sondern ein Gott der Liebe.
6: Não é Deus do ódio e do crime, mas Deus do amor.
5: Für Radio Vatikan, Stefanie Stahlhofen.

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2: Romano Guardini von Heiligen Zeichen, erschienen im Topos Verlag. Das Linnen. Über den Altar wird es gebreitet. Es liegt als Korporale, als Leibtuch des Herrn unter Kelch und Hostie. Der Priester ist damit bekleidet, wenn er den heiligen Dienst tut mit der Albe, dem Weißgewand. Den Tisch des Herrn deckt es, an dem das göttliche Brot gereicht wird. Köstlich ist rechtes Linnen, rein, fein und fest. Wenn es so weiß und frisch daliegt, ich muss an einen Gang im winterlichen Wald denken. Mit einem Mal kam ich auf eine Halde, die lag voll frisch gefallenen Schnees, makellos zwischen schwarzen Tannen. Da habe ich mich nicht getraut, mit meinen groben Schuhen hinüberzulaufen. Ganz ehrfürchtig bin ich herumgegangen. So liegt das Linnen ausgebreitet für das Heilige. Auf dem Altar, wo das göttliche Opfer dargebracht wird, muss es vor allem liegen. Vom Altar war schon die Rede, wie er herausgehoben steht, der heiligste Ort im Heiligtum. Der äußere Altar ist Gleichnis des Innersten im glaubenden Menschen. Doch nein, mehr als bloßes Gleichnis. Der sichtbare Altar erinnert nicht nur an die Bereitschaft des Herzens. Das äußere Gebilde und die innere Tiefe gehören zusammen, sind in geheimnisvoller Weise eins. Darum spricht uns reines Linnen so stark an. Wir fühlen, ihm antwortet etwas in unserem Innern. Wir empfinden eine Forderung, einen Vorwurf, eine Sehnsucht. Nur aus reinem Herzen kommt das rechte Opfer. Das Linnen aber sagt uns manches über die rechte Reinheit. Fein und edel ist rechtes Linnen. Gewalttätiges Wesen schafft noch keine Reinheit. Mit mürrischem Gebaren hat sie nichts zu tun. Ihre Kraft ist Kraft der Feinheit, ihre Zucht adelig. Echtes Linnen ist fest. Kein luftiges Spinnwebzeug, das vor jedem Wind zerflattert. So ist auch wahre Reinheit kein kränkliches Ding. Sie flieht nicht vor dem Leben, wandelt nicht schwärmend in unechten Träumen und verstiegenen Idealen. Sie hat die roten Wangen der Lebensfreude und den festen Griff tapferen Kampfes. Und noch etwas sagt das Linnen dem nachdenklichen Sinn. Es war nicht gleich so fein und rein, wie es nun daliegt. Erst war es rau und unscheinbar, musste oft gewaschen und gebleicht werden, bis es seine duftende Frische gewann. Reinheit ist nicht von Anfang an da. Gewiss ist sie Gnade. Gewiss gibt es Menschen, die sie als Geschenk in ihrer Seele tragen, so dass ihr ganzes Sein die kraftvolle Frische innerster Wesenskeuschheit hat. Aber das sind Ausnahmen. Was man sonst wohl Reinheit nennt, ist oft ein recht fragwürdiges Ding und bedeutet nur, dass noch kein Sturm an ihr gerüttelt hat. Wahre Reinheit steht nicht am Anfang, sondern am Ende. In der geheimen Offenbarung des heiligen Johannes ist einmal die Rede von der großen Menge, die niemand zu zählen vermöchte, aus allen Nationen, Stämmen, Völkern und Sprachen, die vor dem Thron und vor dem Lamme stand, angetan mit weißen Kleidern. Einer fragt, diese, die mit den weißen Kleidern angetan sind, wer sind sie und woher sind sie gekommen? Darauf wird die Antwort gegeben, das sind die, welche aus der großen Trübsal kommen und ihre Kleider gewaschen und sie weiß gemacht haben im Blute des Lammes. Deshalb sind sie vor dem Throne Gottes. Kleide mich in weißes Gewand, Herr, betet der Priester, wenn er die Albe anlegt zum heiligen Dienst.

Der heilige Godehard von Hildesheim. Gedenktag, der 5. Mai. Sein Name bedeutet, Gott ist stark. Geboren ist er im Jahr 960 in Reichersdorf bei Niederalteich in Bayern. Gestorben am 5. Mai im Jahr 1038 in Hildesheim in Niedersachsen. Godehard war Sohn des Bauern Radmund. Zur Erziehung kam er nach Niederalteich und St. Emmeran in Regensburg. Enge Beziehungen hatte er auch zu Bischof Friedrich von Salzburg, in dessen Dienst er 3 Jahre stand. Als nach einigen Wirren das Kloster Niederalteich unter Kaiser Otto III. Im Jahre 990 wieder neu von Benediktinern besiedelt wurde, war Godehard einer der Mönche der ersten Stunde. Im Jahr 992, mit 32 Jahren, wurde Godehard zum Priester geweiht und Prior des Klosters. 4 Jahre später wurde er zum Abt gewählt. Bei seinen Studienaufenthalten hatte er die Ideen der Reformen von Gorze kennengelernt, durch die das Klosterleben erneuert werden sollte. Besonders geprägt durch die Bischöfe Wolfgang und Ramwold von Regensburg war er ein konsequenter Verfechter dieser Reformen. Und Niederalteich wurde unter seiner Führung ein blühendes Kloster. Im Jahr 1001 wurde Godehard als Abt nach Tegernsee berufen, wo er die festen Grundlagen für eine Reform des Klosterlebens legte, bevor er nach Niederalteich zurückkehrte. Von Kaiser Heinrich II. Wurde ihm dann im Jahr 1004 die Leitung des reformbedürftigen Klosters in Hersfeld übertragen, von dem aus er auch umliegende Klöster erneuerte. Die Klöster St. Emmeran in Regensburg, Niederalteich und Tegernsee wurden herausragende Zentren der Reformen von Gorze. Man spricht deshalb auch von der Godehard-Reform. Sie strahlte aus bis nach Kremsmünster in Oberösterreich und Assiach in Kärnten, ins Kloster Brevnow in Prag und das Kloster Ostrov, ja sogar bis ins Kloster auf dem Monte Cassino in Italien, wo ein Schüler Godehards die Regel der Benediktiner wieder einführte. Um das Jahr 1221 kehrte Godehard nach Niederalteich zurück, wo er sich ganz dem Klosterleben widmen wollte. Jedoch war ihm nur eine kurze Zeit der Ruhe beschert. Bereits ein Jahr später, im Jahr 1022, wurde er nach dem Tod des heiligen Berwart auf Drängen Kaiser Heinrichs II. Zum Bischof von Hildesheim geweiht. In seiner Amtszeit ließ er über 30 Kirchen neu bauen. Er erweiterte den Dom, förderte das Schulwesen und die höhere Bildung. Beim Volk wurde er als liebenswürdiger und fröhlicher Seelsorger verehrt. Es werden ihm auch viele Wundertaten zugeschrieben, von denen eine hier berichtet werden soll. Auf einer Visitationsreise kam Godehard nach Engelhausen, wo er übernachtete. Viele arme Leute drängten sich um ihn und erhielten von ihm reichlich Almosen. Unter ihnen war auch eine arme Witwe, die ihr armseliges Kind herbeitrug und dem Bischof zu Füßen legte. Es war mit Aussatz behaftet und von der Gicht so übel zugerichtet, dass alle seine Glieder verrenkt und krumm waren. Eiterbeulen und Geschwüre bedeckten den ganzen Leib des Kindes. Der Diener Gottes hatte Mitleid mit dem armen Knaben und befahl seinen Dienern, ihn mitzunehmen.
Er sagte, Gott ist mächtig genug, auch dieses arme Kind wieder gesund zu machen. Er, der vom Anfang an und zu allen Zeiten mit väterlicher Liebe den Elenden und Sündern Hilfe und Heil erwiesen hat, wird auch uns durch die Heilung dieses Kindes erfreuen. Zitat Ende. Der Knabe erhielt die notwendige Pflege. Nach 4 bis 5 Monaten fing er schon an, seine Glieder zu bewegen, von seinem Bett aufzustehen und von einem Ort zum anderen zu kriechen. Der Bischof bemerkte das mit innigster Freude. Er flehte zum Herrn, dass er, der Allmächtige, das angefangene Werk der Heilung vollenden wolle. Sein Gebet wurde erhört. Der Knabe wurde vollkommen gesund und als Diener an der Domkirche angestellt. Nur einige Knoten blieben ihm an den Händen, die er nach 20 Jahren noch als Wahrzeichen seines früheren Leidens und seiner wunderbaren Heilung vorzeigte. Über Bischofs Godehard persönlichen Lebenswandel heißt es in der Vita Godehardi Prior unter anderem. Jede Nacht erhob er sich zum Gebet und durchwachte den übrigen Teil der Nacht bis zu Beginn des Morgengottesdienstes unter Psalmengebet. Er hörte hierauf die heilige Messe, sang sie häufig auch selbst, ging alsdann zu den Arbeitern, derer er eine unzählbare Menge in den verschiedenen Zweigen der Werkbetriebe beschäftigte. Oft saß er bei ihnen, um ihre Fortschritte zu fördern und den strebsamen Fleiß der Einzelnen genauer zu überwachen. Mit Hingabe sorgte er für die Erziehung der Geistlichen im Lesen, Vortragen, Singen, Schreiben und Malen. Almosen spendete er in überreicher Fülle. Eine unzählige Menge von Armen unterhielt er aus öffentlichen Mitteln. Wo immer im Bistum das Volk zu den Festen der Heiligen oder zum Jahresfesttag der Kirchweihe zusammenströmte, dahin ging Godehard mit herzlichster Geistesfreude, um dort seiner Lieblingstätigkeit zu obliegen, nämlich durch Verkündigung des Wortes Gottes den Seelen zu nützen. Seine Predigten handelten immer von der Liebe Gottes und des Nächsten, von der Bewahrung des Glaubens und vom christlichen Wandel. Stets soll Godehard die Sehnsucht nach seiner Heimat Bayern bewegt haben, in die er einmal zurückkehren wollte. Dies blieb ihm jedoch verwehrt. Stattdessen wurde ihm die ewige Heimat des Himmels zuteil. Godehard starb am 5. Mai im Jahr 1038 mit 78 Jahren. Seine letzte Ruhestätte fand er im Dom zu Hildesheim. Schon bald verbreitete sich seine Verehrung. Im Jahr 1129 erfolgte seine Heiligsprechung durch Papst Innozenz II. In seinem Geburtshaus in Reichersdorf ist in einem Bauernhof noch heute das Geburtshaus und Geburtszimmer zu besichtigen. Unweit davon wurde 1850 eine neue Kapelle errichtet. Auf dem Scheitel am Gotthardpass soll schon im 11. Jahrhundert eine Kapelle gestanden haben. Grundmauern, die bei der Ausgrabung gefunden worden sind, deuten sogar auf eine Entstehung im 9. Jahrhundert oder noch früher hin. Der Mailänder Erzbischof weihte die Kapelle dann im Jahr 1230 dem heiligen Godehard. Die Attribute vom heiligen Godehard: Drache und Kirchenmodell. Er ist Patron von Gotha, der Maurer gegen schwere Geburten, Kinderkrankheiten, Steinleiden, Gicht, Rheumatismus, Blitz und Hagel und Patron des Bistums Hildesheim.

Programmvorschau für den heutigen Dienstag vom 5. Mai 2026. Herzlich willkommen bei Radio Gloria. Wir sind in der 5. Osterwoche, getragen von der Freude über die Auferstehung von Jesus, der uns auch im Alltag begleitet. Heute gedenken wir am heiligen Godehard von Hildesheim, an einem Hirten mit klarem Glauben und grosser Verantwortung für die Kirche seiner Zeit. Hier unser heutiges Programm. 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

Liebe Zuhörer und Zuhörerinnen von Radio Gloria, wir wollen uns jetzt im Gebet auf die Heilige Messe einstimmen, die vom Pfarrer Daniel Bühlmann zelebriert wird. Im Namen des Vaters und des Sohnes und des Heiligen Geistes. Amen. Herr Jesus Christus, wir treten vor dich, um dein heiliges Opfer mitzufeiern. Du bist gegenwärtig im Sakrament des Altares, unsere Hoffnung, unsere Kraft und unsere Freude. Nimm alles an, was wir dir bringen, unser Lob, unsere Bitten, unsere Schwachheit. Mach uns bereit, dir mit reinem Herzen zu begegnen und dich im heiligen Mahl zu empfangen. Erneuere unseren Glauben, stärke unsere Liebe und lass uns in deiner Nähe geborgen sein. Amen. Im Namen des Vaters und des Sohnes und des Heiligen Geistes. Amen.

0: Im Namen des Vaters und des Sohnes und des Heiligen Geistes.
1: Amen.
0: Der Herr sei mit euch.
1: Und mit deinem Geiste.
0: Liebe Zuhörerinnen und Zuhörer, liebe Schwestern und Brüder, wir sind wieder miteinander verbunden. Wir dürfen Gottesdienst halten. Wir sind berufen, zu dieser geistigen Familie zu werden. Jetzt in diesem Augenblick, diesem Moment. Jesus wird zum Vater gehen. Schon bald, in wenigen Tagen, werden wir dieses Fest feiern, das Fest der Auffahrt. Wir sollen dabei aber nicht traurig sein, sondern im Gegenteil, wir sollen voll der Freude sein, weil Liebe uns erfüllt. Wir wollen zu Beginn uns besinnen und Gottes Erbarmen gemeinsam anrufen. Herr Jesus Christus, du bist vom Vater gesandt, zu heilen, was verwundet ist. Herr, erbarme dich.
1: Herr, erbarme dich.
0: Du bist gekommen, die Sünder zu berufen. Christus, erbarme dich.
1: Christus, erbarme dich.
0: Und du bist zum Vater heimgekehrt, um für uns einzutreten. Herr, erbarme dich.
1: Herr, erbarme dich.
0: Der Herr, erbarme sich unser. Er nehme von uns Sünde und Schuld und führe uns zum ewigen Leben.
1: Amen.
0: Und so lasset uns beten. Allmächtiger Gott, durch die Auferstehung deines Sohnes hast du uns neu geschaffen für das ewige Leben. Festige uns im Glauben und in der Hoffnung, damit wir die Erfüllung deiner Verheißung voll Zuversicht erwarten. Darum bitten wir durch Jesus Christus, deinen Sohn, unseren Herrn und Gott, der in der Einheit des Heiligen Geistes mit dir lebt und herrscht in alle Ewigkeit.
1: Amen. Lesung aus der Apostelgeschichte. In Lystra wurde Paulus gesteinigt. Sie schleiften ihn zur Stadt hinaus, in der Meinung, er sei tot. Als aber die Jünger ihn umringten, stand er auf und ging in die Stadt. Am anderen Tag zog er mit Barnabas nach Derbe weiter. Als sie in der Stadt das Evangelium verkündet und viele Jünger gewonnen hatten, kehrten sie nach Lystra, Ikonien und Antiochia zurück. Sie sprachen den Jüngern Mut zu und ermahnten sie, treu am Glauben festzuhalten. Sie sagten, durch viele Drangsale müssen wir in das Reich Gottes gelangen. In der Gemeinde bestellten sie durch Handauflegung Älteste und empfahlen sie mit Gebet und Fasten dem Herrn, an dem sie nun glaubten. Nachdem sie durch Pisidien gezogen waren, kamen sie nach Pamphylien, verkündeten in Perge das Wort und gingen dann nach Attalia hinab. Von dort fuhren sie mit dem Schiff nach Antiochia, wo man sie für das Werk, das sie nun vollbracht hatten, der Gnade Gottes empfohlen hatte. Als sie dort ankamen, riefen sie die Gemeinde zusammen und berichteten alles, was Gott mit ihnen zusammengetan und dass er den Heiden die Tür zum Glauben geöffnet hatte. Und sie blieben noch längere Zeit bei den Jüngern. Wort des lebendigen Gottes.
0: Dank sei Gott,
1: dem Herrn.
0: Der Kehrvers lautet, kündet den Menschen Gottes machtvolle Taten.
1: Kündet den Menschen Gottes machtvolle Taten.
0: Danken sollen dir, Herr, all deine Werke und deine Frommen dich preisen. Sie sollen von der Herrlichkeit deines Königstums reden, sollen sprechen von deiner Macht. Kündet den Menschen Gottes machtvolle Taten. Sie sollen den Menschen deine machtvollen Taten verkünden und den herrlichen Glanz deines Königtums. Dein Königtum ist ein Königtum für ewige Zeiten, deine Herrschaft währt von Geschlecht zu Geschlecht. verkündet den Menschen Gottes machtvolle Taten. Alle, die ihn lieben, behütet der Herr, doch alle Frevler vernichtet er. Mein Mund verkünde das Lob des Herrn, alles, was lebt, preise seinen heiligen Namen immer und ewig. Kündet dem Menschen Herrn Gottes machtvolle Taten. Halleluja.

0: Der Herr sei mit euch.
1: Und mit deinem Geiste.
0: Aus dem Heiligen Evangelium nach Johannes.
1: Ehre sei dir, o Herr.
0: In jener Zeit sprach Jesus zu seinen Jüngern: Frieden hinterlasse ich euch. Meinen Frieden gebe ich euch. Nicht einen Frieden, wie die Welt ihn gibt, gebe ich euch. Euer Herz beunruhige sich nicht und verzage nicht. Ihr habt gehört, dass ich zu euch sagte, ich gehe fort und komme wieder zu euch zurück. Wenn ihr mich lieb hättet, würdet ihr euch freuen, dass ich zum Vater gehe, denn der Vater ist größer als ich. Jetzt schon habe ich es euch gesagt, bevor es geschieht, damit ihr, wenn es geschieht, zum Glauben kommt. Ich werde nicht mehr viel zu euch sagen, denn es kommt der Herrscher der Welt. Über mich hat er keine Macht. Aber die Welt soll erkennen, dass ich den Vater liebe und so handle, wie es mir der Vater aufgetragen hat. Evangelium unseres Herrn Jesus Christus.
1: Lob sei dir, Christus.
0: Liebe Schwestern und Brüder, wir haben heute dieses Evangelium gehört, dass Worte des Abschiedes sind, aber auch Worte des Trostes, der Zusage, der Begleitung, dass wir nicht alleine sein werden, sondern es ist auf der einen Seite der Hinweis auf das Fest, welches wir nächste Woche feiern, Himmelfahrt, und auch eine Zusage, was wir dann nach Auffahrt feiern, nämlich das Fest Pfingsten, die Zusage des Geistes, des Heiligen Geistes, der uns befähigt, vieles zu machen, vieles zu unternehmen, aber auch der Geist, der die Kraft ist, die Erinnerung an das, was geschehen ist, uns immer daran wach hält, dass wir das nicht vergessen sollen. Christi Himmelfahrt und das Evangelium bereitet uns also auf das vor. Jesus kehrt heim zum Vater. Er geht von uns fort. Aber er kommt wieder. Das ist dieses Warten darauf. Wir Christen, wir beten ja beim Vater unser, denn dein ist das Reich und die Kraft und die Herrlichkeit, bis du kommst in Herrlichkeit. Dort beten wir das noch einmal. Es ist dieses sehnsüchtige Warten, dass Christus noch einmal kommen wird. Er wird aber dann, wenn er kommt, nicht mehr als kleines Baby auf die Welt kommen, sondern er wird als Richter kommen. Und das ist diese Vollendung. Wir nennen das in der Theologie die Eschatologie, dieses darauf warten, auf diese Zeit. Es ist eine Zeit zwischen Bank und Stuhl, in der wir uns befinden. Und wir haben diese Zusage also von ihm erhalten. Er kommt im Geist, als Beistand, als Tröster, in einer unsichtbaren, aber doch wirksamen Weise als Leben, als Kraft, als Quelle, als Liebe in uns und zu uns. Der Heilige Geist, auch der ist ein Mysterium, weil wir ihn nicht sehen, aber wir können ihn spüren. Wir verbinden ja der Heilige Geist mit dem Wind. Der Wind, also die Friedenstaube, das sind alles so Attribute, die wir für den Heiligen Geist gebrauchen. Aber wenn es windet, dann spüren wir, wie stark eben der Wind sein kann. Er kann helfen, gewisse Sachen zu produzieren dank dem Wind. Also wir können diese Kraft auch umsetzen. Denken wir da nur an die Windmühlen zum Beispiel in Holland, wo man dann auch eben gebrauchen konnte, vor allem für die Bauern, dass gewisse Arbeiten schneller vorangegangen sind. Aber der Wind kann auch bedrohlich sein, wenn es zu stark windet. Dann kann er zerstörerisch wirken, bis hin zum Tod. Das sind also diese Attribute. Und Jesus hat uns versprochen, er werde immer in unserer Mitte sein. Wann immer wir in seinem Namen versammelt sind. Und das ist jetzt der Fall. Er ist bei uns, wenn wir das Brot brechen, die Eucharistie feiern, in all den Sakramenten der Kirche, weil sie von Jesus eingesetzt wurden oder durch das, was er vorgelebt hat, sich ein Sakrament gebildet hat, wo Menschen in Güte und Liebe einander begegnen, dort sind die Sakramente wirksam. Gottes guter Geist möge deshalb die Menschheit uns alle einen und das Angesicht dieser Erde erneuern. Wir haben es bitter nötig, dass dieses Angesicht dieser Erde, da wir nur diese eine Erde haben, sich immer wieder erneuern soll und muss. Schon bei der Geburt Jesu haben Engel den Frieden verkündet. Und der Auferstandene gibt sich zu erkennen im Gruß und im Auftrag, Friede sei mit euch. Unser jetziger Papst, Leo der 14., erinnern wir uns noch an diesen Tag, wo er auf der Loggia war, wo er sich dem Volk, den Gläubigen zeigte. Was hatte er als erstes gesagt? Friede sei mit euch. Wir sollen Friedensbringer sein, nicht Kriegsbringer. Nun wird im Heiligen Geist, vom Vater und vom Sohn, der Friede eingesenkt in unser Herz. Und so sind wir befähigt, aber auch beauftragt, immer und überall versöhnend Frieden zu stiften. Für diesen Frieden wollen wir jetzt beten und unsere Anliegen in den Fürbitten nun zum Ausdruck bringen.
1: Stärke den Glauben an deine Gegenwart und Liebe.
0: Wir bitten dich,
1: erhöre uns. Gib uns die Kraft, in Demut zu vergeben.
0: Wir bitten dich,
1: erhöre uns. Steh den Bedrängten bei und hilf, wo Menschen in Not geraten sind.
0: Wir bitten dich, erhöre uns.
1: Berufe Männer und Frauen zum Dienst in der Kirche.
0: Wir bitten dich, erhöre uns.
1: Sei nahe den Verzagten und Einsamen.
0: Wir bitten dich, erhöre uns.
1: Schenke den Verstorbenen für immer Liebe und Freude.
0: Wir bitten dich, erhöre uns. Für all das preisen wir dich, sagen dir Dank jetzt bis in alle Ewigkeit.
1: Amen.

0: Bittet, Schwestern und Brüder, dass mein und euer Opfer Gott, dem allmächtigen Vater, gefalle.
1: Herr, nehme das Opfer an aus deiner Hand, zum Lob und Ruhme seines Namens, zum Segen für uns und seine ganze heilige Kirche.
0: Herr, unser Gott, dein Sohn hat uns versprochen, er werde in unserer Mitte sein, wann immer wir in seinem Namen versammelt sind. Er selber erfülle das Lobgebet, das wir über Brot und Wein sagen, mit seiner Hingabe und Liebe, damit dir gegeben werde, was dir gebührt, heiliger Gott. Darum bitten wir durch Christus, unseren Herrn.
1: Amen.
0: Für diejenigen, die ein Kirchengesangbuch zu Hause haben, wir singen das Sanctuslied bei der Nummer 781, die erste und die vierte Strophe. 781. Der Herr sei mit euch.
1: Und mit deinem Geiste.
0: Erhebet die Herzen.
1: Wir haben sie beim Herrn.
0: Lasset uns danken dem Herrn, unserem Gott.
1: Das ist würdig und recht.
0: In Wahrheit ist es würdig und recht, dir, Vater im Himmel, zu danken und dich mit der ganzen Schöpfung zu loben. Denn in dir leben wir, in dir bewegen wir uns und sind wir. Jeden Tag erfahren wir aufs Neue das Wirken deiner Güte. Schon in diesem Leben besitzen wir den Heiligen Geist, das Unterpfand ewiger Herrlichkeit. Durch ihn hast du, Jesus, auferweckt von den Toten und uns die Hoffnung gegeben, ihm dorthin zu folgen, wohin er als Erster vorausging. Und darum preisen wir dich mit allen Chören der Engel und singen vereint mit ihnen das Lob deiner Herrlichkeit.

0: Ja, du bist heilig, großer Gott. Du liebst die Menschen und bist ihnen nahe. Gepriesen sei dein Sohn, der immer mit uns auf dem Weg ist und uns um sich versammelt zum Mahl der Liebe. Wie den Jüngern deutet er uns die Schrift und bricht das Brot für uns. Und so bitten wir dich, gütiger Vater, sende deinen Heiligen Geist über die Gaben von Brot und Wein, er heilige sie, damit sie uns werden Leib und Blut unseres Herrn Jesus Christus. Am Abend vor seinem Leiden nahm er beim Mahl das Brot und sagte dir Dank, brach das Brot, reichte seinen Jüngern und sprach: Nehmet und esset alle davon. Das ist mein Leib, der für euch hingegeben wird. Ebenso nahm er nach dem Mahl den Kelch, dankte wiederum, reichte ihn seinen Jüngern und sprach: Nehmet und trinket alle daraus. Das ist der Kelch des neuen und ewigen Bundes, mein Blut, das für euch und für alle vergossen wird zur Vergebung der Sünden. Tut dies zu meinem Gedächtnis. Geheimnis des Glaubens.
1: Dein Tod, o Herr, verkünden wir und deine Auferstehung preisen wir, bis du kommst in Herrlichkeit.
0: Darum, gütiger Vater, feiern wir das Gedächtnis deines Sohnes, der uns erlöst hat. Durch sein Leiden und seinen Tod am Kreuz hast du ihn zur Herrlichkeit der Auferstehung geführt und ihn erhöht zu deiner Rechten. Wir verkünden dieses Werk deiner Liebe, bis er wiederkommt, und bringen dir das Brot des Lebens und den Kelch des Segens dar. Wir feiern das Opfer Christi, das er uns anvertraut hat. Er hat sich für uns hingegeben und schenkt uns Anteil an seinem Leib und Blut. Und so bitten wir dich, schau gütig auf die Gabe deiner Kirche und gib, dass wir im Geist deiner Liebe für immer verbunden bleiben mit ihm und untereinander. Barmherziger Gott, erleuchte deine Kirche in unserem Land und auf der ganzen Erde und erneuere sie durch das Evangelium. Festige das Band der Einheit zwischen den Gläubigen und ihren Herzen in der Gemeinschaft mit unserem Papst Leo, unserem Bischof Felix und allen Bischöfen. Mache dein Volk in unserer zerrissenen Welt zum Werkzeug der Einheit und des Friedens. Vater, erbarme dich unserer Brüder und Schwestern, die im Frieden Christi heimgegangen sind, und aller Verstorbenen, deren Glauben du allein kennst. Lass sie dein Angesicht schauen und schenke ihnen das Leben in Fülle. Und wenn unser eigener Weg einmal zu Ende geht, nimm auch uns für immer bei dir auf und lass uns zusammen

0: Jesus ist unter uns, er ist mit uns. Und in diesem Vertrauen, in diesem gläubigen Vertrauen dürfen wir nun beten.
1: Vater unser im Himmel, geheiligt werde dein Name, dein Reich komme, dein Wille geschehe, wie im Himmel, so auf Erden. Unser tägliches Brot gib uns heute und vergib uns unsere Schuld, wie auch wir vergeben unseren Schuldigen. Und führe uns nicht in Versuchung, sondern erlöse uns von den Bösen.
0: Erlöse uns, Herr allmächtiger Vater, von allem Bösen und gib Frieden in unseren Tagen. Komm uns zu Hilfe mit deinem Erbarmen und bewahre uns vor Verwirrung und Sünde, damit wir voll Zuversicht das Kommen unseres Erlösers, Jesus Christus, erwarten.
1: Denn dein ist das Reich und die Kraft und die Herrlichkeit in Ewigkeit. Amen.
0: Am Ostertag trat Jesus in die Mitte seiner Jünger und sprach den Friedensgruß. Herr Jesus Christus, du Sieger über Sünde und Tod, schau nicht auf unsere Sünden, sondern schau auf den Glauben deiner Kirche und schenke ihr nach deinem Willen Einheit und Frieden. Und dieser Friede des Herrn sei nun mit euch allen.
1: Und mit deinem Geiste.
0: Lamm Gottes,
1: du nimmst hinweg die Sünden der Welt. Erbarme dich unser, Lamm Gottes, du nimmst hinweg die Sünden der Welt. Erbarme dich unser, du nimmst hinweg die Sünden der Welt. Gib uns deinen Frieden.
0: Seht das Lamm Gottes, seht Christus, der hinwegnimmt die Sünde der Welt.
1: Herr, ich bin nicht würdig, dass du eingehst unter mein Dach, aber sprich nur ein Wort, so wird meine Seele gesund.

beten wir gemeinsam ein Gebet zur geistigen Kommunion. Im Namen des Vaters und des Sohnes und des Heiligen Geistes. Amen. Herr Jesus Christus, ich grüße dich von Herzen. Du bist das Brot des Lebens, das vom Himmel herabgekommen ist. In Demut komme ich zu dir, um deine heilige Gegenwart zu empfangen. Stärke mich mit deinem Leib und Blut, damit ich in deiner Liebe wachse und deinen Frieden in die Welt trage. Herr, du bist mein Heil und meine Erlösung. Bleibe immer bei mir, damit ich dir stets treu diene und dein Licht in meinem Leben leuchte. Amen. Im Namen des Vaters und des Sohnes und des Heiligen Geistes. Amen.

mir ist oft Zerrissenheit und Angst, Verwirrung und Unruhe, Ratlosigkeit und Leere. Ich möchte mich dir überlassen, dass du mich erfüllst mit Frieden und Weisheit, mit Wahrheit und Zuversicht, mit Klarheit und Freude. Zieh ein in mir, Herr, und sei mit mir in allen Stunden des Tages und der Nacht. Zieh ein in unsere Familien und das Herz eines jeden und sei mit uns. Und so lasst uns zum Schluss noch einmal beten. Barmherziger Gott, du hast uns teilhaben lassen an dem einen Brot und dem einen Kelch.

0: Lass uns eins werden in Christus und Diener der Freude sein für diese Welt. Darum bitten wir durch Christus, unseren Herrn.
1: Amen.
0: Der Herr sei mit euch.
1: Und mit deinem Geiste.
0: Der allmächtige Gott hat uns durch die Auferstehung seines Sohnes aus Sünde und Tod befreit. Er segne euch und schenke euch seine Freude. Amen. Amen. Und Christus, mit dem ihr auferstanden sind durch den Glauben, bewahre in euch die Gabe der Erlösung. Amen. Amen. Gott hat uns in der Taufe angenommen als Kinder seiner Gnade. Er schenke euch das verheißene Erbe.
1: Amen. Amen.
0: Und das gewähre euch der dreieinige Gott, der Vater, der Sohn und der Heilige Geist.
1: Amen. Amen.
0: Gehen wir zum Abschluss vom Gottesdienst noch die Mutter Gottes grüßen. Gehen wir miteinander. Gegrüßt seist du Maria, bete.
1: Gegrüßt seist du Maria, voll der Gnade. Der Herr ist mit dir. Du bist gebenedeit unter den Frauen und gebenedeit ist die Frucht deines Leibes, Jesus. Heilige Maria, Mutter Gottes, bitte für uns Sünder, jetzt und in der Stunde unseres Todes. Amen.
0: So wünsche ich uns allen einen ganz guten und vor allem einen zufriedenen Tag und geht hin und bringt Frieden. Halleluja, Halleluja. Dank sei Gott dem Herrn.
1: Halleluja, Halleluja, Halleluja.
2: Wir danken herzlich am Pfarrer Daniel Bühlmann für die Heilige Messe, die er mit uns gefeiert hat. Ein Dank gilt natürlich auch Ihnen, liebe Zuhörer und Zuhörerinnen, für Ihre Teilnahme an dieser Feier auf Radio Gloria. Bleiben Sie weiter mit uns verbunden und begleiten Sie das weitere Programm hier auf Radio Gloria.

der heilige Papst Johannes Paul II. Wie der Evangelist Lukas bezeugt, sprach Jesus in jenem Augenblick, als die Jünger voll Freude über die bei ihrer Probemission geernteten Früchte zum Meister zurückkehrten, einen Satz aus, der zum Nachdenken anregt. Ich sah den Satan wie einen Blitz vom Himmel fallen. Lukas 10,18. Mit diesen Worten bestätigt der Herr, dass die Verkündigung des Reiches Gottes immer einen Sieg über den Teufel darstellt. Aber zugleich zeigt er auch, dass der Aufbau dieses Reiches fortwährend den Nachstellungen des bösen Feindes ausgesetzt ist. So ist die Aufmerksamkeit darauf zu richten, sich auf den Zustand des Kampfes einzustellen. Diese Worte sprach Johannes Paul II. Während der Generalaudienz vom 13. August 1986.

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Mai 2026. Herzlich willkommen bei Radio Gloria. Wir sind in der 5. Osterwoche, getragen von der Freude über die Auferstehung von Jesus, der uns auch im Alltag begleitet. Heute gedenken wir am heiligen Godehard von Hildesheim, an einem Hirten mit klarem Glauben und grosser Verantwortung für die Kirche seiner Zeit. Hier unser heutiges Programm. 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

Wenn du zur heiligen Beichte kommst, wisse, dass ich selbst im Beichtstuhl auf dich warte. Ich verhülle mich nur mit dem Priester, aber in der Seele wirke ich selbst. Hier begegnet das Elend der Seele dem Gott der Barmherzigkeit.

0: Sage den Seelen, dass sie aus dieser Quelle der Barmherzigkeit nur mit dem Gefäß des Vertrauens schöpfen können. Wenn ihr Vertrauen groß ist, ist meine Freigebigkeit grenzenlos. Ströme meiner Gnade überfluten demütige Seelen.
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0: Liebe Zuhörer und Zuhörerinnen, herzlich willkommen zu unserer Sendung Nachgefragt hier bei Radio Gloria. Heute widmen wir uns an einer Frage, die viele Gläubigen bewegt und zugleich auch immer wieder diskutiert wird. Ist Mutter Gottes Miterlöserin oder doch nicht? Was bedeutet der Titel überhaupt? Woher kommt er? Und wie hat sich das Verständnis im Lauf von der Kirchengeschichte entwickelt? Gemeinsam mit dem Pfarrer Daniel Bühlmann werfen wir jetzt im ersten Teil einen Blick zurück in die Geschichte, zu den Ursprung, zu den Gedanken und zu der theologischen Entwicklung, die bis heute nachwirkt. Eine Sendung, die einlädt zum Mitdenken und zum tieferen Verstehen von unserem Glauben. Hören wir jetzt der erste Teil, ein Blick in die Geschichte.
1: Es gibt nur wenige Figuren der Kirchengeschichte, die so viel Sehnsucht geweckt und gleichzeitig so viel Kontroverse ausgelöst haben wie Maria, die Mutter Jesu. Und es gibt kaum einen theologischen Begriff, der diese Spannung deutlicher macht als der Titel Theotokos, Gottesmutter oder Gottesgebärerin. Ein Wort, das zunächst so schlicht klingt, das nur auszusprechen war und die Kirche an den Rand eines Schismas trieb. Und mehr noch, aus diesem einen Wort entfaltete sich über Jahrhunderte hinweg eine ganze Theologie der Mittlertätigkeit Mariens, eine Theologie, die bis heute Christenheit trennt und die doch, wenn man sie wirklich versteht, auf etwas Tiefes hinweist, das mit dem Wesen des Christlichen selbst zu tun hat. Heute möchte ich Sie mitnehmen auf eine Reise durch anderthalb Jahrtausende Kirchengeschichte. Ich möchte Ihnen versuchen aufzuzeigen, wie aus einem biblischen Faktum, dass Maria die Mutter Jesu war, ein theologisches Mysterium wurde und wie aus diesem Mysterium eine Frage entstand, die nie ganz beantwortet wurde. Nämlich, ist Maria nicht nur die Mutter des Heilands, sondern auch Mittlerin unseres Heils? Ist sie eine Miterlöserin? Und wenn ja, in welchem Sinne? Und plötzlich ging es schnell, das Dokument Mater Populi Fidelis, gebilligt von Papst Leo XIV., präzisiert diese Rolle Marias und warnt davor, Maria als Miterlöserin zu bezeichnen. Mit dieser Frage heiße ich Sie alle ganz herzlich willkommen und dieser Sendung und seien Sie also willkommen.

Wenn wir die Evangelien aufschlagen, dann stoßen wir auf eine merkwürdige Tatsache. Maria spricht wenig. Sie tritt auf, wo es sein muss. Zum Beispiel bei der Verkündigung, unter dem Kreuz, an Pfingsten. Aber sie bleibt in einer Art seelischen Tiefe, die die Evangelisten nur als Bewahren all dieser Dinge in ihrem Herzen deuten können. Maria ist präsent, aber im Modus des Schweigens, der Betrachtung. Wir sehen aber auch in entscheidend wichtigen Momenten, wie zum Beispiel auf der Hochzeit zu Kana, da spricht sie ein Wort. Sie erinnert Jesus an eine Tatsache. Und dieses Wort, das sie gesprochen hat, den Sohn auffordert, etwas zu machen, das erhält plötzlich eine schöpferische Kraft. Die früheste christliche Theologie behandelt Maria in ähnlicher Weise. Sie ist die Mutter des Herrn, wie Lukas sie nennt, der Evangelist. Sein Grab befindet sich in Padua, neben Antonius von Padua. Sie ist geehrt, aber nicht zentral. Der Fokus liegt zu dieser Zeit auf Jesus Christus, dem fleischgewordenen Logos, der für unser Heil gestorben und auferstanden ist. Marienverehrung, wie wir sie später kennen, existiert in dieser Zeit noch nicht. Es gibt keine lauretanischen Litaneien, keine Rosenkranzgebete, keine theologischen Diskurse über ihre Mittlertätigkeit. Und dennoch, schon in den Texten der Kirchenväter beginnt etwas zu keimen. Besonders bei Justin, dem Martyrer, und später bei Irenäus, da entdecken wir eine Parallele zwischen Maria und Eva. Maria wird dort als die neue Eva dargestellt. So wie Eva durch Ungehorsam zum Fall der Menschheit führte, so trug Maria durch ihren Gehorsam, siehe, ich bin die Magd des Herrn, zum Heil aller bei. Dies ist nicht mit Erlöserschaft im späteren Sinne, aber es ist eine erste Andeutung davon, dass Marias Rolle mehr ist als nur biologisch, mehr als nur das Gefäß zu sein. Gleichzeitig entwickeln sich in den apokryphischen Evangelien, in Texten also, die nicht in den Kanon aufgenommen wurden, mystische Erzählungen über Marias Leben. Das Protoevangelium des Jakobus zum Beispiel berichtet von ihrer Geburt und die Zeit im Tempel, ihrer Verlobung mit Josef. Und diese Erzählungen haben keine theologische Autorität, aber sie zeigen das Interesse einer gläubigen Gemeinde, Marias Leben auszufüllen, sie zu vollen Menschen zu machen, nicht nur zur Magd Gottes. Zusammengefasst lässt sich sagen, in der frühchristlichen Epoche ist Maria wenig thematisiert. Sie ist präsent als Mutter des Herrn, geehrt in ihrer Demut, aber auch in ihrem Gehorsam, aber nicht Gegenstand einer systematischen Theologie. Christus ist und bleibt das Zentrum. Maria arbeitet, könnte man sagen, in einem christotologischen Gravitationsfeld, dessen Kraft sie auffängt, aber dabei nicht selbst zentral ist.

Im Jahre 431, von da an, geschieht eine Wende, nämlich das Konzil von Ephesus. Ein Moment, in dem ein einziges Wort, nämlich Theotokos, zum Zünder für eine kirchliche Entscheidung wurde, die Marias Position in der Theologie der Christenheit dauerhaft verändern sollte. Der Hintergrund. Nestorius, er war Patriarch von Konstantinopel, er vertrat die Ansicht, dass man nicht sagen könne, dass Gott gelitten habe, dass die ewige Natur Gott geworden sei und gelitten habe. Daher lehrte er, Maria sollte nicht Theotokos, also Mutter Gottes, genannt werden, sondern Christotokos, Mutter des Christus, Mutter des Menschen Jesus Christus. Die Natur Gottes könne nicht leiden, könne nicht geboren werden. Also war seine Schlussfolgerung, Maria war die Mutter des menschlichen Christus, nicht des göttlichen Logos. Dies war nicht einfach eine oberflächliche, semantische Unterscheidung. Es ging um das Herz des christlichen Glaubens, nämlich, wenn Jesus Christus nicht in seiner ganzen Person als wahrer Gott und wahrer Mensch geboren wurde, wenn die Einheit der Person zwischen Gott und Mensch getrennt wird in zwei Subjekte, dann ist die Inkarnation nicht vollständig. Dann könnte Gott nicht Mensch werden und ein Mensch könnte nicht wirklich erlöst werden, weil erlöst werden bedeutet, von Gott selbst in seiner Tiefe erfasst zu sein. Kirill von Alexandrien, der Gegner von Nestorius, er verstand das tiefere Anliegen, was dahinter steht. Es ging nicht um eine Überbetonung Mariens, sondern um die Wahrung der christologischen Wahrheit. Wenn Christus wahrer Gott und wahrer Mensch ist, also eine Person mit zwei Naturen, dann ist Maria in der Tat die Mutter dieser ganzen Person, des Gottes, der Mensch wurde. Dies nicht, weil Maria göttlich wäre, sondern weil die Person, der sie das Leben gab, göttlich ist. Und das ist eben jetzt dieser entscheidende Moment. Das Konzil von Ephesus verurteilte Nestorius und bekräftigte, wenn jemand nicht bekennt, dass das Wort, das aus Gott, dem Vater, ist, selbst der Sohn ist und dass es Christus genannt wird, als ob Gott und das Wort zwei verschiedene Dinge wären, der sei Anathema. Er sei also ausgeschlossen. Mit dieser Verurteilung wurde auch implizit bekräftigt, Maria ist wahrlich die Theotokos, also die Mutter Gottes, so wie wir es beim Rosenkranzgebet ja sagen, aussprechen. Gegrüßt seist du, Maria, voll der Gnade, der Herr ist mit dir. Du bist geboren, eine Jungfrau und so weiter. Und da reden wir ja auch von dieser Tatsache, dass sie eben die Mutter Gottes ist. Aber achten Sie auf die Formulierung. Das Konzil schuf damit nicht eine neue Theologie Mariens, sondern sie bestätigt, dass dieser Titel das Wesen des Christusglaubens schützt. Maria ist Mutter Gottes nicht, weil sie vergöttet wird, sondern weil der in ihr Mensch gewordene also Gott ist. Deshalb kann man sie als Mutter Gottes betiteln. Und in der Folge wurden weitere Konzilien mit Wahrheiten über Maria kamen dann zum Zuge. Ich erinnere nur ganz kurz, Chalcedon im Jahre 451 mit der Christologie der Zwei-Naturen-Lehre, dann das dritte Konzil von Konstantinopel vom Jahre 680 zum Willensproblem in Christus
Und dann schließlich das zweite Konzil von Nicea 787, das zwar nicht unmittelbare Mariendogma definierte, aber die Verehrung von Darstellungen Marias durch Ikonen legitimierte. Also es heißt Ikonen, dass man also die Mutter Gottes malerisch darstellen kann. Auch die ganzen Bilderdarstellungen. Es gab ja dann in der späteren Kirchengeschichte eine Phase, wo man die Darstellungen, also keine Bilderdarstellungen mehr duldete, vor allem durch die Reformation. Da wurden viele Freskos, Bilder, wo also heilige Figuren dargestellt wurden, einfach dann weggenommen. Man hat sie zerkratzt. Es gibt ganz schöne Beispiele, zum Beispiel in der Kathedrale von Genf oder auch in der Kathedrale von Lausanne, wo man sieht, wie eben auch das ein Relikt ist aus der Reformationszeit. Kommen wir jetzt zu einer anderen sehr wichtigen Zeit. Es ist nämlich diese patristische Zeit. Und in dieser Zeit wird das christologische Fundament gelegt. Es war das Mittelalter, die Zeit der Ausgestaltung, könnte man sagen, woran man geglaubt hat. Es ist eine Zeit, in der die Verehrung Mariens eine ausgezeichnete Verehrung war. Die Anbetung Gottes allein bleiben sollte, aber die Marienverehrung zu einer Volksfrömmigkeit wurde. Die Kirchen füllten sich, Pilgerschaften inspirierten, Kunstwerke von unvergleichlichem Schöpferreichtum. All das hat diese Zeit hervorgebracht. Ich erinnere nur auch an die vielen Kapellen, die der Mutter Gottes geweiht wurden. Auch in der Schweiz, wir haben ja hier bei uns viele solche Heiligtümer, wo die Mutter Gottes verehrt wird. Thomas von Aquin ordnete Maria in sein scholastisches System ein. Sie erhält dort einen Ehrenplatz unter allen Geschöpfen. Die unbefleckte Empfängnis wurde zunächst theologisch umstritten, setzte sich aber dann schlussendlich durch und 1854 vom Papst Pius IX. Als das neueste und letzte Dogma über die Maria definiert wurde. Die Annahme nämlich der Assumption Maria, ihre leibliche Aufnahme in den Himmel, wurde also für viele selbstverständlich, auch wenn es erst dann 1950 unter Pius XII. Dogmatisiert wurde. Also wir sehen eine große Zeitspanne, das Volk, das etwas glaubt, überzeugt ist und dann auch später durch ein Dogma definitiv festgelegt wird. Die Kirche braucht, oder wir haben viele Dogmen, wir haben einige Dogmen, sagen wir es mal so, und Dogmen sind eigentlich nichts anderes als die Aussprache oder das Zeugnis, worüber man glaubt. Bereits im 12. und 13. Jahrhundert sprachen Theologen davon, dass Maria durch ihre Zustimmung zur Inkarnation, also dieses Fiat, irgendwie am Heilswerk mitgewirkt habe. Nicht im Sinne einer eigenständigen Erlöserrolle, sondern als Kooperatorin, als diejenige, die mitgearbeitet habe, könnte man also sagen. Besonders unter dem Einfluss der Schule von Duns Scotus verbreitete sich diese Vorstellung, dass Maria an der Erlösung des Menschengeschlechts partizipierte und dass sie in einem mystischen Sinne mit Christus litt. Wir sehen das in den verschiedenen Darstellungen, wo sie als Pietà dargestellt ist. Das ist dieser ikonografische Ausdruck dieses Gedankens, dass sie also durch ihre Fürsprache am Himmel für uns wirkt. Mit der Reformation, da geschieht ein Einbruch. Luther, aber auch die daraus resultierende Reformation des 16. Jahrhunderts, war eines das Hauptanliegen sola gratia, also allein die Gnade, und sola fides, allein der Glaube. Solus Christus,
allein Christus. Das war dieses Prinzip. Und was nicht zu diesem Prinzip gehört hat, das wurde verbannt. Und so, aus dieser reformatorischen Perspektive, wirkt die entwickelte Marienverehrung wie ein Verrat an diesem zentralen Prinzip der Sola Gratia, der Sola Fides und Solus Christus. Denn wenn nur Christus Mittler ist, dann kann Maria nicht Mittlerin sein. Wenn nur Gott Sünde vergibt, dann hat Marias Fürsprache keine sakramentale Wirklichkeit. Die Reformatoren warfen der katholischen Kirche also vor, dass sie Maria vergötzt habe, dass sie aus einer Heiligen eine Göttin gemacht habe. Luther selbst hatte zwar diesbezüglich komplexe Gefühle zu Maria. Er verehrte sie auf der einen Seite, aber er lehnte die Mittlerlöserschaft ab. Er beschrieb Maria als Mutter Jesu, als diejenige, die sein Leben teilte, aber nicht als eine, die für unser Heil aktiv tätig ist. Maria sollte bekannt und verehrt werden, das jawohl, aber Christus allein sollte angebetet werden. Das 20. Jahrhundert verschärft die Debatte. Mehrmals wurde im Vatikan und in theologischen Kreisen diese Frage gestellt, sollte Maria als offizielle Miterlöserin definiert werden? Das hätte in der Konstitution Lumen Gentium des Zweiten Vatikanischen Konzils seinen Platz finden können. Aber es geschah nicht. Das Konzil bekräftigte Marias soteriologische Rolle auf gemäßigter Weise. Maria wirkte mit ihrer Liebe mit beim Werk der Heilserneuerung. Nicht als Miterlöserin im technisch-dogmatischen Sinne, sondern als Fürsprecherin, als Mutter der Kirche, die bei Gottes Werk des Heils im Sinne einer liebevollen Begleitung erzeugt. Und diese vorsichtige Formulierung, denke ich, die war weise. Sie ließ nämlich Raum für die traditionelle Volksfrömmigkeit, anerkannte Marias bedeutende Rolle, ohne aber die christologische Wahrheit zu gefährden. Weil in der Orthodoxie hingegen, da hatte sich eine andere Antwort entwickelt. Die Orthodoxie spricht nicht von Miterlöserschaft, sondern von

Bevor wir weiterfahren, hören wir jetzt ein Musikstück, welches aus der slawischen Orthodoxie stammt. Und darüber werde ich nachher dann kurz etwas sagen.

Liebe Zuhörerinnen und Zuhörer, Sie sehen, es ist eine Live-Sendung und manchmal gehen eben Sachen ein bisschen in die Hosen und das ist mir jetzt so eben passiert. Und dafür möchte ich mich entschuldigen. Wir werden dieses Lied, von dem ich vorhin gesprochen hatte, erst im zweiten Teil hören, weil ich habe gesehen, wenn ich das jetzt bringe, dann würden Sie nicht verstehen, was dieses Lied, weil das Lied, das Sie jetzt hören, ist dieses bekannte Ave Maria von Bach, also von Bruno. Und da würden Sie sich fragen, was erzählt der da? Also entschuldigen Sie bitte. So kommen wir jetzt wieder zurück. In der gegenwärtigen Theologie, da stoßen wir auf zwei Namen, die sich mit Maria auseinandergesetzt haben, Balthasar und Ranach. Und beide haben versucht, die Position tiefer zu verstehen. Balthasar schrieb, dass Maria nicht nur die Mutter des Leibes Christi sei, sondern dass sie in einer mystischen Weise die Urform der Kirche darstelle. Die Kirche ist, wie es bereits Augustinus sagte, der Leib Christi. Und in Marias Gehorsam, Demut und Liebe sehe man das Urbild dessen, was die Kirche sein soll. Sie ist nicht Mittlerin des Heils, das bleibt Christus allein, aber sie ist die Urgestalt der durch Christus Erlösten. Und damit haben wir jetzt einen Punkt erreicht, wo wir die Frage schärfer formulieren können. Was bedeutet es, dass Maria die Gottesmutter ist, wenn wir nicht sagen können, dass sie Mittlerin ist?

Um dies vielleicht besser zu verstehen, denke ich, müssen wir einen Perspektivwechsel vornehmen. Wir müssen aufhören, auf der einen Seite Maria als eine Art zweite Heilsinstanz zu denken. Vielleicht eher stattdessen sie als die vollkommene Realisierung dessen zu sehen, was Gott von jedem Gläubigen verlangt, nämlich Gehorsam.

Erinnern Sie sich noch an die Eva-Maria-Parallele, die ich am Anfang erwähnte? Eva sagte nein. Ich werde nicht gehorchen. Ich werde mein eigenes Zentrum sein. Maria sagte ja. Siehe, ich bin die Magd des Herrn. Mir geschehe nach deinem Wort.

0: Und dieser Gehorsam ist aber nicht passiv zu verstehen. Er ist auch nicht als Unterwerfung zu sehen, sondern der aktive Wille, sich in den Plan Gottes einzufügen. Und in diesem Moment, als Maria diese Worte sprach, öffnete sich nicht nur ihren Leib für die Inkarnation des Logos, sie öffnete auch das Herz der Menschheit wieder für Gott. Sie reparierte, könnte man sagen, was Eva zerbrochen hatte. Und hier, darin, ist der tiefste Grund, warum Maria nicht Mittlerin des Heils sein kann und doch warum ihr Ja zur Heilsordnung fundamental ist. Sie ist nicht Mittlerin, weil sie nicht eine zweite Quelle der Gnade ist, nicht eine zweite Heilsbringerin, aber sie ist das Urbild des Gläubigen, diejenige, die zeigt, wie ein Mensch sich Gott gegenüber verhält, wenn er die Wahrheit hört und liebt und dieser Wahrheit auch gehorcht. Die große Verwirrung entstand dadurch, dass Menschen, sowohl Katholiken wie auch als Protestanten, Mittlertätigkeit mit Erlöserschaft, mit Bedeutsamkeit vielleicht vermischten. Sie dachten, wenn Maria bedeutsam ist, muss sie auch Mittlerin sein. Und wenn sie nicht Mittlerin ist, kann sie nicht bedeutsam sein. Aber das ist ein logischer Fehler. Maria kann höchst bedeutsam und heilsentscheidend sein, für die Heilsgeschichte selbst, wie wir jetzt gesehen haben, ohne deswegen eine Mittlerin des Heils zu sein. Denken Sie es so, Christus ist der Hirte. Die Apostel sind keine zweiten Hirten, aber sie sind die ersten Schafe, die ihm folgen. Und durch ihr Folgen zeigen sie der Herde den Weg. Und Maria ist das Urbild dieses ersten Schafes. Sie ist nicht Hirtin, sie ist nicht Priesterin. Das Volk gehört zum Hirten, nicht zu einer sekundären Hirtin. Aber durch ihr vollkommenes Folgen ist sie Zeichen und Zeugnis des Heils. Die moderne Theologie hat noch etwas anderes dabei entdeckt, nämlich Marias Bedeutung ist nicht nur geschichtlich, sondern auch eschatologisch, also bezüglich der Endzeit, der Vollendung der Heilsgeschichte. In der Offenbarung des Johannes gibt es diese Passage von der Frau bekleidet mit der Sonne. Eine Frau, die einen Sohn gebärt, der mit einem eisernen Stab Hirten wird. Die kirchliche Tradition hat diese Frau identifiziert mit Maria und zugleich mit der Kirche. Maria, die Urgestalt der Kirche in einer kosmischen, endzeitlichen Perspektive. Und diese Dimension besagt, Maria ist nicht nur die Mutter Jesu in der Geschichte gewesen. Sie ist auch die Mutter derjenigen, die die Gebote Gottes halten und das Zeugnis Jesu haben. So heißt es am Ende der Offenbarung. Sie ist Mutter aller Gläubigen, die sich bereit erklären, den gleichen Weg des Gehorsams zu gehen wie sie. Und hier offenbart sich etwas Wundervolles. Marias Hoheit liegt nicht darin, dass sie über dem Heilsgeschehen thront wie eine zweite Göttin, sondern darin, dass sie die Erste ist, die begriffen hat, was es bedeutet, von Gott geliebt zu werden und diese Liebe anzunehmen. Sie ist die Mutter des Leibes Christi, nicht nur biologisch, sondern auch mystisch, als diejenige, die die ekklesiologische Wahrheit in ihrer Person verkörpert. Lassen Sie uns zu unserem Ausgangspunkt zurückkehren. Das Wort Theotokos, Gottesmutter oder Gottesgebärerin, ist nicht einfach eine Ehrenbezeichnung. Es ist ein theologisches Geheimnis, das sagt, in einer Frau, in einer bestimmten menschlichen Person wurde Gott Mensch. Und dies ist nicht möglich ohne diese Frau. Nicht, weil sie Gott ist, sondern weil Gott in seiner unendlichen Gnade beschlossen hat, diese Frau zu wählen, damit durch ihre menschliche Bereitschaft, ihr freies Ja, die Menschheit wieder mit Gott versöhnt werden konnte. Die Frage nach der Miterlöserschaft, die wir heute durchlaufen haben, zeigt uns also etwas auch über uns selbst. Wir sind versucht, Bedeutsamkeit in Macht auszudrücken. Wenn etwas bedeutsam ist, muss es aktiv tätig sein. Und da kommt wieder der Homo Faber ins Spiel, der ständig macht, der ständig produziert. Aber das Evangelium lehrt das Gegenteil. Die Größe oder das Größte ereignet sich in Demut, in der Empfänglichkeit, im Gehorsam. Maria wird groß durch ihre Niedrigkeit. Sie wird Mutter Gottes, nicht weil sie Gott nähert, sondern weil Gott sich ihr nähert und sie antwortet mit Liebe. Liebe Zuhörerinnen und Zuhörer, soweit diese heutige Sendung, der erste Teil vom Dokument beziehungsweise von diesem großen Anliegen, von diesem wichtigen Anliegen der Frage, ist also Maria Miterlöserin an unserem Heilswerk oder nicht? In der nächsten Sendung werden wir dieses Dokument, welches Papst Leo gebilligt hat, approbiert hat, also durch diese Billigung nimmt Papst Leo also Position, indem er davor warnt, Maria als Miterlöserin bezeichnen zu wollen, dass diese Frage also nicht korrekt sei, sondern diese Antwort nicht korrekt sei. Und das werden wir in der nächsten Sendung anschauen. Bis dahin wünsche ich Ihnen eine ganz gute Zeit.
1: Das ist jetzt der erste Teil von unserer Sendung Nachgefragt zum Thema «Ist Maria Miterlöserin?» oder doch nicht? Gemeinsam mit dem Pfarrer Daniel Bühlmann haben wir einen Blick in die Geschichte geworfen und erste wichtige Grundlagen kennengelernt. Im zweiten Teil werden wir das Thema weiter vertiefen und der Frage nachgehen, welche Bedeutung die Überlegung für uns und unseren Glauben heute haben. Wir danken am Pfarrer Bühlmann herzlich für die Ausführung und Ihnen, liebe Zuhörer und Zuhörerinnen, danken wir fürs Dabeisein. Bleiben Sie mit uns verbunden hier bei Radio Gloria. Am Mikrofon verabschiedet sich Gabi Kuhn.

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Wir sind in der 5. Osterwoche, getragen von der Freude über die Auferstehung von Jesus, der uns auch im Alltag begleitet. Heute gedenken wir am heiligen Godehard von Hildesheim, an einem Hirten mit klarem Glauben und grosser Verantwortung für die Kirche seiner Zeit. 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

Liebe Zuhörer und Zuhörerinnen bis auf Radio Gloria, herzlich willkommen zur heutigen Sendung von der Gebetsfamilie. Es ist schön, dass Sie sich die Zeit nehmen, um gemeinsam mit uns in die Liebe Gottes einzutauchen. Heute wollen wir uns besonders damit beschäftigen, wie wir die Liebe Gottes in unserem Alltag erfahren können. Möge der Moment vom Gebet und der Besinnung Sie stärken und begleiten. Dann wir gemeinsam den Weg gehen und Gottes Gegenwart in unserem Leben erkennen. So probieren wir jetzt den Weg gemeinsam zu gehen, um Gottes Gegenwart in unserem Leben zu erkennen. Wie oft suchen wir nach grosser, spekulären Zeichen, um die Liebe Gottes in unserem Leben zu erkennen. Vielleicht denken wir an Wunder, außergewöhnliche Ereignisse oder dramatische Wendungen. Doch Gottes Liebe zeigt sich oft auf ganz andere stille Weise. Es ist der Alltag, der uns so viel Gelegenheiten schenkt, seine Nähe zu spüren, in den einfachen Dingen, den kleinen Gesten und unscheinbaren Momenten. Jeden Morgen, wenn die Sonne aufgeht und uns mit ihrem Licht umhüllt, beginnt ein neuer Tag. Ein Geschenk, ein Zeichen der Liebe Gottes, die uns durch jeden Moment trägt. Denken wir an die Lilien des Feldes, die Gott so schön kleidet, oder an die Vögel des Himmels, für die er sorgt. Wie viel mehr sorgt er für uns? In jedem Atemzug, in jedem Schritt. Es braucht keine großen Taten, um Gottes Liebe zu erleben. Manchmal ist es ein Lächeln eines Fremden, ein freundliches Wort, eine helfende Hand. Diese kleinen Zeichen der Liebe, sie sind da. Jeden Tag. Man muss nur die Augen öffnen, um sie zu sehen. Und nicht nur das. Auch wir sind eingeladen, diese Liebe weiterzugeben. Ein Lächeln, eine helfende Geste, ein Gebet für jemanden in Not. Das sind Momente, in denen wir Gottes Liebe in die Welt tragen.

Heute möchte ich Sie einladen, sich bewusst Zeit zu nehmen. Zeit, um auf das kleine Zeichen der Liebe zu achten. Gott ist mit uns in jedem Moment unseres Alltags, in jeder Begegnung, in jeder Aufgabe. Seine Liebe umgibt uns leise, zärtlich, unaufdringlich. Lassen Sie uns mit offenem Herzen durch den Tag gehen, bereit, seine Liebe zu empfangen und sie an andere weiterzugeben. Denn in den kleinen Dingen des Alltags, da finden wir die wahre Liebe Gottes.

Liebe Hörer und Hörerinnen, in dieser besonderen Zeit wollen wir uns mit offenem Herzen Gott zuwenden. Unser Gebetsanliegen lautet: Mögen wir im Alltag Gottes Liebe immer neu entdecken und Kraft finden, sie in unseren Handlungen weiterzugeben. Bitten wir gemeinsam um die Stärke, in den kleinen Momenten vom Leben Gottes Gegenwart zu spüren und ein Licht für andere zu sein. Im Namen des Vaters und des Sohnes und des Heiligen Geistes. Amen. Guter Gott, du bist in jedem Augenblick unseres Lebens gegenwärtig. Du schenkst uns deine Liebe in der Schönheit der Schöpfung, im Lächeln eines Mitmenschen und in der Stille unseres Herzens. Oft übersehen wir die kleinen Zeichen deiner Nähe, weil wir mit den Sorgen des Alltags beschäftigt sind. Heute wollen wir dich bitten, uns die Augen und das Herz zu öffnen, damit wir deine Liebe in den unscheinbaren Momenten erkennen. Hilf uns, dir zu vertrauen, auch wenn das Leben herausfordernd ist, und stärke uns darin, deine Liebe weiterzugeben. Wir bitten dich, sei mit uns in den Augenblicken der Freude und der Herausforderung. Schenke uns die Kraft, die Welt mit deinen Augen zu sehen, mit Augen voller Mitgefühl, Geduld und Liebe. Guter Gott, wir legen all unsere Sorgen, unsere Ängste und unsere Hoffnung in deine Hände. Wir bitten dich um deinen Segen, damit wir stets ein Zeugnis deiner Liebe in dieser Welt sein können. Lass uns in allem, was wir tun, deine Gegenwart spüren. Amen. Im Namen des Vaters und des Sohnes und des Heiligen Geistes. Amen. Liebe Hörerschaft, tun wir miteinander in dem Gebet Kraft schöpfen. Gott ist nicht nur in den außergewöhnlichen Momenten da. Er geht mit uns durch jeden Tag, durch jedes kleine und grosse Ereignis in unserem Leben. Er schenkt uns seine Liebe nicht nur in den Augenblick vom Glück, sondern besonders auch in den Herausforderungen. Bleiben Sie fest im Vertrauen darauf, dass Gott immer bei uns ist. Wenn wir mit einem offenen Herz durch den Tag gehen, werden wir seine Nähe spüren. Gehen Sie mutig und voller Zuversicht durchs Leben, denn Gott hält Sie in seinen Händen an jedem einzelnen Tag.

im nächsten Gebetsanliegen möchten wir ganz besonders für diejenigen beten, die sich einsam, schwach oder hilflos fühlen. Im Namen des Vaters und des Sohnes und des Heiligen Geistes. Amen. Guter Gott, du siehst die Herzen all derer, die sich einsam und verloren fühlen. Du weißt um die Sorgen und Ängste, die sie tragen, und um die Lasten, die sie bedrücken. Wir bitten dich heute um deinen Trost für all jene, die sich allein fühlen oder mit Schwierigkeiten kämpfen. Schenke ihnen deine Nähe, lass sie spüren, dass sie niemals verlassen sind. Gib ihnen die Gewissheit, dass du immer da bist, auch wenn die Zeiten dunkel scheinen. Lass sie deine Liebe in ihren Herzen erfahren und schenke ihnen neuen Mut, den Weg des Lebens weiterzugehen. Hilf uns, offene Augen und Herzen zu haben, um die Menschen in unserer Umgebung zu sehen, die unsere Hilfe und unser Mitgefühl brauchen. Gib uns die Weisheit und den Mut, ihnen zur Seite zu stehen, sie zu ermutigen und ihnen ein Zeichen deiner Liebe zu sein. Guter Gott, wir legen diese Menschen und all ihre Nöte in deine Hände. Schenke ihnen Kraft, Hoffnung und deinen Segen. Amen. Im Namen des Vaters und des Sohnes und des Heiligen Geistes. Amen. Gott hat uns nicht dazu berufen, den Weg allein zu gehen. Er ist mit uns in jeder Freude, jedem Schmerz, jeder Einsamkeit. Vertrauen wir darauf, dass er uns nie verlässt. Und lassen wir uns einander mit offenem Herzen begegnen, damit niemand in seiner Not allein bleibt. Gott selber wird uns Kraft geben, füreinander da zu sein und ein Zeichen von seiner Liebe in der Welt zu setzen. Lassen Sie uns mutig und voller Hoffnung vorangehen, denn Gott ist immer an unserer Seite.

Unser nächstes Gebetsanliegen ist, wir beten für alle, die vor schweren Entscheidungen oder grossen Herausforderungen stehen. Im Namen des Vaters und des Sohnes und des Heiligen Geistes. Amen. Gütiger Gott, du kennst die Wege, die wir gehen müssen und die Entscheidungen, die wir treffen. Oft stehen wir vor schwierigen Situationen und wissen nicht, welchen Weg wir einschlagen sollen. Heute bitten wir dich besonders für all jene, die vor wichtigen Entscheidungen oder Herausforderungen stehen. Schenke ihnen Klarheit in ihrem Denken und dem Mut, die Schritte zu gehen, die du für sie bereithältst. Hilf ihnen, auf dich zu vertrauen und auf die leise Stimme des Heiligen Geistes zu hören, die sie führt. Sei du ihre Stärke, wenn Zweifel oder Ängste aufkommen, und lass sie erkennen, dass du sie auf jedem Schritt ihres Weges begleitest. Guter Gott, schenk uns allen die Weisheit, deinen Willen zu erkennen und die Kraft, ihn in unserem Leben umzusetzen. Führe uns auf den Wegen, die zu dir führen, und lass uns in deinem Licht wandeln, selbst wenn die Wege schwierig und dunkel erscheinen. Wir legen alle unsere Entscheidungen, unsere Ängste und Hoffnungen in deine Hände und vertrauen auf deinen Segen. Amen. Im Namen des Vaters und des Sohnes und des Heiligen Geistes. Amen. Gott ist bei uns, besonders in den Momenten, in denen wir nicht wissen, welchen Weg wir gehen sollen. Er schenkt uns Klarheit und Führung, wenn wir uns an ihn wenden. Vertrauen wir darauf, dass er uns in jedem Moment von unserem Leben begleitet und uns die Weisheit gibt, das Richtige zu tun. Gehen Sie mutig voran im Vertrauen auf Gottes Führung, denn er geht mit uns. Er leitet unsere Schritte und schenkt uns Kraft, jede Herausforderung zu meistern. Gott ist immer an unserer Seite, heute und alle Tage.

Wir sind am Ende von unserer heutigen Sendung angekommen. Ich hoffe, dass die Gebete und die Gedanken Sie berührt und gestärkt haben. Es ist ein grosses Geschenk, dass wir gemeinsam in der Sendung Gebetsfamilie unsere Sorgen, Hoffnung und Freude vor Gott bringen dürfen. Besonders möchte ich allen danken, die diese Sendung möglich gemacht haben, den Unterstützer von Radio Gloria, den Gebetsanliegen, die

Liebe Mitchristen, ganz herzlich willkommen zur Evangeliumsbetrachtung aus dem Johannesevangelium, das 14. Kapitel, der Vers 27 bis 31. In jener Zeit sprach Jesus zu seinen Jüngern: Frieden hinterlasse ich euch, meinen Frieden gebe ich euch. Nicht einen Frieden, wie die Welt ihn gibt, gebe ich euch. Euer Herz beunruhige sich nicht und verzage nicht. Ihr habt gehört, dass ich zu euch sagte, ich gehe fort und komme wieder zu euch zurück. Wenn ihr mich lieb hättet, würdet ihr euch freuen, dass ich zum Vater gehe, denn der Vater ist größer als ich. Jetzt schon habe ich es euch gesagt, bevor es geschieht, damit ihr, wenn es geschieht, zum Glauben kommt. Ich werde nicht mehr viel zu euch sagen, denn es kommt der Herrscher der Welt. Über mich hat er keine Macht, aber die Welt soll erkennen, dass ich den Vater liebe und so handle, wie es mir der Vater aufgetragen hat. Evangelium unseres Herrn Jesus Christus. Lob sei dir, Christus.

Liebe Mitchristen, im heutigen Evangelium sagt Jesus, Frieden hinterlasse ich euch, meinen Frieden gebe ich euch, nicht einen Frieden, wie die Welt ihn gibt, gebe ich euch. Jesus also ergibt uns einen anderen Frieden, als die Welt uns gibt, und darüber wollen wir heute ein wenig nachdenken, was er damit meint. Wenn wir ein wenig in die Geschichte hineinschauen, das Leben von Menschen betrachten, eventuell auch unser eigenes Leben betrachten, dann können wir sehr gut sehen, dass wir eigentlich erst dann richtig zufrieden sind, wenn wir so leben, wie es Gott von uns haben will. Wenn wir ein reines Herz haben, wenn wir versuchen, das Gute zu tun mit all unseren Fähigkeiten, dann sind wir wirklich zufriedene Menschen. Und genau hier ist ein großes Problem für uns Menschen, nämlich dass der Teufel, die Begierden, der Stolz uns einsagen, dass wir erst dann zufrieden sind, wenn wir möglichst viele Sachen haben, wenn wir unseren Begierden nachrennen können, wenn wir möglichst viel genießen können, wenn wir möglichst viel Geld haben, wenn wir quasi wie Gott sind, dann erst sind wir Menschen zufrieden. Das ist eine Versuchung für uns Menschen, die sicher in unserer Zeit sehr aktuell ist, dass so viele Menschen immer wieder unzufrieden sind und wenn sie unzufrieden sind, dann suchen sie die Sachen dieser Welt, sie suchen materielle Dinge, den Genuss, sie wollen im Stolz über andere herrschen und denken dann, dass sie so zufrieden sind. Aber das sehen wir schon bei kleinen Kindern, wenn wir ihnen das geben, was sie möchten, dann sind sie vielleicht eine kurze Zeit zufrieden, aber diese Zeit, die geht sehr schnell vorbei und schon wieder wollen sie etwas Neues, etwas mehr. Und so sind Menschen, die in diesen Teufelskreis hineingeraten, eigentlich immer unzufriedene Menschen, obwohl ihnen eigentlich in diesen Sachen verheißen wird, dass sie eben den wahren Frieden finden. So viele Menschen heute denken, dass die Gebote Gottes, das Wort von Christus oder auch das Lehramt der Kirche, der Papst und so vieles mehr, dass diese Sachen uns eigentlich den wahren Frieden rauben, dass wir so eigentlich nicht zufriedene Menschen sein können, sondern wir müssen doch das Leben genießen können in vollen Zügen. Und doch sehen wir in unserer Kultur, dass eigentlich die Menschen gar nicht zufrieden sind. Sie haben irgendwie einen Unfrieden im Herzen, der sicher zu einem großen Teil von der Sünde kommt, von diesem falschen Weg, den wir Menschen gehen. Und Jesus, er möchte uns einen anderen Frieden geben, nämlich den wahren Frieden, den Frieden, der eben davon kommt, dass wir ein reines Herz haben, ein Herz, das verbunden ist mit den wahren Gütern unseres Lebens, nämlich mit Gott selber, er das höchste Gut, das uns wirklich glücklich machen kann. Und nur so können wir zufrieden sein, nur so kann unser Herz Ruhe finden. Die Ruhe eben, dass wir nicht alles haben müssen, nicht jeder Dummheit nachspringen müssen in dieser Welt, sondern dass wir wirklich frei werden, zufriedene Menschen werden und uns nicht mehr von der Gier versklaven lassen, sondern eben vom Heiligen Geist geleitet und geführt sind, von ihm der Quelle des Friedens empfangen dürfen, uns sättigen dürfen und so eben diesen Frieden empfangen dürfen, den Christus uns schenkt, einen Frieden, den uns die Welt nicht schenken kann. Ich möchte Ihnen diesen Frieden wünschen, liebe Mitchristen. Dazu aber ist es wichtig, dass wir zu Christus gehen und ihn eben auch abholen, diesen wahren Frieden. So möchten wir heute beten für uns alle, dass wir immer den Mut haben, die Einsicht haben, dass die Welt uns nicht diesen wahren, tiefen Frieden im Herzen geben kann. Und wir möchten dich bitten, Herr Jesus Christus, führe uns immer wieder zu dir, dass wir aus dieser gleichen Quelle des Friedens empfangen dürfen und so wahrhaft zufriedene Menschen sein dürfen. Der Herr sei mit euch und mit deinem Geiste. Es segne und behüte euch der allmächtige und barmherzige Gott, der Vater und der Sohn und der Heilige Geist. Amen.

0: Liebe Hörerinnen und Hörer von Radio Gloria, ganz herzlich begrüßen wir jetzt am Telefon Pfarrer Daniel Bühlmann. Er betet jetzt mit uns Regina Zöli.
1: Im Namen des Vaters und des Sohnes und des Heiligen Geistes.
0: Amen.
1: Freudig, du Himmelskönigin, Halleluja.
0: Den du zu tragen würdig warst, Halleluja.
1: Er ist auferstanden, wie er gesagt hat, Halleluja.
0: Bitt Gott für uns, Halleluja.
1: Freu dich und frohlocke, Jungfrau Maria, Halleluja.
0: Denn der Herr ist wahrhaft auferstanden, Halleluja.
1: So lasset uns beten. Allmächtiger Gott, durch die Auferstehung deines Sohnes, unseres Herrn Jesus Christus, hast du die Welt mit Jubel erfüllt. Lass uns durch seine jungfräuliche Mutter Maria zur unvergänglichen Osterfreude gelangen. Darum bitten wir durch Christus, unseren Herrn.
0: Amen.
1: Beten wir jetzt auch für die Anliegen unseres Heiligen Vaters. Vater, unser im Himmel, geheiligt werde dein Name, dein Reich komme, dein Wille geschehe, wie im Himmel, so auf Erden.
0: Unser tägliches Brot gib uns heute und vergib uns unsere Schuld, wie auch wir vergeben unseren Schuldigern. Und führe uns nicht in Versuchung, sondern erlöse uns von dem Bösen.
1: Gegrüßt seist du, Maria, voll der Gnade, der Herr ist mit dir. Du bist gebenedeit unter den Frauen, und gebenedeit ist die Frucht deines Leibes, Jesus.
0: Heilige Maria, Mutter Gottes, bitte für uns Sünder, jetzt und in der Stunde unseres Todes. Amen.
1: Ehre sei dem Vater, und dem Sohn und dem Heiligen Geist.
0: Wie im Anfang, so auch jetzt und alle Zeit und in Ewigkeit. Amen.
1: Herr, gib den Verstorbenen die ewige Ruhe.
0: Und das ewige Licht leuchte ihnen.
1: Herr, lass sie ruhen in Frieden.
0: Amen.

0: Liebe Zuhörerinnen und Zuhörer, wir stehen mitten in der österlichen Zeit und in der Lesung aus der Apostelgeschichte, da steht geschrieben, dass in jenen Tagen führte der Tempelhauptmann und seine Leute die Apostel herbei und stellte sie vor den Hohen Rat. Und der Hohepriester verhörte sie und sagte, wir haben euch streng verboten, in diesem Namen zu lehren. Ihr aber habt Jerusalem mit eurer Lehre erfüllt. Petrus und die Apostel antworteten, man muss Gott mehr gehorchen als den Menschen. Petrus und die weiteren Jünger, die haben diesen Satz gesagt, man muss Gott mehr gehorchen als den Menschen. Wie konnten sie das tun? Warum konnten sie das sagen? Mit dem Scheitern Jesu am Kreuz, da glaubten ja seine Gegner, aber auch die Rechthaber, dass sie diesen Messias mundtot machen konnten. Und für die Jünger, aber auch all die anderen Menschen, die ihm folgten, war ja im Grunde genommen der Karfreitag so etwas wie eine Katastrophe. Aber durch die Auferstehung Jesu, da geschah nun etwas Einmaliges, welches die Menschheitsgeschichte noch nie erfahren hat. Naturgesetzlich lässt sich diese Tatsache nicht erklären, denn die Auferstehung ist und bleibt ein Handeln Gottes, und das außerhalb der Naturgesetze. Durch die Auferweckung Jesu von den Toten bekennt sich Gott zu seinem Sohn. Und durch die Auferstehung Jesu legt Gott Widerspruch gegen den Tod ein. Somit wird der Versuch zur Sinnlosigkeit die Spitze gebrochen. Erschreckt nicht, ihr sucht Jesus von Nazareth, den Gekreuzigten. Er ist auferstanden, er ist nicht hier, so haben wir es an Ostern gehört. Das Grab, es ist leer. Niemand ist dabei gewesen und kann berichten, was sich wirklich im Grabe zugetragen hat. Was bleibt, sind einzig alleine die Zeugen der Ostererscheinungen. Und diese berufen sich weder auf fromme Ekstase noch auf Ergebnisse ihrer kreativen Einbildungskraft, subjektiver Visionen oder Halluzinationen. In seinem zweiten Jesusband gebraucht der emeritierte Papst Benedikt XVI. Ein interessantes Wort, wie er dann selbst sagt, dass es missverstanden werden könnte. Er braucht dieses Wort Mutationssprung, das heißt die sprunghafte Veränderung in eine neue Weise des Menschseins. Und die Osterbotschaft nach Markus sagt, auch wenn nun das Grab leer ist, geht und sagt es seinen Jüngern, vor allem Petrus. Er geht euch voraus nach Galiläa, dort werdet ihr ihn sehen, wie er es euch gesagt hat. Das war der Grund, warum Petrus und die anderen Jünger nun öffentlich hinausgehen konnten und dass sie den anderen sagen konnten, dass man eben Gott mehr gehorchen muss als den Menschen. Sie hatten jetzt diesen Mut, sie hatten jetzt diese Kraft, darüber Zeugnis abzulegen, von dem sie selbst ergriffen waren und vor allem, was sie selbst erfahren haben. Das Grab, es ist leer. Er ist nicht hier. Er ist auferstanden. Und dieses Zeugnis der Jünger, der Frauen, die das erlebt haben, dieses Zeugnis gilt es ernst zu nehmen. Damals wie heute. Und unser Glaube ruht auf dem Glauben dieser Augen und Ohrenzeugen. Oder wie es Paulus selbst betont, ohne den Glauben an die Auferstehung ist unsere Verkündigung leer und euer Glaube sinnlos. An dem Glauben der Frauen und Männer aus der ersten Stunde kann sich unser Glaube neu entzünden und festhalten. Und daraus erwächst heute unser Osterjubel. Denn Ostern lädt uns wiederum ein, neu unsere Welt zu betrachten mit den Augen des Erlösten. Eine Welt, die Erlösung braucht. Und das sehen wir und das spüren wir. Diese Welt voll Hass, voll Terror, diese Welt, sie hat Erlösung nötig. Gott sagt Ja zu Jesus. Gott sagt Ja zu jedem von uns. Und weil er Ja zu uns Menschen sagt, gibt es in dieser Welt keine Sinnlosigkeit. Ostern ist ein Neuanfang. Auch für unsere Denkweise. Liebe Zuhörerinnen und Zuhörer, wir dürfen uns als Beschenkte fühlen. Wir dürfen danken, dass wir in dieser großen Gemeinschaft der Christen gestellt sind. Wir dürfen dafür danken, dass wir in einer großen Weltgemeinschaft von Getauften unterwegs sind. Und wir dürfen dafür danken und erahnen, dass die Botschaft von Jesus Christus auch mich ganz persönlich meint und betrifft. Mein Leben, meine Hoffnungen, meine Zweifel, meine Sorgen und meine Ängste. Ich wünsche Ihnen weiterhin eine gute österliche Zeit und bitten wir nun um Gottes Segen. Der Herr sei mit euch.
1: Und mit deinem Geiste.
0: Es segne, es behüte und es begleite Sie alle, der liebende und der gütige Gott, der Vater und der Sohn und der Heilige Geist.
1: Amen. Ganz herzlichen Dank, Pfarrer Daniel Bühlmann, fürs Betten von Regina Zöli, sein priesterlicher Segen und die ermutigende Ansprache zur Auferstehung Christi, die auch unsere Auferstehung ist. Das macht Freude, das gibt Mut.

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1: Papst Leo XIV. Hat an diesem Montag den Vorstand von Catholic Charities USA zu einer Privataudienz empfangen. Bei den Gästen handelt es sich um die leitenden Vertreter des größten katholischen Netzwerkes für soziale Dienstleistungen in den Vereinigten Staaten von Amerika. Mehr von Nele Maßmanns.
2: Die Organisation fungiert als Dachverband für zahlreiche lokale Akteure, die landesweit für Hilfe für Arme, Obdachlose und Benachteiligte leisten und damit eine zentrale Säule des Sozialwesens der katholischen Kirche in den Vereinigten Staaten darstellen. In seiner Ansprache reflektierte der Papst über die Herausforderungen, mit denen karitative Einrichtungen in der heutigen Zeit konfrontiert sind. Er nannte dabei explizit die Schwierigkeit, ausreichende Ressourcen zu beschaffen, um die Notwendigkeit, das soziale Heilen als wesentlichen Bestandteil eines authentischen christlichen Lebens zu vermitteln. Das Kirchenoberhaupt zeigte sich informiert darüber, dass auch die Hilfseinrichtungen in den Vereinigten Staaten nicht immun gegenüber Frustration seien, besonders wenn Hilfsmöglichkeiten an Grenzen stoßen. Er ermutigte die Anwesenden in solchen Momenten auf die biblische Zusage der ständigen Gegenwart Christi zu vertrauen.
3: I'm fully aware that Catholic Charities agencies in the United States are by no means immune from these challenges.
2: Ich bin mir voll und ganz bewusst, dass die Einrichtungen der Catholic Charities in den Vereinigten Staaten von Amerika keineswegs immun gegen diese Herausforderungen sind, die sich auch in unserer heutigen Zeit weiterhin zeigen. Doch gerade wir mit solchen Hindernissen konfrontiert sind, müssen wir lernen, die Stimme Jesu zu hören, der uns erneut sagt, ich bin immer bei euch. Auch heute noch kommt Christus seinen Jüngern nahe, um sie zu begleiten, besonders in Momenten der Frustration und des Zweifelns, so wie er es bei den Apostel Thomas und den Jüngern auf dem Weg nach Emmaus getan hat. Deshalb wollte er sie ermutigen, sowie ihre verdienstvollen Bemühungen würdigen und ihnen seine Dankbarkeit dafür aussprechen, dass sie bereit seien, das Barmherzigkeitswerk unseres Herrn fortzuführen, insbesondere gegenüber den Geringsten unter uns. Damit versuchten sie, Lösungen für unmenschliche Situationen zu finden, das Leid von Einzelpersonen und Familien zu lindern und die Last derer zu erleichtern, die von Not und Unfrieden bedrückt seien, fügt er an.
3: In all of these circumstances,
2: unter all diesen Umständen muss es die Nächstenliebe Christi sein, die euch in eurer täglichen Arbeit antreibt. Das heißt, der Wunsch, anderen mit der Liebe im Herzen Jesu materielle Hilfe zu leisten, denn in dieser Liebe werden sie wahre Ruhe finden und ihre Würde wird gewahrt bleiben.
3: That they will find genuine rest and their dignity will be respected.
2: Ein zentrales Thema der päpstlichen Rede war die theologische Begründung der sozialen Arbeit. Der Papst führte aus, dass die Liebe zum Nächsten der konkrete Beweis für die Echtheit der Gottesliebe sei. Er betonte, dass professionelle, materielle Hilfe stets mit einer Achtung der menschlichen Würde einhergehen müsse. Durch den Dienst an der Bedürftigen werden für die Helfer die Begegnung mit Christus selbst ermöglicht, während die Empfänger der Hilfe durch die erfahrene Zuwendung einen Weg zu Gott finden könnten. Die praktische Hilfe, die ihr und eure Partnerorganisationen den Benachteiligten zukommen lasst, ermöglicht es den Bedürftigen, Gottes Liebe durch euch zu erfahren und ebnet ihnen den Weg zu einer dauerhaften Beziehung zu Gott. Gleichzeitig ermöglicht sie euch, mit dem Fleisch Christi in Berührung zu kommen, indem ihr danach strebt, ihn an unseren Brüdern und Schwestern zu erkennen und ihnen zu dienen.
3: By seeking to see and serve him in our brothers and sisters.
2: Für Radio Vatikan, Nele Maßmanns.
1: Und wir werfen einen Blick auf den Terminkalender des Papstes, der ausnahmsweise durch das Presseamt des Heiligen Stuhls im Vorfeld bekannt gegeben wurde. Wir sprechen von Donnerstag, dem 7. Mai und zwei wichtigen Audienzen.
4: Um 11.30 Uhr wird Papst Leo den Außenminister der Vereinigten Staaten von Amerika, Marco Rubio, empfangen. Die Ankunft des US-amerikanischen Chefdiplomaten im Vatikan ist für 11.15 Uhr vorgesehen. Diese offizielle Bestätigung folgt auf entsprechende Medienberichte vom Vortag. Zwischen dem aus Chicago stammenden Pontifex und Marco Rubio gab es bereits in der Vergangenheit diplomatische Kontakte. Ein erstes Treffen fand am 18. Mai 2025 im Rahmen der feierlichen Messe zum Pontifikatsbeginn von Leo statt. Bei dieser Gelegenheit wurde der Außenminister vom Vizepräsidenten J.D. Vance begleitet. Am darauffolgenden Tag, dem 19. Mai, wurde der Austausch in einem bilateralen Treffen zwischen dem Papst, dem Vizepräsidenten und dem Außenminister vertieft. Zusätzlich zu dem Termin mit der US-Delegation informierte das Vatikanische Presseamt über eine weitere Begegnung am selben Vormittag. Bereits um 9 Uhr wird Papst Leo am 7. Mai den polnischen Ministerpräsidenten Donald Tusk zu einem Gespräch empfangen. Die zeitliche Abfolge dieser Treffen deutet auf einen intensiven diplomatischen Vormittag hin, bei dem sowohl transatlantische als auch europäische Themen im Fokus stehen dürften. Für Radio Vatikan, Mario Galgano.
1: Themenwechsel. Wir blicken nach Mosambik. Der Vorsitzende der dortigen Bischofskonferenz, Erzbischof Ignacio Saure, hat den Terroranschlag auf die historische Pfarrkirche St. Louis de Montfort in der Provinz Cabo Delgado und weitere katholische Einrichtungen als barbarisch verurteilt. In einem Statement für Radio Vatikan mahnt er Achtung und Respekt gegenüber den Christen an und fordert ein Ende der Gewalt.
5: Am 30. April hatten Terroristen den Ort Mesa im Norden des Landes ins Visier genommen. Der Vorsitzende der Bischofskonferenz von Mosambik, Ignacio Saure, ist schockiert von dem Angriff auf die katholische Mission Saint-Louis-Marie de Montfort in Minheueni in der Diözese Pemba. Die Mission wurde im Jahr 1946 von den Montfortanern aus den Niederlanden gegründet und gilt als authentisches Erbe der ersten Jahre der Evangelisierung von Cabo Delgado. Aktuell ist von der Mission kaum noch etwas übrig.
6: Ao cair da tarde de sexta-feira passada, dia 1 de maio em curso,
5: am späten Donnerstagnachmittag brannten die Angreifer die Pfarrkirche São Luís Maria de Montfort, das Sekretariat und die Residenz der Missionare nieder. Sie verwüsteten den Kindergarten und ließen, kurz gesagt, die gesamte Mission in Trümmern zurück.
6: Toda missão reduzida a escombros,
5: berichtet uns Erzbischof Saure, spürbar geschockt.
6: E como se esta bárbara destruição de infraestruturas,
5: als ob diese barbarische Zerstörung der Infrastrukturen, die dem religiösen und sozialen Dienst der Gemeinschaft dienen, nicht schon genug wäre, verbreiteten die Angreifer erneut deutlich und nachdrücklich Hassbotschaften gegen die Christen.
6: Mensagens de ódio contra os cristãos,
5: berichtet der Vorsitzende der Bischofskonferenz. Der Angriff auf die Mission der Montfortaner ist der jüngste einer Reihe von Attacken, die Militanten mit Verbindungen zur Terrormiliz Islamischer Staat in Mosambik zugeschrieben werden. Der Vorsitzende der Bischofskonferenz des Landes fordert in dieser Situation eindringlich ein Ende von Hass und Gewalt gegen Christen und erwirbt für Dialog.
6: Cessem de semear a destruição e a morte.
5: Hört auf, Zerstörung und Tod zu sehen. Hört auf, zu Christenfeindlichkeit anzustacheln. Möge Islamfeindlichkeit niemals aufkommen, denn die Muslime sind nicht unsere Feinde, sie sind unsere geliebten Geschwister. Der Erzbischof von Nampula betont, dass die Christen vor Ort immer friedlich sein und Gewalt ablehnen.
6: Isto contraria completamente a nossa cultura de convivência pacífica.
5: Das steht in völligem Widerspruch zu unserer Kultur des friedlichen Zusammenlebens zwischen Menschen unterschiedlicher religiöser Überzeugung in Mosambik, zu unserem Selbstverständnis, unserem Handeln und unserem Leben in Frieden, erklärt Erzbischof Saure mit Blick auf die Gewalt. Er stellt sich im Namen der Bischofskonferenz und aller Christen deutlich gegen Gewalt und ruft im Statement für die Vatikanmedien eindringlich zu Achtung und Liebe unter den Menschen und Religionen in Mosambik auf.
6: Como cristão, e presidente da Conferência Episcopal de Moçambique.
5: Angesichts dieses weiteren verwerflichen Vorfalls möchte ich als Mosambikaner, als Christ und als Vorsitzender der mosambikanischen Bischofskonferenz meine entschiedenste Ablehnung der Gewalt gegen Christen zum Ausdruck bringen. Ich appelliere eindringlichst an den gegenseitigen Respekt und die Liebe unter denen, die sich als Kinder Gottes bezeichnen und in unserem speziellen Fall unter den Gläubigen der abrahamitischen Religionen wie Christentum und Islam. Denn der Gott Abrahams, der Gott Mohammeds und der Gott Jesu Christi ist kein Gott des Hasses und des Verbrechens, sondern ein Gott der Liebe.
6: Não é Deus do ódio e do crime, mas Deus do amor.
5: Für Radio Vatikan, Stefanie Stahlhof.

0: Sie hören jetzt aus dem Tagebuch von der Schweizer Heiligen, der Schwester Maria Bernarda Büttler. Das Buch hat herausgegeben, der emeritierte Pfarrer aus Keusch. Die Sprecherin ist Nicole Meru.
1: Es sind die kleinen, unscheinbaren Überwindungen. Er, Jakob, sah eine Treppe, die auf der Erde stand und bis zum Himmel reichte. Auf ihr stiegen Engel Gottes auf und nieder. Und siehe, der Herr stand oben. Genesis 28, 12 bis 13. Und er nimmt in Empfang, was seine heiligen Engel ihm von den Menschen zutragen. Es sind die kleinen, unscheinbaren Überwindungen, welcher Art sie auch immer seien, sagt Maria Bernarda auf Anregung ihres heiligen Engels. Würdet ihr dies alles besser in Acht nehmen? Und würdet ihr es im Lichte des heiligen Glaubens fest glauben, mit welch seliger Freude die heiligen Engel jede einzelne dieser kleinen Gaben der Selbstüberwindung zum Himmel emportragen, eure Herzen würden frohlockend diese Gelegenheiten unermüdlich benutzen. Dies sind eingegebene Erkenntnisse vom Engel. Alle können dies mit Gottes Gnade vollbringen, fährt Maria Bernarda fort, und sie fügt dann noch an, dies soll nicht gleichgültig aufgefasst werden, denn die Engel selbst fordern es von ihren Schützlingen. Der größte Teil heilsamer Antriebe, Warnungen und Mahnungen fließen ihnen, den Menschen, von den Engeln zu. Großen Dank, große Liebe, große Treue in der Mitwirkung mit diesen Gnaden sind sie ihnen schuldig. Liest etwa ein Mensch die Psalmen oder ein Wort aus der Heiligen Schrift oder tut er ein anderes gutes Werk, so helfen ihm die Engel hierbei. Heilige Mechthild von Hackeborn.

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1: Gedanke von Don Pirino Gaglione vom 15. November 2018. Das Leben des Menschen ist ein Hindernislauf. Je mehr du dich bemühst, die Hindernisse zu überspringen, umso weniger spürst du die Anstrengung. So sehr, bis du Freude hast, sie vor dir zu haben, um sie zu überspringen.

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Wir sind in der 5. Osterwoche, getragen von der Freude über die Auferstehung von Jesus, der uns auch im Alltag begleitet. Heute gedenken wir am heiligen Godehard von Hildesheim, an einem Hirten mit klarem Glauben und grosser Verantwortung für die Kirche seiner Zeit. 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

Jeden Dienstag übertragen wir am 1 Gebetsstund. Wir beten für Sie aus der Katharinenkapelle mit den Studenten von der Hochschule Heiligen Kreuz im Wienerwald. So schalten wir jetzt um zur Hochschule Heiligen Kreuz.

0: Im Namen des Vaters und des Sohnes und des Heiligen Geistes.
1: Amen.
0: Der Herr sei mit euch.
1: Und mit deinem Geist.
0: Ein herzliches Grüß Gott aus der Katharinenkapelle vom Heiligen Kreuz. Herzlich willkommen zu unserer Gebetsstunde. Wir beten für Sie. Seit wenigen Tagen stehen wir im Marienmonat Mai. Die Schönheit der Natur, der Schöpfung soll uns an die Schönheit der Mutter Gottes erinnern. Alles die Schönheit der Blumen, der Sträucher, der gute Geruch, die Schönheit des Vogelgezwitschers, alles, was wir jetzt so genießen dürfen, all das soll uns an die Schönheit der Mutter Gottes erinnern. Ich lade uns ein, dass wir so ganz konkrete kleine Zeichen der Marienverehrung setzen. Vielleicht jeden Tag ein bestimmtes Mariengebet beten. Oder der Mutter Gottes, dem Mutter Gottes Bild, der Mutter Gottes Statue in unserem Haus wieder mal Blumen schenken oder bewusst ab und zu bei einer Maiandacht dabei zu sein. Wir brauchen diese konkreten Zeichen, die uns wieder neu, intensiver mit der Mutter Gottes verbinden. Maria führt uns zu Jesus und Jesus ist der Weg zum Vater. So wollen wir nun Jesus Christus anbeten und ihm voll Vertrauen unsere Bitten ins Herz legen.

0: Im Namen des Vaters und des Sohnes und des Heiligen Geistes. Amen. Herr Jesus, wir danken dir, dass du hier und jetzt anwesend bist, dass du uns hörst und du in unserem Leben wirken möchtest. Wir bitten dich für diese Gebetszeit um deinen Schutz und Segen und den Beistand des Heiligen Geistes. Amen. Ich glaube an Gott, den Vater, den Allmächtigen, den Schöpfer des Himmels und der Erde und an Jesus Christus, seinen eingeborenen Sohn, unseren Herrn, empfangen durch den Heiligen Geist, geboren von der Jungfrau Maria, gelitten unter Pontius Pilatus, gekreuzigt, gestorben und begraben, hinabgestiegen in das Reich des Todes, am dritten Tage auferstanden von den Toten, aufgefahren in den Himmel. Er sitzt zu Rechten Gottes, des allmächtigen Vaters. Von dort wird er kommen, zu richten die Lebenden und die Toten.
1: Ich glaube an den Heiligen Geist, die heilige katholische Kirche, Gemeinschaft der Heiligen, Vergebung des Sünden, Auferstehung der Toten und das ewige Leben. Amen.
0: Vater unser im Himmel, geheiligt werde dein Name, dein Reich komme, dein Wille geschehe wie im Himmel so auf Erden.
1: Unser tägliches Brot gib uns heute und vergib uns unsere Schuld, wie auch wir vergeben unseren Schuldigen. Und führe uns nicht in Versuchung, sondern erlöse uns von dem Bösen.
0: Gegrüßet seist du, Maria, voll der Gnade, der Herr ist mit dir. Du bist gebenedeit unter den Frauen. Und gebenedeit ist die Frucht deines Leibes, Jesus, der in uns den Glauben vermehre.
1: Heilige Maria, Mutter Gottes, bitte für uns Sünder, jetzt und in der Stunde unseres Todes. Amen.
0: Gegrüßet seist du, Maria, voll der Gnade, der Herr ist mit dir. Du bist gebenedeit unter den Frauen. Und gebenedeit ist die Frucht deines Leibes, Jesus, der in uns die Hoffnung stärke.
1: Heilige Maria,
0: gegrüßet seist du, Maria, voll der Gnade, der Herr ist mit dir. Du bist gebenedeit unter den Frauen, und gebenedeit ist die Frucht deines Leibes, Jesus, der in uns die Liebe entzünde.
1: Heilige Maria, Mutter Gottes, bitte für uns Sünder, jetzt und in der Stunde unseres Todes. Amen.
0: Ehre sei dem Vater und dem Sohn und dem Heiligen Geist.
1: Wie im Anfang, so auch jetzt und alle Zeit und in die Ewigkeit. Amen.
0: O mein Jesus, verzeih uns unsere Sünden, bewahre uns vor dem Feuer der Hölle, führe alle Seelen in den Himmel, besonders jene, die deiner Barmherzigkeit am meisten bedürfen. Herr Jesus Christus, wir danken dir für die unerwartet schnelle und gute Genesung von Christas und Richards sehr schwer erkrankten Sohn Benjamin, für den wir letzte Woche gebetet haben. Bitte lass ihn wieder ganz gesund werden und, wenn es dein Wille ist, lass ihm eine neue Herzklappe nachwachsen. Wir bringen dir Magdalena, die schwer krank geworden ist. Schenke ihr bitte und ihrer Familie die Kraft, Zuversicht und auch Gottes Beistand, und lenke alles zum Guten. Bitte führe Andrea in ihrer schwierigen Situation. Lass sie erkennen, wie sie sich verhalten soll und hilf ihr, dass sie ihre Arbeit im Dienst an den Menschen auch weiterhin fruchtbringend ausführen kann. Bitte lass Larissa das Erbe erhalten, das ihr zusteht und hilf allen Menschen in wirtschaftlicher Not. Eucharistischer Heiland, wir beten für alle Menschen, die unter psychischen Erkrankungen leiden, besonders für alle mit Depressionen. Bitte hilf besonders Vivienne und Birgit. Herr Jesus, heile und befreie sie. Herr, wir bitten dich in den zahlreichen Anliegen von Dennis, Maria, Ines, Dankwart, Anita, Astrid und Brigitte. Allmächtiger Gott, behüte Lucia und alle, die ihr lieb sind, insbesondere Michael. Wir bringen dir auch Herrn Hubert, damit du ihn nach deinem Willen von seiner Krebserkrankung befreist. Wir bitten für Lorenz um Heilung seiner körperlichen und seelischen Wunden. Stärke ihn im Glauben. Lass ihm eine gute Arbeitsstelle zuteil werden. Wir beten für alle Verstorbenen, insbesondere für Ursula, Wolfgang und Rolf. Schenke ihren armen Seele die ewige Ruhe. Jesus, göttlicher Arzt, wir danken dir, dass du Waldemar wieder gesund gemacht hast. Und wir bitten dich, heile Günther, Monika, Ludwig, Hubert, Carola und Werner an Leib und Seele.
2: Vater unser im Himmel, geheiligt werde dein Name, dein Reich komme, dein Wille geschehe, wie im Himmel, so auf Erden.
0: Unser tägliches Brot gib uns heute und vergib uns unsere Schuld, wie auch wir vergeben unseren Schuldigen. Und führe uns nicht in Versuchung, sondern erlöse uns von dem Bösen. Amen.
2: Gegrüßet seist du, Maria, voll der Gnade, der Herr ist mit dir. Du bist gebenedeit unter den Frauen. Und gebenedeit ist die Frucht deines Leibes, Jesus, der von Johannes getauft worden ist.
0: Heilige Maria, Mutter Gottes, bitte für uns Sünder, jetzt und in der Stunde unseres Todes. Amen.
2: Gegrüßet seist du, Maria, voll der Gnade, der Herr ist mit dir. Du bist gebenedeit unter den Frauen. Und gebenedeit ist die Frucht deines Leibes, Jesus.
0: Heilige Maria, Mutter Gottes, bitte für uns Sünder, jetzt und in der Stunde unseres Todes. Amen.
2: Gegrüßet seist du, Maria, voll der Gnade, der Herr ist mit dir. Du bist gebenedeit unter den Frauen, und gebenedeit ist die Frucht deines Leibes, Jesus.
0: Heilige Maria, Mutter Gottes, bitte für uns Sünder, jetzt und in der Stunde unseres Todes. Amen.
2: Gegrüßet seist du, Maria, voll der Gnade, der Herr ist mit dir. Du bist gebenedeit unter den Frauen, und gebenedeit ist die Frucht deines Leibes, Jesus.
0: Heilige Maria, Mutter Gottes, bitte für uns Sünder, jetzt und in der Stunde unseres Todes. Amen.
2: Gegrüßet seist du, Maria, voll der Gnade, der Herr ist mit dir. Du bist gebenedeit unter den Frauen, und gebenedeit ist die Frucht deines Leibes, Jesus.
0: Heilige Maria, Mutter Gottes, bitte für uns Sünder, jetzt und in der Stunde unseres Todes. Amen.
2: Gegrüßet seist du, Maria, voll der Gnade, der Herr ist mit dir. Du bist gebenedeit unter den Frauen, und gebenedeit ist die Frucht deines Leibes, Jesus.
0: Heilige Maria, Mutter Gottes, bitte für uns Sünder, jetzt und in der Stunde unseres Todes. Amen.
2: Gegrüßet seist du, Maria, voll der Gnade, der Herr ist mit dir. Du bist gebenedeit unter den Frauen, und gebenedeit ist die Frucht deines Leibes, Jesus.
0: Heilige Maria, Mutter Gottes, bitte für uns Sünder, jetzt und in der Stunde unseres Todes. Amen.
2: Gegrüßet seist du, Maria, voll der Gnade, der Herr ist mit dir. Du bist gebenedeit unter den Frauen, und gebenedeit ist die Frucht deines Leibes, Jesus.
0: Heilige Maria, Mutter Gottes, bitte für uns Sünder, jetzt und in der Stunde unseres Todes. Amen.
2: Gegrüßet seist du, Maria, voll der Gnade, der Herr ist mit dir. Du bist gebenedeit unter den Frauen, und gebenedeit ist die Frucht deines Leibes, Jesus.
0: Heilige Maria, Mutter Gottes, bitte für uns Sünder, jetzt und in der Stunde unseres Todes. Amen.
2: Gegrüßet seist du, Maria, voll der Gnade, der Herr ist mit dir. Du bist gebenedeit unter den Frauen, und gebenedeit ist die Frucht deines Leibes, Jesus.
0: Heilige Maria, Mutter Gottes, bitte für uns Sünder, jetzt und in der Stunde unseres Todes. Amen.

0: mein Jesus,
1: verzeih uns unsere Sünden,
0: bewahre uns vor dem Feuer der Hölle,
1: führe alle Seelen in den Himmel,
0: besonders jene, die deiner Barmherzigkeit am meisten bedürfen.
2: Starker Herr Jesus, wir beten für alle Menschen mit unheilbaren und schweren Krankheiten. Steh ihnen bei und segne alle, die für sie Sorge tragen und im Krankenhaus und im Pflegebereich arbeiten. Wir bitten dich auch, dass Europa auch in Zukunft ein christlich geprägter Kontinent bleibt. Jesus, guter Hirt, wir beten für alle Wohltäter, Helfer, Freunde und Beter unserer Hochschule, des Priesterseminars Leopoldinum und des Stiftes Heiligenkreuz. Treuer Jesus, vergilt ihnen alles Gute und hilf ihnen in all ihren Anliegen. Segne Graziella und ihre Chefinnen und lass ihre Arbeit gut gelingen. Mit Ingrid aus Tirol bitten wir dich für sie selbst um Geduld und Weisheit, sowie für ihren Vater Adolf und ihre Mutter Genoveva um innere Heilung. Jesus, du Arzt des Leibes und der Seele, wir bitten dich um Heilung, Stärkung, Beistand, Trost und Befreiung für Marcel, Birgit, Maria, Claudia, Imelda, Valentin, Veronika und Annalena. Bitte hilf Monika in ihrer schwierigen finanziellen Situation. Kräftige ihr Vertrauen in deine göttliche Liebe und erfüll sie mit Zuversicht. Schenk allen Menschen gute Nachbarschaft miteinander. Verschone uns vor übler Nachrede und Bedrängnis. Wir bitten in allen Anliegen derer, für die niemand betet. Sieh deine verlassenen Kinder und nimm dich ihrer an. Allmächtiger Gott, steh du auch Heinz zur Seite, damit er die Operation an seinem Kopf gut übersteht. Angelika, öffne ihr Herz und ihre Wohnung für dich, damit du sie und ihre Familie segnest. Heiliger Josef, durch deine Fürsprache als Schutzpatron der Arbeiter erbitten wir für Günther Kraft und Freude bei den Renovierungsarbeiten. Wir bitten schließlich auch gemeinsam mit Angelika um deinen Beistand für Alexander. Und wir bitten dich, befreie Julia und Roberto. Du kennst ihre Sorgen und Ängste.
3: Vater unser im Himmel, geheiligt werde dein Name, dein Reich komme, dein Wille geschehe, wie im Himmel so auf Erden.
4: Unser tägliches Brot gib uns heute und vergib uns unsere Schuld, wie auch wir vergeben unseren Schuldigen. Und führe uns nicht in Versuchung, sondern erlöse uns von dem Bösen. Amen.
3: Gegrüßet seist du, Maria, voll der Gnade, der Herr ist mit dir. Du bist gebenedeit unter den Frauen und gebenedeit ist die Frucht deines Leibes, Jesus, der sich bei der Hochzeit zu Kana offenbart hat.
4: Heilige Maria, Mutter Gottes, bitte für uns Sünder, jetzt und in der Stunde unseres Todes. Amen.
3: Gegrüßet seist du, Maria, voll der Gnade. Der Herr ist mit dir. Du bist gebenedeit unter den Frauen und gebenedeit ist die Frucht deines Leibes, Jesus.
4: Heilige Maria, Mutter Gottes, bitte für uns Sünder, jetzt und in der Stunde unseres Todes. Amen.
3: Gegrüßet seist du, Maria, voll der Gnade. Der Herr ist mit dir. Du bist gebenedeit unter den Frauen und gebenedeit ist die Frucht deines Leibes, Jesus.
4: Heilige Maria, Mutter Gottes, bitte für uns Sünder, jetzt und in der Stunde unseres Todes. Amen.
3: Gegrüßet seist du, Maria, voll der Gnade. Der Herr ist mit dir. Du bist gebenedeit unter den Frauen und gebenedeit ist die Frucht deines Leibes, Jesus.
4: Heilige Maria, Mutter Gottes, bitte für uns Sünder, jetzt und in der Stunde unseres Todes. Amen.
3: Gegrüßet seist du, Maria, voll der Gnade. Der Herr ist mit dir. Du bist gebenedeit unter den Frauen und gebenedeit ist die Frucht deines Leibes, Jesus.
4: Heilige Maria, Mutter Gottes, bitte für uns Sünder, jetzt und in der Stunde unseres Todes. Amen.
3: Gegrüßet seist du, Maria, voll der Gnade, der Herr ist mit dir. Du bist gebenedeit unter den Frauen, und gebenedeit ist die Frucht deines Leibes, Jesus.
4: Heilige Maria, Mutter Gottes, bitte für uns Sünder, jetzt und in der Stunde unseres Todes. Amen.
3: Gegrüßet seist du, Maria, voll der Gnade, der Herr ist mit dir. Du bist gebenedeit unter den Frauen, und gebenedeit ist die Frucht deines Leibes, Jesus.
4: Heilige Maria, Mutter Gottes, bitte für uns Sünder, jetzt und in der Stunde unseres Todes. Amen.
3: Gegrüßet seist du, Maria, voll von Gnade, der Herr ist mit dir. Du bist gebenedeit unter den Frauen, und gebenedeit ist die Frucht deines Leibes, Jesus.
4: Heilige Maria, Mutter Gottes, bitte für uns Sünder, jetzt und in der Stunde unseres Todes. Amen.
3: Gegrüßet seist du, Maria, voll der Gnade, der Herr ist mit dir. Du bist gebenedeit unter den Frauen, und gebenedeit ist die Frucht deines Leibes, Jesus.
4: Heilige Maria, Mutter Gottes, bitte für uns Sünder, jetzt und in der Stunde unseres Todes. Amen.
3: Gegrüßet seist du, Maria, voll der Gnade, der Herr ist mit dir. Du bist gebenedeit unter den Frauen, und gebenedeit ist die Frucht deines Leibes, Jesus.
4: Heilige Maria, Mutter Gottes, bitte für uns Sünder, jetzt und in der Stunde unseres Todes. Amen.

0: O mein Jesus,
1: verzeih uns unsere Sünden, bewahre uns vor dem Feuer der Hölle, führe alle Seelen in den Himmel, besonders jene, die deiner Barmherzigkeit am meisten bedürfen.
2: Vater im Himmel, wir bitten dich für Ottilia um Heilung von ihren Krankheiten, bitten dich für sie um neue Energie und neue Lebenskraft. Bitte schenke auch Claudia Heilung an Leib und Seele und Frieden im Herzen. Wir bringen dir auch Petras Schwester. Hilf ihr, eine gute Entscheidung hinsichtlich ihrer Berufswahl zu treffen. Wir bitten dich auch für Cora um Befreiung von dem Bösen, das in ihr ist. Mit Esther und Christoph bitten wir dich um Genesung, Kraft und Beistand für eine schwerkranke Frau.

0: Jesus, wir beten für Helga und alle, die an Rückenschmerzen leiden. Schenk ihnen Linderung ihrer Schmerzen. Wir bitten dich für Helga, damit du ihr jetzt besonders zur Seite stehst, da sie aus der Psychiatrie entlassen wurde. Erhöre Anne-Marias Gebet für ihre Familie. Du kennst ihre Not. Für Hans bitten wir bei seiner anstehenden Krebsoperation um gute Ärzte. Wir beten für Kerstin. Heile sie von ihrer Krebserkrankung. Schenke ihr und der Familie Kraft und Vertrauen in dein Wirken.
1: Vater unser im Himmel, geheiligt werde dein Name, dein Reich komme, dein Wille geschehe, wie im Himmel, so auf Erden.
0: Unser tägliches Brot gib uns heute. Vergib uns unsere Schuld, wie auch wir vergeben unseren Schuldigern. Und führe uns nicht in Versuchung, sondern erlöse uns von dem Bösen. Amen.
1: Gegrüßet seist du, Maria, voll der Gnade. Der Herr ist mit dir. Du bist gebenedeit unter den Frauen. Und gebenedeit ist die Frucht deines Leibes, Jesus, der uns das Reich Gottes verkündet hat.
0: Heilige Maria, Mutter Gottes, bitte für uns Sünder, jetzt und in der Stunde unseres Todes. Amen.
1: Gegrüßet seist du, Maria, voller Gnade, der Herr ist mit dir. Du bist gebenedeit unter den Frauen, und gebenedeit ist die Frucht deines Leibes, Jesus.
0: Heilige Maria, Mutter Gottes, bitte für uns Sünder, jetzt und in der Stunde unseres Todes. Amen.
1: Gegrüßet seist du, Maria, voller Gnade. Der Herr ist mit dir. Du bist gebenedeit unter den Frauen. Und gebenedeit ist die Frucht deines Leibes, Jesus.
0: Heilige Maria, Mutter Gottes, bitte für uns Sünder, jetzt und in der Stunde unseres Todes. Amen.
1: Gegrüßet seist du, Maria, voller Gnade. Der Herr ist mit dir. Du bist gebenedeit unter den Frauen, und gebenedeit ist die Frucht deines Leibes, Jesus.
0: Heilige Maria, Mutter Gottes, bitte für uns Sünder, jetzt und in der Stunde unseres Todes. Amen.
1: Gegrüßet seist du, Maria, voller Gnade. Der Herr ist mit dir. Du bist gebenedeit unter den Frauen, und gebenedeit ist die Frucht deines Leibes, Jesus.
0: Heilige Maria, Mutter Gottes, bitte für uns Sünder, jetzt und in der Stunde unseres Todes. Amen.
1: Gegrüßet seist du, Maria, voller Gnade, der Herr ist mit dir. Du bist gebenedeit unter den Frauen, und gebenedeit ist die Frucht deines Leibes, Jesus.
0: Heilige Maria, Mutter Gottes, bitte für uns Sünder, jetzt und in der Stunde unseres Todes. Amen.
1: Gegrüßet seist du, Maria, voller Gnade, der Herr ist mit dir. Du bist gebenedeit unter den Frauen, und gebenedeit ist die Frucht deines Leibes, Jesus.
0: Heilige Maria, Mutter Gottes, bitte für uns Sünder, jetzt und in der Stunde unseres Todes. Amen.
1: Gegrüßet seist du, Maria, voller Gnade, der Herr ist mit dir. Du bist gebenedeit unter den Frauen, und gebenedeit ist die Frucht deines Leibes, Jesus.
0: Heilige Maria, Mutter Gottes, bitte für uns Sünder, jetzt und in der Stunde unseres Todes. Amen.
1: Gegrüßet seist du, Maria, voller Gnade, der Herr ist mit dir. Du bist gebenedeit unter den Frauen, und gebenedeit ist die Frucht deines Leibes, Jesus.
0: Heilige Maria, Mutter Gottes, bitte für uns Sünder, jetzt und in der Stunde unseres Todes. Amen.
1: Gegrüßet seist du, Maria, voller Gnade, der Herr ist mit dir. Du bist gebenedeit unter den Frauen, und gebenedeit ist die Frucht deines Leibes, Jesus.
0: Heilige Maria, Mutter Gottes, bitte für uns Sünder, jetzt und in der Stunde unseres Todes. Amen.

0: Jesus,
1: verzeih uns unsere Sünden, bewahre uns vor dem Feuer der Hölle, führe alle Seelen in den Himmel, besonders jene, die deiner Barmherzigkeit am meisten bedürfen.
2: Herr Jesus, wir bringen dir Andreas' Mutter Gisela, die durch eine Chemotherapie sehr geschwächt ist. Breite deine schützenden Hände über sie aus und schenke ihr nach deinem Willen noch in dieser Welt Zeit mit ihrer Familie. Wir bitten dich um Heilung an Leib und Seele für Elfriede und Sabine. Lass den Umzug von Esthers Schwester gut gelingen und schenke ihr Genesung und Bekehrung. Für Stefanie erbitten wir die Gnade eines langen und tiefen Schlafes zur Erholung von Leib und Seele. Mit Sissi bitten wir dich, dass Felix seine Matura schafft und Egon einen guten Befund erhält. Bitte hilf Sonjas Sohn, der seit drei Tagen kein Essen mehr behalten kann, sondern alles erbricht. Herr, schenke ihm eine rasche Genesung. Lass die vorzeitige Rückfahrt aus dem Urlaub gut gelingen und stärke seine besorgte Mutter. Christine bittet dich um einen neuen Kontakt zu ihrer Tochter Veronika und dass sie zum Glauben an dich findet. Dir ist kein Wunder unmöglich, Jesus. Wo unsere Ärzte versagen, ist dir alles möglich. Erbarme dich Ina und heile sie von ihrem inoperablen Tumor. Wir bitten für alle Opfer der Amokfahrt in Leipzig und für den psychisch kranken Amokfahrer. Steh den Hinterbliebenen bei. Zusammen mit Konstantina bitten wir für die Familie ihrer Tochter um ein Ende der Ehekrise. Herr, segne Irmgards Enkeltochter Viktoria, die am Sonntag das erste Mal die heilige Kommunion empfangen wird. Begleite sie auf all ihren Wegen und begleite alle Erstkommunionskinder dieses Jahres.
3: Vater unser im Himmel, geheiligt werde dein Name, dein Reich komme, dein Wille geschehe, wie im Himmel, so auf Erden.
1: Unser tägliches Brot gib uns heute und vergib uns unsere Schuld, wie auch wir vergeben unseren Schuldigen. Und führe uns nicht in Versuchung, sondern erlöse uns von dem Bösen. Amen.
3: Gegrüßet seist du, Maria, voll der Gnade. Der Herr ist mit dir. Du bist gebenedeit unter den Frauen und gebenedeit ist die Frucht deines Leibes, Jesus, der auf dem Berg verklärt worden ist.
1: Heilige Maria, Mutter Gottes, bitte für uns Sünder, jetzt und in der Stunde unseres Todes. Amen.
3: Gegrüßet seist du, Maria, voll der Gnade. Der Herr ist mit dir. Du bist gebenedeit unter den Frauen und gebenedeit ist die Frucht deines Leibes, Jesus.
1: Heilige Maria, Mutter Gottes, bitte für uns Sünder, jetzt und in der Stunde unseres Todes. Amen.
3: Gegrüßet seist du, Maria, voll der Gnade. Der Herr ist mit dir. Du bist gebenedeit unter den Frauen und gebenedeit ist die Frucht deines Leibes, Jesus.
1: Heilige Maria, Mutter Gottes, bitte für uns Sünder, jetzt und in der Stunde unseres Todes. Amen.
3: Gegrüßet seist du, Maria, voll der Gnade. Der Herr ist mit dir. Du bist gebenedeit unter den Frauen und gebenedeit ist die Frucht deines Leibes, Jesus.
1: Heilige Maria, Mutter Gottes, bitte für uns Sünder, jetzt und in der Stunde unseres Todes. Amen.
3: Gegrüßet seist du, Maria, voll der Gnade. Der Herr ist mit dir. Du bist gebenedeit unter den Frauen und gebenedeit ist die Frucht deines Leibes, Jesus.
1: Heilige Maria, Mutter Gottes, bitte für uns Sünder, jetzt und in der Stunde unseres Todes. Amen.
3: Gegrüßet seist du, Maria, voll der Gnade. Der Herr ist mit dir. Du bist gebenedeit unter den Frauen und gebenedeit ist die Frucht deines Leibes, Jesus.
1: Heilige Maria, Mutter Gottes, bitte für uns Sünder,
2: jetzt und in der Stunde unseres Todes. Amen.
3: Gegrüßet seist du, Maria, voll der Gnade. Der Herr ist mit dir. Du bist gebenedeit unter den Frauen und gebenedeit ist die Frucht deines Leibes, Jesus.
2: Heilige Maria, Mutter Gottes, bitte für uns Sünder, jetzt und in der Stunde unseres Todes. Amen.
3: Gegrüßet seist du, Maria, voll der Gnade. Der Herr ist mit dir. Du bist gebenedeit unter den Frauen und gebenedeit ist die Frucht deines Leibes, Jesus.
2: Heilige Maria, Mutter Gottes, bitte für uns Sünder, jetzt und in der Stunde unseres Todes. Amen.
3: Gegrüßet seist du, Maria, voll der Gnade. Der Herr ist mit dir. Du bist gebenedeit unter den Frauen und gebenedeit ist die Frucht deines Leibes, Jesus.
2: Heilige Maria, Mutter Gottes, bitte für uns Sünder, jetzt und in der Stunde unseres Todes. Amen.
3: Gegrüßet seist du, Maria, voll der Gnade. Der Herr ist mit dir. Du bist gebenedeit unter den Frauen und gebenedeit ist die Frucht deines Leibes, Jesus.
2: Heilige Maria, Mutter Gottes, bitte für uns Sünder, jetzt und in der Stunde unseres Todes. Amen.
3: Ehre sei dem Vater und dem Sohn und dem Heiligen Geist.
2: Wie im Anfang, so auch jetzt und alle Zeit und in Ewigkeit. Amen.
3: O mein Jesus,
2: verzeih uns unsere Sünden, bewahre uns vor dem Feuer der Hölle, führe alle Seelen in den Himmel, besonders jene, die deiner Barmherzigkeit am meisten bedürfen. Herr Jesus, wir danken dir, dass eine lokale Waldbrandkatastrophe bei Lugau schnell gestoppt werden konnte. Bitte lass die Abschlussprüfung der erkrankten Tochter von Monika und Max gut gelingen. Lass sie wieder gesund werden und schenke ihr einen Arbeitsplatz, auf dem sie Wertschätzung erfahren darf. Mit Michaela bitten wir dich für ihren Sohn Matthias, dass er seine Matura gut schafft. Bitte steh allen Schülerinnen und Schülern bei, die derzeit Matura haben. Gib den Verzagten Mut und Zuversicht, den Erschöpften Durchhaltevermögen und allen ein gutes Gelingen, besonders bei der Mathematik-Matura. Wir bitten dich auch für alle Lieben von Monika, besonders für ihre Töchter Christina und Anna, für sie selbst und um ein gutes Gelingen der Lourdes-Wallfahrt, sowie für den Frieden in der Familie und den Frieden auf der ganzen Welt. Schenke Justina und Eliska Heilung an Leib und Seele, sowie für Eliska um die Kraft, ihren Eltern vergeben zu können. Barmherzigster Jesus, sei du allen Sterbenden nahe und tröste alle, die auf dich vertrauen. Wir bitten auch für alle Verstorbenen, besonders für alle, die deiner Barmherzigkeit besonders bedürfen. Heiliger Josef, bitte für sie und für ihre Familien. Wir bitten auch für das Erstkommunionskind Margareta. Des Weiteren schenk Reinhard die Kraft, an seinem Weg festzuhalten. Gewähre Maria die Freude, ein Kind zu empfangen. Wir bitten um einen guten Heimgang für Marias Schwiegermutter Dora, deren Todestag heute begangen wird. Und für Lana, die heute beigesetzt wurde. Begleite ein junges Mädchen aus der Steiermark aus ihrem Weg aus der Sucht. Und schließlich noch viele Anliegen erreichen uns online. Wir bitten dich, Jesus, erhöre sie und segne alle unsere Mitbeter.
0: Vater unser im Himmel, geheiligt werde dein Name, dein Reich komme, dein Wille geschehe, wie im Himmel, so auf Erden.
2: Unser tägliches Brot gib uns heute und vergib uns unsere Schuld, wie auch wir vergeben unseren Schuldigern. Und führe uns nicht in Versuchung, sondern erlöse uns von dem Bösen. Amen.
0: Gegrüßet seist du, Maria, voll der Gnade, der Herr ist mit dir. Du bist gebenedeit unter den Frauen und gebenedeit ist die Frucht deines Leibes, Jesus, der uns die heilige Eucharistie geschenkt hat.
1: Heilige Maria, Mutter Gottes, bitte für uns Sünder, jetzt und in der Stunde unseres Todes. Amen.
0: Gegrüßet seist du, Maria, voll der Gnade, der Herr ist mit dir. Du bist gebenedeit unter den Frauen, und gebenedeit ist die Frucht deines Leibes, Jesus.
1: Heilige Maria, Mutter Gottes, bitte für uns Sünder, jetzt und in der Stunde unseres Todes. Amen.
0: Gegrüßet seist du, Maria, voll der Gnade, der Herr ist mit dir. Du bist gebenedeit unter den Frauen, und gebenedeit ist die Frucht deines Leibes, Jesus.
1: Heilige Maria, Mutter Gottes, bitte für uns Sünder, jetzt und in der Stunde unseres Todes. Amen.
0: Gegrüßet seist du, Maria, voll der Gnade, der Herr ist mit dir. Du bist gebenedeit unter den Frauen, und gebenedeit ist die Frucht deines Leibes, Jesus.
1: Heilige Maria, Mutter Gottes, bitte für uns Sünder, jetzt und in der Stunde unseres Todes. Amen.
0: Gegrüßet seist du, Maria, voll der Gnade, der Herr ist mit dir. Du bist gebenedeit unter den Frauen, und gebenedeit ist die Frucht deines Leibes, Jesus.
1: Heilige Maria, Mutter Gottes, bitte für uns Sünder, jetzt und in der Stunde unseres Todes. Amen.
0: Gegrüßet seist du, Maria, voll der Gnade, der Herr ist mit dir. Du bist gebenedeit unter den Frauen, und gebenedeit ist die Frucht deines Leibes, Jesus.
1: Heilige Maria, Mutter Gottes, bitte für uns Sünder, jetzt und in der Stunde unseres Todes. Amen.
0: Gegrüßet seist du, Maria, voll der Gnade, der Herr ist mit dir. Du bist gebenedeit unter den Frauen, und gebenedeit ist die Frucht deines Leibes, Jesus.
1: Heilige Maria, Mutter Gottes, bitte für uns Sünder, jetzt und in der Stunde unseres Todes. Amen.
0: Gegrüßet seist du, Maria, voll der Gnade, der Herr ist mit dir. Du bist gebenedeit unter den Frauen, und gebenedeit ist die Frucht deines Leibes, Jesus.
1: Heilige Maria, Mutter Gottes, bitte für uns Sünder, jetzt und in der Stunde unseres Todes. Amen.
0: Gegrüßet seist du, Maria, voll der Gnade, der Herr ist mit dir. Du bist gebenedeit unter den Frauen, und gebenedeit ist die Frucht deines Leibes, Jesus.
1: Heilige Maria, Mutter Gottes, bitte für uns Sünder, jetzt und in der Stunde unseres Todes. Amen.
0: Gegrüßet seist du, Maria, voll der Gnade, der Herr ist mit dir. Du bist gebenedeit unter den Frauen, und gebenedeit ist die Frucht deines Leibes, Jesus.
1: Heilige Maria, Mutter Gottes, bitte für uns Sünder, jetzt und in der Stunde unseres Todes. Amen.

0: mein Jesus,
1: verzeih uns unsere Sünden, bewahre uns vor dem Feuer der Hölle, führe alle Seelen in den Himmel, besonders jene, die deiner Barmherzigkeit am meisten bedürfen.
2: Herr Jesus, wir danken dir, dass du hier im Sakrament des Altares wirklich unter uns bist. Wir danken dir, dass du jedes Gebet hörst und liebend handelst. Bitte lass alle, die mit uns im Gebet verbunden sind, diese deine Hilfe erfahren und in ihrem Leben erkennen. Danke, Jesus.

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Bei unserem Lizenziatstudium Monastische Ohrenstudien geht es vor allem um die Geschichte und die Spiritualität des Ordenslebens, des religiösen Lebens der Nachfolge Christi in den jetzt schon über zwei Jahrtausenden von der Zeit der Apostel, als Jesus sie berufen hat, kommt, folgt mir nach bis heute. Dazu gehören natürlich die Wüstenväter, das alte Mönchtum, das orthodoxe Mönchtum, das orientalische Mönchtum, also orientalischen Kirchen, Kopten, Äthiopier, aber dann natürlich auch das gesamte abendländische Mönchtum, angefangen von Martin von Tours über Benedikt natürlich, das augustinische Mönchtum, also die Kanonikerbewegungen, die ganze Armutsbewegung im Hochmittelalter. Denken wir an Franz von Assisi, ein unwahrscheinlich großer Zweig, auch spiritueller Zweig, der das Ordensleben prägt. Und dann natürlich die ganzen Bewegungen der Neuzeit. So wandelt sich das Ordensleben auch immer. Das ist einmal sehr faszinierend, wenn man sieht, wie sich Ordensleben ändert. Der Inhalt bleibt gleich, die Nachfolge Christi in den evangelischen Räten, nicht? Armut, Keuschheit, Gehorsam, Beständigkeit für uns als benediktinisch-zisterziensische Mönche. Aber das Äußerliche, der Rahmen verändert sich. Das ist auch für uns hier interessant. Wir sind in einem mittelalterlichen Gehäuse, aber wir sind keine mittelalterlichen Menschen.

0: Das war Gebetsstund gsi. Wir beten für sie aus der Katharinenkapelle mit den Studenten von der Hochschule Heiligen Kreuz im Wienerwald.
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2: Liebe Zuhörer und Zuhörerinnen, herzlich willkommen bei Radio Gloria. Vor über 100 Jahren ist in Fatima etwas Besonderes passiert. Mutter Gottes ist in 3 Kindern erschienen. Die Botschaft gilt auch heute noch. Was bedeutet Fatima für mich? Was sagt mir Mutter Gottes in meinem Leben? Sie ladet uns ein zum Gebet, besonders zum Rosenkranz. Sie ruft uns zur Umkehr und zum Vertrauen auf Gott. Darüber redet jetzt der Bruder Gabriel Hüger. Wir hören die Sendung «Fatima, was bedeutet die Botschaft für mich persönlich?»

Darf ich ganz herzlich begrüßen. 100 Jahre Fatima, die Erscheinungen von Fatima, sind für uns eine Möglichkeit, eine Gelegenheit, wieder aufs Neue über Fatima nachzudenken. Und ich selber habe schon vor einigen Monaten dieses kleine Büchlein über Fatima bekommen, habe es mir in mein Zimmer mitgenommen, mit dem Gedanken, es zu lesen, zu vertiefen, um ja über Fatima besser erzählen zu können. Und ich muss gestehen, dass dieses kleine Büchlein wochenlang, ja monatelang in meinem Zimmer gelegen ist und dass ich richtige innerliche Blockaden hatte, dieses Büchlein aufzuschlagen. Welche Gedanken sind mir gekommen? Fatima kenne ich doch schon, weiß ich doch schon. Mutter Gottes ist in Fatima den Hirtenkindern erschienen und außerdem haben wir als Kinder schon von diesen Erscheinungen der Gottesmutter in Fatima gehört. Was soll da noch groß Neues in diesem Büchlein drinnen stehen? Warum diese Kämpfe, warum diese Überlegungen im Vorfeld? Muss dazu sagen, dass wir in der Familie, wir waren ja 6 Geschwister, 5 Brüder, eine Schwester, dass wir im Geiste der Mutter Gottes von Fatima erzogen worden sind. Soweit ich mich zurückerinnern kann, bis in die kleinste Kindheit, manche werden es schon kennen, haben wir jeden Abend miteinander den Rosenkranz gebetet. Die Eltern haben eine große Fatima-Statue besorgt. Diese große Fatima-Statue stand bei uns im Esszimmer und immer nach dem Abendessen haben die Eltern uns zusammengerufen. Wir haben miteinander den Rosenkranz gebetet. 5 haben die 5 Gesetzlein vom Rosenkranz vorgebetet. Einer war immer wieder frei, durfte den Abwasch machen. Und dieser Gedanke kam mir erst später im Nachhinein eigentlich seltsam, sonderbar. 8 Teller, Besteck dazu, ein paar Gläser. Dazu haben wir regelrecht eine halbe Stunde gebraucht, wenn wir dran waren zum Abwaschen. Das heißt, der Abwasch hat letztendlich so lange gedauert, solange die anderen den Rosenkranz gebetet hatten und dann waren wir auch fertig. Und ich denke, so sauber war die Küche sonst nie, wie wenn wir während dem Rosenkranz dran waren, die Teller abzuwaschen. Und ich sage das ganz bewusst, um auch zu vermitteln, dass wir normale Kinder waren und ganz normal sind und in diesem Sinn auch als Kinder Schwierigkeiten hatten mit dem Rosenkranzgebet, das ja scheinbar nicht enden wollende Rosenkranzgebet, das auch mir als Kind sehr schwer gefallen ist. Und ich muss sagen, dass erst später, dann in meiner Jugendzeit, der Rosenkranz auch zu meinen Lieblingsgebeten geworden ist, weil ich dann begriffen hatte, der Rosenkranz ist nicht so zu beten, dass man jetzt jedes Wort in Gedanken mitverfolgen muss, sondern der Rosenkranz, das Rosenkranzgebet, ist ein betrachtendes Gebet, wo wir ganz gezielt über die Geheimnisse des Lebens Jesu nachdenken dürfen und diese Geheimnisse vertiefen dürfen, in Gedanken darüber nachdenken dürfen, wie war das, als Jesus auf die Welt gekommen ist, als die Mutter Gottes zu Elisabeth gegangen ist, als Jesus einen Leidensweg gegangen ist. Wie war das mit der Auferstehung Jesu oder dann die lichtreichen Rosenkranzgeheimnisse, die uns Papst Johannes Paul II. Hinterlassen hat? Diese führen uns tiefer ein in die Geheimnisse der Heiligen Schrift. Was ich auch noch dazu sagen möchte, der Rosenkranz geht letztendlich auf die Initiative von unserer Mutter zurück, die erzählte, dass auch in ihrer Familie die Eltern jeden Abend den Rosenkranz beteten. Es waren 8 Geschwister und sie hat als Kind sich auch schwer getan mit dem Rosenkranzgebet. Sie war ein sehr lebhaftes Kind und hat dann allerdings als Kind schon festgestellt, es ging in der Familie oft drunter und drüber, gab auch in ihrer Familie Streit und Auseinandersetzungen. Aber durch das Rosenkranzgebet am Abend ist der Frieden eingekehrt. Und das hat sie als Kind schon bemerkt und hat sich schon als Kind dann den Vorsatz genommen, wenn ich einmal eine Familie habe, dann möchte ich auch mit meinen Kindern den Rosenkranz beten, damit auch meiner Familie dieser Frieden geschenkt wird. Und so war es dann auch. Seit frühester Kindheit an haben wir den Rosenkranz gebetet und sind in diesem Frieden des Rosenkranzgebetes aufgewachsen. Viele werden es ja wissen, dass aus unserer Familie 3 Priesterberufungen hervorgegangen sind, auch eine Frucht
des Rosenkranzgebetes und letztendlich ein Geschenk, das uns die Mutter Gottes, auch die Fatima Mutter Gottes, gemacht hat. Soweit zum Rosenkranzgebet. Allerdings haben wir auch einen Onkel gehabt, einen Großonkel, der die Wallfahrt Maria Vesperbild aufgebaut hat und schon vor über 50 Jahren dort im Wald eine Grotte errichtet hat. Eine Grotte unserer lieben Frau von Fatima geweiht. Und so sind wir auch hier hineingewachsen in diese Fatima-Feiern, haben die Hirtenkinder kennengelernt, haben von ihnen erzählt bekommen und haben letztendlich die Hirtenkinder immer wieder so als Vorbild gehabt, schon als Kinder, so wie die kleinen Hirtenkinder Lucia, Jacinta und Francesco, so sollen auch wir Jesus lieben und den Worten der Mutter Gottes folgen. Soweit war es klar. Wir beten den Rosenkranz, wir haben die Hirtenkinder als Vorbild und dann bittet die Mutter Gottes ja, betet, betet, betet um den Frieden in der Welt. Und das ist das eine, was letztendlich überall gerne gehört wird und gerne angenommen wird. Und das kann man gleichsam als Einstieg immer wieder von Fatima weitergeben. Betet den Rosenkranz, sagt die Mutter Gottes von Fatima, um den Frieden in der Welt. Und so wie es vor 100 Jahren wirklich dringend notwendig war, es war ja die Zeit des Ersten Weltkriegs, für den Frieden in der Welt zu beten, so sind wir heute 100 Jahre danach genauso aufgerufen, für den Frieden in der Welt zu beten, der noch gefährdeter ist wie vor 100 Jahren, weil vor 100 Jahren war der Krieg zwar schlimm und furchtbar, aber die grausamen Waffen der heutigen Zeit gab es damals noch nicht. Und so war im gewissen Sinn eine gewisse Kenntnis der Fatima-Botschaft bei mir vorhanden und ich habe mir natürlich überlegt, warum soll ich dein Büchlein über Fatima lesen? Aber ich habe mich dann doch überwunden, habe das Büchlein dann einmal endlich zur Hand genommen, habe es durchgelesen, es geht ja relativ schnell, es ist ein kleines Büchlein, eine gute Stunde, mehr braucht man dann nicht zum Durchlesen von den kleinen Büchlein, den Texten, den Botschaften der Mutter Gottes von Fatima. Und als ich das Büchlein das erste Mal durchgelesen hatte, da hat mich vor allem eines interessiert. Warum haben diese kleinen Kinder so viel beten müssen? Warum haben sie so viel Opfer bringen müssen? Warum haben sie so schwer leiden müssen? Und das hat in mir gearbeitet, weil wir heute irgendwie ein anderes Gottesbild haben. Vielleicht ist es jetzt gefährlich formuliert, ein anderes Gottesbild. Das Gottesbild ist immer dasselbe. Gott ist die Liebe, Gott ist der liebende Vater, der uns mit seiner Liebe beschenken möchte. Aber wenn ich die Botschaften unserer lieben Frau von Fatima lese, dann merke ich so eine Ernsthaftigkeit. Da merke ich, wie die Mutter Gottes uns letztendlich aufruft, mitzuarbeiten, mitzuhelfen am Aufbau des Reiches Gottes. Und wir sind davon ein bisschen abgekommen. Wir haben uns das christliche Leben ein bisschen leicht gemacht mit diesen Gedanken. Gott ist die Liebe und letztendlich kann ich tun und lassen, was ich will. Gott wird lächeln dazu und weil er der liebende Vater ist, wird er alles abnicken, was ich tue und was ich mache. Wenn wir die Botschaften von Fatima lesen, dann merken wir sehr wohl, dass Gott der liebende Vater ist. Aber dass das Leben kein Spiel ist. Dass das Leben wirklich eine einmalige Chance ist, dass Gott jedem Einzelnen von uns das Leben gibt mit einer großen Aufgabe, die es heißt, zu erkennen, wahrzunehmen und umzusetzen. Und das hat mich beschäftigt. Drei kleine Kinder, die Mutter Gottes erscheint wohlgemerkt drei kleinen Kindern, 10, 9 und 7 Jahre alt. Kinder, denen wir heutzutage noch nicht zumuten wollen, weil sie ja noch Kinder sind. Diesen Kindern erscheint die Mutter Gottes und gibt ihnen einen großen Auftrag, eine große Aufgabe. Es hat mich beschäftigt. Warum? Warum haben die Kinder so viel beten, so viel opfern, so viel leiden müssen? Und diese Frage hat mich dann letztendlich nicht in Ruhe gelassen und ich habe das Büchlein ein zweites Mal durchgelesen, um eine Antwort zu suchen auf diese Frage. Warum diese Hirtenkinder haben so viel beten müssen. Und letztendlich bin ich schnell fündig geworden, und zwar ganz am Anfang bei den Erscheinungen des Engels des Friedens, der 1916 den
kleinen Hirtenkindern erschienen ist. 1916 erscheint der Engel des Friedens diesen drei kleinen Hirtenkindern gleichsam, um sie vorzubereiten auf die Erscheinungen der Mutter Gottes, die dann ein Jahr später stattfinden sollten. Und er leitet die Kinder an zu beten. Er leitet sie an, in ein Gebetsleben hineinzuwachsen. Und wir alle kennen das kleine Anbetungsgebet, welches der Engel des Friedens den Kindern 1916 gelehrt hat. Mein Gott, ich glaube an dich, ich bete dich an, ich hoffe auf dich, ich liebe dich. Ich bitte dich um Verzeihung für jene, die nicht an dich glauben, dich nicht anbeten, auf dich nicht hoffen und dich nicht lieben. So lautete das erste kurze Gebet, welches der Engel des Friedens den Kindern gelehrt hat. Und was vielleicht auch interessant ist für unsere heutige Zeit, wo wir sehr locker geworden sind, er leitet die Kinder an, sich bei diesem Anbetungsgebet niederzuknien. Niederzuknien und mit dem Gesicht auf den Boden zu verbeugen. Wir merken hier auch etwas ganz Eigenes, diese Ehrfurcht vor Gott, die uns teilweise abhanden gekommen ist. Diese Ehrfurcht vor Gott, sich vor Gott niederzuknien, Gott anzubeten, Gott als Gott anzuerkennen, der alles, die ganze Welt, auch mein Leben in der Hand hält. Und der Engel des Friedens leitet die Kinder an, immer wieder untertags dieses Gebet zu wiederholen. Und ich habe inzwischen auch angefangen, untertags dieses Gebet immer wieder zu beten. Wer will, kann es versuchen. Das ist ein kurzes Gebet. Das kann sich, glaube ich, jeder merken, dieses kurze Gebet des Engels. Und wenn es gerade der Fall ist, dass man an der Kirche vorbeikommt, oder bei mir kommt es oft vor, dass ich durch die Kirche schnell hindurchgehen muss, um etwas zu holen, um etwas zu erledigen, dass ich dann ganz bewusst mich einen Augenblick in der Kirche aufhalt, nicht schnell durch die Kirche renne, sondern ganz bewusst kurz niederkniee vor dem Tabernakel und dieses Anbetungsgebet verrichte. Und ich merke, wenn wir dieses Angebot des Engels des Friedens annehmen und auch untertags, wenn unser Schutzengel daran erinnert, dieses kurze Gebet wiederholen, dann wachsen wir auch auf diese Weise hinein in das Leben der Gegenwart Gottes. Es ist eine Möglichkeit. Und wie gesagt, wenn wir immer wieder untertags uns anleiten lassen, Gott anzubeten, ein Gebet, ein Stoßgebet aus Liebe zu Jesus zu verrichten, dann werden wir sehr schnell spüren, dass wir dadurch auch Kraft bekommen für unsere Aufgaben im Alltag. Aber zurück zu der Frage, warum die Kinder so viel haben beten, leiden und opfern müssen. Gerade der Engel des Friedens sagt zu den Kindern, Kinder, Gott, er sagt es präziser, das heiligste Herz Jesu und das Herz Marie haben mit euch einen Plan. Sie haben Pläne der Barmherzigkeit mit euch vor. Und die Kinder haben damals wahrscheinlich noch nicht begriffen, was das bedeutet, dass Gott einen Plan hat, dass Gott Pläne der Barmherzigkeit mit ihnen vorhat. Aber sie waren offen dafür. Und das ist das, was mich dann beschäftigt hat. Gott hatte mit diesen drei Kindern einen Plan der Barmherzigkeit. Und wir dürfen uns auch einlassen auf diese Frage. Bist du bereit, anzunehmen, dass Gott auch mit deinem Leben einen Plan hat? Dass du jetzt nicht zufällig da bist, zufällig lebst und irgendwie dein Leben hinter dich bringst, sondern dass du erkennst, dass auch Gott dich mit einbezogen hat in seinen großen Plan der Liebe für diese Welt. Die Kinder haben es wohl nicht begriffen, was das bedeutet. Gott hat mit euch Pläne der Barmherzigkeit vor und deswegen betet, versucht hineinzuwachsen in das Leben der Gegenwart Gottes. Und die Kinder haben gefolgt. Wahrscheinlich nicht groß verstanden, aber gefolgt und das getan, was der Engel ihnen aufgetragen hatte. Nach einiger Zeit
erschien der Engel des Friedens den Kindern ein weiteres Mal. Und wir tun uns schwer, wenn wir hören, dass der Engel sie letztendlich ja getadelt hat. Er kommt, erscheint ihnen ein zweites Mal und er fragt sie, was tut ihr da? Und es war klar, was tun Kinder, wenn sie nicht arbeiten müssen, wenn sie keine Schulübungen machen müssen? Sie spielen. Was tut ihr da? Tut ihr spielen? Wir tun uns schwer bei diesen strengen Worten. Warum tadelt er die Kinder, dass sie spielen? Das ist nicht ihr Recht, dass sie als Kinder die Kindheit nützen und spielen. Aber er macht sie ja darauf aufmerksam. Gott hat etwas ganz Besonderes mit euch vor, deswegen könnt ihr nicht so leben wie alle anderen Kinder. Gott hat mit euch einen Plan vor, einen großen Plan der Barmherzigkeit. Und er lehrt sie dann das große Anbetungsgebet. Dieses Gebet, welches ich auch ganz kurz vorlesen möchte, heiligste Dreifaltigkeit, Vater, Sohn und Heiliger Geist, in tiefster Ehrfurcht bete ich dich an und opfere dir auf den kostbaren Leib und das Blut, die Seele und die Gottheit Jesu Christi, gegenwärtig in allen Tabernakeln der Erde, sowie der Gutmachung für alle Schmähungen, Sakrilegien und Gleichgültigkeiten, durch die er selbst beleidigt wird, durch die unendlichen Verdienste seines heiligsten Herzens und des unbefleckten Herzens Mariens, bitte ich dich um die Bekehrung der armen Sünder. So das größere Anbetungsgebet, welches der Engel den Kindern gelehrt hat. Und da tue ich mir schon etwas schwerer, das kleine Gebet dreimal zu beten, wie es die Kinder mit dem Engel getan haben. Das ist eins, das schaffe ich leicht. Aber auch dieses größere Gebet haben die Kinder mit dem Engel stets dreimal gebetet. Und auch dann in späterer Zeit ohne den Engel dreimal hintereinander wiederholt. Dreimal werden Gebete oft wiederholt, gerade wenn es um Segensgebete geht, weil das Gebet durch ein dreimaliges Wiederholen noch stärker wird, noch eine stärkere Wirkung erzielt. Dieses Gebet ist in diesem Sinn etwas Besonderes. Wir spüren es, wenn wir es beten. Und wer die Gelegenheit hat, dieses etwas längere Gebet untertags zu wiederholen, der tut etwas sehr Gutes und wird auch spüren, wie dieses Gebet uns innerlich stärkt und gleichsam bereinigt. Was mir aufgefallen ist, bei dem Stichwort, Gott hat mit euch Pläne der Barmherzigkeit vor, ist der Umstand, dass es letztendlich das gleiche Kerngebet ist, welches später, einige Jahrzehnte später, der barmherzige Heiland der heiligen Schwester Faustina vermittelt. Dieses Aufopferungsgebet, der sogenannte Barmherzigkeitsrosenkranz, wo wir auch den Leib und das Blut, die Seele und die Gottheit Jesu Christi aufopfern, weil es das Wertvollste ist, was wir aufopfern können. Und dann merken wir, wie letztendlich der Geist Gottes uns in diesem vergangenen Jahrhundert ganz gezielt auf diese Barmherzigkeit Gottes verweist. Einerseits erleben wir eine gewisse Ernsthaftigkeit, eine gewisse Strenge bei den Botschaften von Fatima, aber andererseits ist der Mittelpunkt, das Zentrum dieser Botschaften auch die Barmherzigkeit Gottes, die die Mutter Gottes uns offenbaren möchte durch diese Botschaften von Fatima und wo es letztendlich darum geht, dass wir viele, viele andere Menschen für diese Barmherzigkeit Gottes gewinnen, dass sie mitbeten, dass sie mitopfern, damit, wie gesagt, die Welt von der Barmherzigkeit Gottes erfüllt werden kann. Einige Zeit später erscheint der Engel des Friedens den Kindern noch einmal. Und etwas Besonderes, es waren ja kleine Kinder, 10, 9 und 7 Jahre alt, erreicht ihnen die heilige Kommunion. Das Allerheiligste, welches sie bereits in den Gebeten verehrt hatten, bringt er ihnen nun zur Stärkung. Zur Stärkung für ihre große Aufgabe. Und ich denke, auch das ist es wert, darüber nachzudenken. Dass wir uns innerlich vorbereiten durch gewisse Gebete, die uns zur Andacht, zur Ehrfurcht,
zur Anbetung führen, aber dann, dass wir uns immer wieder ganz bewusst stärken für unseren Lebensplan durch die heilige Eucharistie. Da spüren wir, was letztendlich immer wieder Mittelpunkt unseres Glaubens ist. Es ist Jesus Christus, gegenwärtig in der heiligen Eucharistie. Und die Kinder, die eine große Aufgabe hatten, mussten auch besondere Stärkung erfahren. Und das taten sie dadurch, dass sie die heilige Kommunion empfingen, aus den Händen des heiligen Engels. Ich möchte gleich hier auch darauf verweisen, dass er letztendlich bei Sterbenden die große Wegzehrung, wie wir sie nennen, die große Stärkung, die heilige Kommunion ist. Da hat es auch bei mir etwas gebraucht, etwas gedauert, bis ich das begriffen habe. Hoppla, die Krankensalbung oder in diesem Sinn die heilige Ölung ist ja nicht alles, sondern die Wegzehrung ist dann vollkommen, ist dann vollständig, wenn der Sterbende nicht nur die heilige Ölung, nicht nur die heilige Beichte, das Sakrament der Versöhnung, sondern auch die heilige Eucharistie empfangen kann. Die große Stärkung für den letzten Weg, für den Heimgang zu unserem Vater im Himmel. Und deswegen tun alle gut, wenn sie den Priester nicht erst dann rufen, wenn der liebe Angehörige schon verschieden ist, sondern ihn bereits vorher rufen, damit er dem lieben Angehörigen, dem Sterbenden, die Stärkung der heiligen Kommunion bringen kann. Hier gibt es eine liebe Erzählung. Der Nachbarpfarrer erzählt, dass er einmal zu einem Sterbenden gerufen wurde und er saß dann im Haus in einem Zimmer und wartete und wartete. Und dann hat es ihm doch zu lange gedauert, das Warten, und er fragte die Angehörigen, was ist los, warum lasst ihr mich nicht zum Sterbenden? Und bekam als Antwort, er lebt noch. Sie merken auch hier diese Unkenntnis darüber, was eigentlich für uns mitunter das Wichtigste ist. Nicht nur zu Lebzeiten die heilige Eucharistie, sondern vor allem dann auch in der Sterbestunde. Dass wir Jesus Christus in der heiligen Kommunion empfangen, im Allerheiligsten empfangen, damit uns stärken und vorbereiten kann für unseren Lebensweg hier auf der Erde und dann einmal für unseren letzten Weg in die ewige Glückseligkeit. So waren nun die Kinder gestärkt, vorbereitet für die Erscheinungen der Mutter Gottes. Und dann, das wissen wir, am 13. Mai 1917 erscheint die Mutter Gottes den drei Hirtenkindern. Stellen Sie sich vor, die Mutter Gottes erscheint Ihnen. Was würden Sie fragen? Was würde Sie interessieren? Da gibt es ja so viele Fragen, die wir haben, so viel, was wir wissen wollen. Was würde uns interessieren? Ich denke, da hat jeder andere Anliegen, die auf dem Herzen brennen. Und Kinder sind eben Kinder. Und es waren keine normalen Kinder, sie waren ja schon vorbereitet, nicht nur auf die erste heilige Kommunion, die ihnen der heilige Engel brachte, sondern vorbereitet durch diese Anbetungsgebete auf die Erscheinungen der Mutter Gottes. Und was fragt die Lucia, die Mutter Gottes, als sie die Mutter Gottes sehen darf? Mutter Gottes, komme ich in den Himmel? Das ist die Frage der kleinen Lucia. Komme ich in den Himmel? Und da spüren wir, was diese kleinen Kinder erfassen durften, auch sich als Frucht des Gebetes. Das Wichtigste, das Größte, was ich mir sehnen und vorstellen kann, ist der Himmel. Und mein Ziel ist der Himmel. Und das möchte uns die Fatima-Botschaft wirklich wieder ins Herz hineinlegen. Was es auch in diesem Leben an wichtigen Anliegen geben kann. Das Wichtigste und das Größte, was ich nie aus den Augen verlieren darf, ist der Himmel, mein Lebensziel.

seine Möglichkeiten, nach seinen Fähigkeiten. Und so waren auch die Erscheinungen von Fatima nicht für alle drei Kinder gleich. Das ist mir erst aufgefallen beim zweiten Durchlesen des Büchleins. Hoppla, da steht es ja. Lucia konnte die Mutter Gottes sehen, konnte sie hören und konnte mit ihr sprechen. Sie war auch die Älteste, 10 Jahre alt. Die kleine Jacinta konnte die Mutter Gottes sehen, konnte sie hören, aber konnte nicht mit ihr sprechen. Der kleine Francesco, er konnte die Mutter Gottes sehen, aber konnte sie nicht hören und auch nicht mit ihr sprechen. Warum das so ist, warum das so war, Gott weiß es. Gott wird niemand von uns überfordern. Das steckt auch in dieser Situation. Gott wird niemand von uns überfordern. Gott weiß, was jeder Einzelne von uns vertragt. Und wer mehr vertragt, der darf dann auch mehr tragen. Ich sage bewusst, der darf mehr tragen, weil er auf diese Weise mehr beitragen kann zum Aufbau des Reiches Gottes. Stellen Sie sich eine Baustelle vor. Jemand, der einen Zementsack nicht erheben kann, dem wird Gott den auch nicht auflegen, weil er zusammenbricht. Dem gibt er eben ein kleineres Sackerl mit der Portion, die er zur benötigten Stelle tragen kann. So ist es auch beim lieben Gott. Er weiß, was jeder von uns vertragt. Und entsprechend hat die Mutter Gottes auch darauf Rücksicht genommen bei diesen drei kleinen Hirtenkindern. Und hier, wie gesagt, die erste Frage von Lucia. Mutter Gottes, komme ich in den Himmel? Ohne zu zögern, ohne zum Überlegen, antwortet die Mutter sofort und Mutter Gottes sofort und spontan, ja, Lucia, du kommst in den Himmel. Aber das ist für die Lucia noch nicht genug, sie fragt weiter. Und die Jacinta in den Himmel? Die Mutter Gottes antwortet sofort und sagt, ja, auch die Jacinta kommt in den Himmel. Und noch einmal will's die Lucia wissen. Und fragt, und der Francesco, kommt er auch in den Himmel? Und interessanterweise gibt es einen kleinen Zusatz. Die Mutter Gottes sagt zwar, ja, auch der Francesco kommt in den Himmel. Aber, da gibt es ein Aber er muss noch viele Rosenkränze beten. Wir spüren, dass die Mutter Gottes hier ihre Kinder ganz genau kennt. Und sie wusste, dass der Francesco eben nicht unbedingt der große Beter war. Aber auch wenn man nicht der große Beter ist, heißt es nicht, dass man sich zu schnell entschuldigen darf. Ja, das Beten liegt mir nicht, das soll jetzt die Frau machen. Oder das Beten liegt mir nicht, das soll die Oma machen. Nein, nein, auch wenn ich selber mich schwer tue mit dem Gebet, dann darf ich mich genauso anstrengen. Und die Mutter Gottes hat sich ja ausgekannt. Sie wusste ja, dass damals die Kinder den Auftrag hatten von den Eltern aus, wenn sie die Schafe hüten gegangen sind, zuerst den Rosenkranz zu beten. Zuerst betet miteinander den Rosenkranz, so war der Auftrag der Eltern, und dann könnt ihr spielen. Und was machte der kleine Francesco? Der hat seine Art des Rosenkranzgebetes erfunden. Der ganze Rosenkranz, das dauert ja eine knappe halbe Stunde, da hat er schon lieber gespielt. Also hat er eine Kurzform entwickelt. Er hat nur das Anfangswort der jeweiligen Gebete gesprochen. Statt Pater Noster, Vater Unser, nur das Pater. Und statt Ave Maria, gegrüßet seist du Maria, nur das Ave. Und so war der Francesco gleich fertig. Pater, Ave, Ave, Ave, Ave, Ave, Ave, Pater, Ave, Ave, Ave. Und der Francesco war fertig, hat sein Gebet scheinbar für sich erledigt und hat dann angefangen zu spielen. Und die Mutter Gottes hat ihr ganz klar vermittelt, Francesco, Beten ist was anderes. Beten ist kein Runterleiern von einzelnen Worten. Beten besteht darin, dass du letztendlich mit Gott ins Gespräch kommst. Und Francesco, auch du sollst den Rosenkranz beten. Auf deinem Weg in den Himmel wirst es auch du brauchen. Und so hat die Mutter Gottes den Kindern schon am 13. Mai ganz innig den Rosenkranz ans Herz gelegt. Betet den Rosenkranz. Das war ihr großes Anliegen. Und zwar betet täglich den Rosenkranz um den Frieden in der Welt.

eine Hauptaussage aus der Botschaft des 13. Mai 1917. Und möchte allen ans Herz legen, wirklich den Rosenkranz zu beten.

Liebe Zuhörer und Zuhörerinnen, wir danken am Bruder Gabriel Hüger herzlich für seine Worte über Fatima. Botschaft von Fatima

In der Stille von dem Augenblick stellen wir uns bewusst unter den Schutz vom heiligen Erzengel Gabriel. Er ist der Bote Gottes, der Verkünder vom göttlichen Wort, gesandt, um Wahrheit zu bringen und den Willen Gottes bekannt zu machen. Ihm vertrauen wir uns jetzt an, ihm weihen wir unser Reden, unser Hören und unser ganzes Leben. Im Namen des Vaters und des Sohnes und des Heiligen Geistes. Amen. Weihegebet zum heiligen Erzengel Gabriel. Heiliger Erzengel Gabriel, du Bote des Höchsten, du treuer Verkünder des göttlichen Wortes, der du der Jungfrau Maria die Menschwerdung des Sohnes Gottes verkündet hast. In Ehrfurcht und Vertrauen weihe ich mich dir heute mit allem, was ich habe. Ich weihe dir mein Denken, mein Reden und mein Hören. Du hast das Wort Gottes rein, klar und gehorsam getragen. Hilf auch mir, dass mein Wort wahrhaftig sei, dass es der Wahrheit diene und dem Willen Gottes entspreche. Heiliger Erzengel Gabriel, lehre mich hören, bevor ich spreche. Lehre mich schweigen, wo Gott schweigt. Lehre mich reden, wo Gott durch mich reden will. Bewahre mein Herz vor Unruhe und Verwirrung. Schütze mich vor falschen Worten, vor Ungeduld und vor jedem Geist der Unwahrheit. Führe mich immer tiefer in die Haltung Mariens, in Demut, in Vertrauen und in den Gehorsam des Glaubens. Heiliger Erzengel Gabriel, begleite mich, wenn ich Zeugnis gebe. Stärke mich, wenn ich das Evangelium verkünde. Bewahre mich, damit alles, was ich sage, zur Ehre Gottes und zum Heil der Seelen gereiche. Das erbitte ich durch Jesus Christus, unseren Herrn. Amen. Im Namen des Vaters und des Sohnes und des Heiligen Geistes. Amen.

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1: Liebe Zuhörerinnen und Zuhörer von Radio Gloria, wir laden Sie recht herzlich ein, mit uns, mit dem Team von Radio Gloria, den Rosenkranz zur göttlichen Barmherzigkeit zu beten. Wir beginnen mit dem Kreuzzeichen. Im Namen des Vaters und des Sohnes und des Heiligen Geistes. Amen. Vater unser im Himmel, geheiligt werde dein Name, dein Reich komme, dein Wille geschehe, wie im Himmel, so auf Erden. Unser tägliches Brot gib uns heute und vergib uns unsere Schuld, wie auch wir vergeben unseren Schuldigen. Und führe uns nicht in Versuchung, sondern erlöse uns von dem Bösen. Gegrüßet seist du, Maria, voll der Gnade, der Herr ist mit dir, du bist gebenedeit unter den Frauen, und gebenedeit ist die Frucht deines Leibes, Jesus. Heilige Maria, Mutter Gottes, bitte für uns Sünder, jetzt und in der Stunde unseres Todes. Amen. Ich glaube an Gott, den Vater, den Allmächtigen, den Schöpfer des Himmels und der Erde, und an Jesus Christus, seinen eingeborenen Sohn, unseren Herrn, empfangen durch den Heiligen Geist, geboren von der Jungfrau Maria, gelitten unter Pontius Pilatus, gekreuzigt, gestorben und begraben, hinabgestiegen in das Reich des Todes, am dritten Tage auferstanden von den Toten, aufgefahren in den Himmel, er sitzt zur Rechten Gottes, des allmächtigen Vaters. Von dort wird er kommen, zu richten die Lebenden und die Toten. Ich glaube an den Heiligen Geist, die heilige katholische Kirche, Gemeinschaft der Heiligen, Vergebung der Sünden, Auferstehung der Toten, und das ewige Leben. Amen. Ewiger Vater, ich opfere dir auf den Leib und das Blut, die Seele und die Gottheit deines über alles geliebten Sohnes, unseres Herrn Jesus Christus, zur Sühne für unsere Sünden und für die Sünden der ganzen Welt. Durch sein schmerzhaftes Leiden,
2: hab Erbarmen mit uns und mit der ganzen Welt.
1: Durch sein schmerzhaftes Leiden,
2: hab Erbarmen mit uns und mit der ganzen Welt.
1: Durch sein schmerzhaftes Leiden,
2: hab Erbarmen mit uns und mit der ganzen Welt.
1: Durch sein schmerzhaftes Leiden,
2: hab Erbarmen mit uns und mit der ganzen Welt.
1: Durch sein schmerzhaftes Leiden,
2: hab Erbarmen mit uns und mit der ganzen Welt.
1: Durch sein schmerzhaftes Leiden,
2: hab Erbarmen mit uns und mit der ganzen Welt.
1: Durch sein schmerzhaftes Leiden,
2: hab Erbarmen mit uns und mit der ganzen Welt.
1: Durch sein schmerzhaftes Leiden,
2: hab Erbarmen mit uns und mit der ganzen Welt.
1: Durch sein schmerzhaftes Leiden,
2: hab Erbarmen mit uns und mit der ganzen Welt.
1: Durch sein schmerzhaftes Leiden,
2: hab Erbarmen mit uns und mit der ganzen Welt.
1: Ewiger Vater, ich opfere dir auf den Leib und das Blut, die Seele und die Gottheit deines über alles geliebten Sohnes, unseres Herrn Jesus Christus, zur Sühne für unsere Sünden und für die Sünden der ganzen Welt. Durch sein schmerzhaftes Leiden,
2: hab Erbarmen mit uns und mit der ganzen Welt.
1: Durch sein schmerzhaftes Leiden,
2: hab Erbarmen mit uns und mit der ganzen Welt.
1: durch sein schmerzhaftes Leiden.
2: Hab Erbarmen mit uns und mit der ganzen Welt.
1: Durch sein schmerzhaftes Leiden.
2: Hab Erbarmen mit uns und mit der ganzen Welt.
1: Durch sein schmerzhaftes Leiden.
2: Hab Erbarmen mit uns und mit der ganzen Welt.
1: Durch sein schmerzhaftes Leiden.
2: Hab Erbarmen mit uns und mit der ganzen Welt.
1: Durch sein schmerzhaftes Leiden.
2: Hab Erbarmen mit uns und mit der ganzen Welt.
1: Durch sein schmerzhaftes Leiden.
2: Hab Erbarmen mit uns und mit der ganzen Welt.
1: Durch sein schmerzhaftes Leiden.
2: Hab Erbarmen mit uns und mit der ganzen Welt.
1: Durch sein schmerzhaftes Leiden.
2: Hab Erbarmen mit uns und mit der ganzen Welt.
1: Ewiger Vater, ich opfere dir auf den Leib und das Blut, die Seele und die Gottheit deines über alles geliebten Sohnes, unseres Herrn Jesus Christus,
2: zur Sühne für unsere Sünden und für die Sünden der ganzen Welt.
1: Durch sein schmerzhaftes Leiden.
2: Hab Erbarmen mit uns und mit der ganzen Welt.
1: Durch sein schmerzhaftes Leiden.
2: Hab Erbarmen mit uns und mit der ganzen Welt.
1: Durch sein schmerzhaftes Leiden.
2: Hab Erbarmen mit uns und mit der ganzen Welt.
1: Durch sein schmerzhaftes Leiden.
2: Hab Erbarmen mit uns und mit der ganzen Welt.
1: Durch sein schmerzhaftes Leiden.
2: Hab Erbarmen mit uns und mit der ganzen Welt.
1: Durch sein schmerzhaftes Leiden.
2: Hab Erbarmen mit uns und mit der ganzen Welt.
1: Durch sein schmerzhaftes Leiden.
2: Hab Erbarmen mit uns und mit der ganzen Welt.
1: Durch sein schmerzhaftes Leiden.
2: Hab Erbarmen mit uns und mit der ganzen Welt.
1: Durch sein schmerzhaftes Leiden.
2: Hab Erbarmen mit uns und mit der ganzen Welt.
1: Durch sein schmerzhaftes Leiden.
2: Hab Erbarmen mit uns und mit der ganzen Welt.
1: Ewiger Vater, ich opfere dir auf den Leib und das Blut, die Seele und die Gottheit deines über alles geliebten Sohnes, unseres Herrn Jesus Christus, zur Sühne für unsere Sünden und für die Sünden der ganzen Welt. Durch sein schmerzhaftes Leiden.
2: Hab Erbarmen mit uns und mit der ganzen Welt.
1: Durch sein schmerzhaftes Leiden.
2: Hab Erbarmen mit uns und mit der ganzen Welt.
1: Durch sein schmerzhaftes Leiden.
2: Hab Erbarmen mit uns und mit der ganzen Welt.
1: Durch sein schmerzhaftes Leiden.
2: Hab Erbarmen mit uns und mit der ganzen Welt.
1: Durch sein schmerzhaftes Leiden.
2: Hab Erbarmen mit uns und mit der ganzen Welt.
1: Durch sein schmerzhaftes Leiden.
2: Hab Erbarmen mit uns und mit der ganzen Welt.
1: Durch sein schmerzhaftes Leiden.
2: Hab Erbarmen mit uns und mit der ganzen Welt.
1: Durch sein schmerzhaftes Leiden.
2: Hab Erbarmen mit uns und mit der ganzen Welt.
1: Durch sein schmerzhaftes Leiden.
2: Hab Erbarmen mit uns und mit der ganzen Welt.
1: Durch sein schmerzhaftes Leiden.
2: Hab Erbarmen mit uns und mit der ganzen Welt.
1: Ewiger Vater, ich opfere dir auf den Leib und das Blut, die Seele und die Gottheit deines über alles geliebten Sohnes, unseres Herrn Jesus Christus, zur Sühne für unsere Sünden und für die Sünden der ganzen Welt. Durch sein schmerzhaftes Leiden.
2: Hab Erbarmen mit uns und mit der ganzen Welt.
1: Durch sein schmerzhaftes Leiden.
2: Hab Erbarmen mit uns und mit der ganzen Welt.
1: Durch sein schmerzhaftes Leiden.
2: Hab Erbarmen mit uns und mit der ganzen Welt.
1: Durch sein schmerzhaftes Leiden.
2: Hab Erbarmen mit uns und mit der ganzen Welt.
1: Durch sein schmerzhaftes Leiden.
2: Hab Erbarmen mit uns und mit der ganzen Welt.
1: Durch sein schmerzhaftes Leiden.
2: Hab Erbarmen mit uns und mit der ganzen Welt.
1: Durch sein schmerzhaftes Leiden.
2: Hab Erbarmen mit uns und mit der ganzen Welt.
1: Durch sein schmerzhaftes Leiden.
2: Hab Erbarmen mit uns und mit der ganzen Welt.
1: Durch sein schmerzhaftes Leiden.
2: Hab Erbarmen mit uns und mit der ganzen Welt.
1: Durch sein schmerzhaftes Leiden.
2: Hab Erbarmen mit uns und mit der ganzen Welt.
1: Heiliger Gott, heiliger starker Gott, heiliger unsterblicher Gott, habe Erbarmen mit uns und mit der ganzen Welt. Heiliger Gott, heiliger starker Gott, heiliger unsterblicher Gott, habe Erbarmen mit uns und mit der ganzen Welt. Heiliger Gott, heiliger starker Gott, heiliger unsterblicher Gott, habe Erbarmen mit uns und mit der ganzen Welt. Im Namen des Vaters und des Sohnes und des Heiligen Geistes. Amen.

0: Wir beten die sieben Vater unser. Es ist ein Gebet, das der göttliche Heiland, der heiligen Birgitta von Schweden offenbart hat. Papst Pius IX. Kannte diese Gebete und approbierte sie am 31. Mai 1862, indem er sie als der Wahrheit entsprechend und zum großen Nutzen für das Heil der Seelen erachtete. Wir beginnen unser Gebet im Zeichen des Kreuzes. Im Namen des Vaters und des Sohnes und des Heiligen Geistes. Amen. O Jesus, ich will jetzt siebenmal das Vaterunser beten, in Vereinigung mit jener Liebe, in welcher du dieses Gebet in deinem Herzen geheiligt und versüßt hast. Nimm es von meinen Lippen in dein göttliches Herz auf, verbessere und vervollkommene es so sehr, dass es der allerheiligsten Dreifaltigkeit so viel Ehre und Freude bereite, wie du ihr auf Erden mit diesem Gebet erwiesen hast. Und diese mögen überströmen auf deine heiligste Menschwerdung, zur Verherrlichung deiner heiligen Wunden und des kostbaren Blutes, das du daraus vergossen hast. Erstens, Beschneidung. Vater unser im Himmel, geheiligt werde dein Name, dein Reich komme, dein Wille geschehe, wie im Himmel, so auf Erden. Unser tägliches Brot gib uns heute und vergib uns unsere Schuld, wie auch wir vergeben unseren Schuldigern. Und führe uns nicht in Versuchung, sondern erlöse uns von dem Bösen. Gegrüßt seist du, Maria, voll der Gnade, der Herr ist mit dir, du bist gebenedeit unter den Frauen, und gebenedeit ist die Frucht deines Leibes, Jesus. Heilige Maria, Mutter Gottes, bitte für uns Sünder, jetzt und in der Stunde unseres Todes. Amen. Ewiger Vater, durch die unbefleckten Hände Mariens und das göttliche Herz Jesu opfere ich dir die ersten Wunden, die ersten Schmerzen und die erste Blutvergießung Jesu auf, zur Sühne für meine und aller Menschen Jugendsünden und zur Verhütung erster Todsünden, besonders in meiner Verwandtschaft.
1: Zweitens, Blutschweiß. Vater unser im Himmel, geheiligt werde dein Name, dein Reich komme, dein Wille geschehe, wie im Himmel so auf Erden. Unser tägliches Brot gib uns heute und vergib uns unsere Schuld, wie auch wir vergeben unseren Schuldigern, und führe uns nicht in Versuchung, sondern erlöse uns von dem Bösen. Gegrüßt seist du, Maria, voll der Gnade, der Herr ist mit dir, du bist gebenedeit unter den Frauen, und gebenedeit ist die Frucht deines Leibes, Jesus. Heilige Maria, Mutter Gottes, bitte für uns Sünder, jetzt und in der Stunde unseres Todes. Amen. Ewiger Vater, durch die unbefleckten Hände Mariens und das göttliche Herz Jesu opfer ich dir die furchtbaren Leiden des Herzens Jesu am Ölberg auf und jeden Tropfen seines Blutschweißes zur Sühne für meine und aller Menschen Sünden des Herzens, zur Verhütung solcher Sünden und für die Vermehrung der Gottes- und Nächstenliebe.
0: Drittens, Geißelung. Vater unser im Himmel, geheiligt werde dein Name, dein Reich komme, dein Wille geschehe, wie im Himmel, so auf Erden. Unser tägliches Brot gib uns heute und vergib uns unsere Schuld, wie auch wir vergeben unseren Schuldigern. Und führe uns nicht in Versuchung, sondern erlöse uns von dem Bösen. Gegrüßt seist du, Maria, voll der Gnade, der Herr ist mit dir, du bist gebenedeit unter den Frauen, und gebenedeit ist die Frucht deines Leibes, Jesus. Heilige Maria, Mutter Gottes, bitte für uns Sünder, jetzt und in der Stunde unseres Todes. Amen. Ewiger Vater, durch die unbefleckten Hände Mariens und das göttliche Herz Jesu opfere ich dir die vielen tausend Wunden, die grausamen Schmerzen und das kostbare Blut Jesu von der Geißelung auf, zur Sühne für meine und aller Menschen Sünden des Fleisches, zur Verhütung solcher Sünden und für die Bewahrung der Unschuld, besonders in meiner Verwandtschaft.
1: Viertens, Dornenkrönung. Vater unser im Himmel, geheiligt werde dein Name, dein Reich komme, dein Wille geschehe, wie im Himmel, so auf Erden. Unser tägliches Brot gib uns heute und vergib uns unsere Schuld, wie auch wir vergeben unseren Schuldigern, und führe uns nicht in Versuchung, sondern erlöse uns von dem Bösen. Gegrüßt seist du, Maria, voll der Gnade, der Herr ist mit dir. Du bist gebenedeit unter den Frauen, und gebenedeit ist die Frucht deines Leibes, Jesus. Heilige Maria, Mutter Gottes, bitte für uns Sünder, jetzt und in der Stunde unseres Todes. Amen. Ewiger Vater, durch die unbefleckten Hände Mariens und das göttliche Herz Jesu opfere ich dir die Wunden, die Schmerzen und das kostbare Blut des heiligen Hauptes Jesu von der Dornenkrönung auf, zur Sühne für meine und aller Menschen Sünden des Geistes, zur Verhütung solcher Sünden und für die Ausbreitung des Königtums Christi auf Erden.
0: Fünftens, Kreuztragung. Vater unser im Himmel, geheiligt werde dein Name, dein Reich komme, dein Wille geschehe wie im Himmel, so auf Erden. Unser tägliches Brot gib uns heute und vergib uns unsere Schuld, wie auch wir vergeben unseren Schuldigern. Und führe uns nicht in Versuchung, sondern erlöse uns von dem Bösen. Gegrüßt seist du, Maria, voll der Gnade, der Herr ist mit dir, du bist gebenedeit unter den Frauen, und gebenedeit ist die Frucht deines Leibes, Jesus. Heilige Maria, Mutter Gottes, bitte für uns Sünder, jetzt und in der Stunde unseres Todes. Amen. Ewiger Vater, durch die unbefleckten Hände Mariens und das göttliche Herz Jesu opfere ich dir die Leiden Jesu auf seinem Kreuzweg auf, besonders seine heilige Schulterwunde und deren kostbares Blut, zur Sühne für meine und aller Menschen Auflehnung gegen das Kreuz und Murren gegen deine heiligen Anordnungen und alle anderen Zungensünden, zur Verhütung solcher Sünden und für wahre Kreuzesliebe.
1: Sechstens, Kreuzigung Jesu. Vater unser im Himmel, geheiligt werde dein Name, dein Reich komme, dein Wille geschehe, wie im Himmel, so auf Erden. Unser tägliches Brot gib uns heute und vergib uns unsere Schuld, wie auch wir vergeben unseren Schuldigern, und führe uns nicht in Versuchung, sondern erlöse uns von dem Bösen. Gegrüßt seist du, Maria, voll der Gnade, der Herr ist mit dir, du bist gebenedeit unter den Frauen, und gebenedeit ist die Frucht deines Leibes, Jesus. Heilige Maria, Mutter Gottes, bitte für uns Sünder, jetzt und in der Stunde unseres Todes. Amen. Ewiger Vater, durch die unbefleckten Hände Mariens und das göttliche Herz Jesu opfere ich dir deinen göttlichen Sohn am Kreuze auf, seine Annagelung und seine Erhöhung, seine Wunden an Händen und Füßen und die drei Ströme seines heiligen Blutes, die sich daraus für uns ergossen, seine äußerste Armut, seinen vollkommenen Gehorsam, alle seine Körper- und Seelenqualen, seinen kostbaren Tod und dessen unblutige Erneuerung in allen heiligen Messen der Erde, zur Sühne aller Verletzungen der heiligen Ordensgelübde und Ordensregeln, zur Genugtuung für meine und der Welt Sünden, für die Kranken und Sterbenden, für heiligmäßige Priester und Laien, für die Anliegen des Heiligen Vaters zur Wiederherstellung der christlichen Familie, für Starkmut im Glauben, für unser Vaterland und die Einheit der Völker in Christus und seiner Kirche, sowie für die Diaspora.
0: Siebtens, Öffnung der heiligen Seite. Vater unser im Himmel, geheiligt werde dein Name, dein Reich komme, dein Wille geschehe wie im Himmel so auf Erden. Unser tägliches Brot gib uns heute und vergib uns unsere Schuld, wie auch wir vergeben unseren Schuldigern. Und führe uns nicht in Versuchung, sondern erlöse uns von dem Bösen. Gegrüßt seist du, Maria, voll der Gnade, der Herr ist mit dir, du bist gebenedeit unter den Frauen, und gebenedeit ist die Frucht deines Leibes, Jesus. Heilige Maria, Mutter Gottes, bitte für uns Sünder, jetzt und in der Stunde unseres Todes. Amen. Ewiger Vater, würdige dich, für die Bedürfnisse der Heiligen Kirche und zur Sühne der Sünden aller Menschen, das kostbare Blut und Wasser anzunehmen, welches aus der Wunde des göttlichen Herzens Jesu geflossen ist, und sei uns allen gnädig und barmherzig. Blut Christi, letzter, kostbarer Inhalt deines heiligen Herzens, wasche mich rein von allen eigenen und fremden Sündenschulden. Wasser der Seite Christi, wasche mich rein von allen Sündenstrafen und lösche mir und allen armen Seelen die Flammen des Fegfeuers aus. Amen. Im Namen des Vaters und des Sohnes und des Heiligen Geistes. Amen. 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Wir schicken Sie Ihnen gerne zu. 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

0: Ein kraftvolles Gebet zur heiligen Martha von Bethanien. Man soll das an 9 Dienstagen jeweils beten und so wird die Bitte oder ihres Anliegen erhöht, egal wie schwierig das es auch sein mag. Im Namen des Vaters und des Sohnes und des Heiligen Geistes. Amen. O heilige Martha, du Wunderbare, ich nehme Zuflucht zu deiner Hilfe, mich ganz auf dich verlassend, dass du mir in meinen Nöten helfen und in meinen Prüfungen beistehen wirst. Zum Dank verspreche ich dir, dieses Gebet überall zu verbreiten. Tröste mich in meinen Sorgen und Schwierigkeiten, so flehe ich demütig. Bei der großen Freude, welche dein Herz erfüllte, als du in deinem Heim in Bethanien den Heiland der Welt beherbergtest, flehe ich. Bitte für mich und meine Familie, dass wir unseren Gott in unseren Herzen bewahren und also das Heilmittel unserer Bedürftigkeit zu erlangen verdienen, vor allem bei dieser Sorge, welche mich gegenwärtig bedrückt. Ich flehe dich an, du Helferin in aller Not, besiege die Schwierigkeiten, so wie du den Drachen besiegt hast, bis er zu deinen Füßen lag. Amen. Es folgen dreimal Vater unser, gegrüßt seist du Maria, Ehre sei und Heilige Martha, bitte für uns. Im Namen des Vaters und des Sohnes und des Heiligen Geistes. Amen. Ein kraftvolles Gebet zur heiligen Martha von Bethanien. Man soll das an 9 Dienstagen jeweils beten und so wird die Bitte oder ihres Anliegen erhöht, egal wie schwierig das es auch sein mag.
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Liebe Zuhörer und Zuhörerinnen, herzlich willkommen hier bei Radio Gloria. In den kommenden Minuten hören Sie eine Aufzeichnung aus der vergangenen Gebetsnacht in der Kirche Maria Lourdes in Zürich-Seebach.

0: Sprache. Sie hören Predigt vom Pfarrer Thomas Wittmer. Er redet über das Herz Jesu, über die grosse Liebe Gottes zu uns Menschen. Dabei erinnert er uns daran, dass aus dem göttlichen Herzen Jesus Gnade und das Leben der Kirche fließt. Auch die Mutter Gottes und die Heiligen kommen in seiner Predigt zur Sprache. Sie haben ihr ganzes Leben Gott anvertraut und sich vom Heiligen Geist führen lassen. Gerade in der heutigen Zeit tut es gut, wieder neu auf Christus zu schauen und ihm unser Herz zu öffnen. Ich wünsche Ihnen ein gesegnetes, gutes Zuhören.
1: Liebe Schwestern und Brüder in Christus, in der Feier des Herz-Jesu-Freitags wird uns immer wieder neu die Liebe des Herrn vor Augen geführt, sein durchbohrtes Herz, seine Hingabe. Aus dem durchbohrten Herzen strömen Blut und Wasser. Der Präfation heißt es schön, entströmen die Sakramente der Kirche. Es entströmt der Heilige Geist. Und die Heiligen haben sich formen lassen in diese Liebe des Herrn, von dieser Liebe des Herrn. Maria, unsere himmlische Mutter, die wir im Monat Mai ganz besonders verehren, ist die voll der Gnade, die die ganz vom Heiligen Geist erfüllt ist. Und die Heiligen haben sich verwandeln lassen. Denken wir an den heiligen Josef. Wir begehen heute den Gedenktag des heiligen Josef, des Arbeiters. Papst Pius XII. Setzte diesen Gedenktag im Jahr 1955 ein. Und er wollte damit der christlichen Sicht der Arbeit geistliche Tiefe verleihen. Die Päpste, denken wir zum Beispiel an Papst Leo XIII. mit der Enzyklika Rerum Novarum im Jahr 1891 oder auch an den heiligen Papst Johannes Paul II. Mit der Enzyklika Laborem Exercens oder auch an Papst Franziskus mit seinem apostolischen Schreiben Patris Corde über den heiligen Josef, haben dieses Thema der Arbeit immer wieder aufgegriffen. Und gerne möchte ich heute mit Ihnen im Gedenken an den heiligen Josef, aber auch in Anlehnung an die Lesungen, die wir soeben gehört haben, und in Anlehnung auch an diese päpstlichen Dokumente, drei Gedanken zu diesem Thema mit Ihnen teilen. Manchmal sehen wir in der Arbeit einfach eine Mühe. Manchmal sehen wir den Sinn zu wenig in dem, was wir tun. Wir sehen es so ein bisschen als ein notwendiges Übel an. Aber dem ist nicht so. Die Arbeit hat eine tiefe Bedeutung. Drei Aspekte der Arbeit möchte ich gerne heute mit Ihnen bedenken. Der erste Aspekt, Arbeit als Ausdruck der Würde des Menschen. Zweitens, Arbeit zum Aufbau der Gesellschaft. Und drittens, Arbeit als Teilnahme am Erlösungswerk Christi. Kommen wir zum ersten Punkt, Arbeit als Ausdruck der Würde des Menschen. Wir haben vorhin in der Lesung gehört, dass der Mensch nach dem Abbild Gottes geschaffen worden ist. Und von daher kommt seine unantastbare Würde. Es ist eine Würde, die der Mensch besitzt, unabhängig von dem, was er tut. Diese Würde ist unantastbar. Und daher ist auch das Leben des Menschen unantastbar, vom ersten Moment der Empfängnis bis zu seinem natürlichen Ende. Gott lädt den Menschen auch ein, so haben wir es vorhin im Schöpfungsbericht gelesen, an seinem Schöpfungswerk teilzunehmen, sich die Erde zu unterwerfen. Und wir sehen darin, dass die Arbeit Ausdruck der menschlichen Person ist. Die Arbeit ist Ausdruck der Würde des Menschen. Und so soll sie zum Wohl des Menschen, zu seiner wahren Realisierung, zu seiner wahren Erfüllung dienen. Nicht so sehr im Sinne des Broterwerbs, sondern zur wahren Erbauung durch die treue Hingabe, durch den Fleiß und so eben durch das Wachstum der Tugendhaftigkeit. Wir werden tugendhafter durch das treue Verrichten der Aufgaben, der Mühen, der alltäglichen Mühen, die wir auf uns nehmen. Der heilige Josef ist uns darin ein wahres Vorbild. Als Zimmermann hat er in täglicher Treue gearbeitet und ist so in den Tugenden gewachsen, sozusagen mehr Mensch noch geworden nach dem Abbild eben des Herrn. Der zweite Gedanke, Arbeit dient auch zum Aufbau der Gesellschaft. Wir haben im Evangelium von der Familie von Jesus gehört. Die Leute fragen sich, wer ist dieser Jesus? Wir wissen es, er ist der Sohn Gottes. Aber er ist auch Mensch und als Mensch in einer konkreten Familie aufgewachsen. Der heilige Josef sorgte sich um seine Familie durch seine Hände Arbeit als Zimmermann. Diese päpstlichen Schreiben unterstreichen diesen Aspekt. Die Arbeit hat auch einen sozialen Charakter. Sie wird zur Gelegenheit, die Familie, die so wichtige Keimzelle der Gesellschaft, aufzubauen. Heute sollten wir in der Gesellschaft wieder mehr für die Familien tun. Denn in der Familie, die Familie ist der Ort, wo man wachsen und eben mehr Mensch zu mehr Mensch werden, auch im Sinne dieser Tugendhaftigkeit, erzogen werden sollte. Die Arbeit dient zum Aufbau der Familie. Papst Franziskus sagt im Schreiben über den heiligen Josef, Patris Corde, eine von Arbeitslosigkeit betroffene Familie ist Schwierigkeiten, Spannungen, Brüchen, ja verzweifelten und weiter in die Verzweiflung führenden Versuchung der Auflösung stärker ausgesetzt. Beten wir heute für die Familien. Empfehlen wir die Familien der Fürbitte des heiligen Josef. Und der dritte Gedanke. Durch das Arbeiten nimmt der Mensch nicht nur am Schöpfersein Gottes teil, sondern auch an seinem Heilsplan. Durch das Arbeiten nimmt der Mensch auch teil am Geheimnis der Erlösung, denn die Arbeit ist mit Mühe verbunden. Sie stellt ein Kreuz dar manchmal. Und wir können unsere Mühen in das Leiden Jesu hineinlegen, es sozusagen mit ihm verbinden. So am Pascha-Mysterium teilnehmen, im Bewusstsein, dass meine Mühen mit ihm getragen Quelle des Segens werden. Der heilige Josef hat durch sein verborgenes Wirken, durch das Aufsichtnehmen der täglichen Mühen seines Arbeitsalltags in besonderer Weise am Heilsplan Gottes teilgenommen. Bitten wir ihn, dass er uns helfe, in diesem Licht den Sinn unseres Wirkens und Mühens zu sehen. Die Arbeit ist Teilnahme am Opfer Christi, sagt Papst Johannes Paul II. Sehr schön in diesem Enzyklika Laborem Exercens. Ja, liebe Mitchristen, wir sehen unsere alltäglichen Dinge, unsere Arbeit. All diese Dinge sind nicht ein notwendiges Übel. Sie haben mit unserem christlichen Leben zu tun. Sie sind eine Gelegenheit, Gott und die Mitmenschen durch unser Tun zu lieben, am Schöpfungs- und Heilsplan Gottes mitzuwirken. Der heilige Josef wusste dies sehr gut zu leben. Bitten wir ihn, dass er uns helfe und uns in unserem Alltag in all den Mühen, die wir auf uns nehmen, beistehe. Heiliger Josef, bitte für uns. Heilige Maria, Mutter Gottes, bitte für uns. Amen.
0: Das war jetzt die Aufzeichnung der Predigt von Pfarrer Thomas Wittmer aus der Gebetsnacht in der Kirche Maria Lourdes in Zürich-Seebach. Herzlichen Dank ihm für seine schönen und tiefen Gedanken über das Herz Jesus und über die Liebe Gottes, die uns treibt und stärken möchte. Gerade die Heiligen zeigen uns, wie wichtig das Gebet, das Vertrauen und die Nähe Gottes sind. Danke, dass Sie, liebe Zuhörer und Zuhörerinnen, auch jetzt mit Radio Gloria verbunden sind. Am Mikrofon verabschiedet sich von Ihnen Gabi Kuhn. Vergelt's Gott fürs Zuhören und Gottes Segen begleitet Sie.

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1: Der Vatikan erläutert, was Segensfeiern für homosexuelle Paare sind und was nicht. Das Synodensekretariat veröffentlicht weitere Ergebnisse der Weltbischofssynode und Gebet für die Opfer der Amokfahrt in Leipzig. Um das und mehr geht's heute bei uns. Herzlich willkommen, heißt sie Anne Preckel. Die Vatikan-Position zu förmlichen Segensfeiern für homosexuelle Paare wird in einem Schreiben deutlich, das aktuell auf der Internetseite des Vatikanischen Glaubensdikasteriums einsichtig ist. In dem bisher nicht veröffentlichten Brief vom 18. November 2024 erläutert Präfekt Kardinal Viktor Fernandez den deutschen Bischöfen, warum der Vatikan deren Vorstoß für förmliche Segnungsfeiern für homosexuelle Paare ablehnt und verweist auf eine rechte Anwendung des Vatikanschreibens Fiducia Supplicans zum Thema von Dezember 2023. Darin war Seelsorgern die Möglichkeit eingeräumt worden, Menschen in gleichgeschlechtlichen Beziehungen zu segnen, allerdings nicht im offiziellen Rahmen. In dem nun öffentlich gewordenen Brief des Dikasteriums vom Dezember 2024 an den für Liturgiefragen zuständigen Bischof Ackermann stellt Kardinal Fernandez klar, dass es keine offiziellen Feiern in einem gottesdienstlichen Rahmen geben darf, die den Anschein einer kirchlichen Trauung vermitteln könnten. Er nimmt Bezug auf die Handreichung der deutschen Bischöfe. Segen gibt der Liebe Kraft, in der es um Segensfeiern für homosexuelle Paare und Paare geht, die nach einer Scheidung wieder zivil verheiratet sind. Auch der Papst war jüngst auf das Thema eingegangen. Am 23. April diesen Jahres antwortete er auf eine entsprechende Frage einer Journalistin. Der Vatikan habe den deutschen Bischöfen mitgeteilt, dass man solche offiziellen Segnungsfeiern ablehne. Ja, und die Argumente dafür sind nun im Internet einsichtig auf der Seite des Dikasteriums für die Glaubenslehre. Dort wird erläutert, wie die Segensfeiern sein können und was sie nicht sein sollen. Der Vatikan hat an diesem Dienstag zwei weitere Synodengruppenberichte veröffentlicht. Ergebnisse, die aus der Weltsynode zum Thema Synodalität hervorgegangen sind. Darüber habe ich vor dieser Sendung mit Birgit Pottler gesprochen. Birgit, welche Impulse liefern die Berichte der Studiengruppen?
2: Ja, gerade beim ersten Bericht, also der Studiengruppe 7 zur Bischofswahl, wird deutlich, dass es nicht einfach um organisatorische Fragen geht, sondern um einen geistlichen Prozess. Die Auswahl von Bischofskandidaten wird als ein Moment echter kirchlicher Unterscheidung verstanden, getragen vom Heiligen Geist in einer Atmosphäre von Gebet und Zuhören.
1: Interessant ist, wie breit dieser Prozess gedacht wird. Es bleibt nicht bei der klassischen Hierarchie, sondern es werden ausdrücklich verschiedene Ebenen der Ortskirche einbezogen.
2: Ja, der Bischof, die Bischöfe der Kirchenprovinz oder Bischofskonferenz und der apostolische Nuntius, von dem die Gruppe erhofft, dass er ein synodales und missionarisches Profil besitzt, damit er eben das wiederum unter den potenziellen Bischofskandidaten sucht. Darüber hinaus sollen auch beratende Gremien einbezogen werden mit Priester und Laien, verschiedene Altersgruppen, verschiedene soziale Schichten.
1: Was sagt die Studiengruppe über die Kriterien für einen Bischof?
2: Zu den Eigenschaften der Kandidaten zählt der Bericht die synodalen Fähigkeiten. Die Fähigkeit, Gemeinschaft zu pflegen, Dialog zu führen, Kenntnisse der lokalen Kulturen und die Bereitschaft zur konstruktiven Integration.
1: Die Arbeiten sind aber noch nicht abgeschlossen, richtig?
2: Ja, der Bericht fordert die Dikasterien der römischen Kurie auf, ihre Verfahren stärker synodal zu gestalten und schlägt regelmäßige unabhängige Evaluierungen vor. Und die Gruppe selbst setzt ihre Überlegungen zu den ihr zugewiesenen Themen fort, die richterliche Funktion des Bischofs, Ad Limina-Besuche und die Ausbildung von Bischöfen. Der Bericht zu diesen Themen steht noch aus.
1: Und der zweite Bericht aus der Studiengruppe 9 zum Umgang mit schwierigen Fragen. Was ist dazu zu sagen?
2: Dieser Abschlussbericht der Studiengruppe 9 schlägt einen Paradigmenwechsel im Umgang mit den schwierigsten dogmatischen, pastoralen und ethischen Fragen vor. Eine erste wichtige Entscheidung betrifft bereits die Sprache. Die Gruppe sprach lieber von aufkommenden als von kontroversen Themen, da es eben nicht darum geht, ein Problem zu lösen, sondern durch Beziehungsarbeit, gemeinsames Lernen und Transparenz das Gemeinwohl zu fördern.
1: Das Dokument führt das Prinzip der Pastoralität ein. Birgit, was ist damit gemeint?
2: Es gäbe keine Verkündigung des Evangeliums ohne die Übernahme von Verantwortung für den Gesprächspartner, in dem der Heilige Geist bereits wirkt. Um aufkommende Themen konkret anzugehen, schlägt die Gruppe drei methodische Schritte vor. Selbstreflexion, Wahrnehmung der Realität und Wissenszusammenführung. Das Gespräch im Heiligen Geist bleibt das wichtigste Instrument zur Entwicklung einer kirchlichen Kultur der Synodalität. Die Gruppe spricht zwei Themen konkret an, die Erfahrung homosexueller Gläubiger und die Erfahrungen aktiver Gewaltlosigkeit. Bei letzterem berichtet die Gruppe beispielsweise von einer Bewegung junger Serben, die inspiriert von den frühen Christen zum friedlichen Sturz Milosevics beitrugen. Wichtig ist, die Studiengruppe der Synode gibt keine endgültigen Stellungnahmen ab, sondern schlägt eben ausgehend vom direkten Anhören konkreter Zeugnisse Wege vor für ethisch-theologische Unterscheidung und offene Fragen. Und wenn man beide Berichte zusammenliest, dann wird deutlich, es geht einerseits um konkrete Verfahren, etwa bei der Bischofswahl, und andererseits um eine Methode, mit komplexen Fragen umzugehen.
1: Herzlichen Dank an meine Kollegin Birgit Pottler. Nach der Amokfahrt eines Autofahrers vom Montagnachmittag in der Leipziger Innenstadt hat der Bischof von Dresden-Meißen, Heinrich Timmer-Evers, seine Nähe zu den Betroffenen ausgedrückt. Für diesen Dienstagnachmittag ist in der evangelischen Nikolaikirche ein Gottesdienst geplant.
3: Der schreckliche Vorfall in der Leipziger Innenstadt, bei dem zwei Menschen ums Leben gekommen und weitere schwer verletzt worden sind, macht mich tief betroffen und auch fassungslos. In diesen schweren Stunden bin ich in Gedanken und im Gebet bei den Toten, den Verletzten und allen, die dieses Geschehen miterleben mussten. Den Angehörigen und Freunden der Opfer wünsche und erbitte ich Trost und Beistand. Allen Einsatzkräften sowie den Helferinnen und Helfern in den Kliniken danke ich für ihren Dienst und bitte für sie um Kraft. Ich bete, Gott, sei du allen nahe, die trauern, bangen und helfen.
1: So der Bischof in einem Audio-Statement für Radio Vatikan.
3: Noch ist vieles unklar. In den kommenden Tagen werden die Behörden sicher weiter aufklären, was geschehen ist und welche Hintergründe es gibt. Mit den Seelsorgerinnen und Seelsorgern vor Ort in Leipzig stehe ich in Kontakt. Wir haben uns auch mit unseren evangelischen Mitchristen eng abgestimmt. Die Türen der Leipziger Innenstadtkirchen sind zur Besinnung, zur Trauer und auch zum Gebet geöffnet,
1: erklärte Timmer-Evers, zu dessen Diözese Leipzig gehört. Ein 33-jähriger Deutscher war am Montagnachmittag in der Leipziger Innenstadt mit seinem Auto in eine Menschenmenge gefahren und hatte zwei Menschen getötet. Die Behörden sprachen von einer Amokfahrt. Zahlreiche Personen wurden zum Teil schwer verletzt. Der Autofahrer befindet sich inzwischen in Polizeigewahrsam. Eine politisch oder religiös motivierte Tat wurde zunächst ausgeschlossen. Der Gedenkgottesdienst beginnt an diesem Dienstag um 17 Uhr in der evangelischen Nikolaikirche in Leipzig. Papst Leo ist diesen Freitag im Rahmen einer inneritalienischen Eintagesreise in Neapel und Pompeji. Die Reise begleiten wir Schritt für Schritt und mit deutschem Kommentar live auf unserer Internetseite. Radio Vatikan sprach vorab mit dem Erzbischof von Pompeji.
4: Erzbischof Caputo erklärte gegenüber den vatikanischen Medien, dass die Gemeinde den Papst mit Dankbarkeit empfangen werde. Ziel sei es, die Gemeinschaft verstärkt als Ort des Gebets und des Friedens zu positionieren. Die Nachfrage nach einer Teilnahme an den Feierlichkeiten sei so groß, dass nicht alle Wünsche berücksichtigt werden könnten.
5: Ich sagte, Padre,
4: Mit seinem Besuch in Pompeji zur Feier des ersten Jahrestages seines Pontifikats macht uns der Heilige Vater ein ganz besonderes Geschenk, das wir mit tiefem Dank im Herzen annehmen möchten, damit unsere Gemeinschaft immer mehr zu einem Heiligtum des Lichts, einer Schule des Gebets und einer Festung des Friedens wird. Erzbischof Caputo ist päpstlicher Delegat für das Heiligtum der seligen Jungfrau Maria vom Heiligen Rosenkranz in Pompeji, das am Freitag den Pastoralbesuch von Leo XIV. Empfangen wird. Im Gespräch mit uns bringt er eine begeisterte und freudige Erwartung zum Ausdruck, denn es sei eine Besonderheit, dass Papst Leo den ersten Jahrestag seiner Wahl gerade in dem süditalienischen Marienwallfahrtsort verbringen wolle. Der Besuch beginnt mit einer Begegnung im Tempel der Nächstenliebe, einer Einrichtung des Heiligtums für Kinder, Jugendliche und bedürftige Familien. Vor der zentralen Eucharistiefeier wird der Papst in der Basilika Kranke, Menschen mit Behinderungen und Senioren treffen. Die heilige Messe auf dem Platz vor dem Heiligtum beginnt um 10.30 Uhr und wir kommentieren und übersetzen das live bei uns. Mehr dazu auf unserer Internetseite unter www.radiovatikan.de. Im Anschluss an die Messe folgt das traditionelle Bittgebet an die Mutter Gottes von Pompeji, ein Akt der Hingabe, den der Gründer Bartolo Longo im Jahr 1883 verfasste. Der Besuch eines Papstes ist für eine Stadt immer ein historisches Ereignis. Ja, ich würde sagen, ein epochales Ereignis, das stets ein Vorher und ein Nachher markiert. Jeder Augenblick wird von Bedeutung sein. Im Mittelpunkt steht die Feier der Eucharistie, die der Heilige Vater auf dem Platz vor dem Heiligtum leiten wird. Pompeji verzeichnet jährlich etwa 6 Millionen Besucher, davon über 2 Millionen Pilger im Heiligtum. Ein zentraler Aspekt der päpstlichen Reise ist das Gebet an der Kapelle von Bartolo Longo. Der Gründer der modernen Stadt und des Heiligtums wurde am 19. Oktober 2025 von Papst Leo heilig gesprochen. Longo gilt als Beispiel für die christliche Umkehr und den sozialen Einsatz durch Arbeit und Bildung. Aus gesellschaftlicher Sicht wird das Profil der Stadt Pompeji von Erzbischof Caputo wie folgt beschrieben. Pompeji ist eine Stadt mit etwa 25.000 Einwohnern. Es ist eine sehr vielfältige Gemeinschaft und eine moderne Stadt, die direkt um das Heiligtum herum entstanden ist. Aber auch eine gastfreundliche Stadt. Man denke nur an den Zustrom von etwa 6 Millionen Besuchern pro Jahr, darunter Touristen, die den archäologischen Park besuchen, einen der berühmtesten der Welt, und Pilger, über 2 Millionen, die das Heiligtum jedes Jahr empfängt. Wie im gesamten Süden Italiens mangelt es nicht an sozialen Problemen, denn es gäbe Schwierigkeiten, die durch prekäre und oft schlecht bezahlte Arbeit verursacht werden, so Erzbischof Caputo weiter. Viele junge Menschen haben Schwierigkeiten, eine feste Anstellung zu finden und eine Familie zu gründen. Schon der heilige Bartolo Longo hatte erkannt, dass gerade die Arbeit ein wesentlicher Faktor dafür ist, dass seine Schützlinge zu guten Christen und ehrlichen Bürgern werden. Aus diesem Grund haben sich unsere Einrichtungen in der Vergangenheit durch ihre berufliche Ausbildung ausgezeichnet. Und auch heute noch verfolgen wir spezifische Projekte, um junge Menschen in den Arbeitsmarkt einzuführen. Der heilige Bartolo Longo sei laut Erzbischof Caputo das Beispiel eines Bekehrten, der sich in seiner Jugend von einem authentischen Glaubensleben entfernt hatte. Und er sei ein Vorbild für alle Männer und Frauen unserer Zeit, denn sein Leben beweise, dass niemand von der Liebe Gottes ausgeschlossen werden könne. Und dank seines Beispiels wissen die Pilger, dass es keine Sünde und keine Finsternis gibt, die sie daran hindern könnte, wieder das Licht des Tages zu erblicken. Für Radio Vatikan, Mario Galgano.
1: Und damit endet unser Nachrichtenjournal an diesem Dienstag. Anne Breckel war heute im Studio und sagt Danke fürs Zuhören. 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

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Herzlich willkommen bei Radio Gloria. Wir sind in der 5. Osterwoche, treit von der Freude über die Auferstehung von Jesus, der uns auch im Alltag begleitet. Heute gedenken wir am heiligen Godehard von Hildesheim, an einem Hirten mit klarem Glauben und grosser Verantwortung für die Kirche seiner Zeit. 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
1: Liebe Zuhörer und Zuhörerinnen von Radio Gloria, herzlich willkommen zu einer neuen Ausgabe von Maria ruft ins Gio mit Urs und Trudi Meier. Im Monat Mai, der in besonderer Weise der Mutter Gottes gewidmet ist, steht in dieser Sendung ein spezieller Gedanke im Mittelpunkt. Die Musik als Gebet. Denn oft ist gesagt worden, wer singt, betet doppelt. Musik kann dann das Herz öffnen, sie kann trösten, stärken und den Mensch näher zu Gott führen. Auch in der Botschaft Königin der Liebe findet sich immer wieder Wort, die zur Einheit, zur Treue und zur gemeinsamen Nachfolge Christi aufrufen. So verbindet diese Sendung Gedanken Mariens mit Musik zur Ehre von der Mutter Gottes als Ausdruck von Glauben, Hoffnung und Liebe.
2: Herzlich willkommen zur Sendung Maria ruft ins Gio vom Monat Mai. Um in diesem Marienmonat Maria etwas Besonderes zu schenken, kam die Idee auf, für einmal die Musik um die Mutter Gottes in den Mittelpunkt zu stellen. Angetan von einer Aussage, dass Gesang oder eben auch Musik doppeltes Gebet sei, versuchen wir heute, diesen Aspekt hervorzuheben. Eine Botschaft der Königin der Liebe hat dazu wie einen letzten Kick gegeben. Hören Sie deshalb die Botschaft vom 30. August 1986. Sie ist zweigeteilt. Hören Sie zuerst den ersten Teil und dann eine kurze Bemerkung zum Anfangssatz.
3: Preisen wir gemeinsam den Vater.

0: Meine Kinder, ihr hofft, aber Jesus erwartet, dass euer Werk der Bekehrung in allen durch euch vollendet werde. Bleibt beisammen, lebt einträchtig. Lasst jene nicht allein, die durch euch Jesus wiedergefunden haben. Ich segne euch. Jesus segnet euch.
1: Auch hier zeigt es sich, dass es oft sinnvoll ist, Sätze Mariens zwei-, dreimal zu lesen. So zerlege ich den ersten Satz etwas. Vielleicht wird er dann verständlicher.
0: Meine Kinder, ihr hofft, aber Jesus erwartet, dass euer Werk der Bekehrung in allen durch euch vollendet werde. Bleibt beisammen, lebt einträchtig.
1: Das heißt, Maria hofft, Jesus erwartet es aber, dass unser Werk der Bekehrung in allen, Klammer, gemeint alle Menschen, Klammer geschlossen, durch uns vollendet werde. Dazu müssen wir es aber gemeinsam tun, nicht einer oder verschiedene, jeder für sich allein. Nun aber zum zweiten Teil der Botschaft. Dazu ist im Botschaftenbüchlein ein Vermerk angebracht. Es heißt dort nämlich, nach einigen Marienliedern erscheint die Madonna ein zweites Mal. Und jetzt sagt die Königin der Liebe,
0: meine Kinder, eure Gesänge sind Gebet. Ich nehme eure Gesänge immer gern an.
1: Maria führt uns so mit ihren Worten in unser heutiges Thema ein. Hier muss noch eine allgemeine Bemerkung angebracht werden. Sie werden heute verschiedene Tonaufnahmen hören. Zum Teil stammen sie aus alten Kassetten oder Schallplatten. Deshalb ist es möglich, dass man den einen oder anderen Kratzer eben auch noch hört. Lassen Sie sich davon aber nicht ablenken. Die Aufnahmen zeigen nur, dass die Mutter Gottes schon seit jeher auch mit Musik angerufen wird. Beim Zusammenstellen und Bearbeiten der Musikstücke und Liedern erinnerte ich mich wieder an eine Begebenheit aus der vergangenen Corona-Zeit. In den Anfängen davon durfte man in den Kirchen ja keine Lieder singen. So wurden oft nur die Texte der Lieder gesprochen. Das führte bei uns, wohl auch bei vielen Menschen, dazu, dass man wieder einmal den tieferen Sinn der Worte in den Liedern erfasste. Beim Singen hat oft die Melodie Vorrang. Man möchte ja auch nicht falsch singen. So gelangte der Text an zweite Stelle. Klar, beides zusammen macht es zu einem schönen Werk. Dies ist aber nicht immer so leicht anzubringen. Aus diesem Grund habe ich gelegentlich vor einem Musikstück zuerst den Text gelesen oder ihn versucht, in die Musik hineinzusetzen. Beginnen wir mit dem Lied, das Sie jeweils zu Beginn und am Schluss unserer Sendung hören. Es wurde von einem Chor und Musikanten gesungen, die Mitglieder der Opera dell'Amore waren. Es ist das vertonte kleine Weihegebet von der Königin der Liebe in Schio selber gegeben.

Ein zweites Lied von der gleichen CD dieses Chores ist ein vertontes Gebet, das ein Marienverehrer oder auch eine Marienverehrerin immer wieder beten sollte. Hier eine Übersetzung des gesungenen Textes. Maria, meine liebliche Mutter, höre mein Gebet. Zu dir flüchte ich mich. Ich weiß, dass du mich nie fallen lässt. Du bist für mich die, die mich nie vergisst. Du legst viel Freude in mein Herz. Die Wahrheit liegt in deiner Liebe. Das erfüllt mein Herz mit Liebe und Nächstenliebe. Ich bleibe neben dir, ich werde in die Welt bringen, was du mir anvertraut. Ich werde vor nichts zurückschrecken. Ich verschließe mich vor nichts. Es wird deine Liebe sein, die mich am Leben hält. Maria, meine liebe Mutter, ich möchte Hand in Hand mit dir gehen. Ich möchte lieben, wie du liebst. Zeugnis geben für die Welt, für deine Anwesenheit und deine immense Liebe, Liebe zu uns. Liebe zu uns, die deine Kinder sind. In dir suche ich Zuflucht. Für immer werde ich in deiner Liebe leben.

Ein wohl sehr bekanntes Marienlied, meist in Latein gesungen, ist das Regina Coeli. Hier der übersetzte Text dieses Liedes. O Himmelskönigin, frohlocke, Halleluja! Denn er, den zu tragen würdig warst, Halleluja, ist erstanden, wie er sagte. Halleluja! Bitt Gott für uns, Maria. Halleluja! Auf der Suche nach einem gesungenen Regina Coeli stieß ich auf einen ganz besonderen Sänger. Sie hören jetzt Papst Leo XIV., der dieses Gebet nach einer Audienz von der Loggia aus gesungen hat.

Bekannt ist sicher auch das wunderbare Lied Ave Maria. Auch dieses wurde und wird immer noch auf verschiedenste Weise interpretiert. Gerne lassen wir hier solche Beispiele einfließen. Hören Sie aber zuerst den Text des Ave Maria in Deutsch. Ave Maria, voller Gnade, sei gegrüßt, der Herr ist mit dir. Selig bist du unter den Frauen, und gesegnet ist die Frucht deines Leibes, Jesus, jetzt und in der Stunde unseres Todes. Ave Maria. Folgende Interpreten werden Ihnen jetzt das Ave Maria präsentieren. Nach dem Tenor Pavarotti erklingt eine Klavierfassung. Dazu eine kleine Bemerkung. Vor Jahren kam eine begnadete Pianistin mit uns auf die Wallfahrt nach Schio. Nachher lud sie uns zu sich nach Hause ein. Sie wollte uns persönlich dieses Ave spielen. Kurz darauf schickte sie uns eine CD mit verschiedenen Werken darauf. Auch das Ave war dabei. Auch mit Musik ohne Worten kann man der Mutter Gottes große Freude bereiten.

Die Familie Mariens hat in ihren Aufnahmen von Liedern mit ihrem Chor auch wunderbare Marienlieder aufgenommen. Ein erstes, das wir uns anhören wollen, ist das Lied »Weihe an Maria«. Der Text dazu heißt »Mutter, dein bin ich jetzt und alle Zeit. Durch dich und mit dir will ich für immer ganz Jesus gehören.«

Bei einem zweiten Lied haben wir versucht, den Text auf Deutsch ins Lied hineinzunehmen. Gesungen wird das Lied in Italienisch.

Mutter, du unser Vertrauen. Mutter der Hoffnung. Du bist unser Halt. Du bist die Führerin. Du bist unser Trost. Wir vertrauen uns dir an. Du bist unsere Mutter. In dir, Gnadenvolle, erfüllt sich das Geheimnis. In dir, reine Jungfrau, ist das ewige Wort Mensch geworden. In dir wird der Mensch zu ewigem Leben neugeboren. Im Vertrauen auf dich gehen wir den Weg, um der Welt das Leben zu schenken. Als Christusträger und Retter unserer Brüder. Mutter des Erlösers, beschütze deine Kinder. Dir vertrauen wir unser Leben.

Bereits kommen wir zum Abschluss dieser Sendung. 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Ich wiederhole die Telefonnummer nochmals. 062 756 28 22. Hören wir zum Abschluss der Sendung nochmals das kleine Weihegebet. Diesmal in der Fassung eines Chores aus der Region von Skio. Wir bedanken uns fürs Zuhören und wünschen Ihnen einen schönen Marienmonat Mai zusammen mit der Königin der Liebe. Habt Sorg und schaut gut zu euch.

Das war die Sendung «Maria ruft ins Kio» im Maria-Monat Mai. Ein herzliches Vergelt's Gott an Urs und Trudi Meier für die Gestaltung dieser musikalischen und geistlichen Sendung zur Ehre der Mutter Gottes. Gerade die Musik kann helfen, das Herz für Gott zu öffnen und die Botschaft Mariens tiefer aufzunehmen. Auch Ihnen, liebe Zuhörer und Zuhörerinnen, ein grosses Dankeschön fürs Dabeisein und Mitgehen. Die Königin der Liebe begleitet Sie weiter mit Ihrem Schutz und Ihrer mütterlichen Nähe. Für Radio Gloria, Gabi Kuhn.

Der heilige Godehard von Hildesheim. Gedenktag, der 5. Mai. Sein Name bedeutet, Gott ist stark. Geboren ist er im Jahr 960 in Reichersdorf bei Niederaltaich in Bayern. Gestorben am 5. Mai im Jahr 1038 in Hildesheim in Niedersachsen. Godehard war Sohn des Bauern Radmund. Zur Erziehung kam er nach Niederalteich und St. Emmeran in Regensburg. Enge Beziehungen hatte er auch zu Bischof Friedrich von Salzburg, in dessen Dienst er 3 Jahre stand. Als nach einigen Wirren das Kloster Niederalteich unter Kaiser Otto III. Im Jahre 990 wieder neu von Benediktinern besiedelt wurde, war Godehard einer der Mönche der ersten Stunde. Im Jahr 992, mit 32 Jahren, wurde Godehard zum Priester geweiht und Prior des Klosters. 4 Jahre später wurde er zum Abt gewählt. Bei seinen Studienaufenthalten hatte er die Ideen der Reformen von Gorze kennengelernt, durch die das Klosterleben erneuert werden sollte. Besonders geprägt durch die Bischöfe Wolfgang und Ramwold von Regensburg war er ein konsequenter Verfechter dieser Reformen. Und Niederalteich wurde unter seiner Führung ein blühendes Kloster. Im Jahr 1001 wurde Godehard als Abt nach Tegernsee berufen, wo er die festen Grundlagen für eine Reform des Klosterlebens legte, bevor er nach Niederalteich zurückkehrte. Von Kaiser Heinrich II. Wurde ihm dann im Jahr 1004 die Leitung des reformbedürftigen Klosters in Hersfeld übertragen, von dem aus er auch umliegende Klöster erneuerte. Die Klöster St. Emmeran in Regensburg, Niederalteich und Tegernsee wurden herausragende Zentren der Reformen von Gorze. Man spricht deshalb auch von der Godehard-Reform. Sie strahlte aus bis nach Kremsmünster.

Münster in Oberösterreich und Assiach in Kärnten, ins Kloster Brevnow in Prag und das Kloster Ostrov. Ja, sogar bis ins Kloster auf dem Monte Cassino in Italien, wo ein Schüler Godeharz die Regel der Benediktiner wieder einführte. Um das Jahr 1221 kehrte Godehard nach Niederaltaich zurück, wo er sich ganz dem Klosterleben widmen wollte. Jedoch war ihm nur eine kurze Zeit der Ruhe beschert. Bereits ein Jahr später, im Jahr 1022, wurde er nach dem Tod des heiligen Berthard auf Drängen Kaiser Heinrichs II. Zum Bischof von Hildesheim geweiht. In seiner Amtszeit ließ er über 30 Kirchen neu bauen. Er erweiterte den Dom, förderte das Schulwesen und die höhere Bildung. Beim Volk wurde er als liebenswürdiger und fröhlicher Seelsorger verehrt. Es werden ihm auch viele Wundertaten zugeschrieben, von denen eine hier berichtet werden soll. Auf einer Visitationsreise kam Godehard nach Engelhausen, wo er übernachtete. Viele arme Leute drängten sich um ihn und erhielten von ihm reichlich Almosen. Unter ihnen war auch eine arme Witwe, die ihr armseliges Kind herbeitrug und dem Bischof zu Füßen legte. Es war mit Aussatz behaftet und von der Gicht so übel zugerichtet, dass alle seine Glieder verrenkt und krumm waren. Eiterbeulen und Geschwüre bedeckten den ganzen Leib des Kindes. Der Diener Gottes hatte Mitleid mit dem armen Knaben und befahl seinen Dienern, ihn mitzunehmen. Er sagte, Gott ist mächtig genug, auch dieses arme Kind wieder gesund zu machen. Er, der vom Anfang an und zu allen Zeiten mit väterlicher Liebe den Elenden und Sündern Hilfe und Heil erwiesen hat, wird auch uns durch die Heilung dieses Kindes erfreuen. Zitat Ende. Der Knabe erhielt die notwendige Pflege. Nach 4 bis 5 Monaten fing er schon an, seine Glieder zu bewegen, von seinem Bett aufzustehen und von einem Ort zum anderen zu kriechen. Der Bischof bemerkte das mit innigster Freude. Er flehte zum Herrn, dass er, der Allmächtige, das angefangene Werk der Heilung vollenden wolle. Sein Gebet wurde erhört. Der Knabe wurde vollkommen gesund und als Diener an der Domkirche angestellt. Nur einige Knoten blieben ihm an den Händen, die er nach 20 Jahren noch als Wahrzeichen seines früheren Leidens und seiner wunderbaren Heilung vorzeigte. Über Bischofs Godehard persönlichen Lebenswandel heißt es in der Vita Godehardi Prior unter anderem. Jede Nacht erhob er sich zum Gebet und durchwachte den übrigen Teil der Nacht bis zu Beginn des Morgengottesdienstes unter Psalmengebet. Er hörte hierauf die heilige Messe, sang sie häufig auch selbst, ging alsdann zu den Arbeitern, derer er eine unzählbare Menge in den verschiedenen Zweigen der Werkbetriebe beschäftigte. Oft saß er bei ihnen, um ihre Fortschritte zu fördern und den strebsamen Fleiß der Einzelnen genauer zu überwachen. Mit Hingabe sorgte er für die Erziehung der Geistlichen im Lesen, Vortragen, Singen, Schreiben und Malen. Almosen spendete er in überreicher Fülle. Eine unzählige Menge von Armen unterhielt er aus öffentlichen Mitteln. Wo immer im Bistum das Volk zu den Festen der Heiligen oder zum Jahresfesttag der Kirchweihe zusammenströmte, dahin ging Godehard mit herzlichster Geistesfreude
um dort seine Lieblingstätigkeit zu obliegen, nämlich durch Verkündigung des Wortes Gottes den Seelen zu nützen. Seine Predigten handelten immer von der Liebe Gottes und des Nächsten, von der Bewahrung des Glaubens und vom christlichen Wandel. Stets soll Godehard die Sehnsucht nach seiner Heimat Bayern bewegt haben, in die er einmal zurückkehren wollte. Dies blieb ihm jedoch verwehrt. Stattdessen wurde ihm die ewige Heimat des Himmels zuteil. Godehard starb am 5. Mai im Jahr 1038 mit 78 Jahren. Seine letzte Ruhestätte fand er im Dom zu Hildesheim. Schon bald verbreitete sich seine Verehrung. Im Jahr 1129 erfolgte seine Heiligsprechung durch Papst Innozenz II. In seinem Geburtshaus in Reichersdorf ist in einem Bauernhof noch heute das Geburtshaus und Geburtszimmer zu besichtigen. Unweit davon wurde 1850 eine neue Kapelle errichtet. Auf dem Scheitel am Gotthardpass soll schon im 11. Jahrhundert eine Kapelle gestanden haben. Grundmauern, die bei der Ausgrabung gefunden worden sind, deuten sogar auf eine Entstehung im 9. Jahrhundert oder noch früher hin. Der Mailänder Erzbischof weihte die Kapelle dann im Jahr 1230 dem heiligen Godehard. Die Attribute vom heiligen Godehard: Drache und Kirchenmodell. Er ist Patron von Gotha. Der Maurer gegen schwere Geburten, Kinderkrankheiten, Steinleiden, Gicht, Rheumatismus, Blitz und Hagel. Und Patron des Bistums Hildesheim.

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2: Vom Hören zum Sprechen. Hören ist eine wunderbare Gabe. Es gibt ein Hören von Geräuschen, Worten, Gesang, aber auch ein inneres Hören. Gott ist ein sprechender Gott, der zu unseren Herzen spricht, in der Stille, im Gewissen. Maria, die liebe Gottesmutter, hat es am besten verstanden, auf Gottes Stimme zu hören. Sie kann uns lehren, wie wir hellhörig werden können. Zuerst betrachten wir, wie sie in ehrfürchtiger Haltung sich vorbereitete. Sie zog sich in die Stille zurück, sann über die Worte Gottes nach. Der Engel kam, Maria war aufmerksam, hörte und sann über diesen Anruf nach. Sie beherbergte dieses Wort in ihrem Herzen und sprach ihr Ja. Dieses wurde zum Segen für die ganze Menschheit. Aufmerksamkeit. Dieses Geschehen ehren wir betend jedes Mal, wenn wir den englischen Gruß beten. Es könnte für uns eine Bitte sein, dass auch wir aufmerksamer werden auf Gottes Wort, es treuer im Herzen bewahren und befolgen. Wir brauchen Zeiten der Stille, um intensiver auf Gott zu hören, damit sein Wort auch in uns Herberge finden kann, Fleisch annimmt durch die liebende Tat. Die Gabe des Zuhörens. Vom Hören auf Gottes Wort gelangen wir zum richtigen Sprechen mit den Mitmenschen. Gut zuhören ist eine Gabe, die manchmal Geduld braucht. Für viele Menschen ist es eine Wohltat, wenn sich jemand Zeit nimmt für sie. Wir können voneinander lernen. Mit tröstenden, aufbauenden Worten erfreuen wir andere Menschen. Wir sprechen Mut zu, können oft Frieden vermitteln. Es kommt vor, dass wir Worte in uns sterben lassen müssen. Worte, die verletzen könnten oder gar zu Unstimmigkeiten führen würden. Da gibt es ein Sprichwort: Reden ist Silber, Schweigen ist Gold. Das Wort aus dem Schweigen. Als tiefes Schweigen, das all umfing und die Nacht bis zur Mitte gelangte, da sprang dein allmächtiges Wort vom Himmel, vom königlichen Thron herab. Jesus Christus ist dieses Wort. Er ist die Wahrheit. An ihm können wir unsere Worte orientieren. Er sprach immer die Wahrheit. Er stand zu seinem Wort. Vom Hören zum Tun. Bedenken wir noch die Worte des heiligen Johannes. Meine Kinder, lasst uns nicht mit Worten lieben, sondern in Tat und Wahrheit. Heute ist eine große Gefahr, dass viele Probleme mit vielen Worten, großen Reden gelöst werden wollen. Gibt es nicht so viele leere, unnütze Worte? Es gibt auch die vielen einfachen Menschen, die ohne große Worte still und einfach so viel Gutes tun. Und diese kleinen, unbeachteten Schritte sind bei Gott aufgehoben. Mit dem Psalmisten wollen wir beten: Rede, Herr, dein Diener, deine Dienerin hört.

0: Wir schalten nach Rom zu Vatikan News.
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2: Der Vatikan erläutert, was Segensfeiern für homosexuelle Paare sind und was nicht. Das Synodensekretariat veröffentlicht weitere Ergebnisse der Weltbischofssynode und Gebet für die Opfer der Amokfahrt in Leipzig. Um das und mehr geht's heute bei uns. Herzlich willkommen, heißt sie Anne Preckel. Die Vatikan-Position zu förmlichen Segensfeiern für homosexuelle Paare wird in einem Schreiben deutlich, das aktuell auf der Internetseite des Vatikanischen Glaubensdikasteriums einsichtig ist. In dem bisher nicht veröffentlichten Brief vom 18. November 2024 erläutert Präfekt Kardinal Viktor Fernandez den deutschen Bischöfen, warum der Vatikan deren Vorstoß für förmliche Segnungsfeiern für homosexuelle Paare ablehnt und verweist auf eine rechte Anwendung des Vatikanschreibens Fiducia Supplicans zum Thema von Dezember 2023. Darin war Seelsorgern die Möglichkeit eingeräumt worden, Menschen in gleichgeschlechtlichen Beziehungen zu segnen, allerdings nicht im offiziellen Rahmen. In dem nun öffentlich gewordenen Brief des Dikasteriums vom Dezember 2024 an den für Liturgiefragen zuständigen Bischof Ackermann stellt Kardinal Fernandez klar, dass es keine offiziellen Feiern in einem gottesdienstlichen Rahmen geben darf, die den Anschein einer kirchlichen Trauung vermitteln könnten. Er nimmt Bezug auf die Handreichung der deutschen Bischöfe »Segen gibt der Liebe Kraft«, in der es um Segensfeiern für homosexuelle Paare und Paare geht, die nach einer Scheidung wieder zivil verheiratet sind. Auch der Papst war jüngst auf das Thema eingegangen. Am 23. April diesen Jahres antwortete er auf eine entsprechende Frage einer Journalistin. Der Vatikan habe den deutschen Bischöfen mitgeteilt, dass man solche offiziellen Segnungsfeiern ablehne. Ja, und die Argumente dafür sind nun im Internet einsichtig auf der Seite des Dikasteriums für die Glaubenslehre. Dort wird erläutert, wie die Segensfeiern sein können und was sie nicht sein sollen. Der Vatikan hat an diesem Dienstag zwei weitere Synodengruppenberichte veröffentlicht. Ergebnisse, die aus der Weltsynode zum Thema Synodalität hervorgegangen sind. Darüber habe ich vor dieser Sendung mit Birgit Pottler gesprochen. Birgit, welche Impulse liefern die Berichte der Studiengruppen?
3: Ja, gerade beim ersten Bericht, also der Studiengruppe 7 zur Bischofswahl, wird deutlich, dass es nicht einfach um organisatorische Fragen geht, sondern um einen geistlichen Prozess. Die Auswahl von Bischofskandidaten wird als ein Moment echter kirchlicher Unterscheidung verstanden, getragen vom Heiligen Geist in einer Atmosphäre von Gebet und Zuhören.
2: Interessant ist, wie breit dieser Prozess gedacht wird. Es bleibt nicht bei der klassischen Hierarchie, sondern es werden ausdrücklich verschiedene Ebenen der Ortskirche einbezogen.
3: Ja, der Bischof, die Bischöfe der Kirchenprovinz oder Bischofskonferenz und der apostolische Nuntius, von dem die Gruppe erhofft, dass er ein synodales und missionarisches Profil besitzt, damit er eben das wiederum unter den potenziellen Bischofskandidaten sucht. Darüber hinaus sollen auch beratende Gremien einbezogen werden mit Priester und Laien, verschiedene Altersgruppen, verschiedene soziale Schichten.
2: Was sagt die Studiengruppe über die Kriterien für einen Bischof?
3: Zu den Eigenschaften der Kandidaten zählt der Bericht die synodalen Fähigkeiten. Die Fähigkeit, Gemeinschaft zu pflegen, Dialog zu führen, Kenntnisse der lokalen Kulturen und die Bereitschaft zur konstruktiven Integration.
2: Die Arbeiten sind aber noch nicht abgeschlossen, richtig?
3: Ja, der Bericht fordert die Dikasterien der römischen Kurie auf, ihre Verfahren stärker synodal zu gestalten und schlägt regelmäßige unabhängige Evaluierungen vor. Und die Gruppe selbst setzt ihre Überlegungen zu den ihr zugewiesenen Themen fort, die richterliche Funktion des Bischofs, Ad Limina-Besuche und die Ausbildung von Bischöfen. Der Bericht zu diesen Themen steht noch aus.
2: Und der zweite Bericht aus der Studiengruppe 9 zum Umgang mit schwierigen Fragen. Was ist dazu zu sagen?
3: Dieser Abschlussbericht der Studiengruppe 9 schlägt einen Paradigmenwechsel im Umgang mit den schwierigsten dogmatischen, pastoralen und ethischen Fragen vor. Eine erste wichtige Entscheidung betrifft bereits die Sprache. Die Gruppe sprach lieber von aufkommenden als von kontroversen Themen, da es eben nicht darum geht, ein Problem zu lösen, sondern durch Beziehungsarbeit, gemeinsames Lernen und Transparenz das Gemeinwohl zu fördern.
2: Das Dokument führt das Prinzip der Pastoralität ein. Birgit, was ist damit gemeint?
3: Es gäbe keine Verkündigung des Evangeliums ohne die Übernahme von Verantwortung für den Gesprächspartner, in dem der Heilige Geist bereits wirkt. Um aufkommende Themen konkret anzugehen, schlägt die Gruppe 3 methodische Schritte vor. Selbstreflexion, Wahrnehmung der Realität und Wissenszusammenführung. Das Gespräch im Heiligen Geist bleibt das wichtigste Instrument zur Entwicklung einer kirchlichen Kultur der Synodalität. Die Gruppe spricht 2 Themen konkret an, die Erfahrung homosexueller Gläubiger und die Erfahrungen aktiver Gewaltlosigkeit. Bei letzterem berichtet die Gruppe beispielsweise von einer Bewegung junger Serben, die inspiriert von den frühen Christen zum friedlichen Sturz Milosevics beitrugen. Wichtig ist, die Studiengruppe der Synode gibt keine endgültigen Stellungnahmen ab, sondern schlägt eben ausgehend vom direkten Anhören konkreter Zeugnisse Wege vor für ethisch-theologische Unterscheidung und offene Fragen. Und wenn man beide Berichte zusammenliest, dann wird deutlich, es geht einerseits um konkrete Verfahren, etwa bei der Bischofswahl, und andererseits um eine Methode, mit komplexen Fragen umzugehen.
2: Herzlichen Dank an meine Kollegin Birgit Pottler. Nach der Amokfahrt eines Autofahrers vom Montagnachmittag in der Leipziger Innenstadt hat der Bischof von Dresden-Meißen, Heinrich Timmer-Evers, seine Nähe zu den Betroffenen ausgedrückt. Für diesen Dienstagnachmittag ist in der evangelischen Nikolaikirche ein Gottesdienst geplant.
4: Der schreckliche Vorfall in der Leipziger Innenstadt, bei dem 2 Menschen ums Leben gekommen und weitere schwer verletzt worden sind, macht mich tief betroffen und auch fassungslos. In diesen schweren Stunden bin ich in Gedanken und im Gebet bei den Toten, den Verletzten und allen, die dieses Geschehen miterleben mussten. Den Angehörigen und Freunden der Opfer wünsche und erbitte ich Trost und Beistand. Allen Einsatzkräften sowie den Helferinnen und Helfern in den Kliniken danke ich für ihren Dienst und bitte für sie um Kraft. Ich bete, Gott, sei du allen nahe, die trauern, bangen und helfen.
2: So der Bischof in einem Audio-Statement für Radio Vatikan.
4: Noch ist vieles unklar. In den kommenden Tagen werden die Behörden sicher weiter aufklären, was geschehen ist und welche Hintergründe es gibt. Mit den Seelsorgerinnen und Seelsorgern vor Ort in Leipzig stehe ich in Kontakt. Wir haben uns auch mit unseren evangelischen Mitchristen eng abgestimmt. Die Türen der Leipziger Innenstadtkirchen sind zur Besinnung, zur Trauer und auch zum Gebet geöffnet,
2: erklärte Timmer-Evers, zu dessen Diözese Leipzig gehört. Ein 33-jähriger Deutscher war am Montagnachmittag in der Leipziger Innenstadt mit seinem Auto in eine Menschenmenge gefahren und hatte 2 Menschen getötet. Die Behörden sprachen von einer Amokfahrt. Zahlreiche Personen wurden zum Teil schwer verletzt. Der Autofahrer befindet sich inzwischen in Polizeigewahrsam. Eine politisch oder religiös motivierte Tat wurde zunächst ausgeschlossen. Der Gedenkgottesdienst beginnt an diesem Dienstag um 17 Uhr in der evangelischen Nikolaikirche in Leipzig.
4: An diesem Gottesdienst wird der Landesbischof der Evangelischen Lutherischen Kirche Sachsens, Tobias Bils, und ich als Bischof des Bistums Dresden-Meißen teilnehmen und auch den Gottesdienst mitgestalten. Und zu diesem Gottesdienst sind alle herzlich eingeladen. Der Mitteldeutsche Rundfunk wird diesen Gottesdienst auch übertragen.
2: Papst Leo ist diesen Freitag im Rahmen einer inneritalienischen Eintagesreise in Neapel und Pompeji. Die Reise begleiten wir Schritt für Schritt und mit deutschem Kommentar live auf unserer Internetseite. Radio Vatikan sprach vorab mit dem Erzbischof von Pompeji.
5: Erzbischof Caputo erklärte gegenüber den vatikanischen Medien, dass die Gemeinde den Papst mit Dankbarkeit empfangen werde. Ziel sei es, die Gemeinschaft verstärkt als Ort des Gebets und des Friedens zu positionieren. Die Nachfrage nach einer Teilnahme an den Feierlichkeiten sei so groß, dass nicht alle Wünsche berücksichtigt werden könnten. Mit seinem Besuch in Pompeji zur Feier des ersten Jahrestages seines Pontifikats macht uns der Heilige Vater ein ganz besonderes Geschenk, das wir mit tiefem Dank im Herzen annehmen möchten, damit unsere Gemeinschaft immer mehr zu einem Heiligtum des Lichts, einer Schule des Gebets und einer Festung des Friedens wird. Erzbischof Caputo ist päpstlicher Delegat für das Heiligtum der seligen Jungfrau Maria vom Heiligen Rosenkranz in Pompeji, das am Freitag den Pastoralbesuch von Leo XIV. Empfangen wird. Im Gespräch mit uns bringt er eine begeisterte und freudige Erwartung zum Ausdruck, denn es sei eine Besonderheit, dass Papst Leo den ersten Jahrestag seiner Wahl gerade in dem süditalienischen Marienwallfahrtsort verbringen wolle. Der Besuch beginnt mit einer Begegnung im Tempel der Nächstenliebe, einer Einrichtung des Heiligtums für Kinder, Jugendliche und bedürftige Familien. Vor der zentralen Eucharistiefeier wird der Papst in der Basilika Kranke, Menschen mit Behinderungen und Senioren treffen. Die heilige Messe auf dem Platz vor dem Heiligtum beginnt um 10.30 Uhr und wir kommentieren und übersetzen das live bei uns. Mehr dazu auf unserer Internetseite unter www.radiovatikan.de. Im Anschluss an die Messe folgt das traditionelle Bittgebet an die Mutter Gottes von Pompeji, ein Akt der Hingabe, den der Gründer Bartolo Longo im Jahr 1883 verfasste. Der Besuch eines Papstes ist für eine Stadt immer ein historisches Ereignis. Ja, ich würde sagen, ein epochales Ereignis, das stets ein Vorher und ein Nachher markiert. Jeder Augenblick wird von Bedeutung sein. Im Mittelpunkt steht die Feier der Eucharistie, die der Heilige Vater auf dem Platz vor dem Heiligtum leiten wird. Pompeji verzeichnet jährlich etwa 6 Millionen Besucher, davon über 2 Millionen Pilger im Heiligtum. Ein zentraler Aspekt der päpstlichen Reise ist das Gebet an der Kapelle von Bartolo Longo. Der Gründer der modernen Stadt und des Heiligtums wurde am 19. Oktober 2025 von Papst Leo heilig gesprochen. Longo gilt als Beispiel für die christliche Umkehr und den sozialen Einsatz durch Arbeit und Bildung. Aus gesellschaftlicher Sicht wird das Profil der Stadt Pompeji von Erzbischof Caputo wie folgt beschrieben. Pompeji ist eine Stadt mit etwa 25.000 Einwohnern. Es ist eine sehr vielfältige Gemeinschaft und eine moderne Stadt, die direkt um das Heiligtum herum entstanden ist. Aber auch eine gastfreundliche Stadt. Man denke nur an den Zustrom von etwa 6 Millionen Besuchern pro Jahr, darunter Touristen, die den archäologischen Park besuchen, einen der berühmtesten der Welt, und Pilger, über 2 Millionen, die das Heiligtum jedes Jahr empfängt. Wie im gesamten Süden Italiens mangelt es nicht an sozialen Problemen, denn es gäbe Schwierigkeiten, die durch prekäre und oft schlecht bezahlte Arbeit verursacht werden, so Erzbischof Caputo weiter. Viele junge Menschen haben Schwierigkeiten, eine feste Anstellung zu finden und eine Familie zu gründen. Schon der heilige Bartolo Longo hatte erkannt, dass gerade die Arbeit ein wesentlicher Faktor dafür ist, dass seine Schützlinge zu guten Christen und ehrlichen Bürgern werden. Aus diesem Grund haben sich unsere Einrichtungen in der Vergangenheit durch ihre berufliche Ausbildung ausgezeichnet. Und auch heute noch verfolgen wir spezifische Projekte, um junge Menschen in den Arbeitsmarkt einzuführen. Der heilige Bartolo Longo sei laut Erzbischof Caputo das Beispiel eines Bekehrten, der sich in seiner Jugend von einem authentischen Glaubensleben entfernt hatte. Und er sei ein Vorbild für alle Männer und Frauen unserer Zeit, denn sein Leben beweise, dass niemand von der Liebe Gottes ausgeschlossen werden könne. Und dank seines Beispiels wissen die Pilger, dass es keine Sünde und keine Finsternis gibt, die sie daran hindern könnte, wieder das Licht des Tages zu erblicken. Für Radio Vatikan, Mario Galgano.
2: Problemfall Migration? Nein, Migranten spielen nach einem Bericht der Vereinten Nationen eine bedeutende Rolle in der globalen Wirtschaft, zum Beispiel. Allein Überweisungen von den nach letzten Schätzungen 168 Millionen Arbeitsmigranten in ihre Heimatländer betrugen 2024 bis zu 905 Milliarden US-Dollar, wie aus dem World Migration Report 2026 hervorgeht. Der wurde am Dienstag in Genf veröffentlicht. 685 Milliarden Dollar gingen in Entwicklungs- und Schwellenländer. Der Betrag war größer als die offizielle Entwicklungshilfe und ausländische Direktinvestments zusammen. Weltweit trägt Migration dazu bei, Arbeitsplätze zu schaffen, das Wirtschaftswachstum anzukurbeln, Stabilität zu fördern und den sozialen Zusammenhang zu stärken. Das sagte Amy Pope, Generaldirektorin der Internationalen Organisation für Migration, IOM, in Genf. Jedes Land habe das Recht, seine eigene Migrationspolitik zu gestalten. Migration könne jedoch besser gestaltet werden, wenn Staaten regional und global zusammenarbeiteten. Dies trage dazu bei, das Vertrauen der Öffentlichkeit zu stärken und größere Vorteile für Volkswirtschaften, Gemeinschaften und Menschen unterwegs zu erzielen, sagte Pope. Mitte 2024 gab es laut dem Bericht der IOM weltweit 304 Millionen Migranten. Das entspricht etwa 3,7% der Weltbevölkerung. Der Anteil stieg im Laufe der Zeit allmählich. Auch die Zahl der internationalen Arbeitsmigranten nahm zu. Stieg sie im Jahrzehnt von 2013 bis 2022 um mehr als 30 Millionen. 99,6 Millionen oder fast 60% aller internationalen Arbeitsmigranten lebten nach den neuesten Daten in Nordamerika, den arabischen Staaten sowie Nord-, Süd- und Westeuropa. Eine der wichtigsten Zielregionen für internationale Wanderarbeitnehmer sind die arabischen Staaten, wo sie 37,2% der gesamten Erwerbsbevölkerung ausmachen und oft Schlüsselbranchen beherrschen. Und damit endet unser Nachrichtenjournal an diesem Dienstag. Anne Breckel war heute im Studio und sagt Danke fürs Zuhören. 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

Liebe Mitchristen, ganz herzlich willkommen zur Evangeliumsbetrachtung aus dem Johannesevangelium, das 14. Kapitel, der Vers 27 bis 31. In jener Zeit sprach Jesus zu seinen Jüngern: Frieden hinterlasse ich euch, meinen Frieden gebe ich euch. Nicht einen Frieden, wie die Welt ihn gibt, gebe ich euch. Euer Herz beunruhige sich nicht und verzage nicht. Ihr habt gehört, dass ich zu euch sagte, ich gehe fort und komme wieder zu euch zurück.

Wenn ihr mich lieb hättet, würdet ihr euch freuen, dass ich zum Vater gehe, denn der Vater ist größer als ich. Jetzt schon habe ich es euch gesagt, bevor es geschieht, damit ihr, wenn es geschieht, zum Glauben kommt. Ich werde nicht mehr viel zu euch sagen, denn es kommt der Herrscher der Welt. Über mich hat er keine Macht, aber die Welt soll erkennen, dass ich den Vater liebe und so handle, wie es mir der Vater aufgetragen hat. Evangelium unseres Herrn Jesus Christus. Lob sei dir, Christus.

Liebe Mitchristen, im heutigen Evangelium sagt Jesus: Frieden hinterlasse ich euch, meinen Frieden gebe ich euch, nicht einen Frieden, wie die Welt ihn gibt, gebe ich euch. Jesus also ergibt uns einen anderen Frieden, als die Welt uns gibt, und darüber wollen wir heute ein wenig nachdenken, was er damit meint. Wenn wir ein wenig in die Geschichte hineinschauen, das Leben von Menschen betrachten, eventuell auch unser eigenes Leben betrachten, dann können wir sehr gut sehen, dass wir eigentlich erst dann richtig zufrieden sind, wenn wir so leben, wie es Gott von uns haben will. Wenn wir ein reines Herz haben, wenn wir versuchen, das Gute zu tun mit all unseren Fähigkeiten, dann sind wir wirklich zufriedene Menschen. Und genau hier ist ein großes Problem für uns Menschen, nämlich, dass der Teufel, die Begierden, der Stolz uns einsagen, dass wir erst dann zufrieden sind, wenn wir möglichst viele Sachen haben, wenn wir unseren Begierden nachrennen können, wenn wir möglichst viel genießen können, wenn wir möglichst viel Geld haben, wenn wir quasi wie Gott sind, dann erst sind wir Menschen zufrieden. Das ist eine Versuchung für uns Menschen, die sicher in unserer Zeit sehr aktuell ist, dass so viele Menschen immer wieder unzufrieden sind, und wenn sie unzufrieden sind, dann suchen sie die Sachen dieser Welt, sie suchen materielle Dinge, den Genuss, sie wollen im Stolz über andere herrschen und denken dann, dass sie so zufrieden sind. Aber das sehen wir schon bei kleinen Kindern, wenn wir ihnen das geben, was sie möchten, dann sind sie vielleicht eine kurze Zeit zufrieden, aber diese Zeit, die geht sehr schnell vorbei und schon wieder wollen sie etwas Neues, etwas mehr. Und so sind Menschen, die in diesen Teufelskreis hineingeraten, eigentlich immer unzufriedene Menschen, obwohl ihnen eigentlich in diesen Sachen verheißen wird, dass sie eben den wahren Frieden finden. So viele Menschen heute denken, dass die Gebote Gottes, das Wort von Christus oder auch das Lehramt der Kirche, der Papst und so vieles mehr, dass diese Sachen uns eigentlich den wahren Frieden rauben, dass wir so eigentlich nicht zufriedene Menschen sein können, sondern wir müssen doch das Leben genießen können in vollen Zügen. Und doch sehen wir in unserer Kultur, dass eigentlich die Menschen gar nicht zufrieden sind. Sie haben irgendwie einen Unfrieden im Herzen, der sicher zu einem großen Teil von der Sünde kommt, von diesem falschen Weg, den wir Menschen gehen. Und Jesus, er möchte uns einen anderen Frieden geben, nämlich den wahren Frieden, den Frieden, der eben davon kommt, dass wir ein reines Herz haben, ein Herz, das verbunden ist mit den wahren Gütern unseres Lebens, nämlich mit Gott selber, er das höchste Gut, das uns wirklich glücklich machen kann. Und nur so können wir zufrieden sein, nur so kann unser Herz Ruhe finden. Die Ruhe eben, dass wir nicht alles haben müssen, nicht jeder Dummheit nachspringen müssen in dieser Welt, sondern dass wir wirklich frei werden, zufriedene Menschen werden und uns nicht mehr von der Gier versklaven lassen, sondern eben vom Heiligen Geist geleitet und geführt sind, von ihm der Quelle des Friedens empfangen dürfen, uns sättigen dürfen und so eben diesen Frieden empfangen dürfen, den Christus uns schenkt, einen Frieden, den uns die Welt nicht schenken kann. Ich möchte Ihnen diesen Frieden wünschen, liebe Mitchristen. Dazu aber ist es wichtig, dass wir zu Christus gehen und ihn eben auch abholen, diesen wahren Frieden. So möchten wir heute beten für uns alle, dass wir immer wieder den Mut haben, die Einsicht haben, dass die Welt uns nicht diesen wahren, tiefen Frieden im Herzen geben kann. Und wir möchten dich bitten, Herr Jesus Christus, führe uns immer wieder zu dir, dass wir aus dieser gleichen Quelle des Friedens empfangen dürfen und so wahrhaft zufriedene Menschen sein dürfen. Der Herr sei mit euch und mit deinem Geiste. Es segne und behüte euch der allmächtige und barmherzige Gott, der Vater und der Sohn und der Heilige Geist. Amen.

0: Liebe Hörerinnen und Hörer von Radio Gloria, ganz herzlich begrüßen wir jetzt am Telefon Pfarrer Daniel Bühlmann. Er betet jetzt mit uns Regina Zöli.
1: Im Namen des Vaters und des Sohnes und des Heiligen Geistes.
0: Amen.
1: Freu dich, du Himmelskönigin, Halleluja.
0: Den du zu tragen würdig warst, Halleluja.
1: Er ist auferstanden, wie er gesagt hat, Halleluja.
0: Bitt Gott für uns, Halleluja.
1: Freu dich und frohlocke, Jungfrau Maria, Halleluja.
0: Denn der Herr ist wahrhaft auferstanden, Halleluja.
1: So lasset uns beten. Allmächtiger Gott, durch die Auferstehung deines Sohnes, unseres Herrn Jesus Christus, hast du die Welt mit Jubel erfüllt. Lass uns durch seine jungfräuliche Mutter Maria zur unvergänglichen Osterfreude gelangen. Darum bitten wir durch Christus, unseren Herrn.
0: Amen.
1: Beten wir jetzt auch für die Anliegen unseres heiligen Vaters. Vater, unser im Himmel, geheiligt werde dein Name, dein Reich komme, dein Wille geschehe, wie im Himmel, so auf Erden.
0: Unser tägliches Brot gib uns heute und vergib uns unsere Schuld, wie auch wir vergeben unseren Schuldigern. Und führe uns nicht in Versuchung, sondern erlöse uns von dem Bösen.
1: Gegrüßt seist du, Maria, voll der Gnade, der Herr ist mit dir. Du bist gebenedeit unter den Frauen und gebenedeit ist die Frucht deines Leibes, Jesus.
0: Heilige Maria, Mutter Gottes, bitte für uns Sünder, jetzt und in der Stunde unseres Todes. Amen.
1: Ehre sei dem Vater und dem Sohn und dem Heiligen Geist.
0: Wie im Anfang, so auch jetzt und alle Zeit und in Ewigkeit. Amen.
1: Herr, gib den Verstorbenen die ewige Ruhe.
0: Und das ewige Licht leuchte ihnen.
1: Herr, lass sie ruhen in Frieden.
0: Amen.

0: Liebe Zuhörerinnen und Zuhörer, wir stehen mitten in der österlichen Zeit und in der Lesung aus der Apostelgeschichte, da steht geschrieben, dass in jenen Tagen führte der Tempelhauptmann und seine Leute die Apostel herbei und stellte sie vor den Hohen Rat. Und der Hohepriester verhörte sie und sagte, wir haben euch streng verboten, in diesem Namen zu lehren. Ihr aber habt Jerusalem mit eurer Lehre erfüllt. Petrus und die Apostel antworteten, man muss Gott mehr gehorchen als den Menschen. Petrus und die weiteren Jünger, die haben diesen Satz gesagt, man muss Gott mehr gehorchen als den Menschen. Wie konnten sie das tun? Warum konnten sie das sagen? Mit dem Scheitern Jesu am Kreuz, da glaubten ja seine Gegner, aber auch die Rechthaber, dass sie diesen Messias mundtot machen konnten. Und für die Jünger, aber auch all die anderen Menschen, die ihm folgten, war ja im Grunde genommen der Karfreitag so etwas wie eine Katastrophe. Aber durch die Auferstehung Jesu, da geschah nun etwas Einmaliges, welches die Menschheitsgeschichte noch nie erfahren hat. Naturgesetzlich lässt sich diese Tatsache nicht erklären, denn die Auferstehung ist und bleibt ein Handeln Gottes, und das außerhalb der Naturgesetze. Durch die Auferweckung Jesu von den Toten bekennt sich Gott zu seinem Sohn. Und durch die Auferstehung Jesu legt Gott Widerspruch gegen den Tod ein. Somit wird der Versuch zur Sinnlosigkeit die Spitze gebrochen. Erschreckt nicht, ihr sucht Jesus von Nazareth, den Gekreuzigten. Er ist auferstanden, er ist nicht hier, so haben wir es an Ostern gehört. Das Grab, es ist leer. Niemand ist dabei gewesen und kann berichten, was sich wirklich im Grabe zugetragen hat. Was bleibt, sind einzig alleine die Zeugen der Ostererscheinungen. Und diese berufen sich weder auf fromme Ekstase noch auf Ergebnisse ihrer kreativen Einbildungskraft, subjektiver Visionen oder Halluzinationen. In seinem zweiten Jesusband gebraucht der emeritierte Papst Benedikt XVI. Ein interessantes Wort, wie er dann selbst sagt, dass es missverstanden werden könnte. Er braucht dieses Wort Mutationssprung, das heißt die sprunghafte Veränderung in eine neue Weise des Menschseins. Und die Osterbotschaft nach Markus sagt, auch wenn nun das Grab leer ist, geht und sagt es seinen Jüngern, vor allem Petrus. Er geht euch voraus nach Galiläa, dort werdet ihr ihn sehen, wie er es euch gesagt hat. Das war der Grund, warum Petrus und die anderen Jünger nun öffentlich hinausgehen konnten und dass sie den anderen sagen konnten, dass man eben Gott mehr gehorchen muss als den Menschen. Sie hatten jetzt diesen Mut, sie hatten jetzt diese Kraft, darüber Zeugnis abzulegen, von dem sie selbst ergriffen waren und vor allem, was sie selbst erfahren haben. Das Grab, es ist leer. Er ist nicht hier. Er ist auferstanden. Und dieses Zeugnis der Jünger, der Frauen, die das erlebt haben, dieses Zeugnis gilt es ernst zu nehmen. Damals wie heute. Und unser Glaube ruht auf dem Glauben dieser Augen- und Ohrenzeugen. Oder wie es Paulus selbst betont, ohne den Glauben an die Auferstehung ist unsere Verkündigung leer und euer Glaube sinnlos. An dem Glauben der Frauen und Männer aus der ersten Stunde kann sich unser Glaube neu entzünden und festhalten. Und daraus erwächst heute unser Osterjubel. Denn Ostern lädt uns wiederum ein, neu unsere Welt zu betrachten mit den Augen des Erlösten. Eine Welt, die Erlösung braucht. Und das sehen wir und das spüren wir. Diese Welt voll Hass, voll Terror, diese Welt, sie hat Erlösung nötig. Gott sagt Ja zu Jesus. Gott sagt Ja zu jedem von uns. Und weil er Ja zu uns Menschen sagt, gibt es in dieser Welt keine Sinnlosigkeit. Ostern ist ein neues Anfang. Auch für unsere Denkweise. Liebe Zuhörerinnen und Zuhörer, wir dürfen uns als Beschenkte fühlen. Wir dürfen danken, dass wir in dieser großen Gemeinschaft der Christen gestellt sind. Wir dürfen dafür danken, dass wir in einer großen Weltgemeinschaft von Getauften unterwegs sind. Und wir dürfen dafür danken und erahnen, dass die Botschaft von Jesus Christus auch mich ganz persönlich meint und betrifft. Mein Leben, meine Hoffnungen, meine Zweifel, meine Sorgen und meine Ängste. Ich wünsche Ihnen weiterhin eine gute österliche Zeit und bitten wir nun um Gottes Segen. Der Herr sei mit euch.
1: Und mit deinem Geiste.
0: Es segne, es behüte und es begleite Sie alle, der liebende und der gütige Gott, der Vater und der Sohn und der Heilige Geist.
1: Amen. Ganz herzlichen Dank, Pfarrer Daniel Bühlmann, fürs Betten von Regina Zöli, sein priesterlicher Segen und die ermutigende Ansprache zur Auferstehung Christi, die auch unsere Auferstehung ist. Das macht Freude, das gibt Mut.

heute oben am 7. direkt Übertragung von der Mutter Teresa IV. Und zwar aus Österreich, aus dem südlichen Burgenland, aus der Stadt Jennersdorf. Der Dekan und Stadtpfarrer ist der bekannte Sänger, Pfarrer Franz Brey. Jeweils am 5. von jedem Monat ab der 7. am Abend liest er eine heilige Mess mit Krankensalbung im Gedenken an die heilige Mutter Teresa. Die heilige Mutter Teresa ist im Jahr 1982 in der Stadtpfarrei Jennersdorf zu Besuch gsi, hat dort in der Kirche gebetet. Aus dem Grund organisiert der Pfarrer Franz Brey immer am 5. vom Monat, das ist übrigens der Gedenktag, der 5. September von der heiligen Mutter Teresa, Mutter Teresa 4 mit Krankensalbung. Radio Gloria übertreibt die Mutter Teresa 4 jetzt auch live im Internet über YouTube. Besuchen Sie die Homepage von Radio Gloria und feiern Sie mit Bild und Ton mit. 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

und des Sohnes und des Heiligen Geistes. Jesus, der auferstandene Herr, er sei mit euch. Ich möchte euch herzlich grüßen zur Mutter Teresa Feier. Es ist einer der schönsten Monate des Jahres. Es blüht, wächst und gedeiht alles. Wir wollen aber auch um Regen bitten, weil alles so trocken geworden ist, sowohl draußen, geografisch am Boden und auch in vielen Herzen ist es dürr und trocken. Bitten wir um Fruchtbarkeit, dass das Wort Gottes und Jesus selbst in der Eucharistie den vielen Menschen innerlich auch Wachstum und Gedeihen schenken kann. Ich grüße herzlich alle, die mit uns auch jetzt über Radio Gloria Schweiz verbunden sind und daheim den Gottesdienst mitfeiern und auch alle über das Livestream. Herzlich grüße ich unseren Jennersdorfer Auferstehungschor und freue mich heute wirklich, eure Stimmen zu hören. Die Organistin Frau Golke hat schon gesagt, ich bin so nervös. Gesagt, es muss keiner nervös sein. Überhaupt bei gar nichts. Wir sind Menschen mit Höhen und Tiefen, mit Fehlern und Schwächen. Und das ist es, was es uns ausmacht. Wir sind keine KI-Gesteuerten und wir sind keine Maschinen und wir sind keine Computer. Wir sind Menschen, so wie wir sind. Ich möchte in dieser heiligen Messe auch beten für alle, die krank sind, die mit der Krankheit tagtäglich kämpfen müssen. Ich möchte aber auch beten, dass Jesus Christus in dieser Stunde des Abends auf die Fürsprache der heiligen Mutter Teresa, die wir heute wieder hochleben lassen, uns Berufungen schenken möge. Männer, die diesen Dienst am Altar verkünden, aber auch in den Orden, dass der Heilige Geist Jesu die Herzen der Menschen bewegen möge. Bitten wir jetzt, wenn der Chor das Kyrie singt, dass Jesus mit seinen leuchtenden Wunden uns ganz nahe treten möge.

Der allmächtige und der barmherzige Gott, erbarme sich unser, erlasse uns die Sünde nach und führe uns zum ewigen Leben.

Sohnes hast uns neu geschaffen für das ewige Leben. Festige uns im Glauben und in der Hoffnung, damit wir die Erfüllung

0: Lesung aus dem Brief des Apostels Paulus an die Römer. Angesichts des Erbarmens Gottes ermahne ich euch, meine Brüder, euch selbst als lebendiges und heiliges Opfer darzubringen, das Gott gefällt. Das ist für euch der wahre und angemessene Gottesdienst. Gleicht euch nicht dieser Welt an, sondern wandelt euch und erneuert euer Denken, damit ihr prüfen und erkennen könnt, was der Wille Gottes ist, was ihm gefällt, was gut und vollkommen ist. Aufgrund der Gnade, die mir gegeben ist, sage ich einem jeden von euch, strebt nicht über das hinaus, was euch zukommt, sondern strebt danach, besonnen zu sein. Jeder nach dem Maß des Glaubens, das Gott ihm zugeteilt hat. Denn wie wir an dem einen Leib viele Glieder haben, aber nicht alle Glieder denselben Dienst leisten, so sind wir, die vielen, ein Leib in Christus. Als Einzelne aber sind wir Glieder, die zueinander gehören. Wir haben unterschiedlichen Gaben, je nach der uns verliehenen Gnade. Eure Liebe sei ohne Heuchelei, verabscheut das Böse, haltet fest am Guten. Seid einander in brüderlicher Liebe zugetan, übertrefft euch in gegenseitiger Achtung. Lasst nicht nach in eurem Eifer, lasst euch vom Geist entflammen und dient dem Herrn. Wort des lebendigen Gottes.
1: Amen.

Nur eines erbitte ich vom Herrn, danach verlangt mich, im Haus des Herrn zu wohnen, alle Tage meines Lebens.

bitten, damit du sein heiliges Evangelium würdig verkündest. Im Namen des Vaters und des Sohnes und des Heiligen Geistes.

In jener Zeit, als Jesus und seine Jünger auf ihren Weg nach Jerusalem weiterzogen, redete ein Mann Jesus an und sagte, ich will dir folgen, wohin du auch gehst. Jesus antwortete ihm, die Füchse haben ihre Höhlen und die Vögel ihre Nester. Der Menschensohn aber hat keinen Ort, wo er sein Haupt hinlegen kann. Zu einem anderen sagte er, folge mir nach. Der erwiderte, lass mich zuerst heimgehen und meinen Vater begraben. Jesus sagte zu ihm, lass die Toten ihre Toten begraben, du aber geh und verkünde das Reich Gottes. Wieder ein anderer sagte, ich will dir nachfolgen, Herr, zuvor aber lass mich von meiner Familie Abschied nehmen. Jesus erwiderte ihm, keiner, der die Hand an den Pflug gelegt hat und nochmals zurückblickt, taugt für das Reich Gottes.

0: Liebe Gläubige hier in unserer Stapferkirche, liebe Gläubige, die Sie daheim mit uns jetzt den Gottesdienst mitfeiern. Wir übertragen immer wieder diesen Gottesdienst. Jeden Monat sind freiwillig Menschen da, die diesen Streamingdienst absolvieren, damit auch die Kranken, die Alten und Betagten daheim jetzt diesen Gottesdienst wirklich mitfeiern. Und heute macht es unser Simon. Er ist 17 Jahre und ich habe beim Hereingehen heute in die Sakristei ihn gefragt: Simon, wenn du Pfarrer wärst, was würdest du heute den Menschen predigen? Hat er kurz nachgedacht und dann hat er geschmunzelt und gelächelt und hat gesagt, dass sie mehr beten sollen. Simon, komm kurz raus. Komm kurz her. Jetzt locht er schon wieder. Und das ist das Schöne, Sie können ihn daheim jetzt leider nicht, also einige, die den Streaming-Gottesdienst mitfeiern, Sie können ihn sehen, aber zumindest hören. Er hat mir heute das aufgetragen. Die Leute sollen ein bisschen mehr beten. So hast du es gesagt.
1: Genau. Ja.
0: Danke, genau. Danke. Das hat was zu tun mit Gebetseifer. Und jetzt in diesem Marienmonat sind ja so viele wunderschöne Maiandachten an den Abenden bei den Kapellen, in den Kirchen und bei den Bildstöcken. Es ist doch ganz was Schönes, wenn sich Menschen zusammenfinden und im Namen des auferstandenen Jesus die Mutter Jesu loben und ehren und auch die Bitten und Wünsche hineinbringen in diese besonderen Maiandachten, die überall gehalten werden. Und wenn wir in diesem Monat Mai auch jetzt Mutter Teresa ehren, dann haben wir in ihrer Person eine Heilige, die zu Lebzeiten schon eine großartige Verehrerin der Gottesmutter Maria war. Ich kann mich noch erinnern, als sie mir damals begegnet ist, 1996 in Indien, da hat sie sofort die geweihten Marienmedaillen ausgeteilt. Das war ihr wichtig und die hat sie immer jedem hergegeben. Sie waren jetzt nicht vom Material her ein großartiger Wert, aber geistig eine geweihte Marienmedaille aus ihrer Hand zu bekommen, war schon ganz was Besonderes. Ich habe diese kleine Medaille, ich habe immer noch dieses Kettelchen um den Hals, wo diese kleine Marienmedaille hängt. Dann hat sie das hergenommen, hat sie es angeschaut und hat sie gesagt, das ist sehr gut. Die Gottesmutter soll dich beschützen. Ja, dieser schöne Marienmonat Mai, er soll auch ein bisschen Frühling in die Herzen der Menschen hineinbringen, auch in die Kirche. Und das ist was Wichtiges, wenn das Frühlingserwachen zugelassen wird im eigenen Herzen. Wenn wir die Knospen, die Gott uns gegeben hat, nicht abwürgen und nicht abbrechen und vor allem nicht austrocknen lassen. Jetzt ist der große Aufschrei nach Regen, weil alles so trocken ist und die Gefahr da ist, dass es nicht richtig wachsen kann. Wenn dann die große Hitze kommen wird und die vielleicht Ungewitter schnell herziehen, dann kann es sein, dass es auch massive Überschwemmungen gibt, weil das Wasser nicht in den Boden hinein kann. Das ist alles draußen, aber auch im eigenen Herzen muss sowas Ähnliches jetzt heute Abend geschehen, dass wir uns von Christus berühren lassen, vom Auferstandenen, dass wir uns begießen lassen mit seiner Gnade, anhauchen lassen. Im Evangelium heute ruft er auf, ihm nachzufolgen. Und dort heißt es auch, dass wir nicht mehr zurückblicken sollen, wenn wir die Hand an den Pflug gelegt haben. Das machen wir leider, ich auch immer wieder, blicken wir zurück auf Dinge. Boah, das war damals, der hat das angestellt und so weiter. Viele Dinge holen uns oft ein und versetzen dich dann vielleicht in eine Situation, die gar nicht gut ist. Und diesen Satz dürfen wir heute schon ernst nehmen, nicht mehr zurückblicken, auf vorzuschauen, Jesus nachzulaufen, neu mit Kraft weiterzugehen und nicht stehen zu bleiben bei den Dingen, die uns ständig überrollen und wo wir dann in eine Gefahr hineinkommen können, dass wir uns immer selbst um uns drehen. Und der heutige Abend, dieser abendliche Gottesdienst, ist eine Einladung von Gott selbst. Mutter Teresa hilft uns dabei, auf Jesus und Maria zu schauen. Mutter Teresa hilft uns vom Himmel her in unseren Sorgen und Anliegen, in der Krankheit, in den Verzweiflungen, in den Ängsten, auch sogar in unserer Gleichgültigkeit, wo wir manchmal auch ganz billige Wege aussuchen, um uns vielleicht vorzumachen, das und das brauche ich nicht und das habe ich ja eh alles schon getan und gemacht. Simon hat recht, wenn er sagt, mehr Gebet. Es ist ein Aufmischen auch deiner inneren Seele. Es ist ein Aufblasen dieser Restglut in unseren Herzen, damit dieses Pfingstfeuer des Heiligen Geistes in uns neu brennen kann. Und das geht nur mit Gebet. Es gibt nichts anderes, was uns Gott näher bringen kann, als das Beten. Beten, reden, sprechen mit Gott. Und was wir heute auch an Gebeten verschenken, das ist was Wunderbares, wenn wir geistige Rosen weiterschenken, Menschen, die wir lieben. Ich freue mich jedes Mal, wenn Menschen mir auch sagen, ich habe im Gebet an dich gedacht und nicht nur gedacht, sondern auch gebetet. Jetzt, wo dann die ganzen Matura-Prüfungen beginnen, spürt man und hört man und liest man, dass bestimmte Kerzen angezündet werden, dass man vielleicht ein bisschen noch mehr betet, um Glück zu haben, um alles gut auch abschließen zu können. Dieser Eifer, dieser Glaube, dieser Einsatz zu beten darf aber nicht nur in dieser Spannungszeit stattfinden. Er sollte uns durch unser ganzes Leben begleiten, wenn wir wirklich auch Gott immer wieder bitten, mach mich doch zum Werkzeug des Friedens. Mach mich zum Werkzeug der Liebe. Mach mich zum Werkzeug der Hilfe. Gib, dass ich Hoffnung den Menschen weiterschenken kann. Liebesdienste, Hilfsdienste sind ganz besondere Momente Vor allem dann, wenn wir auch einen traurigen Menschen zum Lachen bewegen können. Wenn wir mit einigen Worten und mit vielleicht Blumen, mit einem Zeichen Menschen neu aufblühen lassen. Das ist auch eine Freude, wenn morgen mein Freund in der Schweizer Garde hat mir heute ein wunderschönes WhatsApp aus dem Vatikan geschickt. Morgen haben sie im Damasushof die Vereidigung von 27 neuen Gardisten, die sich in den Dienst der Sicherheit für den Papst hineinstellen lassen, die den Schwur auf die Fahne ablegen und diesen zweijährigen verpflichteten Dienst im Apostolischen Palast und bei den Reisen des Papstes auch auf sich nehmen. Es ist auch was Schönes, wenn man eben ein Zeichen der Hilfe, der Liebe weiterschenkt. Schutz.

der Gnade. Der Herr ist wirklich mit dir. Du bist gebenedeit unter den Frauen. Du bist herausgenommen von allen Frauen. Gebenedeit ist die Frucht. Geheiligt ist die Frucht deines heiligen Leibes. Jesus, den du in unsere Welt gebracht hast. Und dann werden wir persönlich, heilige Maria, Mutter Gottes, hilf uns, bete für uns, bitte für uns Sünder. Wir sind schwache Menschen, jetzt und auch dann, wenn einmal die Stunde unseres Todes kommen wird. Und wenn wir so ein bisschen meditieren, wenn wir hineinschauen in das Leben Jesu und wenn wir vor allem jetzt auch in der Apostelgeschichte erleben, mich fasziniert die Apostelgeschichte in der nachösterlichen Zeit zu lesen, was dieser Paulus und dieser Petrus und alle diese Jünger im Namen des auferstandenen Jesus alles gemacht haben. Trotz Widerständen, trotz der Peitschenhiebe, trotz der Steinigung, trotz des Hasses und der Ablehnung sind sie nicht müde geworden, den auferstandenen Jesus gegen diese höllische Drohungen zu verkünden. Das passt doch genau auch in unsere Zeit. Lassen wir uns nicht lähmen, werden wir nicht müde, bitten wir Mutter Teresa, hilf uns und lassen wir uns neu inspirieren, auch innerlich, dass wir auch dort uns die Frage stellen, Gott, wo bist du? Und es gelingt auch dann, wenn sie einmal die Ruhe zulassen und ganz leise in ihrem Herzen Gott fragen, was möchtest du wirklich von mir? Und sie gehen nicht einfach so wieder zurück, wie sie dieses Gebet gesprochen haben. Sie erfahren, wenn sie wirklich darum bitten, dass dieser gekreuzigte und auferstandene Jesus ihnen ganz besonders zur Seite steht. Sie sind nicht allein. Sie sind auch nie irgendwie am Rande bei Gott, sondern sie sind Gott ganz nahe, weil Gott uns liebt. Das möchte ich euch mitgeben, auch jetzt in diesem Abend. Lasst euch nicht entmutigen und macht euch gegenseitig auch das Leben nicht schwer. Es gibt schon so viele Chaoten auf der Welt, die wir leider haben, auch in den Machtpositionen der Welt. Wir brauchen nicht noch mehr Schwierigkeiten. Wir brauchen Friede, Sonne, Licht, Freude, Auferstehung. Und wie Simon sagt, Menschen, die noch mehr beten, wo Himmel auch erfahrbar wird, wo Freude da ist, wenn es Frühling wird, und bitten und beten wir, dass es gelingen möge, auch wenn der Körper manchmal müde ist und uns vielleicht die Augen zufallen, lassen wir aber das innere Auge unseres Geistes und der Seele nicht zufallen, sondern lassen wir das innere Auge bei Gott sein. Jesus, schau auf mich. Hilf mir. Wenn ich euch jetzt wieder die Krankensalbung spenden darf, dann nehmt es an als ein Ostergeschenk. Es ist der Auferstandene, der euch berührt und segnet. Und geht in der Kraft des Gekreuzigten, auch mit eurem eigenen Kreuz, hoffnungsvoll in eine gute Zukunft.

0: für alle, die sie pflegen und für sie sorgen. Herr, nimm dich gütig dieser Kranken an. Wir bitten dich, erhöre uns. Gib ihrem Körper neue Kraft.
1: Wir bitten dich, Herr.
0: Lass ihre Ängste schwinden.
1: Wir bitten dich, Herr.
0: Befreie sie von aller Sünde und allen Versuchungen.
1: Wir bitten dich, Herr.
0: Eile allen Kranken mit deiner Gnade zu Hilfe.
1: Wir bitten dich, Herr.
0: Stärke mit deiner göttlichen Hilfe alle, die ihnen beistehen.
1: Wir bitten dich, Herr.
0: Schenk deinen kranken Dienerinnen und Diener, den ich jetzt in deinem Namen die Hände auflege, Leben und Heil.
1: Wir bitten dich, Herr.
0: Sei gepriesen, Gott, allmächtiger Vater, für uns und zu unserem Heil hast du deinen Sohn in diese Welt gesandt. Wir loben dich.
1: Wir preisen dich.
0: Sei gepriesen, Gott, eingeborener Sohn. Du bist in die Niedrigkeit unseres Menschenlebens gekommen, unsere Krankheiten zu heilen. Wir loben dich.
1: Wir preisen dich.
0: Sei gepriesen, Gott, Heiliger Geist, du unser Beistand. Du gibst uns Kraft und stärkst uns in den Gebrechlichkeiten unseres Leibes. Wir loben dich.
1: Wir preisen dich.
0: Herr, schenk deinen Dienerinnen und Diener, die jetzt mit diesem heiligen Öl in der Kraft des Glaubens gesalbt werden, Linderung ihrer Schmerzen und stärke du sie in ihrer Schwäche durch Christus, unseren Herrn.
1: Amen.

Maria lehrt uns durch ihr Beispiel, was Demut ist. Sie, die Mutter Gottes, dient im Haus der Elisabeth wie eine Magd. Sie, die ohne Erbschuld Empfangene, ist bei Jesus, als er gedemütigt wird und das Kreuz trägt. Sie steht unter dem Kreuz als eine von uns, wie eine Sünderin, die der Erlösung bedarf.

0: Herr Jesus Christus, du hast unsere Schwachheiten auf dich genommen, unsere Schmerzen getragen. Herr, erbarme dich unser.
1: Herr, erbarme dich.
0: Du hast dich in Liebe des Volkes erbarmt, hast Wohltaten gespendet und Kranke geheilt. Christus, erbarme dich unser.
1: Christus, erbarme dich.
0: Du hast deinen Aposteln aufgetragen, den Kranken die Hände aufzulegen. Herr, erbarme dich unser.
1: Herr, erbarme dich unser.
0: Wir bitten dich, Herr, unser Erlöser, durch die Kraft deines Heiligen Geistes, hilf diesen Kranken in ihrer Schwachheit, heile ihre Wunden und verzeih ihnen all ihre Sünden. Nimm von ihnen alle seelischen und körperlichen Schmerzen. In deinem Erbarmen richte sie auf und mache sie gesund an Leib und Seele, damit sie sich wiederum ihren Aufgaben widmen können. Der du lebst und herrschest in Ewigkeit.

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0: Betet, Brüder und Schwestern, dass mein und euer Opfer Gott, dem allmächtigen Vater, gefallen. Zum Segen für uns und seine ganze Heilige. Allmächtiger Gott, nimm die Gaben an, die deine Kirche dir in österlicher Freude darbringt. Du hast ihr Grund gegeben zu solchem Jubel. Erhalte ihr die Freude bis zur Vollendung. Darum bitten wir durch Christus, unseren Herrn.
1: Amen.

bist heilig, großer Gott, du bist der Quell aller Heiligkeit, darum bitten wir dich, sende deinen Geist auf diese Gaben herab und heilige sie, damit sie uns werden, Leib und Blut deines Sohnes, unseres Herrn Jesus Christus. Denn am Abend, an dem er ausgeliefert wurde und sich aus freiem Willen dem Leiden unterwarf, nahm er das Brot und sagte Dank, brach es, reichte es seinen Jüngern und sprach: Nehmet und esset alle davon, das ist mein Leib, der für euch hingegeben wird.

Ebenso nahm er nach dem Mahl den Kelch, dankte wiederum, reichte ihn seinen Jüngern und sprach: Nehmet und trinket alle daraus, das ist der Kelch des neuen und ewigen Bundes. Mein Blut, das für euch und für alle vergossen wird, zur Vergebung der Sünden. Tut dies zu meinem Gedächtnis.

Darum, gütiger Vater, feiern wir das Gedächtnis des Todes und der Auferstehung deines Sohnes und bringen dir so das Brot des Lebens und den Kelch des Heiles dar. Wir danken dir, dass du uns berufen hast, vor dir zu stehen und dir zu dienen. Wir bitten dich, schenke uns Anteil an Christi Leib und Blut und lass uns eins werden durch den Heiligen Geist. Gedenke deiner Kirche auf der ganzen Erde und vollende dein Volk in der Liebe. Vereins mit unserem Papst Leo, mit unserem Bischof Egidius und allen Bischöfen, mit unseren Priestern und Diakonen und mit allen, die zum Dienst in der Kirche bestellt sind. Gedenke all unserer verstorbenen Brüder und Schwestern, die entschlafen sind, in der Hoffnung, dass sie auferstehen. Nimm sie und alle, die in deiner Gnade aus dieser Welt geschieden sind, in dein Reich auf, wo sie dich schauen, von Angesicht zu Angesicht. Vater, erbarme dich über uns alle, damit uns das ewige Leben zuteil wird, in der Gemeinschaft mit der seligen Jungfrau und Gottes Mutter Maria, mit dem heiligen Erzengel Michael, mit dem heiligen Josef, mit deinen Aposteln, mit der heiligen Mutter Teresa, mit dem heiligen Niklaus von Flüa und mit allen, die bei dir Gnade gefunden haben von Anbeginn der Welt, dass wir dich loben und preisen durch deinen Sohn Jesus Christus.

Erlöse uns, Herr allmächtiger Vater, von allem Bösen und gib Frieden in unseren Tagen. Komm uns zu Hilfe mit deinem Erbarmen und bewahre uns vor Verwirrung und Sünde, damit wir voll Zuversicht das Kommen unseres Erlösers, Jesus Christus, erwarten. Am Ostertag trat Jesus in die Mitte seiner Jünger und sprach den Friedensgruß. Deshalb bitten wir, Herr Jesus Christus, du Sieger über Sünde und Tod, schau nicht auf unsere Sünden und Fehler, sondern auf den Glauben deiner Kirche. Schenk ihr und der ganzen Welt Einheit und Frieden.

Seht Jesus Christus, das Lamm Gottes, das die Sünde der Welt hinwegnimmt. Herr, ich bin nicht würdig, dass du eingehst unter mein Dach, aber sprich nur ein Wort, so wird meine Seele gesund. Mein Herr und mein Gott, nimm alles von mir, was mich hindert zu dir. Mein Herr und mein Gott, gib alles mir, was mich führe zu dir. Mein Herr und mein Gott, nimm mich mir und gib mich ganz zu eigen dir. Amen.

Denk du in mir, o Jesus, dann denk ich licht und klar. Sprich du aus mir, o Jesus, dann sprech ich mild und wahr. Wirk du durch mich, o Jesus, gerecht ist dann mein Tun. Geheiligt meine Arbeit, geheiligt auch mein Ruhm. Durchdring mein ganzes Wesen, erfüll mein ganzes Sein, dass man aus mir kann lesen, die große Liebe dein.

0: Danke herzlich unserem Auferstehungschor für die Mitwirkung jetzt bei dieser Mutter Teresa Feier in diesem Marienmonat Mai. Bitte euch jetzt im Anschluss dann hinüberzugehen in das Gasthaus und die Chorleiterin wird ein Halleluja-Schnapsel mit mir trinken. Empfangt nun diesen Segen Gottes mit der Reliquie der heiligen Mutter Teresa. Der Herr sei mit euch. Auf die Fürsprache der heiligen Mutter Teresa segne euch und alle, die daheim mit uns mitfeiern und mitbeten, der allmächtige Gott, der Vater und der Sohn und der Heilige Geist.
1: Amen. Geht hin in Frieden. Halleluja.
0: Dank sei Gott dem Herrn. Halleluja, Halleluja. Halleluja.

0: Das war direkt Übertragung von der Mutter Teresa Vier aus der Stadt Chile Jennersdorf im südlichen Burgenland in Österreich mit dem Dekan und Pfarrer Franz Brey. Im Jahr 1982 hat die heilige Mutter Teresa die Stadtpfarrei Jennersdorf besucht. Aus dem Grund organisiert der Pfarrer Franz Brey immer am 5. vom Monat, der 5. September, ist nämlich der Gedenktag von der heiligen Mutter Teresa, eine Mutter Teresa Feier mit Krankensalbung. Der Dekan und Stadtpfarrer Franz Brey ist kein Unbekannter. Er hat beim Gesangswettbewerb Eurovision, aber auch bei der deutschen Show «Wetten, das?» teilgenommen. Er hat mittlerweile rund 10 CDs mit seiner Musik veröffentlicht. 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
0: Grüß Gott, liebe Zuhörerinnen und Zuhörer bei Radio Gloria. Das Geheimnis der Marienerscheinungen. Wir hören einen Vortrag von Dr. Michael Hesemann zum Thema «Das Geheimnis der Marienerscheinungen». Eine Aufnahme anlässlich einer Veranstaltung vom Bless Missionswerk in Schweiz. Im heutigen ersten Teil erläutert Dr. Michael Hesemann die Marienerscheinungen in Guadalupe in Mexiko-Stadt. Die Ortschaft Villa de Guadalupe ist ein nördliches Stadtviertel von Mexiko-Stadt auf dem Berg Tepeyac. Der Marienwallfahrtsort unserer lieben Frau von Guadalupe ist mit jährlich ca. 20 Millionen Pilgern derzeit der größte Wallfahrtsort der Welt. Der Referent Dr. Michael Hesemann ist ein deutscher Historiker, Autor, Dokumentarfilmer und Fachjournalist für zeit- und kirchengeschichtliche Themen. Er lebt in Düsseldorf und Rom. Das Geheimnis der Marienerscheinungen, heute Guadalupe mit Dr. Michael Hesemann.

Und damit beginne ich den heutigen Vortrag über die Marienerscheinungen mit einem nicht vom Menschenhand gemachten Bild, dem Bild von Guadalupe. Und dem Grund, warum die Dominikaner es sofort als echt anerkannt haben, während die Franziskaner dagegen waren. Weil die Dominikaner über den heiligen Dominik und über dieses nicht vom Menschenhand gemachte Bild eine vergleichbare Tradition gehabt haben. Aber vorher ein kleines Wort über Marienerscheinungen allgemein. Marienerscheinungen sind so alt wie die Kirche. Die älteste Marienerscheinung war in apostolischer Zeit in Saragossa, die Virgen de Pilar, wo die Gottesmutter über einer Säule erschien. Oder die Gottesmutter von Lidda, wo die erste Ikone entstand, wo eine Kirche in Lidda im heutigen Lot beim Flughafen Tel Aviv eingeweiht wurde, Petrus eingeladen war, Petrus die Weihe, die Kirchweihe durchgeführt hat und die Gottesmutter eigentlich kommen sollte, sich aber nicht gut fühlte, in Jerusalem blieb und dann aber dort erschien und so wie sie dort erschien, vom heiligen Lukas gemalt wurde. Ihr Bild soll sogar an einer Säule dann geblieben sein und der heilige Lukas soll es abgemalt haben. Also Marienerscheinungen so alt wie die Kirchengeschichte und wir finden im Buch der Offenbarung, dass er geschrieben wurde vom heiligen Johannes, mit dem ja die Gottesmutter unter anderem nach Ephesus ging, bevor sie nach Jerusalem zurückkehrte, glauben wir der seligen Anna Katharina Emmerich, dann sehen wir dieses enge Verhältnis zwischen dem heiligen Johannes und der Gottesmutter. Und er sah die Gottesmutter als ein Zeichen der Endzeit, eine Frau mit der Sonne bekleidet, der Mond war unter ihren Füßen und ein Kranz von 12 Sternen auf ihrem Haupt. Und nun kommen unsere evangelischen Brüder und Schwestern, und ihr habt viele Protestanten in der Schweiz, und die sagen, aber Herr Hesemann, Marienerscheinungen, also die ganze Marienverehrung, die begann doch erst mit dem Konzil von Ephesus im 5. Jahrhundert, weil man dem heidnischen Muttergöttinnenkult irgendetwas Christliches entgegensetzen wollte. Und da sage ich, aber bitte, wann ist das Lukas-Evangelium entstanden? Das Lukas-Evangelium entstand vor der Apostelgeschichte und die Apostelgeschichte endet, als Paulus in Rom ankam, weil von der Hinrichtung vom heiligen Paulus ist schon kein Wort mehr darin zu lesen. Das ist ganz klar, wenn ich eine Biografie von Papst Benedikt schreibe und die endet mit dem Besuch in Deutschland, dann ist das Buch 2011 erschienen und nicht später. Wenn das 2013 erschienen wäre, würde es vom Rücktritt handeln und wenn es 2023 erschienen würde, von seinem Tod. Aber in dem Moment, wo ein Buch endet, das ist der Zeitpunkt, wo es geschrieben wurde. Und die Apostelgeschichte nimmt ja im Vorwort Bezug auf das Evangelium. Das Evangelium war so vorher geschrieben, also war um 60 herum lag es schon vor. Und da wird die Gottesmutter Magnificat zitiert mit den Worten, von nun an preisen mich selig alle Geschlechter. Und man hätte ihr ja Hochstapelei unterstellen können, wenn das nicht schon lange der Fall gewesen wäre. Wenn sie nicht da schon hoch verehrt worden wäre. Und wir haben in Nazareth Ausgrabungen auf dem Gelände der Verkündigungsbasilika durchgeführt, wo Überreste gefunden wurden einer frühchristlichen oder judenchristlichen Synagoge, einer Mischform von Kirche und Synagoge, wie es im Heiligen Land häufig der Fall war, bei den Judenchristen, also der Kirche aus der Beschneidung. Und dort finden wir schon Anrufungen der Gottesmutter aus dem 2. und 3. Jahrhundert. Aus dem 3. Jahrhundert mit den Worten, an dein Bild, o heilige Gottesgebärerin, komme ich
und anvertraue dir meine Verwandten, an dein Bild, Icon. Also wurden sogar schon wundertätige Bilder, Gnadenbilder der Gottesmutter in Nazareth im 3. Jahrhundert verehrt. Und darum sind auch diese Berichte von Marienerscheinungen plausibel, genau wie der Tacitus, der Bericht aus dem frühen 2. Jahrhundert von der Entschlafung der Gottesmutter. Dass die Gottesmutter dass erstmal ein Engel ihr ankündigte, dass ihr irdisches Leben mit 72 Jahren beendet war und sie in Jerusalem auf dem Berg Zion entschlief, dort, wo heute die wunderbare Dormitio-Abtei der deutschen Benediktiner steht, wo auch noch ein Denkmal an ihre Entschlafung erinnert und dann zu Grabe getragen wurde auf dem Ölberg, in eine Grabhöhle dort eingeschlossen wurde, die heute noch verehrt wird als Mariengrab. Und dann nach 3 Tagen wurde die wieder geöffnet. Der heilige Thomas hatte sich mal wieder verspätet und wollte Abschied nehmen. Und anstelle ihres Körpers lagen dort Rosen. Rosen und ihr Gürtel. Der Gürtel wird heute in Homs verehrt, in Syrien, dem alten Emesa, wobei es total 5 Mariengürtel gibt. Aber Frauen, das wird Ihnen jede Dame hier bestätigen, haben nun mal verschiedene Gürtel. Die Gottesmutter wird in ihrem langen Leben auch verschiedene Gürtel gehabt haben. Einer wird in Aachen verehrt, einer wird im Prato verehrt, einer wird auf dem Berg Athos verehrt. Und das ist eben der Mariengürtel von Homs, von Emesa, wie der alte Name lautete. Den hat der heilige Thomas dorthin gebracht, gemeinsam, und hier zitiere ich den heiligen Basilius, einen Kirchenlehrer, Basilius den Großen, gemeinsam mit dem Bild, das der Herr ihr nach der Auferstehung schenkte. Weil nach der orthodoxen Tradition der erste Mensch, dem der Auferstanden erschien, war nicht Maria Magdalena, sondern seine Mutter. Das ist vollkommen klar. Stellen Sie sich vor, Sie wären im Krankenhaus, Sie würden aus dem Koma erwachen. Was wäre der erste Telefonanruf, wenn Sie nicht verheiratet sind? Ihre Mutter, wenn die Mutter noch lebt. Aber Ihre Mutter. Und so sagt die orthodoxe Tradition, nein, die allererste, die ans Grab wollte, war die Gottesmutter. Und die hatte Bissus dabei, feinste Seide, in die ein Leichnam gewickelt wurde, nach einer Legende sogar ein Geschenk der heiligen 3 Könige, aber auf jeden Fall hatte ich es dabei, und dort hat er sein Antlitz auf einem Bissus-Schleier hinterlassen, und das wird heute Manopello verehrt. Ein nicht von Menschenhand gemachtes Bild. Aber wir beginnen also, und nach Fatima kommen wir auch noch, ein paar Worte über Garavandal, wo die Fatima-Pilgerreise ja dran vorbeiführt, wie ich eben wahrgenommen habe, kommt auch noch, mein Buch über Garavandal habe ich auch mitgebracht. Aber wir beginnen mit einem anderen nicht von Menschenhand gemachten Bild, nachdem wir von dem nicht von Menschenhand gemachten heiligen Antlitz von Manopello eben gehört haben, wie das entstand, nach Guadeloupe. Guadeloupe, die Frau mit der Sonne bekleidet, die apokalyptische Frau mit der Sonne bekleidet, die auf dem Halbmond steht. Ein paar Worte über die Lage der Nation, bevor die Gottesmutter dort das größte Wunder der Kirchengeschichte vollbrachte, oder eines der größten Wunder, nämlich die Bekehrung eines gesamten Doppelkontinentes. Als die Spanier 1519 in Mexiko landeten, fanden sie eine hochentwickelte Kultur. Das heutige Mexico City war eine Lagunenstadt in der Mitte eines Sees, erbaut so als Art Venedig und mit verschiedenen Straßen verbunden mit dem Umland. Und die Straße, die auf etwa 2:30, Fliegersprache, 2:30 hier hochgeht und zu einem Berg führt, ist die Straße zum Tepeyac-Hügel. Und der Tepeyac-Hügel war in aztekischer Zeit ein Heiligtum der Erdgöttin Tonantzin.
Also einfach die Geografie im Auge behalten. Und sieht das hier wunderschön aus. Sie sagten, toll, eine Lagunenstadt im See, hochentwickelte Kultur mit Pyramiden, mit Palästen, mit toller Astronomie, genauen Kalender. Aber es gab auch eine sehr dunkle, eine sehr diabolische Seite dieser hochentwickelten Kultur, wo man dann doch sagen muss, wir können den Spaniern dankbar sein, dass sie die Ureinwohner befreit haben von diesem dämonischen Glauben. Menschenopfer waren nämlich an der Tagesordnung. Die Azteken, die Ureinwohner, glaubten an den menschengemachten Klimawandel. Die glaubten, Menschen können das Klima beeinflussen. Und wenn das Klima sich verschlechtert, da schlachtet man keine Autofahrer und Fleischesser, aber Angehörige anderer Stämme wurden auf den Tempelpyramiden geopfert. Also die waren richtig grün schon, darum finden die Grünen ja auch die Indianer so toll. Und das haben wir in Europa aber auch gehabt. Der Hexenwahn war auch der Glaube an den anthropogenen Klimawandel. Damals haben wir eine Wetterverschlechterung gehabt, eine Kälteperiode. Und man hat dafür die Hexen verantwortlich gemacht im Volksglauben und hat die Hexen hingerichtet, weil man dachte, die sind für die Missernten, für die Klimaverschlechterung verantwortlich. Und die haben dann gesagt, die Götter brauchen mehr Menschenopfer, haben Nachbarstämme überfallen, haben die jungen Männer aus den Nachbarstämmen auf die Pyramiden geführt, ihnen das Herz bei lebendigem Leibe aus dem Körper geschnitten und dem Regengott Tlaloc geweiht oder dem Sonnengott Huitzilopochtli oder Quetzalcoatl oder wer auch immer ihre Götter waren. Und insofern muss man sagen, insofern waren die Spanier Befreier, nämlich all der von den Azteken unterjochten Stämme, deren Hauptaufgabe die Lieferung von Nachschub für die Menschenopfer waren. Und wer nun sagt, dass die Menschenopfer sind eine Propagandalüge der Spanier, die Archäologen haben mittlerweile Berge, ganze Pyramiden von Schädeln entdeckt. Die hat man nämlich, nachdem das Herz geopfert wurde, noch geköpft, die Köpfe aufbewahrt und in einem bestimmten Lagerraum getan. Was man mit den Körpern machte, keine Ahnung, aber auf jeden Fall die Köpfe wurden gelagert und die haben Archäologen mittlerweile entdeckt. Tausende, Zehntausende von Schädeln. Also die Berichte stimmen doch. Aber natürlich waren die Konquistadoren keine Heiligen und keine Missionare, sondern gierige Eroberer, denen es vor allen Dingen nach dem Gold der Azteken war. Und darum reagierten die Indianer, auch die befreiten Stämme, sehr misstrauisch auf alles, was von denen kam. Das waren fragwürdige Befreier. Und umgekehrt haben die Spanier sich auch nicht bemüht um eine Missionierung, weil solange die Heiden waren, waren es ja halbe Tiere und die konnte man versklaven. Christen, Brüder und Schwestern durfte man nicht versklaven. Und als die Franziskaner mit 12 Missionaren landeten, haben die Spanier die Kolonialherren, die Kolonialverwaltung, die Konquistadoren ihnen nur Steine in den Weg gelegt, weil ja der Nachschub an Arbeitskräften dadurch behindert wurde. Übrigens, ich mache einen kleinen Sprung in der Geschichte. Nach der Bekehrung der Indios hat man dann die Sklaven aus Afrika gekauft, übrigens von muslimischen Sklavenhändlern. Das war ein sehr aktiver interreligiöser Dialog, der damals stattgefunden hat. Die Muslime haben die Afrikaner eingefangen und an die Küsten gebracht und dort an die christlichen Sklavenimporteure weiterverkauft. Interreligiöser Dialog im 18. und 19. Jahrhundert. Auf jeden Fall war die religiöse Situation im eroberten Mexiko traurig, sehr traurig. Depressive Stimmung, kaum Bekehrungen, Misstrauen gegeneinander. Eigentlich wurde die Wurzel gelegt für irgendwo einen großen Aufstand und irgendwo wäre es ganz blutig ausgegangen. Wenn nicht ein Wunder geschehen wäre, wenn sich nicht das Blatt von heute auf morgen gewendet hat,
Denn auf einmal, mit einem Schlag, wurden zwischen 1531 und 36 5 Millionen Mexica, also Bewohner von Mexiko, getauft. Ein Jahr später sogar noch 3 Millionen mehr, da waren es 8 Millionen. Der große Missionar Torquemada sagte, manchmal taufen wir 1000 Menschen am Tag.

diese Gnade in dem Land walten lassen, das sie erobert haben. Was war dann Ende 1531 geschehen, was zur Bekehrung der Mexiker führte? Erst 1648 kam die Antwort mit diesem Buch, Imagen de la Virgen Maria Madre de Dios de Guadalupe, also Bild der Gottesmutter von Guadalupe. Und da der Autor Miguel Sanchez sagt, in vielen alten Dokumenten und Schriften hat er also diese Geschichte rekonstruiert, viele alte Quellen benutzt, auch vertrauenswürdige alte Menschen, dann wurde, das war 1648, ein Jahr später, auf Nahuatl in der Indianersprache herausgegeben das Buch Hue Tlamahuacualtica und Nikan Mopuchua. Das eine Wort bedeutet das große Ereignis, Hue Tlamahuacualtica bedeutet das große Ereignis und Nikan Mopuchua bedeutet es wird erzählt. Und dort wird eine Geschichte erzählt, die ich Ihnen nun wiederhole. Dass ein Azteke, der schon einer der wenigen war, die sich früh bekehren ließen, mit dem Indianernamen Cuatlacuatzin, der sich aber Juan Diego nach der Taufe genannt hat, der ging, um Katechismusunterricht zu bekommen, jeden Morgen zu Fuß von seinem Dorf, was am Seeufer lag, über eine der Brücken, über die Brücken bei dem Tepeyac-Hügel, von dem ich eben erzählt habe, in die Innenstadt, in die Lagunenstadt, wo die Franziskanermission war und hat dort Katechismusunterricht bekommen. Und hier sehen Sie es nochmal. Unten links nun der Tepeyac-Hügel und diese Brücke, die in die Lagunenstadt geführt hat. Und in Tlatelolco war die Franziskanermission, da wollte er hin. Und als er gerade an dem Tepeyac-Hügel vorbeikam, hörte er einen himmlischen Gesang, der tief in sein Herz eindrang. Er hörte eine zärtliche Stimme, die ihn rief, Juanito, Dieguito. Koseformen. Kleiner Juan, kleiner Jakob. Johannes Jakob war ja sein Name auf Deutsch. Sie kamen von der Hügelkuppe. Er lief hinauf und dort oben auf dem Gipfel sah eine edle Dame von vollkommener Schönheit, gehüllt in ein Gewand, was wie die Sonne leuchtete. Sogar die Kakteen funkelten wie Edelsteine in ihrem Licht. Wisse, mein liebstes Söhnli, dass ich die makellose und immerwährende Jungfrau Maria bin, Mutter des wahren Gottes, des Herrn aller Dinge. Es ist mein Wunsch, dass man hier ein Gotteshaus baut. Geh zu dem Haus des Bischofs in der Stadt Mexiko und sage ihm, dass ich dich gesandt habe und dass das mein Wunsch ist. Und das hat er gemacht. Er ging nach Mexiko, er ging an den Palast von dem Bischof Sumaraga. Nach einer Stunde hat man ihn reingelassen und sofort wieder abgewimmelt. Ja, komm morgen wieder. Und abends auf dem Heimweg sah er wieder die Gottesmutter und hat gesagt, der Bischof denkt, dass ich alles nur erfunden habe. Sende doch ein Vornehmen, ich bin nur ein Mann vom Lande. Aber die Gottesmutter sagte, geh wieder. Und am nächsten Morgen der Bischof, du schon wieder. Also wenn die Gottesmutter was von mir will, dann soll sie mir bitte einen Beweis schicken. Übrigens, so denken heute noch die Bischöfe. Wir hatten Marienerscheinungen in Deutschland, in Heroldsbach. Da sagte der Bischof von Bamberg im Jahre 1950, wenn die Gottesmutter was von mir will, soll die bitte zu mir nach Bamberg kommen. Und nicht ich nach Heroldsbach. Das waren ja immerhin oder sind immerhin 20 Kilometer Fahrt. Das kann man ja einem Bischof nicht zumuten. Soll die Gottesmutter mal zu ihm ins Büro kommen? Kann ja einen Termin vereinbaren beim Sekretär. Und genauso war der Sumaraga. Und auf dem Rückweg traf der Juan Diego wieder die Gottesmutter, sagte, komm morgen.

damit du dem Bischof das Zeichen, was er haben will, geben kannst. Doch er kam nicht. Sein geliebter Onkel Bernardino schien im Sterben zu liegen. Und so hat er in der Nacht gesagt, ich brauche unbedingt einen Priester und hat sich vorbeigeschlichen an dem Tepeyac-Hügel. Doch kaum hat er sich an dem Hügel vorbeigeschlichen, trat die Dame ihm entgegen. Sagte, mach dir keine Sorgen, dein Onkel wird geheilt. Aber geh bitte rauf auf den Hügel, da wartet das Zeichen für den Bischof. Und ich weiß nicht, wer von Ihnen war schon mal in Mexiko? Okay, wir sind eine Minderheit. Ich kann Ihnen versichern, das Land ist wunderschön und warm und tropisch, aber im Dezember oben im Hochland in Mexico City ist es saukalt und da wachsen keine Blumen. Ich habe so gefroren und ich war am Festtag der Wirren von Guadeloupe sogar dort. Auf jeden Fall hat er die wunderschönsten kastilischen Rosen, also heute wird man sagen, Baccarat-Rosen sind die schönsten, oder? Sind Damen und Herren von der Blumenindustrie hier, hat jemand Blumengeschäft? Also Baccarat-Rosen, kastilische Rosen waren damals die schönsten Rosen. Und die wuchsen dort oben, wo Tage vorher nur Kakteen waren. Und da war er vollkommen erstaunt, hat die alle gepflückt und er trug einen Mantel, Tilma nennt man das, das waren so Umhänge aus Agavenfasern, das war die Tracht der Bauern in Mexiko und hat die dort reingehüllt, eingehüllt und dann ging er zum Palast des Bischofs, die Gottesmutter hat gesagt, zeige das Wunder erst in Gegenwart des Bischofs. Und da musste er mal wieder warten. Er war natürlich sehr früh am Morgen da, der Bischof schlief noch, die Wachen waren grimmig und ja, warte mal draußen in der Kälte. Ja, und dann nach ein paar Stunden, du schon wieder, was willst du denn schon wieder? Ach, hast du mir das Wunder mitgebracht? Oder irgendein Zeichen mitgebracht, dass deine Geschichte keine Spinnerei ist? Und in dem Moment öffnet Juan Diego seinen Mantel und die Rosen fallen aus dem Mantel und verdampfen und auf dem Mantel erschien das Bild der Gottesmutter, genau wie er sie gesehen hat bei der Erscheinung. Und in dem Moment war natürlich auch der Erzbischof baff, erstaunt, überwältigt und hat gesagt, ja, alles in Ordnung, ich baue der Gottesmutter das gewünschte Heiligtum. Und gleich am nächsten Morgen hat er sich dann die Stelle zeigen lassen, wo die Erscheinung war, auch die Heilung des Onkels, von der Juan Diego gesprochen hat. Und der Onkel sagte, mir erschien die auch und hat mich geheilt und hat mir gesagt, ich will verehrt werden als die immerwährende und heilige Jungfrau Maria von Guadeloupe. Auf den Begriff kommen wir gleich noch, aber so wird es auf jeden Fall in den Chroniken niedergeschrieben. Und dann wurde eine Kapelle gebaut, dann gab es eine große Prozession, das Bild wurde natürlich erstmal im Palast des Bischofs aufbewahrt und dann überführt in die Kapelle. Und bei der Prozession haben die Indianer, genau wie wir, Salutschüsse in die Luft abgeben bei freudigen Ereignissen, Hochzeiten oder was auch immer, Hochzeiten, Beerdigungen und anderen Trauerfeierlichkeiten, nein, Spaß. Auf jeden Fall haben die Indianer Pfeile in die Luft geschossen. Und ein Pfeil kam runter und landete im Herzen eines anderen Indios, der sofort auf der Stelle tot war. Und ein Schreckenschrei ging durch die Menge und man hat ihn sofort vor das Gnadenbild gelegt und auf einmal war er wieder lebendig. Und das hat natürlich alle überwältigt und überzeugt, welche Kraft, welche Wunderkraft die Gottesmutter hat. Und als 13 Jahre später eine Epidemie war, es gab damals viele Epidemien, weil die Spanier, die brachten die Krankheiten aus Europa.
Grippe, Erkältung, für die die Indianer überhaupt keine Abwehrkräfte gehabt haben, rüber. Und darum sind Millionen von Indianern damals während der Conquista gestorben, nicht wie heute oft behauptet wird, als Völkermord, das hat ja keiner aber beabsichtigt, ne? Sondern eben weil die Krankheiten eingeschleppt wurden. Und da haben die Franziskaner dann eine Kinderprozession veranstaltet und am Tag danach ging die Zahl der Toten merklich herunter und später entsprang auf dem Hügel eine Quelle. Fußnote. Sie erinnern sich noch an die Corona-Pandemie im Jahre 2020, hat der Heilige Vater auf dem Petersplatz im Regen vor der Marienikone von Santa Maria Maggiore, Salus Populi Romani, also Heil, aber auch Gesundheit, das Wort Salus kann Heil und Gesundheit bedeuten, des römischen Volkes und einem Pestkruzifix aus der Pestzeit, ein Urbi et Orbi, einen außerordentlichen Segen gespendet. Und Sie können es selber nachprüfen. Die Corona-Statistiken für Europa, für Italien, der 27. März, der Tag, an dem das war, von dem Tag an ging die Kurve runter. Bis in den Sommer hinein. Das war der Höhepunkt der Sterbequote. Und dann gingen die Zahlen runter. Ich habe es wirklich dokumentiert. Also in einem anderen Vortrag zeige ich auch die offiziellen Statistiken. Das stimmt wirklich. Nur wir haben es natürlich mal wieder nicht wahrgenommen, haben nicht gedankt. Und dann kam im Winter die noch schlimmere zweite Welle. Wir empfangen immer die Gnade und sind dann undankbar und ignorieren es einfach. Und sagen, ja, ja, das war, weil wir irgendwo, die Impfung gab es ja noch nicht mal, aber weil wir irgendwie gute Sicherheitsmaßnahmen getroffen haben, Lockdown verhängt haben oder wie auch immer. Immer der Mensch glaubt er. Ja. Damit hat es leider niemand in Verbindung gebracht. Aber wir haben ja einen ähnlichen Fall. Nun gibt es leider Leute, die sagen, ja, das klingt ja alles wie eine schöne Legende und wurde ja auch erst 130 Jahre später veröffentlicht. Stimmt die Sache denn überhaupt? Ich muss sagen, ja, wir haben sowohl archäologisch, also die Bauten kann man lokalisieren, wie auch aus dem 16. Jahrhundert Berichte, die das Heiligtum von Guadeloupe erwähnen. Trotzdem gab es in der zweiten Hälfte des 16. Jahrhunderts einen Streit zwischen Franziskanern und dem dominikanischen Bischof. Der dominikanische Erzbischof de Montfort verehrte das Gnadenbild von Guadeloupe und hat ihm sogar eine neue Kirche, nämlich die hier, gebaut. Vorher war eine Holzkapelle dort, darum wurde die auch in wenigen Wochen schon gebaut. Und der hat eben diese schöne Wallfahrtskirche gebaut und dann hat der Franziskanerprovinzial Francisco de Bustamente ihn angegriffen, hat gesagt, dieses Bild, die Indianer betreiben Idolatrie. Die verehren hinter der Fassade der Gottesmutter ihre Erdgöttin Tonantzin. Und wenn sie heute noch am 12. Dezember nach Guadeloupe kommen, sehen Sie, wie die Indianer ihre alten Tänze dort aufführen, die ursprünglich mal der Erdgöttin geweiht waren. Aber das eine ist ja nun unabhängig vom anderen, aber auf jeden Fall war der Vorwurf der Idolatrie da, dass ein heidnisches Idol verehrt werden würde. Und Bernardino de Sahagun sprach von einem suspekten Kult. Sie reisen aus fernen Ländern, genau wie früher zur Erdgöttin Tonantzin, nun nach Guadeloupe. Und da hat der Bischof eine Untersuchung durchgeführt, hat Augenzeugen, die es noch gab, unter Eid aussagen lassen, die bestätigten, da wurde nur eine alte Tradition fortgeführt. Das ist schon wahr, das ist wirklich geschehen. Auch eine zweite Untersuchung ergab das Gleiche. Auch dort wurden noch Augenzeugen vernommen. Und dann hat Papst Benedikt XIV. 1754 endlich
das Fest unserer lieben Frau von Guadalupe für die Weltkirche kanonisiert, also in den Kanon aufgenommen. Er hat gesagt, so hat er Gott an keinem anderen Volk gewirkt. Hier war wieder eine Pandemie, der Anlass dafür, die Typhus- und Gelbfieberepidemie mit 200.000 Toten. Und da haben die Stadtväter und der Vizekönig geschworen, die Gottesmutter von Guadalupe zur Patronin der Stadt und Neuspaniens zu machen, wie Mexiko damals genannt wurde. Und auf einmal endete das Massensterben. Den schönsten Titel hat die Gottesmutter von Guadalupe dann von Pius XII. Bekommen. Königin von Mexiko, Kaiserin der Amerikas, also von Nord- und Südamerika. Und Johannes Paul, der große Verehrer der Gottesmutter von Guadalupe, pilgerte sogar nach Guadalupe insgesamt viermal. Dort hat er dann bei seiner ersten Auslandsreise im Januar 79, ist ja ein Tippfehler, hat er die Vision empfangen, ein Pilgerpapst zu werden, der zu den marianischen Heiligtümern der Welt pilgern sollte. Und er hat Juan Diego selig und heilig gesprochen. Nachdem Historiker, vor allen Dingen des Jesuitenordens, gründlich recherchiert und Belege gefunden haben. Unter anderem haben sie in amerikanischen, US-amerikanischen Bibliotheken, die Amerikaner haben Mexiko mehrfach überfallen und natürlich geklaut, was sie nur klauen konnten. Und da hat man Manuskripte gefunden, zum Beispiel die Urschrift von dem Nicanorpuhua, von dem 100 Jahre später veröffentlichten Bericht in der Indianersprache Nahuatl. Hier ist das Urmanuskript von 1556. Und der Autor war Antonio Valeriano, der ein aztekischer Adliger war, der aber Latein auch studiert hat. Noch älter war eine Schrift, die auf Nahuatl in der Indianersprache erschien, die sogenannte Relación Primitiva. Die ist um 1541 bis 48 entstanden, als Juan Diego noch lebte. Und der Autor war wohl Juan González, der Dolmetscher von dem Bischof Zumarraga. Also haben wir Niederschriften schon zu Lebzeiten von Juan Diego, vom heiligen Juan Diego. Auch Kopien hat man gefunden vom Gnadenbild, die aus den Lebzeiten von Juan Diego stammen. Dann hat man festgestellt, in seinem Dorf wurde direkt über seiner Hütte schon im 16. Jahrhundert eine Ansiedlung von Eremitagen und später darüber eine kleine Kapelle gebaut. Auch Chroniken aus dem 16. Jahrhundert erwähnen für 1531 die kostbare Dame von Guadalupe in Mexiko erschien, Juan Diego, an dem Ort, den sie Tepeyac nannten. Und 1548 starb Juan Diego in Würde. Und Sie sehen hier diesen primitiven Aztekenkalender, wo dann die Errichtung des ersten Kreuzes durch die Franziskaner dargestellt wird, die Gründung der ersten Mission und davor eben das Erscheinen des Gnadenbildes, dieses rechteckige Gebilde, was wir hier haben. Aber den spannendsten Beweis, den man gefunden hat, den fand man ebenfalls in New York in der Bibliothek, ein altes Stück Leder, bemaltes Leder aus dem Jahre 1548, datiert im Todesjahr von Juan Diego. Und offenbar, als Juan Diego im Sterben lag, sind sie hingegangen und haben ihn befragt. Und entweder hat er selber die Zähne gemalt oder nach seinen Angaben wurden die gemalt. Aber auf jeden Fall die Darstellung, wie die Gottesmutter ihm erschien und das Gnadenbild entstand, signiert von dem berühmten Missionar Bernardino de Sahagún, dessen Unterschrift Sie hier drauf erkennen, und von dem Richter Anton Varelliano, von dem ich eben gesprochen habe, der auch das Nicanorpuhua in der Urschrift schrieb. Also haben wir
ein Urbild, hier sehen Sie die späteren Versionen davon, ein Urbild der guadalupanischen Ikonografie zu Lebzeiten von Juan Diego. Und so hat Johannes Paul ganz korrekt gesagt, das Ereignis von Guadalupe war der Beginn der Evangelisierung mit einer Vitalität, die alle Erwartungen übertraf. Die Botschaft Christi durch seine Mutter übermittelt, nahm die zentralen Elemente der einheimischen Kultur auf, reinigte sie und gab ihnen die Heilsbedeutung. Weil dieses Gnadenbild Momente der mexikanischen, der aztekischen Ikonografie, also ihrer Symbolik und der christlichen vereinigt. Zum Beispiel die Gottesmutter vor der Sonne bedeutet größer als der Sonnengott. Sie steht auf dem Halbmond, sieht über den Mondgott Quetzalcoatl. Sie trägt einen blaugrünen Mantel, das war die Farbe der Könige, Quetzal, der Quetzalvogel. Die Federkrone von Montezuma, von dem Aztekenherrscher, hatte Quetzalfedern. Die kann man heute noch im Ethnographischen Museum in Wien besuchen. Und so weiter und so fort. Also eine Ikonografie, die sie verstanden hat. Aber warum Guadalupe? Guadalupe ist ein Marienwallfahrtsort, wie Maria Einsiedeln in der Schweiz, in Spanien. Aber da wird die Gottesmutter so verehrt, mit Kind auf dem Arm. Und darum vermutet man, dass der San Bernardino falsch verstanden wurde, der Onkel von Juan Diego. Dass er gar nicht Guadalupe sagte, sondern Cuatlaupo. Und klar, das klingt ähnlich wie Guadalupe, ist ein Wort aus der Indianersprache Nahuatl und bedeutet die Schlangenzertreterin, das bedeutet die Besiegerin des Heidentums, weil die Schlange das heilige Tier der Azteken war. Und natürlich auch in unserer Ikonografie zertritt die Gottesmutter, die Schlange, den Teufel. Also die Schlangenzertreterin, das ist ein sinnvoller Marientitel, wäre auch bei uns ein sinnvoller Marientitel und klingt eben ähnlich wie Guadalupe. Und da haben die Spanier Guadalupe verstanden, wo Cuatlahupu gesagt wurde. Und die Gottesmutter von Guadalupe in ihrem Gesicht vereinigt Elemente der Europäer und der Indianer. Und ist eigentlich der erste Mischling. Die Mischlinge nennt man Mestizen. Und fortan haben sich die indianische und die spanische Kultur vermischt. Es ist eine Mischkultur, aber sie hat das vorweggenommen. Sie war die erste von diesem neuen Mischvolk, die indianische und europäische Elemente in sich vereinigt. Die Stammmutter von einem gesamten Doppelkontinent, dem christlichen Amerika, vor allen Dingen dem christlichen Lateinamerika. Und nun müssen wir uns etwas vor Augen halten, was für ein Wunder das war. Das war 1531, 9 Jahre nach Martin Luthers Trennung von der katholischen Kirche. Durch Martin Luther wurden Millionen von Menschen aus der Kirche, von der Kirche abgetrennt. Ihnen wurden die Sakramente entzogen, das war eigentlich ein Riesenverbrechen. Menschenrechte sind wunderbar und schön und wichtig, aber das erste Menschenrecht ist das Menschenrecht auf die Sakramente, dass wir uns, wenn wir uns zum Herrn bekehren, die Heilsmittel der Sakramente bekommen. Und das hat man denen genommen. Ich sage genommen, weil es ging nach dem Motto Huus Regio, Eus Religio, also wessen Reich oder wessen, in wessen Land ich lebe, dessen Religion nehme ich an. Und wenn der Fürst den Versuchungen von Martin Luther folgte, wenn du evangelisch wirst, dann kannst du die Orden enteignen, dann kannst du die Klöster und all die Ländereien, die die Klöster über Jahrhunderte durch Erbschaften angesammelt haben, das war die Lebensgrundlage der Klöster, einkassieren. Da wärst du auf einmal der größte Landbesitzer. Dann sind nicht mehr die Dominikaner oder die Dominikanerinnen oder die Benediktiner die größten Landbesitzer in deinem Herzogtum, sondern du. Das war eine Versuchung. Und das Volk musste mitgehen. Aber durch die Reformation sind dann eben Nordosteuropa, also nicht Osteuropa, das war ja schon durch
das Schisma von 1054 orthodox geworden, aber der Norden, also Skandinavien und der Osten von Deutschland und Tschechien und so weiter, Böhmen, protestantisch geworden. Und die katholische Kirche drohte eine Regionalkirche von Südwesteuropa zu werden. Also die Mittelmeerländer und die Hälfte von Deutschland und ein Teil der Schweiz. Und mit einem Schlag wurde die katholische Kirche durch das Wunder von Guadeloupe eine Weltkirche mit Gläubigen auf dem gesamten Doppelkontinent. Dann kamen die Missionare und haben die Philippinen christianisiert. Dann gab es Christen in Indien, Christen in Teilen von China sogar, Afrika und so weiter und so fort. Auf einmal eine Weltkirche. Und aus dem bekehrten Lateinamerika kam der Heilige Vater. Wir haben heute einen argentinischen Papst. Die Weltkirche wurde geboren durch das Wunder von Guadeloupe. Und ohne das Wunder von Guadeloupe wäre die katholische Kirche eine südwesteuropäische, fast schon mediterrane Lokalkirche geworden. Ein Beweis dafür, dass das Gnadenbild wirklich übernatürlichen Ursprungs ist, haben Wissenschaftler gefunden. Erstmal, auf Agavenfasern halten die Farben gar nicht so lange und Agavenfasern halten auch nicht mehr als 20, 30 Jahre. Und das ist schon 500 Jahre mit den frischen Farben erhalten. Die Farben sind noch immer wie neu. Und man hat sogar einen Arbeiter, der den Silberrahmen mal gereinigt hat, Salpetersäure. Sie sehen das am oberen rechten Bildrand vergossen und das Bild blieb unbehelligt davon. Es gab sogar während der Mexikanischen Revolution eine Bombe, die vor dem Gnadenbild entzündet wurde von Kommunisten. Und die Bombe, die Explosion, hat das Kreuz, was davor stand, wie Wachs schmelzen lassen. Das Gnadenbild blieb unbehelligt. Dann hat man festgestellt, die Farben, das sind keine mineralischen oder pflanzlichen, tierischen Farben. Es ist auch kein Gemälde, es sind keine Pinselstriche. Man hat keine Grundierung gefunden. Es ist so, als wären die Fasern, die Agavenfasern, verfärbt worden. Und dafür gibt es keine Erklärung. Dann hat man festgestellt, die Sterne auf dem Gewand der Gottesmutter entsprechen dem umgekehrten Sternenhimmel am 12. Dezember 1531, an dem Tag, an dem das Bild entstand. Und dann hat man die Augen vergrößert und hat festgestellt, in den Augen, in den Pupillen spiegelt sich der Moment der Offenbarung. Wo Juan Diego, Sie sehen hier in den Augen, er schaut aus wie auf den frühesten Darstellungen, der historische Juan Diego ausgeschaut hat. Und Sie sehen hier die Zähne, Sie sehen den Bischof kniend, den Dolmetscher, den Juan Diego kniend. Und überhaupt der optische Effekt, dass sich Szenen in den Pupillen spiegeln, der wurde erst im 19. Jahrhundert entdeckt und erst in der Kunst sehr viel später auch dargestellt. Im 16. Jahrhundert war das noch völlig unbekannt. Der Augenarzt Dr. Rafael Torrillo Lavernet sagte, es ist, als ob in dem Moment, in dem das Bild auf der Tilma entstand, ein Mann, der gegenüber der allerseligsten Jungfrau stand und sich in der Hornhaut ihrer Augen widerspiegelt, indirekt selber fotografiert hat. Also praktisch wie ein Selfie in den Augen der Gottesmutter. Und eine Kodak-Studie sagte, die Oberfläche der Tilma, aber auch diese Situation in den Augen, gibt dem Ganzen den Charakter eines Fotos. 1979 hat der IBM-Ingenieur Tönsmann die Bilder
digitalisiert, die besten Bilder. Der Tilmer hat damit verschiedenen Filtern gearbeitet und hat Juan Diego, den Dolmetscher und diverse andere Personen, wie in der Ikonografie immer dargestellt, dass da verschiedene Personen dabei waren, identifiziert. Die spiegeln sich alle wieder in den Augen der Gottesmutter. Und damit kann man sagen, das hat definitiv kein Mensch gemalt. Es ist definitiv ein Wunderbild, nicht von Menschenhand gemacht. Genau wie das Wunderbild vom heiligen Dominik. Wenn wir heute auf die Gottesmutter hören würden, dann würden wir auch ganz andere Dinge verhindern. Hören wir auf die prophetischen Mahnungen, deren Kern die Urbotschaft der Kirche ist. Kehret um und tuet Buße. Die Botschaft, die alle Propheten gehabt haben, die Botschaft, die Johannes der Täufer gehabt hat, die Botschaft, die der Herr gehabt hat, die Botschaft, die die Apostel gehabt haben, die Botschaft, die die Heiligen gehabt haben, kehret um und tuet Buße. Bekehrt euch und leistet Wiedergutmachung und findet in einer gottlosen Zeit wieder den Weg zur Quelle von allem Heil, Gott unserem Herrn. Danke und Gottes Segen.

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1: Im Namen des Vaters und des Sohnes und des Heiligen Geistes. Amen. Ich glaube an Gott, den Vater, den Allmächtigen, den Schöpfer des Himmels und der Erde und an Jesus Christus, seinen eingeborenen Sohn, unseren Herrn, empfangen durch den Heiligen Geist, geboren von der Jungfrau Maria, gelitten unter Pontius Pilatus, gekreuzigt, gestorben und begraben, hinabgestiegen in das Reich des Todes, am dritten Tage auferstanden von den Toten, aufgefahren in den Himmel, er sitzt zu Rechten Gottes, des allmächtigen Vaters. Von dort wird er kommen, zu richten die Lebenden und die Toten. Ich glaube an den Heiligen Geist, die heilige katholische Kirche, Gemeinschaft der Heiligen, Vergebung der Sünden, Auferstehung der Toten und das ewige Leben. Amen. Vater unser im Himmel, geheiligt werde dein Name, dein Reich komme, dein Wille geschehe, wie im Himmel, so auf Erden.
2: Unser tägliches Brot gib uns heute und vergib uns unsere Schuld, wie auch wir vergeben unsere Schuldigen. Und führe uns nicht in Versuchung, sondern erlöse uns von dem Bösen.
1: Gegrüßet seist du, Maria, voll der Gnade, der Herr ist mit dir. Du bist gebenedeit unter den Frauen, und gebenedeit ist die Frucht deines Leibes, Jesus, der in uns den Glauben vermehre.
2: Heilige Maria, Mutter Gottes, bitte für uns Sünder, jetzt und in der Stunde unseres Todes. Amen.
1: Gegrüßet seist du, Maria, voll der Gnade, der Herr ist mit dir. Du bist gebenedeit unter den Frauen, und gebenedeit ist die Frucht deines Leibes, Jesus, der in uns die Hoffnung stärke.
2: Heilige Maria, Mutter Gottes, bitte für uns Sünder, jetzt und in der Stunde unseres Todes. Amen.
1: Gegrüßet seist du, Maria, voll der Gnade, der Herr ist mit dir. Du bist gebenedeit unter den Frauen, und gebenedeit ist die Frucht deines Leibes, Jesus, der in uns die Liebe entzünde.
2: Heilige Maria, Mutter Gottes, bitte für uns Sünder, jetzt und in der Stunde unseres Todes. Amen.
1: Ehre sei dem Vater und dem Sohn und dem Heiligen Geist, wie im Anfang, so auch jetzt und alle Zeit und in Ewigkeit. Amen. O mein Jesus, verzeih uns unsere Sünden, bewahre uns vor dem Feuer der Hölle, führe alle Seelen in den Himmel, besonders jene, die deiner Barmherzigkeit am meisten bedürfen. Erstes Geheimnis, Jesus, der für uns Blut geschwitzt hat. Vater unser im Himmel, geheiligt werde dein Name, dein Reich komme, dein Wille geschehe wie im Himmel, so auf Erden.
2: Unser tägliches Brot gib uns heute und vergib uns unsere Schuld, wie auch wir vergeben unseren Schuldigen. Und führe uns nicht in Versuchung, sondern erlöse uns von dem Bösen.
1: Gegrüßet seist du, Maria, voll der Gnade. Der Herr ist mit dir. Du bist gebenedeit unter den Frauen. Und gebenedeit ist die Frucht deines Leibes, Jesus, der für uns Blut geschwitzt hat.
2: Heilige Maria, Mutter Gottes, bitte für uns Sünder, jetzt und in der Stunde unseres Todes. Amen.
1: Gegrüßet seist du, Maria, voll der Gnade. Der Herr ist mit dir. Du bist gebenedeit unter den Frauen. Und gebenedeit ist die Frucht deines Leibes, Jesus, der für uns Blut geschwitzt hat.
2: Heilige Maria, Mutter Gottes, bitte für uns Sünder, jetzt und in der Stunde unseres Todes. Amen.
1: Gegrüßet seist du, Maria, voll der Gnade, der Herr ist mit dir. Du bist gebenedeit unter den Frauen, und gebenedeit ist die Frucht deines Leibes, Jesus, der für uns Blut geschwitzt hat.
2: Heilige Maria, Mutter Gottes, bitte für uns Sünder, jetzt und in der Stunde unseres Todes. Amen.
1: Gegrüßet seist du, Maria, voll der Gnade, der Herr ist mit dir. Du bist gebenedeit unter den Frauen, und gebenedeit ist die Frucht deines Leibes, Jesus, der für uns Blut geschwitzt hat.
2: Heilige Maria, Mutter Gottes, bitte für uns Sünder, jetzt und in der Stunde unseres Todes. Amen.
1: Gegrüßet seist du, Maria, voll der Gnade, der Herr ist mit dir. Du bist gebenedeit unter den Frauen, und gebenedeit ist die Frucht deines Leibes, Jesus, der für uns Blut geschwitzt hat.
2: Heilige Maria, Mutter Gottes, bitte für uns Sünder, jetzt und in der Stunde unseres Todes. Amen.
1: Gegrüßet seist du, Maria, voll der Gnade, der Herr ist mit dir. Du bist gebenedeit unter den Frauen, und gebenedeit ist die Frucht deines Leibes, Jesus, der für uns Blut geschwitzt hat.
2: Heilige Maria, Mutter Gottes, bitte für uns Sünder, jetzt und in der Stunde unseres Todes. Amen.
1: Gegrüßet seist du, Maria, voll der Gnade, der Herr ist mit dir. Du bist gebenedeit unter den Frauen, und gebenedeit ist die Frucht deines Leibes, Jesus, der für uns Blut geschwitzt hat.
2: Heilige Maria, Mutter Gottes, bitte für uns Sünder, jetzt und in der Stunde unseres Todes. Amen.
1: Gegrüßet seist du, Maria, voll der Gnade, der Herr ist mit dir. Du bist gebenedeit unter den Frauen, und gebenedeit ist die Frucht deines Leibes, Jesus, der für uns Blut geschwitzt hat.
2: Heilige Maria, Mutter Gottes, bitte für uns Sünder, jetzt und in der Stunde unseres Todes. Amen.
1: Gegrüßet seist du, Maria, voll der Gnade, der Herr ist mit dir. Du bist gebenedeit unter den Frauen, und gebenedeit ist die Frucht deines Leibes, Jesus, der für uns Blut geschwitzt hat.
2: Heilige Maria, Mutter Gottes, bitte für uns Sünder, jetzt und in der Stunde unseres Todes. Amen.
1: Gegrüßet seist du, Maria, voll der Gnade, der Herr ist mit dir. Du bist gebenedeit unter den Frauen, und gebenedeit ist die Frucht deines Leibes, Jesus, der für uns Blut geschwitzt hat.
2: Heilige Maria, Mutter Gottes, bitte für uns Sünder, jetzt und in der Stunde unseres Todes. Amen.
1: Ehre sei dem Vater und dem Sohn und dem Heiligen Geist.
2: Wie im Anfang, so auch jetzt und alle Zeit und in Ewigkeit. Amen.
1: O mein Jesus, verzeih uns unsere Sünden, bewahre uns vor dem Feuer der Hölle, führe alle Seelen in den Himmel, besonders jene, die deiner Barmherzigkeit am meisten bedürfen. Zweites Geheimnis: Jesus, der für uns gegeißelt worden ist.
2: Vater unser im Himmel, geheiligt werde dein Name, dein Reich komme, dein Wille geschehe, wie im Himmel, so auf Erden.
1: Unser tägliches Brot gib uns heute und vergib uns unsere Schuld, wie auch wir vergeben unseren Schuldigen. Und führe uns nicht in Versuchung, sondern erlöse uns von dem Bösen.
2: Gegrüßt seist du, Maria, voll der Gnade, der Herr ist mit dir. Du bist gebenedeit unter den Frauen, und gebenedeit ist die Frucht deines Leibes, Jesus, der für uns gegeißelt worden ist.
1: Heilige Maria, Mutter Gottes, bitte für uns Sünder, jetzt und in der Stunde unseres Todes. Amen.
2: Gegrüßt seist du, Maria, voll der Gnade, der Herr ist mit dir. Du bist gebenedeit unter den Frauen, und gebenedeit ist die Frucht deines Leibes, Jesus, der für uns gegeißelt worden ist.
1: Heilige Maria, Mutter Gottes, bitte für uns Sünder, jetzt und in der Stunde unseres Todes. Amen.
2: Gegrüßt seist du, Maria, voll der Gnade, der Herr ist mit dir. Du bist gebenedeit unter den Frauen, und gebenedeit ist die Frucht deines Leibes, Jesus, der für uns gegeißelt worden ist.
1: Heilige Maria, Mutter Gottes, bitte für uns Sünder, jetzt und in der Stunde unseres Todes. Amen.
2: Gegrüßt seist du, Maria, voll der Gnade, der Herr ist mit dir. Du bist gebenedeit unter den Frauen, und gebenedeit ist die Frucht deines Leibes Jesus, der für uns gegeißelt worden ist.
1: Heilige Maria, Mutter Gottes, bitte für uns Sünder, jetzt und in der Stunde unseres Todes. Amen.
2: Gegrüßt seist du, Maria, voll der Gnade, der Herr ist mit dir. Du bist gebenedeit unter den Frauen, und gebenedeit ist die Frucht deines Leibes, Jesus, der für uns gegeißelt worden ist.
1: Heilige Maria, Mutter Gottes, bitte für uns Sünder, jetzt und in der Stunde unseres Todes. Amen.
2: Gegrüßt seist du, Maria, voll der Gnade, der Herr ist mit dir. Du bist gebenedeit unter den Frauen, und gebenedeit ist die Frucht deines Leibes, Jesus, der für uns gegeißelt worden ist.
1: Heilige Maria, Mutter Gottes, bitte für uns Sünder, jetzt und in der Stunde unseres Todes. Amen.
2: Gegrüßt seist du, Maria, voll der Gnade, der Herr ist mit dir. Du bist gebenedeit unter den Frauen, und gebenedeit ist die Frucht deines Leibes, Jesus, der für uns gegeißelt worden ist.
1: Heilige Maria, Mutter Gottes, bitte für uns Sünder, jetzt und in der Stunde unseres Todes. Amen.
2: Gegrüßt seist du, Maria, voll der Gnade, der Herr ist mit dir. Du bist gebenedeit unter den Frauen, und gebenedeit ist die Frucht deines Leibes, Jesus, der für uns gegeißelt worden ist.
1: Heilige Maria, Mutter Gottes, bitte für uns Sünder, jetzt und in der Stunde unseres Todes. Amen.
2: Gegrüßt seist du, Maria, voll der Gnade, der Herr ist mit dir. Du bist gebenedeit unter den Frauen, und gebenedeit ist die Frucht deines Leibes, Jesus, der für uns gegeißelt worden ist.
1: Heilige Maria, Mutter Gottes, bitte für uns Sünder, jetzt und in der Stunde unseres Todes. Amen.
2: Gegrüßt seist du, Maria, voll der Gnade, der Herr ist mit dir. Du bist gebenedeit unter den Frauen, und gebenedeit ist die Frucht deines Leibes, Jesus, der für uns gegeißelt worden ist.
1: Heilige Maria, Mutter Gottes, bitte für uns Sünder, jetzt und in der Stunde unseres Todes. Amen.
2: Ihr seid dem Vater, dem Sohn und dem Heiligen Geist.
1: Im Anfang, so auch jetzt und alle Zeit und in Ewigkeit. Amen. O mein Jesus, verzeih uns unsere Sünden, bewahre uns vor dem Feuer der Hölle, führe alle Seelen in den Himmel, besonders jene, die deiner Barmherzigkeit am meisten bedürfen. Drittes Geheimnis: Jesus, der für uns mit Dornen gekrönt worden ist. Vater unser im Himmel, geheiligt werde dein Name, dein Reich komme, dein Wille geschehe, wie im Himmel so auf Erden.
2: Unser tägliches Brot gib uns heute und vergib uns unsere Schuld, wie auch wir vergeben unseren Schuldigen. Und führe uns nicht in Versuchung, sondern erlöse uns von dem Bösen.
1: Gegrüßet seist du, Maria, voll der Gnade. Der Herr ist mit dir. Du bist gebenedeit unter den Frauen. Und gebenedeit ist die Frucht deines Leibes, Jesus, der für uns mit Dornen gekrönt worden ist.
2: Heilige Maria, Mutter Gottes, bitte für uns Sünder, jetzt und in der Stunde unseres Todes. Amen.
1: Gegrüßet seist du, Maria, voll der Gnade. Der Herr ist mit dir. Du bist gebenedeit unter den Frauen. Und gebenedeit ist die Frucht deines Leibes, Jesus, der für uns mit Dornen gekrönt worden ist.
2: Heilige Maria, Mutter Gottes, bitte für uns Sünder, jetzt und in der Stunde unseres Todes. Amen.
1: Gegrüßet seist du, Maria, voll der Gnade, der Herr ist mit dir. Du bist gebenedeit unter den Frauen, und gebenedeit ist die Frucht deines Leibes, Jesus, der für uns mit Dornen gekrönt worden ist.
2: Heilige Maria, Mutter Gottes, bitte für uns Sünder, jetzt und in der Stunde unseres Todes. Amen.
1: Gegrüßet seist du, Maria, voll der Gnade. Der Herr ist mit dir. Du bist gebenedeit unter den Frauen. Und gebenedeit ist die Frucht deines Leibes, Jesus, der für uns mit Dornen gekrönt worden ist.
2: Heilige Maria, Mutter Gottes, bitte für uns Sünder, jetzt und in der Stunde unseres Todes. Amen.
1: Gegrüßet seist du, Maria, voll der Gnade, der Herr ist mit dir. Du bist gebenedeit unter den Frauen, und gebenedeit ist die Frucht deines Leibes, Jesus, der für uns mit Dornen gekrönt worden ist.
2: Heilige Maria, Mutter Gottes, bitte für uns Sünder, jetzt und in der Stunde unseres Todes. Amen.
1: Gegrüßet seist du, Maria, voll der Gnade, der Herr ist mit dir. Du bist gebenedeit unter den Frauen, und gebenedeit ist die Frucht deines Leibes, Jesus, der für uns mit Dornen gekrönt worden ist.
2: Heilige Maria, Mutter Gottes, bitte für uns Sünder, jetzt und in der Stunde unseres Todes. Amen.
1: Gegrüßet seist du, Maria, voll der Gnade, der Herr ist mit dir. Du bist gebenedeit unter den Frauen, und gebenedeit ist die Frucht deines Leibes, Jesus, der für uns mit Dornen gekrönt worden ist.
2: Heilige Maria, Mutter Gottes, bitte für uns Sünder, jetzt und in der Stunde unseres Todes. Amen.
1: Gegrüßet seist du, Maria, voll der Gnade, der Herr ist mit dir. Du bist gebenedeit unter den Frauen, und gebenedeit ist die Frucht deines Leibes, Jesus, der für uns mit Dornen gekrönt worden ist.
2: Heilige Maria, Mutter Gottes, bitte für uns Sünder, jetzt und in der Stunde unseres Todes. Amen.
1: Gegrüßet seist du, Maria, voll der Gnade, der Herr ist mit dir. Du bist gebenedeit unter den Frauen, und gebenedeit ist die Frucht deines Leibes, Jesus, der für uns mit Dornen gekrönt worden ist.
2: Heilige Maria, Mutter Gottes, bitte für uns Sünder, jetzt und in der Stunde unseres Todes. Amen.
1: Gegrüßet seist du, Maria, voll der Gnade, der Herr ist mit dir. Du bist gebenedeit unter den Frauen, und gebenedeit ist die Frucht deines Leibes, Jesus, der für uns mit Dornen gekrönt worden ist.
2: Heilige Maria, Mutter Gottes, bitte für uns Sünder, jetzt und in der Stunde unseres Todes. Amen.
1: Ehre sei dem Vater und dem Sohn und dem Heiligen Geist.
2: Wie im Anfang, so auch jetzt und alle Zeit und in Ewigkeit. Amen.
1: O mein Jesus, verzeih uns unsere Sünden, bewahre uns vor dem Feuer der Hölle, führe alle Seelen in den Himmel, besonders jene, die deine Barmherzigkeit am meisten bedürfen. Viertes Geheimnis. Jesus, der für uns das schwere Kreuz getragen hat.
3: Vater unser Himmel, geheiligt werde dein Name, dein Reich komme, dein Wille geschehe, wie im Himmel so auf Erden.
1: Unser tägliches Brot gib uns heute und vergib uns unsere Schuld, wie auch wir vergeben unseren Schuldigen. Und führe uns nicht in Versuchung, sondern erlöse uns von dem Bösen.
2: Gegrüßt seist du, Maria, voll der Gnade, der Herr ist mit dir. Du bist gebenedeit unter den Frauen, und gebenedeit ist die Frucht deines Leibes, Jesus, der für uns das schwere Kreuz getragen hat.
1: Heilige Maria, Mutter Gottes, bitte für uns Sünder, jetzt und in der Stunde unseres Todes. Amen.
2: Gegrüßt seist du, Maria, voll der Gnade, der Herr ist mit dir. Du bist gebenedeit unter den Frauen, und gebenedeit ist die Frucht deines Leibes, Jesus, der für uns das schwere Kreuz getragen hat.
1: Heilige Maria, Mutter Gottes, bitte für uns Sünder, jetzt und in der Stunde unseres Todes. Amen.
2: Gegrüßt seist du, Maria, voll der Gnade, der Herr ist mit dir. Du bist gebenedeit unter den Frauen, und gebenedeit ist die Frucht deines Leibes, Jesus, der für uns das schwere Kreuz getragen hat.
1: Heilige Maria, Mutter Gottes, bitte für uns Sünder, jetzt und in der Stunde unseres Todes. Amen.
2: Gegrüßt seist du, Maria, voll der Gnade, der Herr ist mit dir. Du bist gebenedeit unter den Frauen, und gebenedeit ist die Frucht deines Leibes, Jesus,
1: Heilige Maria, Mutter Gottes, bitte für uns Sünder, jetzt und in der Stunde unseres Todes. Amen.
2: Gegrüßt seist du, Maria, voll der Gnade, der Herr ist mit dir. Du bist gebenedeit unter den Frauen, und gebenedeit ist die Frucht deines Leibes, Jesus, der für uns das schwere Kreuz getragen hat.
1: Heilige Maria, Mutter Gottes, bitte für uns Sünder, jetzt und in der Stunde unseres Todes. Amen.
2: Gegrüßt seist du, Maria, voll der Gnade, der Herr ist mit dir. Du bist gebenedeit unter den Frauen, und gebenedeit ist die Frucht deines Leibes, Jesus, der für uns das schwere Kreuz getragen hat.
1: Heilige Maria, Mutter Gottes, bitte für uns Sünder, jetzt und in der Stunde unseres Todes. Amen.
2: Gegrüßt seist du, Maria, voll der Gnade, der Herr ist mit dir. Du bist gebenedeit unter den Frauen, und gebenedeit ist die Frucht deines Leibes, Jesus, der für uns das schwere Kreuz getragen hat.
1: Heilige Maria, Mutter Gottes, bitte für uns Sünder, jetzt und in der Stunde unseres Todes. Amen.
2: Gegrüßt seist du, Maria, voll der Gnade, der Herr ist mit dir. Du bist gebenedeit unter den Frauen, und gebenedeit ist die Frucht deines Leibes, Jesus, der für uns das schwere Kreuz getragen hat.
1: Heilige Maria, Mutter Gottes, bitte für uns Sünder, jetzt und in der Stunde unseres Todes. Amen.
2: Gegrüßt seist du, Maria, voll der Gnade, der Herr ist mit dir. Du bist gebenedeit unter den Frauen, und gebenedeit ist die Frucht deines Leibes, Jesus, der für uns das schwere Kreuz getragen hat.
1: Heilige Maria, Mutter Gottes, bitte für uns Sünder, jetzt und in der Stunde unseres Todes. Amen.
2: Gegrüßt seist du, Maria, voll der Gnade, der Herr ist mit dir. Du bist gebenedeit unter den Frauen, und gebenedeit ist die Frucht deines Leibes, Jesus, der für uns das schwere Kreuz getragen hat.
1: Heilige Maria, Mutter Gottes, bitte für uns Sünder, jetzt und in der Stunde unseres Todes. Amen.
2: Gegrüßt seist du, Vater, und der Sohn, und der Heilige Geist,
1: wie im Anfang, so auch jetzt und alle Zeit und in Ewigkeit. Amen. O mein Jesus, verzeih uns unsere Sünden, bewahre uns vor dem Feuer der Hölle, führe alle Seelen in den Himmel, besonders jene, die deiner Barmherzigkeit am meisten bedürfen. Fünftes Geheimnis: Jesus, der für uns gekreuzigt worden ist. Vater unser im Himmel, geheiligt werde dein Name, dein Reich komme, dein Wille geschehe, wie im Himmel, so auf Erden.
2: Unser tägliches Brot gib uns heute und vergib uns unsere Schuld, wie auch wir vergeben unseren Schuldigen. Und führe uns nicht in Versuchung, sondern erlöse uns von dem Bösen.
1: Gegrüßet seist du, Maria, voll der Gnade. Der Herr ist mit dir. Du bist gebenedeit unter den Frauen. Gebenedeit ist die Frucht deines Leibes, Jesus, der für uns gekreuzigt worden ist.
2: Heilige Maria, Mutter Gottes, bitte für uns Sünder, jetzt und in der Stunde unseres Todes. Amen.
1: Gegrüßet seist du, Maria, voll der Gnade. Der Herr ist mit dir. Du bist gebenedeit unter den Frauen. Und gebenedeit ist die Frucht deines Leibes, Jesus, der für uns gekreuzigt worden ist.
2: Heilige Maria, Mutter Gottes, bitte für uns Sünder, jetzt und in der Stunde unseres Todes. Amen.
1: Gegrüßet seist du, Maria, voll der Gnade, der Herr ist mit dir. Du bist gebenedeit unter den Frauen, und gebenedeit ist die Frucht deines Leibes, Jesus, der für uns gekreuzigt worden ist.
2: Heilige Maria, Mutter Gottes, bitte für uns Sünder, jetzt und in der Stunde unseres Todes. Amen.
1: Gegrüßet seist du, Maria, voll der Gnade, der Herr ist mit dir. Du bist gebenedeit unter den Frauen,

0: jetzt und in der Stunde unseres Todes. Amen.
1: Gegrüßet seist du, Maria, voll der Gnade, der Herr ist mit dir. Du bist gebenedeit unter den Frauen, und gebenedeit ist die Frucht deines Leibes, Jesus, der für uns gekreuzigt worden ist.
0: Heilige Maria, Mutter Gottes, bitte für uns Sünder, jetzt und in der Stunde unseres Todes. Amen.
1: Gegrüßet seist du, Maria, voll der Gnade, der Herr ist mit dir. Du bist gebenedeit unter den Frauen, und gebenedeit ist die Frucht deines Leibes, Jesus, der für uns gekreuzigt worden ist.
0: Heilige Maria, Mutter Gottes, bitte für uns Sünder, jetzt und in der Stunde unseres Todes. Amen.
1: Gegrüßet seist du, Maria, voll der Gnade, der Herr ist mit dir. Du bist gebenedeit unter den Frauen, und gebenedeit ist die Frucht deines Leibes, Jesus, der für uns gekreuzigt worden ist.
0: Heilige Maria, Mutter Gottes, bitte für uns Sünder, jetzt und in der Stunde unseres Todes. Amen.
1: Gegrüßet seist du, Maria, voll der Gnade, der Herr ist mit dir. Du bist gebenedeit unter den Frauen, und gebenedeit ist die Frucht deines Leibes, Jesus, der für uns gekreuzigt worden ist.
0: Heilige Maria, Mutter Gottes, bitte für uns Sünder, jetzt und in der Stunde unseres Todes. Amen.
1: Gegrüßet seist du, Maria, voll der Gnade, der Herr ist mit dir. Du bist gebenedeit unter den Frauen, und gebenedeit ist die Frucht deines Leibes, Jesus, der für uns gekreuzigt worden ist.
0: Heilige Maria, Mutter Gottes, bitte für uns Sünder, jetzt und in der Stunde unseres Todes. Amen.
1: Ehre sei dem Vater und dem Sohn und dem Heiligen Geist.
0: Wie im Anfang, so auch jetzt und alle Zeit und in Ewigkeit. Amen.
1: O mein Jesus, verzeih uns unsere Sünden, bewahre uns vor dem Feuer der Hölle, führe alle Seelen in den Himmel, besonders jene, die deine Barmherzigkeit am meisten bedürfen.

Mit dem sanften Einbruch von der Nacht neigt sich auch der Tag an seinem Ende zu. Es ist eine Zeit von der Reflexion und der Gelegenheit, dankbar für die erlebten Momente zu sein und auch für die Herausforderungen, die uns stärker gemacht haben. In dieser Stille, bevor wir die Augen schliessen, laden wir sie ein, den Tag Revue passieren zu lassen und sich bewusst zu machen, wie reich und gesegnet wir sind. Möge das kommende Nachtgebet für uns Frieden und Ruhe schenken, während wir unsere Sorgen und Bitten vor Gott bringen. Im Namen des Vaters und des Sohnes und des Heiligen Geistes. Amen. Guter Gott, am Ende dieses Tages kommen wir vor dich, um dir für deine Führung und Fürsorge zu danken. Wir legen die Ereignisse des Tages in deine Hände und bitten um deine Gnade für die Nacht. Segne unsere Zuhörer und Zuhörerinnen von Radio Gloria. Bewahre sie in deinem Frieden und lass sie in ruhiger Erwartung auf den kommenden Tag ruhen. Möge dein Licht ihre Träume erleuchten und sie mit deiner Liebe umgeben. Bewahre sie vor allem Unheil und schenke ihnen erholsamen Schlaf. Amen. Im Namen des Vaters und des Sohnes und des Heiligen Geistes. Amen. Piezi Gott und eine gesegnete Nacht, das wünscht Ihnen das ganze Team von Radio Gloria.

O Gott, komm mir zu Hilfe, Herr, eile mir zu helfen. Ehre sei dem Vater und dem Sohn und dem Heiligen Geist, wie im Anfang, so auch jetzt und alle Zeit und in Ewigkeit. Amen. Halleluja. Liebe Mitchristen, der heilige Paulus sagt, ihr sollt euch als Menschen begreifen, die für die Sünde tot sind, aber leben für Christus Jesus. Vielleicht wir uns besinnen an dem heutigen Abend, wie sehr wir der Sünde wieder seid haben und wirklich auch versucht haben, für Christus zu leben. Ich bekenne Gott dem Allmächtigen und allen Brüdern und Schwestern, dass ich Gutes unterlassen und Böses getan habe. Ich habe gesündigt in Gedanken, Worten und Werken, durch meine Schuld, durch meine Schuld, durch meine große Schuld. Darum bitte ich die selige Jungfrau Maria, alle Engel und Heiligen und euch, Brüder und Schwestern, für mich zu beten bei Gott, unserem Herrn. Der allmächtige Gott erbarme sich unser, er lasse uns die Sünden nach und führe uns zum ewigen Leben. Amen. Bevor des Tages Licht vergeht, o Herr der Welt, hör dies Gebet. Behüte uns in dieser Nacht durch deine große Güte und Macht. Hüllt Schlaf die müden Glieder ein, lass uns in dir geborgen sein und mach am Morgen uns bereit zum Lobe deiner Herrlichkeit. Dank dir, o Vater, reich an Macht, der über uns voll Güte wacht und mit dem Sohn und Heiligen Geist des Lebens Fülle uns verheißt. Amen. Halleluja, Halleluja, Halleluja. Herr, höre mein Gebet, vernimm mein Flehen, in deiner Treue erhöre mich, in deiner Gerechtigkeit. Geh mit deinem Knecht nicht ins Gericht, denn keiner, der lebt, ist gerecht vor dir. Der Feind verfolgt mich, tritt mein Leben zu Boden. Er lässt mich in der Finsternis wohnen, wie längst Verstorbene. Mein Geist verzagt in mir, mir erstarrt das Herz in der Brust. Ich denke an die vergangenen Tage, sinne nach über all deine Taten, erwäge das Werk deiner Hände. Ich breite die Hände aus und bete zu dir. Meine Seele dürstet nach dir wie lechzendes Land. Herr, erhöre mich bald, denn mein Geist wird müde. Verbirg dein Antlitz nicht vor mir, damit ich nicht werde wie Menschen, die längst begraben sind. Lass mich deine Huld erfahren am frühen Morgen, denn ich vertraue auf dich. Zeig mir den Weg, den ich gehen soll, denn ich erhebe meine Seele zu dir. Herr, entreiß mich den Feinden, zu dir nehme ich meine Zuflucht. Lehre mich, deinen Willen zu tun, denn du bist mein Gott. Dein guter Geist leite mich auf ebenem Pfad. Um deines Namens willen, Herr, erhalte mich am Leben. Führe mich heraus aus der Not in deiner Gerechtigkeit. Ehre sei dem Vater und dem Sohn und dem Heiligen Geist, wie im Anfang, so auch jetzt und alle Zeit und in Ewigkeit. Amen. Halleluja, Halleluja, Halleluja. Aus dem 1. Petrusbrief. Seid nüchtern und wachsam, euer Widersacher der Teufel geht wie ein brüllender Löwe umher und sucht, wenn er verschlingen kann. Leistet ihm Widerstand in der Kraft des Glaubens. Herr, auf dich vertraue ich, in deine Hände lege ich mein Leben. Halleluja, Halleluja. Lass leuchten über deinem Knecht ein Antlitz. Hilf mir in deiner Güte. Halleluja, Halleluja. Ehre sei dem Vater und dem Sohn und dem Heiligen Geist. Herr, auf dich vertraue ich, in deine Hände lege ich mein Leben. Halleluja, Halleluja. Sei unser Heil, o Herr, wenn wir wachen, und unser Schutz, wenn wir schlafen, damit wir wachen mit Christus und ruhen in seinem Frieden. Halleluja. Nun lässt du, Herr, deinen Knecht, wie du gesagt hast, in Frieden scheiden.
denn meine Augen haben das Heil gesehen, das du vor allen Völkern bereitet hast. Ein Licht, das die Heiden erleuchtet, und Herrlichkeit für dein Volk Israel. Ehre sei dem Vater und dem Sohn und dem Heiligen Geist, wie im Anfang, so auch jetzt und alle Zeit und in Ewigkeit. Amen. Sei unser Heil, o Herr, wenn wir wachen, und unser Schutz, wenn wir schlafen, damit wir wachen mit Christus und ruhen in seinem Frieden. Halleluja. Lasset uns beten. Herr, gütiger Vater, sei du unsere Leuchte im Dunkel der Nacht. Gib, dass wir in Frieden schlafen, damit wir uns beim Anbruch des neuen Tages in deinem Namen freudig erheben. Darum bitten wir durch Christus, unseren Herrn. Amen. Eine ruhige Nacht und ein gutes Ende gewähre uns der allmächtige Herr. Amen. So möchte ich dich bitten, auferstandener Herr Jesus Christus, dass du uns und alle Menschen möglichst segnen in dieser Nacht, damit wir in deinem Frieden dürfen in Ruhe. Der Herr sei mit euch und mit deinem Geiste. Es segne und behüte euch der allmächtige und barmherzige Gott, der Vater und der Sohn und der Heilige Geist. Amen.

0: Liebe Zuhörer und Zuhörerinnen, herzlich willkommen zu unserer Sendung Nachgefragt hier bei Radio Gloria. Heute widmen wir uns an einer Frage, die viele Gläubigen bewegt und zugleich auch immer wieder diskutiert wird. Ist Mutter Gottes Miterlöserin oder doch nicht? Was bedeutet der Titel überhaupt? Woher kommt er? Und wie hat sich das Verständnis im Lauf von der Kirchengeschichte entwickelt? Gemeinsam mit dem Pfarrer Daniel Bühlmann werfen wir jetzt im ersten Teil einen Blick zurück in die Geschichte, zu den Ursprung, zu den Gedanken und zu der theologischen Entwicklung, die bis heute nachwirkt. Eine Sendung, die einlädt zum Mitdenken und zum tieferen Verstehen von unserem Glauben. Hören wir jetzt den ersten Teil, einen Blick in die Geschichte.
1: Es gibt nur wenige Figuren der Kirchengeschichte, die so viel Sehnsucht geweckt und gleichzeitig so viel Kontroverse ausgelöst haben wie Maria, die Mutter Jesu. Und es gibt kaum einen theologischen Begriff, der diese Spannung deutlicher macht als der Titel Theotokos, Gottesmutter oder Gottesgebärerin. Ein Wort, das zunächst so schlicht klingt, dass nur auszusprechen war und die Kirche an den Rand eines Schismas trieb. Und mehr noch, aus diesem einen Wort entfaltete sich über Jahrhunderte hinweg eine ganze Theologie der Mittlertätigkeit Mariens, eine Theologie, die bis heute Christenheit trennt und die doch, wenn man sie wirklich versteht, auf etwas Tiefes hinweist, das mit dem Wesen des Christlichen selbst zu tun hat. Heute möchte ich Sie mitnehmen auf eine Reise durch anderthalb Jahrtausende Kirchengeschichte. Ich möchte Ihnen versuchen aufzuzeigen, wie aus einem biblischen Faktum, dass Maria die Mutter Jesu war, ein theologisches Mysterium wurde und wie aus diesem Mysterium eine Frage entstand, die nie ganz beantwortet wurde. Nämlich, ist Maria nicht nur die Mutter des Heilands, sondern auch Mittlerin unseres Heils? Ist sie eine Miterlöserin? Und wenn ja, in welchem Sinne? Und plötzlich ging es schnell, das Dokument Mater Populi Fidelis, gebilligt von Papst Leo XIV., präzisiert diese Rolle Marias und warnt davor, Maria als Miterlöserin zu bezeichnen. Mit dieser Frage seien Sie also willkommen.

Wenn wir die Evangelien aufschlagen, dann stoßen wir auf eine merkwürdige Tatsache. Maria spricht wenig. Sie tritt auf, wo es sein muss. Zum Beispiel bei der Verkündigung, unter dem Kreuz, an Pfingsten. Aber sie bleibt in einer Art seelischen Tiefe, die die Evangelisten nur als Bewahren all dieser Dinge in ihrem Herzen deuten können. Maria ist präsent, aber im Modus des Schweigens, der Betrachtung. Wir sehen aber auch in entscheidend wichtigen Momenten, wie zum Beispiel auf der Hochzeit zu Kana, da spricht sie ein Wort. Sie erinnert Jesus an eine Tatsache. Und dieses Wort, das sie gesprochen hat, den Sohn auffordert, etwas zu machen, das erhält plötzlich eine schöpferische Kraft. Die früheste christliche Theologie behandelt Maria in ähnlicher Weise. Sie ist die Mutter des Herrn, wie Lukas sie nennt, der Evangelist. Sein Grab befindet sich in Padua, neben Antonius von Padua. Sie ist geehrt, aber nicht zentral. Der Fokus liegt zu dieser Zeit auf Jesus Christus, dem fleischgewordenen Logos, der für unser Heil gestorben und auferstanden ist. Marienverehrung, wie wir sie später kennen, existiert in dieser Zeit noch nicht. Es gibt keine lauretanischen Litaneien, keine Rosenkranzgebete, keine theologischen Diskurse über ihre Mittlertätigkeit. Und dennoch, schon in den Texten der Kirchenväter beginnt etwas zu keimen. Besonders bei Justin, dem Märtyrer, und später bei Irenäus, da entdecken wir eine Parallele zwischen Maria und Eva. Maria wird dort als die neue Eva dargestellt. So wie Eva durch Ungehorsam zum Fall der Menschheit führte, so trug Maria durch ihren Gehorsam, siehe, ich bin die Magd des Herrn, zum Heil aller bei. Dies ist nicht Miterlöserschaft im späteren Sinne, aber es ist eine erste Andeutung davon, dass Marias Rolle mehr ist als nur biologisch, mehr als nur das Gefäß zu sein. Gleichzeitig entwickeln sich in den apokryphischen Evangelien, in Texten also, die nicht in den Kanon aufgenommen wurden, mystische Erzählungen über Marias Leben. Das Protoevangelium des Jakobus zum Beispiel berichtet von ihrer Geburt und die Zeit im Tempel, ihrer Verlobung mit Josef. Und diese Erzählungen haben keine theologische Autorität, aber sie zeigen das Interesse einer gläubigen Gemeinde, Marias Leben auszufüllen, sie zu vollen Menschen zu machen, nicht nur zur Magd Gottes. Zusammengefasst lässt sich sagen, in der frühchristlichen Epoche ist Maria wenig thematisiert. Sie ist präsent als Mutter des Herrn, geehrt in ihrer Demut, aber auch in ihrem Gehorsam, aber nicht Gegenstand einer systematischen Theologie. Christus ist und bleibt das Zentrum. Maria arbeitet, könnte man sagen, in einem christologischen Gravitationsfeld, dessen Kraft sie auffängt, aber dabei nicht selbst zentral ist.

Im Jahre 431, von da an, geschieht eine Wende, nämlich das Konzil von Ephesus. Ein Moment, in dem ein einziges Wort, nämlich Theotokos, zum Zünder für eine kirchliche Entscheidung wurde, die Marias Position in der Theologie der Christenheit dauerhaft verändern sollte. Der Hintergrund. Nestorius, er war Patriarch von Konstantinopel, er vertrat die Ansicht, dass man nicht sagen könne, dass Gott gelitten habe, dass die ewige Natur Gott geworden sei und gelitten habe. Daher lehrte er, Maria sollte nicht Theotokos, also Mutter Gottes, genannt werden, sondern Christotokos, Mutter des Christus, Mutter des Menschen Jesus Christus. Die Natur Gottes könne nicht leiden, könne nicht geboren werden. Also war seine Schlussfolgerung, Maria war die Mutter des menschlichen Christus, nicht des göttlichen Logos. Dies war nicht einfach eine oberflächliche, semantische Unterscheidung. Es ging um das Herz des christlichen Glaubens, nämlich, wenn Jesus Christus nicht in seiner ganzen Person als wahrer Gott und wahrer Mensch geboren wurde, wenn die Einheit der Person zwischen Gott und Mensch getrennt wird in zwei Subjekte, dann ist die Inkarnation nicht vollständig. Dann könnte Gott nicht Mensch werden und ein Mensch könnte nicht wirklich erlöst werden, weil erlöst werden bedeutet, von Gott selbst in seiner Tiefe erfasst zu sein. Kirill von Alexandrien, der Gegner von Nestorius, er verstand das tiefere Anliegen, was dahinter steht. Es ging nicht um eine Überbetonung Mariens, sondern um die Wahrung der christologischen Wahrheit. Wenn Christus wahrer Gott und wahrer Mensch ist, also eine Person mit zwei Naturen, dann ist Maria in der Tat die Mutter dieser ganzen Person, des Gottes, der Mensch wurde. Dies nicht, weil Maria göttlich wäre, sondern weil die Person, der sie das Leben gab, göttlich ist. Und das ist eben jetzt dieser entscheidende Moment. Das Konzil von Ephesus verurteilte Nestorius und bekräftigte, wenn jemand nicht bekennt, dass das Wort, das aus Gott, dem Vater, ist, selbst der Sohn ist und dass es Christus genannt wird, als ob Gott und das Wort zwei verschiedene Dinge wären, der sei anathema. Er sei also ausgeschlossen. Mit dieser Verurteilung wurde auch implizit bekräftigt, Maria ist wahrlich die Theotokos, also die Mutter Gottes, so wie wir es beim Rosenkranzgebet ja sagen, aussprechen. Gegrüßt seist du, Maria, voll der Gnade, der Herr ist mit dir. Du bist geboren, eine Jungfrau und so weiter. Und da reden wir ja auch von dieser Tatsache, dass sie eben die Mutter Gottes ist. Aber achten Sie auf die Formulierung. Das Konzil schuf damit nicht eine neue Theologie Mariens, sondern sie bestätigt, dass dieser Titel das Wesen des Christusglaubens schützt. Maria ist Mutter Gottes nicht, weil sie vergöttet wird, sondern weil der in ihr Mensch gewordene also Gott ist. Deshalb kann man sie als Mutter Gottes betiteln. Und in der Folge wurden weitere Konzilien mit Wahrheiten über Maria kamen dann zum Zuge. Ich erinnere nur ganz kurz, Chalcedon im Jahre 451 mit der Christologie der Zwei-Naturen-Lehre, dann das dritte Konzil von Konstantinopel vom Jahre 680 zum Willensproblemen Christus und dann schließlich das zweite Konzil von Nicea 787, das zwar nicht
unmittelbare Mariendogma definierte, aber die Verehrung von Darstellungen Marias durch Ikonen legitimierte. Also es heißt Ikonen, dass man also die Mutter Gottes malerisch darstellen kann. Auch die ganzen Bilderdarstellungen. Es gab ja dann in der späteren Kirchengeschichte eine Phase, wo man die Darstellungen, also keine Bilderdarstellungen mehr duldete, vor allem durch die Reformation. Da wurden viele Freskos, Bilder, wo also heilige Figuren dargestellt wurden, einfach dann weggenommen. Man hat sie zerkratzt. Es gibt ganz schöne Beispiele, zum Beispiel in der Kathedrale von Genf oder auch in der Kathedrale von Lausanne, wo man sieht, wie eben auch das ein Relikt ist aus der Reformationszeit. Kommen wir jetzt zu einer anderen sehr wichtigen Zeit. Es ist nämlich diese patristische Zeit. Und in dieser Zeit wird das christologische Fundament gelegt. Es war das Mittelalter, die Zeit der Ausgestaltung, könnte man sagen, woran man geglaubt hat. Es ist eine Zeit, in der die Verehrung Mariens eine ausgezeichnete Verehrung war. Die Anbetung Gottes allein bleiben sollte, aber die Marienverehrung zu einer Volksfrömmigkeit wurde. Die Kirchen füllten sich, Pilgerschaften inspirierten, Kunstwerke von unvergleichlichem Schöpferreichtum. All das hat diese Zeit hervorgebracht. Ich erinnere nur auch an die vielen Kapellen, die der Mutter Gottes geweiht wurden, auch in der Schweiz. Wir haben ja hier bei uns viele solche Heiligtümer, wo die Mutter Gottes verehrt wird. Thomas von Aquin ordnete Maria in sein scholastisches System ein. Sie erhält dort einen Ehrenplatz unter allen Geschöpfen. Die unbefleckte Empfängnis wurde zunächst theologisch umstritten, setzte sich aber dann schlussendlich durch und 1854 vom Papst Pius IX. Als das neueste und letzte Dogma über die Maria definiert wurde. Die Annahme nämlich der Assumption Maria, ihre leibliche Aufnahme in den Himmel, wurde also für viele selbstverständlich, auch wenn es erst dann 1950 unter Pius XII. Dogmatisiert wurde. Also wir sehen eine große Zeitspanne, das Volk, das etwas glaubt, überzeugt ist und dann auch später durch ein Dogma definitiv festgelegt wird. Die Kirche braucht, oder wir haben viele Dogmen, wir haben einige Dogmen, sagen wir es mal so, und Dogmen sind eigentlich nichts anderes als die Aussprache oder das Zeugnis, worüber man glaubt. Bereits im 12. und 13. Jahrhundert sprachen Theologen davon, dass Maria durch ihre Zustimmung zur Inkarnation, also dieses Fiat, irgendwie am Heilswerk mitgewirkt habe. Nicht im Sinne einer eigenständigen Erlöserrolle, sondern als Kooperatorin, als diejenige, die mitgearbeitet habe, könnte man also sagen. Besonders unter dem Einfluss der Schule von Duns Scotus verbreitete sich diese Vorstellung, dass Maria an der Erlösung des Menschengeschlechts partizipierte und dass sie in einem mystischen Sinne mit Christus litt. Wir sehen das in den verschiedenen Darstellungen, wo sie als Pietà dargestellt ist. Das ist dieser ikonografische Ausdruck dieses Gedankens, dass sie also durch ihre Fürsprache am Himmel für uns wirkt. Mit der Reformation, da geschieht ein Einbruch. Luther, aber auch die daraus resultierende Reformation des 16. Jahrhunderts, war eines das Hauptanliegen sola gratia, also allein die Gnade, und sola fides, allein der Glaube. Solus Christus, allein Christus. Das war dieses Prinzip. Und was nicht zu diesem Prinzip
gehört hat, das wurde verbannt. Und so, aus dieser reformatorischen Perspektive wirkt die entwickelte Marienverehrung wie ein Verrat an diesem zentralen Prinzip der Sola Gratia, der Sola Fides und Solus Christus. Denn wenn nur Christus Mittler ist, dann kann Maria nicht Mittlerin sein. Wenn nur Gott Sünde vergibt, dann hat Marias Fürsprache keine sakramentale Wirklichkeit. Die Reformatoren warfen der katholischen Kirche also vor, dass sie Maria vergötzt habe, dass sie aus einer Heiligen eine Göttin gemacht habe. Luther selbst hatte zwar diesbezüglich komplexe Gefühle zu Maria. Er verehrte sie auf der einen Seite, aber er lehnte die Mittlerlöserschaft ab. Er beschrieb Maria als Mutter Jesu, als diejenige, die sein Leben teilte, aber nicht als eine, die für unser Heil aktiv tätig ist. Maria sollte bekannt und verehrt werden, das, jawohl, aber Christus allein sollte angebetet werden. Das 20. Jahrhundert verschärft die Debatte. Mehrmals wurde im Vatikan und in theologischen Kreisen diese Frage gestellt, sollte Maria als offizielle Miterlöserin definiert werden? Das hätte in der Konstitution Lumen Gentium des Zweiten Vatikanischen Konzils seinen Platz finden können. Aber es geschah nicht. Das Konzil bekräftigte Marias soteriologische Rolle auf gemäßigter Weise. Maria wirkte mit ihrer Liebe mit beim Werk der Heilserneuerung. Nicht als Miterlöserin im technisch-dogmatischen Sinne, sondern als Fürsprecherin, als Mutter der Kirche, die bei Gottes Werk des Heils im Sinne einer liebevollen Begleitung erzeugt. Und diese vorsichtige Formulierung, denke ich, die war weise. Sie ließ nämlich Raum für die traditionelle Volksfrömmigkeit, anerkannte Marias bedeutende Rolle, ohne aber die christologische Wahrheit zu gefährden. Weil in der Orthodoxie hingegen, da hatte sich eine andere Antwort entwickelt. Die Orthodoxie spricht nicht von Miterlöserschaft, sondern von Theotokos als der Archegeten, als der Urgrund oder Urmutter, wenn man das so sagen möchte. Sie ist die erste der Erlösten, diejenige, deren Ja zur Inkarnation überhaupt die Heilsgeschichte ermöglichte. Ihre Verehrung ist nicht Kultvermischung, sondern Anerkennung ihrer kosmischen und ihrer heilsbedeutenden Rolle.

So kommen wir jetzt wieder zurück. In der gegenwärtigen Theologie, da stoßen wir auf zwei Namen, die sich mit Maria auseinandergesetzt haben, Balthasar und Ranach. Und beide haben versucht, die Position tiefer zu verstehen. Balthasar schrieb, dass Maria nicht nur die Mutter des Leibes Christi sei, sondern dass sie in einer mystischen Weise die Urform der Kirche darstelle. Die Kirche ist, wie es bereits Augustinus sagte, der Leib Christi. Und in Marias Gehorsam, Demut und Liebe sehe man das Urbild dessen, was die Kirche sein soll. Sie ist nicht Mittlerin des Heils, das bleibt Christus allein, aber sie ist die Urgestalt der durch Christus Erlösten. Und damit haben wir jetzt einen Punkt erreicht, wo wir die Frage schärfer formulieren können. Was bedeutet es, dass Maria die Gottesmutter ist, wenn wir nicht sagen können, dass sie Mittlerin ist?

Um dies vielleicht besser zu verstehen, denke ich, müssen wir einen Perspektivwechsel vornehmen. Wir müssen aufhören, auf der einen Seite Maria als eine Art zweite Heilsinstanz zu denken. Vielleicht eher stattdessen sie als die vollkommene Realisierung dessen zu sehen, was Gott von jedem Gläubigen verlangt, nämlich Gehorsam.

Erinnern Sie sich noch an die Eva-Maria-Parallele, die ich am Anfang erwähnte? Eva sagte Nein. Ich werde nicht gehorchen. Ich werde mein eigenes Zentrum sein. Maria sagte Ja. Siehe, ich bin die Magd des Herrn. Mir geschehe nach deinem Wort.

Und dieser Gehorsam ist aber nicht passiv zu verstehen. Er ist auch nicht als Unterwerfung zu sehen, sondern der aktive Wille, sich in den Plan Gottes einzufügen. Und in diesem Moment, als Maria diese Worte sprach, öffnete sich nicht nur ihren Leib für die Inkarnation des Logos, sie öffnete auch das Herz der Menschheit wieder für Gott. Sie reparierte, könnte man sagen, was Eva zerbrochen hatte. Und hier, darin, ist der tiefste Grund, warum Maria nicht Mittlerin des Heils sein kann und doch warum ihr Ja zur Heilsordnung fundamental ist. Sie ist nicht Mittlerin, weil sie nicht eine zweite Quelle der Gnade ist, nicht eine zweite Heilsbringerin, aber sie ist das Urbild des Gläubigen, diejenige, die zeigt, wie ein Mensch sich Gott gegenüber verhält, wenn er die Wahrheit hört und liebt und dieser Wahrheit auch gehorcht. Die große Verwirrung entstand dadurch, dass Menschen, sowohl Katholiken wie auch als Protestanten, Mittlertätigkeit mit Erlöserschaft, mit Bedeutsamkeit vielleicht vermischten. Sie dachten, wenn Maria bedeutsam ist, muss sie auch Mittlerin sein. Und wenn sie nicht Mittlerin ist, kann sie nicht bedeutsam sein. Aber das ist ein logischer Fehler. Maria kann höchst bedeutsam und heilsentscheidend sein für die Heilsgeschichte selbst, wie wir jetzt gesehen haben, ohne deswegen eine Mittlerin des Heils zu sein. Denken Sie es so, Christus ist der Hirte. Die Apostel sind keine zweiten Hirten, aber sie sind die ersten Schafe, die ihm folgen. Und durch ihr Folgen zeigen sie der Herde den Weg.

0: geschichtlich, sondern auch eschatologisch. Also bezüglich der Endzeit, der Vollendung der Heilsgeschichte. In der Offenbarung des Johannes gibt es diese Passage von der Frau bekleidet mit der Sonne. Eine Frau, die einen Sohn gebärt, der mit einem eisernen Stab Hirten wird. Die kirchliche Tradition hat diese Frau identifiziert mit Maria und zugleich mit der Kirche. Maria, die Urgestalt der Kirche in einer kosmischen, endzeitlichen Perspektive. Und diese Dimension besagt, Maria ist nicht nur die Mutter Jesu in der Geschichte gewesen. Sie ist auch die Mutter derjenigen, die die Gebote Gottes halten und das Zeugnis Jesu haben. So heißt es am Ende der Offenbarung. Sie ist Mutter aller Gläubigen, die sich bereit erklären, den gleichen Weg des Gehorsams zu gehen wie sie. Und hier offenbart sich etwas Wundervolles. Marias Hoheit liegt nicht darin, dass sie über dem Heilsgeschehen thront wie eine zweite Göttin, sondern darin, dass sie die Erste ist, die begriffen hat, was es bedeutet, von Gott geliebt zu werden und diese Liebe anzunehmen. Sie ist die Mutter des Leibes Christi, nicht nur biologisch, sondern auch mystisch, als diejenige, die die ekklesiologische Wahrheit in ihrer Person verkörpert. Lassen Sie uns zu unserem Ausgangspunkt zurückkehren. Das Wort Theotokos, Gottesmutter oder Gottesgebärerin, ist nicht einfach eine Ehrenbezeichnung. Es ist ein theologisches Geheimnis, das sagt, in einer Frau, in einer bestimmten menschlichen Person wurde Gott Mensch. Und dies ist nicht möglich ohne diese Frau. Nicht, weil sie Gott ist, sondern weil Gott in seiner unendlichen Gnade beschlossen hat, diese Frau zu wählen, damit durch ihre menschliche Bereitschaft, ihr freies Ja, die Menschheit wieder mit Gott versöhnt werden konnte. Die Frage nach der Miterlöserschaft, die wir heute durchlaufen haben, zeigt uns also etwas auch über uns selbst. Wir sind versucht, Bedeutsamkeit in Macht auszudrücken. Wenn etwas bedeutsam ist, muss es aktiv tätig sein. Und da kommt wieder der Homo Faber ins Spiel, der ständig macht, der ständig produziert. Aber das Evangelium lehrt das Gegenteil. Die Größe oder das Größte ereignet sich in Demut, in der Empfänglichkeit, im Gehorsam. Maria wird groß durch ihre Niedrigkeit. Sie wird Mutter Gottes, nicht weil sie Gott nähert, sondern weil Gott sich ihr nähert und sie antwortet mit Liebe. Liebe Zuhörerinnen und Zuhörer, soweit diese heutige Sendung, der erste Teil vom Dokument bzw. von diesem großen Anliegen, von diesem wichtigen Anliegen der Frage, ist also Maria Miterlöserin an unserem Heilswerk oder nicht? In der nächsten Sendung werden wir dieses Dokument, welches Papst Leo gebilligt hat, approbiert hat, also durch diese Billigung nimmt Papst Leo also Position, indem er davor warnt, Maria als Miterlöserin bezeichnen zu wollen, dass diese Frage also nicht korrekt sei, sondern diese Antwort nicht korrekt sei. Und das werden wir in der nächsten Sendung anschauen. Bis dahin wünsche ich Ihnen eine ganz gute Zeit.
1: Das ist jetzt der erste Teil von unserer Sendung «Nachgefragt» zum Thema «Ist Maria Miterlöserin oder doch nicht?». Gemeinsam mit dem Pfarrer Daniel Bühlmann haben wir einen Blick in die Geschichte geworfen und erste wichtige Grundlagen kennengelernt. Im zweiten Teil werden wir das Thema weiter vertiefen und der Frage nachgehen, welche Bedeutung die Überlegung

für uns und unseren Glauben heute haben. Wir danken am Pfarrer Bühlmann herzlich für die Ausführung. Und Ihnen, liebe Zuhörer und Zuhörerinnen, danken wir fürs Dabeisein. Bleiben Sie mit uns verbunden hier bei Radio Gloria. Am Mikrofon verabschiedet sich Gabi Kuhn.

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1: Liebe Zuhörer und Zuhörerinnen bis auf Radio Gloria, herzlich willkommen zur heutigen Sendung von der Gebetsfamilie. Es ist schön, dass Sie sich die Zeit nehmen, um gemeinsam mit uns in die Liebe Gottes einzutauchen. Heute wollen wir uns besonders damit beschäftigen, wie wir die Liebe Gottes in unserem Alltag erfahren können. Möge der Moment vom Gebet und der Besinnung Sie stärken und begleiten. Können wir gemeinsam den Weg gehen und Gottes Gegenwart in unserem Leben erkennen. So probieren wir jetzt den Weg gemeinsam zu gehen, um Gottes Gegenwart in unserem Leben zu erkennen. Wie oft suchen wir nach grosser, spekulären Zeichen, um die Liebe Gottes in unserem Leben zu erkennen. Vielleicht denken wir an Wunder, außergewöhnliche Ereignisse oder dramatische Wendungen. Doch Gottes Liebe zeigt sich oft auf ganz andere stille Weise. Es ist der Alltag, der uns so viel Gelegenheiten schenkt, seine Nähe zu spüren, in den einfachen Dingen, den kleinen Gesten und unscheinbaren Momenten. Jeden Morgen, wenn die Sonne aufgeht und uns mit ihrem Licht umhüllt, beginnt ein neuer Tag. Ein Geschenk, ein Zeichen der Liebe Gottes, die uns durch jeden Moment trägt. Denken wir an die Lilien des Feldes, die Gott so schön kleidet, oder an die Vögel des Himmels, für die er sorgt. Wie viel mehr sorgt er für uns? In jedem Atemzug, in jedem Schritt. Es braucht keine großen Taten, um Gottes Liebe zu erleben. Manchmal ist es ein Lächeln eines Fremden, ein freundliches Wort, eine helfende Hand. Diese kleinen Zeichen der Liebe, sie sind da. Jeden Tag. Man muss nur die Augen öffnen, um sie zu sehen. Und nicht nur das. Auch wir sind eingeladen, diese Liebe weiterzugeben. Ein Lächeln, eine helfende Geste, ein Gebet für jemanden in Not. Das sind Momente, in denen wir Gottes Liebe in die Welt tragen.

Heute möchte ich Sie einladen, sich bewusst Zeit zu nehmen, Zeit, um auf das kleine Zeichen der Liebe zu achten. Gott ist mit uns in jedem Moment unseres Alltags, in jeder Begegnung, in jeder Aufgabe. Seine Liebe umgibt uns, leise, zärtlich, unaufdringlich. Lassen Sie uns mit offenem Herzen durch den Tag gehen, bereit, seine Liebe zu empfangen und sie an andere weiterzugeben. Denn in den kleinen Dingen des Alltags, da finden wir die wahre Liebe Gottes.

Liebe Hörer und Hörerinnen, in dieser besonderen Zeit wollen wir uns mit offenem Herzen Gott zuwenden. Unser Gebetsanliegen lautet: Mögen wir im Alltag Gottes Liebe immer neu entdecken und Kraft finden, sie in unseren Handlungen weiterzugeben. Bitten wir gemeinsam um die Stärke, in den kleinen Momenten vom Leben Gottes Gegenwart zu spüren und ein Licht für andere zu sein. Im Namen des Vaters und des Sohnes und des Heiligen Geistes. Amen. Guter Gott, du bist in jedem Augenblick unseres Lebens gegenwärtig. Du schenkst uns deine Liebe in der Schönheit der Schöpfung, im Lächeln eines Mitmenschen und in der Stille unseres Herzens. Oft übersehen wir die kleinen Zeichen deiner Nähe, weil wir mit den Sorgen des Alltags beschäftigt sind. Heute wollen wir dich bitten, uns die Augen und das Herz zu öffnen, damit wir deine Liebe in den unscheinbaren Momenten erkennen. Hilf uns, dir zu vertrauen, auch wenn das Leben herausfordernd ist, und stärke uns darin, deine Liebe weiterzugeben. Wir bitten dich, sei mit uns in den Augenblicken der Freude und der Herausforderung. Schenke uns die Kraft, die Welt mit deinen Augen zu sehen, mit Augen voller Mitgefühl, Geduld und Liebe. Guter Gott, wir legen all unsere Sorgen, unsere Ängste und unsere Hoffnung in deine Hände. Wir bitten dich um deinen Segen, damit wir stets ein Zeugnis deiner Liebe in dieser Welt sein können. Lass uns in allem, was wir tun, deine Gegenwart spüren. Amen. Im Namen des Vaters und des Sohnes und des Heiligen Geistes. Amen. Liebe Hörerschaft, tun wir miteinander in dem Gebet Kraft schöpfen. Gott ist nicht nur in den außergewöhnlichen Moment da. Er geht mit uns durch jeden Tag, durch jedes kleine und grosse Ereignis in unserem Leben. Er schenkt uns seine Liebe nicht nur in den Augenblick vom Glück, sondern besonders auch in den Herausforderungen. Bleiben Sie fest im Vertrauen darauf, dass Gott immer bei uns ist. Wenn wir mit einem offenen Herz durch den Tag gehen, werden wir seine Nähe spüren. Gehen Sie mutig und voller Zuversicht durchs Leben, denn Gott hält Sie in seinen Händen an jedem einzelnen Tag.

Im nächsten Gebetsanliegen möchten wir ganz besonders für diejenigen beten, die sich einsam, schwach oder hilflos fühlen. Im Namen des Vaters und des Sohnes und des Heiligen Geistes. Amen. Guter Gott, du siehst die Herzen all derer, die sich einsam und verloren fühlen. Du weißt um die Sorgen und Ängste, die sie tragen, und um die Lasten, die sie bedrücken. Wir bitten dich heute um deinen Trost für all jene, die sich allein fühlen oder mit Schwierigkeiten kämpfen. Schenke ihnen deine Nähe, lass sie spüren, dass sie niemals verlassen sind. Gib ihnen die Gewissheit, dass du immer da bist, auch wenn die Zeiten dunkel scheinen. Lass sie deine Liebe in ihren Herzen erfahren und schenke ihnen neuen Mut, den Weg des Lebens weiterzugehen. Hilf uns, offene Augen und Herzen zu haben, um die Menschen in unserer Umgebung zu sehen, die unsere Hilfe und unser Mitgefühl brauchen. Gib uns die Weisheit und den Mut, ihnen zur Seite zu stehen, sie zu ermutigen und ihnen ein Zeichen deiner Liebe zu sein. Guter Gott, wir legen diese Menschen und all ihre Nöte in deine Hände. Schenke ihnen Kraft, Hoffnung und deinen Segen. Amen. Im Namen des Vaters und des Sohnes und des Heiligen Geistes. Amen. Gott hat uns nicht dazu berufen, den Weg allein zu gehen. Er ist mit uns in jeder Freude, jedem Schmerz, jeder Einsamkeit. Vertrauen wir darauf, dass er uns nie verlässt. Und lassen wir uns einander mit offenem Herzen begegnen, damit niemand in seiner Not allein bleibt. Gott selber wird uns Kraft geben, füreinander da zu sein und ein Zeichen von seiner Liebe in der Welt zu setzen. Lassen Sie uns mutig und voller Hoffnung vorangehen, denn Gott ist immer an unserer Seite.

Unser nächstes Gebetsanliegen ist, wir beten für alle, die vor schweren Entscheidungen oder grossen Herausforderungen stehen. Im Namen des Vaters und des Sohnes und des Heiligen Geistes. Amen. Gütiger Gott, du kennst die Wege, die wir gehen müssen und die Entscheidungen, die wir treffen. Oft stehen wir vor schwierigen Situationen und wissen nicht, welchen Weg wir einschlagen sollen. Heute bitten wir dich besonders für all jene, die vor wichtigen Entscheidungen oder Herausforderungen stehen. Schenke ihnen Klarheit in ihrem Denken und den Mut, die Schritte zu gehen, die du für sie bereithältst. Hilf ihnen, auf dich zu vertrauen und auf die leise Stimme des Heiligen Geistes zu hören, die sie führt. Sei du ihre Stärke, wenn Zweifel oder Ängste aufkommen, und lass sie erkennen, dass du sie auf jedem Schritt ihres Weges begleitest. Guter Gott, schenk uns allen die Weisheit, deinen Willen zu erkennen und die Kraft, ihn in unserem Leben umzusetzen. Führe uns auf den Wegen, die zu dir führen, und lass uns in deinem Licht wandeln, selbst wenn die Wege schwierig und dunkel erscheinen. Wir legen alle unsere Entscheidungen, unsere Ängste und Hoffnungen in deine Hände und vertrauen auf deinen Segen. Amen. Im Namen des Vaters und des Sohnes und des Heiligen Geistes. Amen. Gott ist bei uns, besonders in dem Moment, in denen wir nicht wissen, welchen Weg wir gehen sollen. Er schenkt uns Klarheit und Führung, wenn wir uns an ihn wenden. Vertrauen wir darauf, dass er uns in jedem Moment von unserem Leben begleitet und uns die Weisheit gibt, das Richtige zu tun. Gehen Sie mutig voran im Vertrauen auf Gottes Führung, denn er geht mit uns. Er leitet unsere Schritte und schenkt uns Kraft, jede Herausforderung zu meistern. Gott ist immer an unserer Seite, heute und alle Tage.

Wir sind am Ende von unserer heutigen Sendung angekommen. Ich hoffe, dass die Gebete und die Gedanken Sie berührt und gestärkt haben. Es ist ein grosses Geschenk, dass wir gemeinsam in der Sendung Gebetsfamilie unsere Sorgen, Hoffnung und Freude vor Gott bringen dürfen. Besonders möchte ich allen danken, die diese Sendung möglich gemacht haben, den Unterstützer von Radio Gloria, den Gebetsanliegen, die uns erreicht haben und natürlich Ihnen, liebe Zuhörer und Zuhörerinnen. Möge Gott Ihnen allen Sie reichen Segen schenken, Sie auf Ihrem Weg begleiten und Ihnen in den kleinen und grossen Momenten vom Alltag seine Liebe spüren lassen. Ich wünsche Ihnen einen gesegneten Tag und freue mich, wenn Sie auch das nächste Mal wieder mit dabei sind. Bleiben Sie im Gebet und in der Liebe Gottes. Es verabschiedet sich von Ihnen ganz herzlich Ihre Gabi Kuhn.

Ein Hinweis. 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Also, so gehen wir auch. 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Ort und Treffpunkt: Altes Kino in 9490 Vaduz. An der Eulestraße 24. Eulestraße schreibt sich mit EU. Die Termine am 11. April, Oktoberbaby, die eigene Abtreibung überlebt. Dauer 105 Minuten. Am 2. 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Dauer 80 Minuten.

0: Alles klein geschrieben. 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Wir möchten Ihnen diese Filmvorführungen zur Stärkung des christlichen Glaubens und zur Freude sehr empfehlen.
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Liebe Mitchristen, ganz herzlich willkommen zur Evangeliumsbetrachtung aus dem Johannesevangelium, das 14. Kapitel, der Vers 27 bis 31. In jener Zeit sprach Jesus zu seinen Jüngern: Frieden hinterlasse ich euch, meinen Frieden gebe ich euch. Nicht einen Frieden, wie die Welt ihn gibt, gebe ich euch. Euer Herz beunruhige sich nicht und verzage nicht. Ihr habt gehört, dass ich zu euch sagte, ich gehe fort und komme wieder zu euch zurück. Wenn ihr mich lieb hättet, würdet ihr euch freuen, dass ich zum Vater gehe, denn der Vater ist größer als ich. Jetzt schon habe ich es euch gesagt, bevor es geschieht, damit ihr, wenn es geschieht, zum Glauben kommt. Ich werde nicht mehr viel zu euch sagen, denn es kommt der Herrscher der Welt. Über mich hat er keine Macht, aber die Welt soll erkennen, dass ich den Vater liebe und so handle, wie es mir der Vater aufgetragen hat. Evangelium unseres Herrn Jesus Christus. Lob sei dir, Christus.

Liebe Mitchristen, im heutigen Evangelium sagt Jesus, Frieden hinterlasse ich euch, meinen Frieden gebe ich euch, nicht einen Frieden, wie die Welt ihn gibt, gebe ich euch. Jesus also ergibt uns einen anderen Frieden, als die Welt uns gibt, und darüber wollen wir heute ein wenig nachdenken, was er damit meint. Wenn wir ein wenig in die Geschichte hineinschauen, das Leben von Menschen betrachten, eventuell auch unser eigenes Leben betrachten, dann können wir sehr gut sehen, dass wir eigentlich erst dann richtig zufrieden sind, wenn wir so leben, wie es Gott von uns haben will. Wenn wir ein reines Herz haben, wenn wir versuchen, das Gute zu tun mit all unseren Fähigkeiten, dann sind wir wirklich zufriedene Menschen. Und genau hier ist ein großes Problem für uns Menschen, nämlich, dass der Teufel, die Begierden, der Stolz uns einsagen, dass wir erst dann zufrieden sind, wenn wir möglichst viele Sachen haben, wenn wir unseren Begierden nachrennen können, wenn wir möglichst viel genießen können, wenn wir möglichst viel Geld haben, wenn wir quasi wie Gott sind, dann erst sind wir Menschen zufrieden. Das ist eine Versuchung für uns Menschen, die sicher in unserer Zeit sehr aktuell ist, dass so viele Menschen immer wieder unzufrieden sind und wenn sie unzufrieden sind, dann suchen sie die Sachen dieser Welt, sie suchen materielle Dinge, den Genuss, sie wollen im Stolz über andere herrschen und denken dann, dass sie so zufrieden sind. Aber das sehen wir schon bei kleinen Kindern, wenn wir ihnen das geben, was sie möchten, dann sind sie vielleicht eine kurze Zeit zufrieden, aber diese Zeit, die geht sehr schnell vorbei und schon wieder wollen sie etwas Neues, etwas mehr. Und so sind Menschen, die in diesen Teufelskreis hineingeraten, eigentlich immer unzufriedene Menschen, obwohl ihnen eigentlich in diesen Sachen verheißen wird, dass sie eben den wahren Frieden finden. So viele Menschen heute denken, dass die Gebote Gottes, das Wort von Christus oder auch das Lehramt der Kirche, der Papst und so vieles mehr, dass diese Sachen uns eigentlich den wahren Frieden rauben, dass wir so eigentlich nicht zufriedene Menschen sein können, sondern wir müssen doch das Leben genießen können in vollen Zügen. Und doch sehen wir in unserer Kultur, dass eigentlich die Menschen gar nicht zufrieden sind. Sie haben irgendwie einen Unfrieden im Herzen, der sicher zu einem großen Teil von der Sünde kommt, von diesem falschen Weg, den wir Menschen gehen. Und Jesus, er möchte uns einen anderen Frieden geben, nämlich den wahren Frieden, den Frieden, der eben davon kommt, dass wir ein reines Herz haben, ein Herz, das verbunden ist mit den wahren Gütern unseres Lebens, nämlich mit Gott selber, er das höchste Gut, das uns wirklich glücklich machen kann. Und nur so können wir zufrieden sein, nur so kann unser Herz Ruhe finden, die Ruhe eben, dass wir nicht alles haben müssen, nicht jeder Dummheit nachspringen müssen in dieser Welt, sondern dass wir wirklich frei werden, zufriedene Menschen werden und uns nicht mehr von der Gier versklaven lassen, sondern eben vom Heiligen Geist geleitet und geführt sind, von ihm der Quelle des Friedens empfangen dürfen, uns sättigen dürfen und so eben diesen Frieden empfangen dürfen, den Christus uns schenkt, einen Frieden, den uns die Welt nicht schenken kann. Ich möchte Ihnen diesen Frieden wünschen, liebe Mitchristen. Dazu aber ist es wichtig, dass wir zu Christus gehen und ihn eben auch abholen, diesen wahren Frieden. So möchten wir heute beten für uns alle, dass wir immer den Mut haben, die Einsicht haben, dass die Welt uns nicht diesen wahren, tiefen Frieden im Herzen geben kann. Und wir möchten dich bitten, Herr Jesus Christus, führe uns immer wieder zu dir, dass wir aus dieser gleichen Quelle des Friedens empfangen dürfen und so wahrhaft zufriedene Menschen sein dürfen. Der Herr sei mit euch und mit deinem Geiste. Es segne und behüte euch der allmächtige und barmherzige Gott, der Vater und der Sohn und der Heilige Geist. Amen.

0: Liebe Hörerinnen und Hörer von Radio Gloria, am Telefon begrüßen wir jetzt ganz herzlich Dekan Matthias Rey. Und zusammen mit ihm grüßen wir unsere Mutter Gottes jetzt mit dem frohen Regina Zöli.
1: O Himmelskönigin, frohlocke, Halleluja!
0: Denn du zu tragen würdig warst, Halleluja!
1: Er ist auferstanden, wie er gesagt, Halleluja!
0: Bitt Gott für uns, Halleluja!
1: Freue dich und frohlocke, Jungfrau Maria, Halleluja!
0: Denn der Herr ist wahrhaft auferstanden, Halleluja!
1: Lasset uns beten, allmächtiger Gott, durch die Auferstehung deines Sohnes, unseres Herrn Jesus Christus, hast du die Welt mit Jubel erfüllt. Lass uns durch seine jungfräuliche Mutter Maria zur unvergänglichen Osterfreude gelangen. Darum bitten wir durch ihn, Christus, unseren Herrn.
0: Amen.
1: Herr, gib den armen Seelen die ewige Ruhe.
0: Und das ewige Licht leuchte ihnen.
1: Lass sie ruhen in Frieden.
0: Amen.
1: Beten wir noch für unseren Papst. Vater unser im Himmel, geheiligt werde dein Name. Dein Reich komme, dein Wille geschehe, wie im Himmel so auf Erden.
0: Unser tägliches Brot gib uns heute und vergib uns unsere Schuld, wie auch wir vergeben unseren Schuldigern. Und führe uns nicht in Versuchung, sondern erlöse uns von dem Bösen.
1: Gegrüßt seist du, Maria, voll der Gnade, der Herr ist mit dir. Du bist gebenedeit unter den Frauen und gebenedeit ist die Frucht deines Leibes, Jesus.
0: Heilige Maria, Mutter Gottes, bitte für uns Sünder, jetzt und in der Stunde unseres Todes. Amen.
1: Ehre sei dem Vater und dem Sohn und dem Heiligen Geist.
0: Wie im Anfang, so auch jetzt und alle Zeit und in Ewigkeit. Amen.

0: liebe Hörerinnen, liebe Hörer, Christus ist wahrhaft auferstanden. Das ist eigentlich das zentrale Glaubens, die zentrale Glaubenswahrheit. Also, dass Jesus auferstanden ist vom Tod, das ist etwas, wo, wenn das nicht wäre, dann gäbe es kein Christentum. Und da würde wohl auch niemand mehr von Jesus überhaupt reden. Er ist wirklich auferstanden. Und zwar, muss man das ganz gut anschauen, er ist nicht einfach zurückgekommen ins Leben, sondern der auferstandene Jesus, das ist der gleiche, der am Kreuz gegangen ist und gestorben ist. Das Grab ist leer, aber er ist ganz anders. Also er ist plötzlich da, er verschwindet plötzlich wieder, er ist an mehreren Orten gleichzeitig, er ist nicht mehr leidensfähig. Und interessant ist übrigens auch, dass nebenbei bemerkt, er macht kein Wunder mehr, sondern das eigentliche Wunder ist die Auferstehung. Vorher ist es darum gegangen, die Menschen zu überzeugen, dass er der Messias ist. Darum hat er auch Wunder gewirkt, dass man eigentlich hat müssen sehen, dass er der Messias ist, weil er auch die Wunder gewirkt hat, die die Juden gewusst haben, wenn die Wunder gewirkt werden, dann ist es der Messias. Nach der Auferstehung ist die Auferstehung selber das Wunder, das er sich offenbaren tut. Und das sagt auch vieles aus über unsere eigene Zukunft. Also das ewige Leben ist nicht einfach irgendwie etwas Geistiges, sondern etwas sehr Konkretes mit Liebe und Seele. Also das leere Grab, das ist eine ganz wichtige Botschaft. Der Leichnam von Jesus, der ist nie mehr. Das ist noch sehr interessant, wenn man das auch anschaut. Es hat nie eine Tradition gegeben von einer Reliquienverehrung von Jesus. Auch von Maria nicht. Sondern es hat immer schon in der Kirchengeschichte eine Verehrung gegeben vom leeren Grab. Und es ist klar, der Leib, der ist nicht mehr da, aber er ist verwandelt in den verklärten Leib. Der Max Türkauf, ein Atomphysiker, der leider gestorben ist, der Max Türkauf, der hat damals geredet von einer neuen Physik. Das heisst also, dass Gott für uns eine neue Welt parat hat, wie das in der Bibel steht. Ich sah einen neuen Himmel und eine neue Erde und dort wird es andere Gesetze haben, andere Naturgesetze. Also über das, wo ich mich ja immer ärgere im Alltag, also wenn ich irgendwie mit dem Schräubli anziehen und dann verschlüpft man das Schräubli und geht am Boden, dann denke ich, also warum sind die physikalischen Gesetze in dieser Welt derart schikanös? Ja, sie sind natürlich verdorben von der Erbsünde und darum müssen wir uns mit diesen Kleinigkeiten beschäftigen. Es wäre doch eigentlich logisch, dass eigentlich würde lange, dass ich würde denken, dass das Schräubli dort in das Löffel hineingeschraubt wird und dass dann das passiert. Also so hat ja Gott die Welt erschaffen. Er denkt, und es ist geworden. Und wir Menschen haben ja auch die Fähigkeit, eben schöpferisch tätig zu sein, aber in dieser Welt alles mit Mühe und Not verbunden. Wenn man ein Haus baut, dann muss das Fundament ausgehoben werden und dann Stück um Stück und da können Sachen schief laufen dabei und nachher gibt es Reparaturen und das Ganze zerfällt dann irgendwann wieder. Also es ist alles so mühsam. Und das wird in der neuen Welt anders. Also, dass Jesus eben zeigt, wie er an mehreren Orten gleichzeitig ist und kommt und wieder verschwindet. Und das ist eben die neue Physik. Also, wir können wirklich gespannt sein. Also, ich bin immer wieder erstaunt, wie selbstgläubige Menschen an dem hiesigen Leben hängen. Ja, es hat schöne Momente in dem Leben, aber das ist niemals das, was uns einmal erwarten wird in der Ewigkeit. Ein wirkliches Leben, also nicht irgendwie etwas rein geistig, sondern ein wirkliches Leben, ein materielles Leben, wo wir sein werden als Menschen mit Liebe und Seele, aber mit ganz neuen Gesetzen von der Natur. Es wird auch wieder eine Natur geben, es wird Himmel, neuer Himmel, neue Erde geben, aber mit ganz anderen Gesetzmäßigkeiten. Und auf das können wir uns freuen. Also wirklich, wenn ich jetzt die Wahl hätte, jetzt sterben oder erst in 10 Minuten, dann lieber jetzt als in 10 Minuten. Aber ja, ich weiß nicht warum. Vielleicht muss ich noch Fortschritt machen im geistlichen Leben. Vielleicht würde ich noch gebraucht in dieser Welt, obwohl Gott das ja auch anders könnte regeln. Wie das auch immer ist, Gott hat seine Pläne und mit jedem Einzelnen von uns. Aber die Sehnsucht sollte im Herz von jedem von uns sein, dass leben und planen jeden Tag, dass wir es doch irgendwann könnten erreichen. Und dafür wollen wir natürlich alles tun, auch auf unserem Weg von der Heiligkeit. Da möchte ich Ihnen jetzt noch den Segen geben. Der Herr sei mit euch.
1: Und mit deinem Geiste.
0: Es segne euch der allmächtige Gott, der Vater und der Sohn und der Heilige Geist.
1: Amen. Ganz herzlichen Dank, Dekan Matthias Rey, fürs Beten von Regina Zöli, sein priesterlicher Segen und die ermutigenden und frohen Worte. Christus ist wahrhaft auferstanden. Und so gehen dann wir durch seine Auferstehung ganz neue, gute Zeiten entgegen. Ja, da können wir uns freuen.

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2: Mutter Teresa, die wunderbaren Geschichten. Aus dem Buch von Leo Maasburg liest für uns Pfarrer Andreas Fuchs.
3: Pragmatisch und sehr praktisch veranlagt, hatte Mutter Therese ein Gespür dafür, aus zufälligen Begegnungen, und davon gab es zahllose, Hilfe und Unterstützung für ihr Werk und ihre Pläne zu ziehen. So dauerte es bei meiner ersten längeren Begegnung mit Mutter Therese, nachdem mein Dolmetscherdienst für sie und meinen Bischof beendet war, keine Minute, bis sie herausgefunden hatte, dass ich Besitzer eines Autos war. Sogleich bat sie mich, drei ihrer Schwestern am Nachmittag zum Flughafen zu bringen. Daher fand ich mich um 3 Uhr nachmittags an diesem Sonntag auf dem Parkplatz vor dem Haus der Schwestern in San Gregorio in Rom ein. Mutter Teresa stand auch schon da und überreichte mir ihre 3 Schwestern. Jede hatte eine offene Schachtel im Arm. Beim Einladen in den Kofferraum sah ich den Inhalt dieser Schachteln. Eine eingerollte Schlafmatte, 2 zusammengelegte Saris, eine Bibel, ein Gebetbuch und ein paar kleine persönliche Dinge. Fahren wir auf einen Ausflug ins Grüne, fragte ich die Schwestern etwas provokant, wobei ich auf das leichte Gepäck deutete. Nein, zum Flughafen, war die Antwort. Wohin geht es denn, wollte ich wissen. Nach Argentinien, strahlte mich eine Schwester an, die ich noch leicht für einen Teenager hätte halten können. Und für wie lange? 1-2 Wochen. Oh nein, sicher mindestens 5-10 Jahre. Immer noch eine Erklärung für das eher dürftige Gepäck suchend, erkundigte ich mich, seit wann sie denn von dieser Übersiedlung wüssten. Seit heute Vormittag, nach der Feier unserer Gelübde, hat uns Mutter Teresa unsere neue Mission gegeben. Wir sind so glücklich. Im Stillen konnte ich nur meinen priesterlichen Gehorsam mit dem ihren vergleichen. Das Resultat beschäftigt mich bis heute. Hier habe ich nicht nur gelernt, dass der Gehorsam bei Ordensleuten wesentlich weiter reicht als bei Weltpriestern. Diese vollkommene Verfügbarkeit für den Auftrag, den man vom Oberen bekommt, hat mein Denken geprägt. Mutter Teresa wusste genau, welche Autorität jemandem wirklich zukommt. Sie war ganz bestimmt nicht devot, aber sie war sehr gehorsam. Niemals hätte sie etwas unternommen, um einen guten Eindruck beim Oberen, bei einem Bischof oder Kardinal zu machen. Sie wusste auch stets genau zu unterscheiden zwischen der Anordnung eines Bischofs in seiner Kompetenz und außerhalb seiner Kompetenz. Als Mutter Therese am Rande einer Bischofssynode einmal Kardinal Franz König begegnete und er sie fragte, wie es ihr unter so vielen Bischöfen gehe, antwortete sie: »Wissen Sie, Herr Kardinal, ich verstehe zwar nicht alles, was hier geredet und berichtet wird, aber ich denke mir, vielleicht ist es manchmal wichtiger, für die Bischöfe zu beten, als ihnen zuzuhören.« Die jungen Schwestern, die ich zum Flughafen brachte, hatten am Vormittag ihren Auftrag bekommen und erfahren, wohin sie am Nachmittag reisen mussten. Und sie haben fröhlich gehorcht. Später konnte ich oft miterleben, dass diese Art der Sendung bei den Missionarinnen der Nächstenliebe System hatte. Nachdem die Schwestern in einer Kirche ihre Gelübde abgelegt und das schriftliche Gelübde in die Hände von Mutter Teresa gegeben hatten, kam es zur Sendung, die in sehr ergreifender Weise das Wesen des Gelübdes deutlich machte. Armut, Keuschheit, Gehorsam und unentgeltlichen Dienst aus ganzem Herzen an den Ärmsten der Armen. Nach der liturgischen Feier gingen die neuen Schwestern in die Sakristei. Hier unterschrieb Mutter Teresa ihre Beauftragungen und überreichte sie jeder Schwester einzeln. All das wusste ich noch nicht, als ich die drei Schwestern zum Flughafen in Rom fuhr. Doch ich hatte bereits etwas vom Geist Mutter Teresas und ihres Werks gespürt. Auf dem Rückweg wollte ich Mutter Teresa berichten, dass ihre Schwestern gut abgeflogen waren. Tee und ein paar Kekse warteten schon auf mich. Und dann kam sie persönlich. Um ihr zu danken, so dachte ich zunächst. Aber schon hatte ich meinen nächsten Auftrag. Vater, können Sie mich morgen zum Vatikan fahren?
2: Wir danken Pfarrer Andreas Fuchs ganz herzlich für diesen Beitrag.

0: Wir beten die 15 Vater unser und die 15 gegrüßt seist du Maria, die Jesus der heiligen Brigitta von Schweden geoffenbart hat.
1: Endlich erschien ihr Christus in einer Vision eines Tages. Er gab ihr auch großartige Verheißungen für alle Menschen, die diese Gebete verrichten wollten. Jesus sprach zu Brigitta: Wer diese Gebete während eines Jahres jeden Tag verrichtet, wird 15 Seelen aus seiner Verwandtschaft aus dem Fegfeuer erlösen. 15 Gerechte aus seiner Verwandtschaft werden die Gnade der Beharrlichkeit erlangen und 15 Sünder aus seiner Verwandtschaft werden sich bekehren. Die Person selbst, welche sie betet, wird die ersten Stufen der Vollkommenheit erreichen und 15 Tage vor ihrem Tod werde ich ihr meinen kostbaren Leib reichen, damit sie durch denselben vor dem ewigen Hunger bewahrt werde. Ich werde ihr mein kostbares Blut zu trinken geben, um sie vor dem ewigen Durst zu bewahren. Bei ihrem Tode werde ich

0: lehrte und approbierte sie am 31. Mai 1862, indem er sie als der Wahrheit entsprechend und zum großen Nutzen für das Heil der Seelen erachtete. Betrachten wir im Folgenden das Leiden Jesu in den Gebeten der heiligen Birgitta, so wie der Herr es selbst gewünscht hat.
1: Christi Leiden am Ölberg bis zur Dornenkrönung. O Jesus, du Wonne aller, die dich lieben, du Freund und Heiland der Sünde, gedenke der tiefinnersten Betrübnis, die du erduldet hast, als die von Ewigkeit vorherbestimmte Zeit deines heiligen Leidens nahe war. Du deinen Jüngern die Füße gewaschen, deinen Leib und dein Blut ihnen zur Speise gereicht, sie mildreich getröstet hattest und dann in der Fülle der Traurigkeit selbst bezeugtest. Betrübt ist meine Seele bis zum Tod. Denke an all die Qual und Bedrängnis, die du vor deinem Kreuzestod erlitten, als du nach dreimaligem Gebet und blutigem Angstschweiß von deinem Jünger verraten, von deinem Volk gefangen, falsch angeklagt, von deinen Richtern ungerecht verurteilt, in der auserwählten Stadt in hochfestlicher Zeit unschuldig verworfen, deiner Kleider beraubt, mit Fäusten geschlagen, an eine Säule gebunden, gegeißelt, mit Dornen gekrönt und mit unzähligen anderen Unbilden misshandelt wurdest. Durch diese Leiden verleihe mir, o Herr mein Gott, wahre Zerknirschung, würdige Genugtuung und die Nachlassung aller meiner Sünden.
0: Vater unser im Himmel, geheiligt werde dein Name, dein Reich komme, dein Wille geschehe, wie im Himmel, so auf Erden. Unser tägliches Brot gib uns heute und vergib uns unsere Schuld, wie auch wir vergeben unseren Schuldigern. Und führe uns nicht in Versuchung, sondern erlöse uns von dem Bösen. Gegrüßet seist du, Maria, voll der Gnade. Der Herr ist mit dir. Du bist gebenedeit unter den Frauen, und gebenedeit ist die Frucht deines Leibes, Jesus. Heilige Maria, Mutter Gottes, bitte für uns Sünder,

0: Christi Verspottung. O Jesus, du Freude der Engel, gedenke der Betrübnis, die du ertragen, als alle deine Feinde wie grimmige Löwen dich umringten und mit Fäusten schlugen und dein Angesicht bespien. Durch diese Qualen und die ruchlosen Schmachworte, womit deine Feinde dich bedrängten, erlöse mich, o Herr Jesus, von allen meinen sichtbaren und unsichtbaren Feinden und lass mich in deinem Schutze zum ewigen Heile gelangen.
1: Vater unser im Himmel, geheiligt werde dein Name, dein Reich komme, dein Wille geschehe wie im Himmel, so auf Erden. Unser tägliches Brot gib uns heute und vergib uns unsere Schuld, wie auch wir vergeben unseren Schuldigern. Und führe uns nicht in Versuchung, sondern erlöse uns von dem Bösen. Gegrüßet seist du, Maria, voll der Gnade. Der Herr ist mit dir. Du bist gebenedeit unter den Frauen, und gebenedeit ist die Frucht deines Leibes, Jesus. Heilige Maria, Mutter Gottes, bitte für uns Sünder, jetzt und in der Stunde unseres Todes. Amen.
0: Christi Annagelung ans Kreuz. O Jesus, du Werkmeister der Welt, der du in deiner Unermesslichkeit Himmel und Erde umfassest, gedenke des bitteren Schmerzes, den du erduldet, als die grausamen Kriegsknechte deine Hände und Füße mit scharfen Nägeln durchbohrten und ans Kreuz schlugen, wobei sie Schmerz auf Schmerz häufend deine Glieder so gewaltsam nach der Länge und Breite des Kreuzes ausspannten, dass sie aus den Gelenken gerissen wurden. Durch diese bitterste Kreuzesqual bitte ich dich, mir die heilige Furcht und Liebe

0: zu deinem heiligen Namen zu erteilen.
1: Vater unser im Himmel, geheiligt werde dein Name, dein Reich komme, dein Wille geschehe, wie im Himmel, so auf Erden. Unser tägliches Brot gib uns heute und vergib uns unsere Schuld, wie auch wir vergeben unseren Schuldigern. Und führe uns nicht in Versuchung, sondern erlöse uns von dem Bösen. Gegrüßet seist du, Maria, voll der Gnade. Der Herr ist mit dir. Du bist gebenedeit unter den Frauen. Und gebenedeit ist die Frucht deines Leibes, Jesus. Heilige Maria, Mutter Gottes, bitte für uns Sünder.

0: Christi Gebet für seine Kreuziger. O Jesus, du himmlischer Arzt, gedenke der Todesschwäche, der Schmerzen, welche du erhöht am Kreuzesbaume an all deinen verwundeten und zerfleischten Gliedern ertragen hast, so dass kein Schmerz dem deinen glich und vom Scheitel deines Hauptes bis zu den Fußsohlen nichts Gesundes an dir zu finden war. Und wie du dennoch all diese Qualen nicht beachtend für deine Feinde gebetet und gesprochen hast. Vater, vergib ihnen, denn sie wissen nicht, was sie tun. Durch diese Barmherzigkeit verleihe mir, dass die Erinnerung an deine bittersten Leiden mir zur vollkommenen Verzeihung aller meiner Sünden und Verirrungen gereiche.
1: Vater unser im Himmel, geheiligt werde dein Name, dein Reich komme, dein Wille geschehe, wie im Himmel, so auf Erden. Unser tägliches Brot gib uns heute und vergib uns unsere Schuld, wie auch wir vergeben unseren Schuldigern. Und führe uns nicht in Versuchung, sondern erlöse uns von dem Bösen. Gegrüßet seist du, Maria, voll der Gnade. Der Herr ist mit dir. Du bist gebenedeit unter den Frauen, und gebenedeit ist die Frucht deines Leibes, Jesus. Heilige Maria, Mutter Gottes, bitte für uns Sünder, jetzt und in der Stunde unseres Todes. Amen.

0: Christi Barmherzigkeit gegen reumütige Sünder. O Jesus, du Spiegel der ewigen Klarheit, gedenke jener Betrübnis, die dein Herz bedrängte, als du im Lichte all deiner Weisheit zwar die selige Zukunft der Auserwählten sahest, welche durch die Verdienste deines Leidens ihr Heil finden, aber auch die Verwerfung so vieler Gottloser, die durch eigene Schuld in das ewige Verderben stürzen werden. Durch die unergründliche Tiefe deiner Erbarmung, in der du mit uns Sündern und Irrenden so schmerzliches Mitleid empfunden und die du dem Räuber neben dir erwiesen hast, als du zu ihm sprachst, heute wirst du bei mir im Paradiese sein, bitte ich dich, du wollest auch mir in der Stunde des Todes Barmherzigkeit erweisen.
1: Vater unser im Himmel, geheiligt werde dein Name, dein Reich komme, dein Wille geschehe, wie im Himmel, so auf Erden. Unser tägliches Brot gib uns heute und vergib uns unsere Schuld, wie auch wir vergeben unseren Schuldigern. Und führe uns nicht in Versuchung, sondern erlöse uns von dem Bösen. Gegrüßet seist du, Maria, voll der Gnade. Der Herr ist mit dir. Du bist gebenedeit unter den Frauen, und gebenedeit ist die Frucht deines Leibes, Jesus. Heilige Maria, Mutter Gottes, bitte für uns Sünder.

0: Christi Testament am Kreuze. O Jesus, König und Freund der Seelen, der du allein aller Liebe und Sehnsucht würdig bist, gedenke jener Betrübnis, die du empfunden, als du in Blöße und Elend von allen deinen Freunden verlassen am Kreuze schwebtest und keinen anderen Tröster fandest als deine geliebte Mutter, die in der Bitterkeit ihrer Seele und mit heiliger Treue dir zur Seite stand, und welche du deinem Jünger empfohlen, so wie du den Jünger anstatt deiner ihr zum Sohne gegeben hast, als du sprachest: Frau, siehe da dein Sohn, und zum Jünger: siehe da deine Mutter. Bei dem Schwerte des Schmerzens, das damals ihre Seele durchdrang, bitte ich dich, o gütigster Jesus, dass du mir in allen Trübsalen des Leibes und der Seele, besonders in der Todesstunde, deine Erbarmung und deinen Trost schenken wollest.
1: Vater unser im Himmel, geheiligt werde dein Name, dein Reich komme, dein Wille geschehe, wie im Himmel, so auf Erden. Unser tägliches Brot gib uns heute und vergib uns unsere Schuld, wie auch wir vergeben unseren Schuldigern. Und führe uns nicht in Versuchung, sondern erlöse uns von dem Bösen. Gegrüßet seist du, Maria, voll der Gnade. Der Herr ist mit dir. Du bist gebenedeit unter den Frauen, und gebenedeit ist die Frucht deines Leibes, Jesus. Heilige Maria, Mutter Gottes, bitte für uns Sünder,

0: Christi Durst. O Jesus, du Quelle der unerschöpflichen Gütigkeit, der du aus tiefstem Verlangen am Kreuze sprachest, mich dürstet. Entzünde in unseren Herzen die Sehnsucht nach allen Übungen der wahren Tugend und vertilge in uns gänzlich alle Begierlichkeit der Sinne und alle böse Lust nach Ergötzungen.
1: Vater unser im Himmel, geheiligt werde dein Name, dein Reich komme, dein Wille geschehe wie im Himmel, so auf Erden. Unser tägliches Brot gib uns heute und vergib uns unsere Schuld, wie auch wir vergeben unseren Schuldigern. Und führe uns nicht in Versuchung, sondern erlöse uns von dem Bösen. Gegrüßet seist du, Maria, voll der Gnade. Der Herr ist mit dir. Du bist gebenedeit unter den Frauen, und gebenedeit ist die Frucht deines Leibes, Jesus. Heilige Maria, Mutter Gottes, bitte für uns Sünder.

0: Christi trank. O Jesus, du Süßigkeit des Herzens und unauslöschliche Freude der dir ergebenen Seelen. Durch die Bitterkeit des Essigs und der Galle, die du für mich gekostet hast, verleihe mir, dass ich in der Todesstunde zum Heil und Trost meiner Seele dich würdig empfangen möge.
1: Vater unser im Himmel, geheiligt werde dein Name, dein Reich komme, dein Wille geschehe, wie im Himmel, so auf Erden. Unser tägliches Brot gib uns heute und vergib uns unsere Schuld, wie auch wir vergeben unseren Schuldigern. Und führe uns nicht in Versuchung, sondern erlöse uns von dem Bösen. Gegrüßet seist du, Maria, voll der Gnade. Der Herr ist mit dir. Du bist gebenedeit unter den Frauen, und gebenedeit ist die Frucht deines Leibes, Jesus. Heilige Maria, Mutter Gottes,

0: die Angstruf am Kreuz. O Gott, du herrschende Kraft und Jubel des Gemütes, gedenke der Qual und Bedrängnis, die du gelitten, als du im Herannahen deines bitteren Todes mit lauter Stimme riefest, mein Gott, warum hast du mich verlassen? Durch diese Angst der scheinbaren Verlassenheit, womit du uns von der ewigen Verlassenheit erlöst hast, bitte ich dich, Herr unser Gott, dass du mich in meinen Drangsalen niemals verlassen wollest.
1: Vater unser im Himmel, geheiligt werde dein Name, dein Reich komme, dein Wille geschehe wie im Himmel so auf Erden. Unser tägliches Brot gib uns heute und vergib uns unsere Schuld, wie auch wir vergeben unseren Schuldigern. Und führe uns nicht in Versuchung, sondern erlöse uns von dem Bösen. Gegrüßet seist du, Maria, voll der Gnade. Der Herr ist mit dir. Du bist gebenedeit unter den Frauen, und gebenedeit ist die Frucht deines Leibes, Jesus. Heilige Maria, Mutter Gottes, bitte für uns Sünder, jetzt und in der Stunde unseres Todes. Amen.
0: Christi, viele Wunden. O Jesus, Anfang und Ende, Kraft und Leben, gedenke, dass du dich vom Haupte bis zu den Fußsohlen gänzlich für uns in das Meer der Leiden versenkt hast. Durch die Größe und Tiefe deiner schmerzlichsten Wunden lehre mich in Sünden versunkenen, durch wahren Liebesgehorsam deine Gebote beachten.
1: Vater unser im Himmel, geheiligt werde dein Name, dein Reich komme, dein Wille geschehe wie im Himmel so auf Erden. Unser tägliches Brot gib uns heute und vergib uns unsere Schuld, wie auch wir vergeben unseren Schuldigern. Und führe uns nicht in Versuchung, sondern erlöse uns von dem Bösen. Gegrüßet seist du, Maria, voll der Gnade. Der Herr ist mit dir, du bist gebenedeit unter den Frauen. Und gebenedeit ist die Frucht deines Leibes, Jesus. Heilige Maria, Mutter Gottes, bitte für uns Sünder, jetzt und in der Stunde unseres Todes. Amen.
0: Christi, tiefe Wunden. O Jesus, du Abgrund der tiefsten Barmherzigkeit, um der Tiefe deiner Wunden willen, die das Mark deiner Gebeine durchdrangen, bitte ich dich, ziehe mich aus dem Abgrund der Sünden und verbirg meine Seele in deinen heiligsten Wunden vor dem Angesichte deines strafenden Zornes, damit ich nicht deiner Gerechtigkeit anheimfalle.
1: Vater unser im Himmel, geheiligt werde dein Name, dein Reich komme, dein Wille geschehe wie im Himmel so auf Erden. Unser tägliches Brot gib uns heute und vergib uns unsere Schuld, wie auch wir vergeben unseren Schuldigern. Und führe uns nicht in Versuchung, sondern erlöse uns von dem Bösen. Gegrüßet seist du, Maria, voll der Gnade. Der Herr ist mit dir. Du bist gebenedeit unter den Frauen. Und gebenedeit ist die Frucht deines Leibes, Jesus. Heilige Maria, Mutter Gottes, bitte für uns Sünder, jetzt und in der Stunde unseres Todes. Amen.

0: Christi, blutende Wunden. O Jesus, du strahlendes Bild der Wahrheit, Zeichen der Einigkeit und Band der Liebe. Gedenke der zahllosen Wunden, die deinen ganzen Leib bedeckten und ihn mit deinem heiligsten Blute färbten. Gedenke der unbegreiflichen Peinen, die du in diesem reinsten Leib für uns erduldet hast. Was hättest du noch mehr tun sollen, was du nicht getan hast? Ich bitte dich, o gütigster Jesus, schreibe mit deinem kostbaren Blute alle diese Wunden in mein Herz, damit ich deinen Schmerz und deinen Tod darin allezeit lese und in treuer Dankbarkeit bis zum Ende verharre.
1: Vater unser im Himmel, geheiligt werde dein Name, dein Reich komme, dein Wille geschehe wie im Himmel, so auf Erden. Unser tägliches Brot gib uns heute und vergib uns unsere Schuld, wie auch wir vergeben unseren Schuldigern. Und führe uns nicht in Versuchung, sondern erlöse uns von dem Bösen. Gegrüßet seist du, Maria, voll der Gnade. Der Herr ist mit dir. Du bist gebenedeit unter den Frauen, und gebenedeit ist die Frucht deines Leibes, Jesus. Heilige Maria, Mutter Gottes, bitte für uns.

0: Christi letzte Angst. O Jesus, unsterblicher und unüberwindlicher König, gedenke der Schmerzen, die du erlitten hast, als alle Kräfte deines Körpers dich gänzlich verließen und du mit geneigtem Haupte sprachest, es ist vollbracht. Durch diese deine Todesangst erbarme dich meiner in meiner letzten Stunde, wenn mein Gemüt bedrängt und mein Geist niedergebeugt sein wird.
1: Vater unser im Himmel, geheiligt werde dein Name, dein Reich komme, dein Wille geschehe wie im Himmel, so auf Erden. Unser tägliches Brot gib uns heute und vergib uns unsere Schuld, wie auch wir vergeben unseren Schuldigern. Und führe uns nicht in Versuchung, sondern erlöse uns von dem Bösen. Gegrüßet seist du, Maria, voll der Gnade. Der Herr ist mit dir. Du bist gebenedeit unter den Frauen, und gebenedeit ist die Frucht deines Leibes, Jesus. Heilige Maria, Mutter Gottes, bitte für uns Sünder, jetzt und in der Stunde unseres Todes. Amen.

0: Christi scheiden. O Jesus, du Eingeborener des Allerhöchsten Vaters und Ebenbild seiner Weisheit, gedenke jener innigsten Hingebung, mit der du riefest, Vater, in deine Hände empfehle ich meinen Geist. Und wie du alsdann mit zerrissenem Leibe, mit gebrochenem Herzen, deine Barmherzigkeit über uns vollendet und so deinen Geist aufgegeben hast. Durch diesen kostbaren Tod bitte ich dich, o König der Heiligen, stärke mich im Streite gegen den Satan, die Welt und das Fleisch, damit ich, der Welt absterbend, dir lebe und meine Seele, wenn sie in der Stunde des Todes von ihrer Pilgerschaft zurückkehrt, mit erbarmender Liebe von dir aufgenommen werde.
1: Vater unser im Himmel, geheiligt werde dein Name, dein Reich komme, dein Wille geschehe wie im Himmel, so auf Erden. Unser tägliches Brot gib uns heute und vergib uns unsere Schuld, wie auch wir vergeben unseren Schuldigern. Und führe uns nicht in Versuchung, sondern erlöse uns von dem Bösen. Gegrüßet seist du, Maria, voll der Gnade. Der Herr ist mit dir. Du bist gebenedeit unter den Frauen, und gebenedeit ist die Frucht deines Leibes, Jesus. Heilige Maria, Mutter Gottes, bitte für uns Sünder, jetzt und in der Stunde unseres Todes. Amen.

0: Die letzte und gänzliche Blutvergießung. O Jesus, du wahrer und fruchtbarer Weinstock, in welchen wir eingepflanzt sind, gedenke jener überreichen Vergießung deines Blutes, welches du gleich dem Safte der gepressten Traube vergossen, als du aus deiner durch die Lanze geöffneten Seite Blut und Wasser so reichlich hervorquellen ließest, dass auch kein Tropfen zurückblieb und dein heiligster Leib hoch am Kreuze schwebte. Durch diese Vergießung deines Blutes stärke meine Seele im letzten Todesstreite und lass sie von allen Flecken rein vor dir erscheinen.
1: Vater unser im Himmel, geheiligt werde dein Name, dein Reich komme, dein Wille geschehe wie im Himmel, so auf Erden. Unser tägliches Brot gib uns heute und vergib uns unsere Schuld, wie auch wir vergeben unseren Schuldigern. Und führe uns nicht in Versuchung, sondern erlöse uns von dem Bösen. Gegrüßet seist du, Maria, voll der Gnade, der Herr ist mit dir. Du bist gebenedeit unter den Frauen, und gebenedeit ist die Frucht deines Leibes, Jesus. Heilige Maria, Mutter Gottes, bitte für uns Sünder, jetzt und in der Stunde unseres Todes. Amen.
0: Nimm an, o Jesus, dieses Gebet in deiner übergroßen Liebe, in der du alle Wunden deines heiligsten Leibes für uns getragen hast. Erbarme dich meiner und aller mit Sünden Beladenen und verleihe allen gläubigen Seelen, den Lebendigen wie den Abgeschiedenen, Gnade, Verzeihung und das ewige Leben. Amen.
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0: Ich lade Sie ein, gemeinsam mit mir und zwei Familien aus Eichstätt den glorreichen Rosenkranz zu beten. In ihm betrachten wir die Auferstehung und Himmelfahrt Jesu Christi. Er hat den Tod überwunden und uns ein neues Leben in der Gemeinschaft mit Gott geschenkt. Bei diesem Rosenkranz beten wir für die Kirche, dass Gott sie beständig erneuere und für die Einheit der Christen. Im Namen des Vaters und des Sohnes und des Heiligen Geistes. Amen. Ich glaube an Gott, den Vater, den Allmächtigen, den Schöpfer des Himmels und der Erde, und an Jesus Christus, seinen eingeborenen Sohn, unseren Herrn, empfangen durch den Heiligen Geist, geboren von der Jungfrau Maria, gelitten unter Pontius Pilatus, gekreuzigt, gestorben und begraben, hinabgestiegen in das Reich des Todes, am dritten Tage auferstanden von den Toten, aufgefahren in den Himmel. Er sitzt zur Rechten Gottes des allmächtigen Vaters. Von dort wird er kommen, zu richten die Lebenden und die Toten. Ich glaube an den Heiligen Geist, die heilige katholische Kirche, Gemeinschaft der Heiligen, Vergebung der Sünden, Auferstehung der Toten und das ewige Leben. Amen. Vater unser im Himmel, geheiligt werde dein Name, dein Reich komme, dein Wille geschehe wie im Himmel, so auf Erden. Unser tägliches Brot gib uns heute und vergib uns unsere Schuld, wie auch wir vergeben unseren Schuldigern. Und führe uns nicht in Versuchung, sondern erlöse uns von dem Bösen. Gegrüßet seist du, Maria, voll der Gnade. Der Herr ist mit dir. Du bist gebenedeit unter den Frauen. Und gebenedeit ist die Frucht deines Leibes, Jesus, der in uns den Glauben vermehre. Heilige Maria, Mutter Gottes, bitte für uns Sünder, jetzt und in der Stunde unseres Todes. Amen. Gegrüßet seist du, Maria, voll der Gnade, der Herr ist mit dir. Du bist gebenedeit unter den Frauen, und gebenedeit ist die Frucht deines Leibes, Jesus, der in uns die Hoffnung stärke. Heilige Maria, Mutter Gottes, bitte für uns Sünder, jetzt und in der Stunde unseres Todes. Amen. Gegrüßet seist du, Maria, voll der Gnade, der Herr ist mit dir. Du bist gebenedeit unter den Frauen, und gebenedeit ist die Frucht deines Leibes, Jesus, der in uns die Liebe entzünde. Heilige Maria, Mutter Gottes, bitte für uns Sünder, jetzt und in der Stunde unseres Todes. Amen. Ehre sei dem Vater und dem Sohn und dem Heiligen Geist, wie im Anfang, so auch jetzt und alle Zeit und in Ewigkeit. Amen. O mein Jesus, verzeih uns unsere Sünden, bewahre uns vor dem Feuer der Hölle, führe alle Seelen in den Himmel, besonders jene, die deiner Barmherzigkeit am meisten bedürfen. Erstes Geheimnis: Jesus, der von den Toten auferstanden ist. Aus dem Evangelium nach Lukas. Am ersten Tag der Woche gingen die Frauen mit den wohlriechenden Salben, die sie zubereitet hatten, in aller Frühe zum Grab. Da sahen sie, dass der Stein vom Grab weggewälzt war. Sie gingen hinein, aber den Leichnam Jesu des Herrn fanden sie nicht. Während sie ratlos dastanden, traten zwei Männer in leuchtenden Gewändern zu ihnen. Die Frauen erschraken und blickten zu Boden. Die Männer aber sagten zu ihnen: Was sucht ihr den Lebenden bei den Toten? Er ist nicht hier, sondern er ist auferstanden. Vater unser im Himmel, geheiligt werde dein Name, dein Reich komme, dein Wille geschehe, wie im Himmel, so auf Erden. Unser tägliches Brot gib uns heute, und vergib uns unsere Schuld, wie auch wir vergeben unseren Schuldigen. Und führe uns nicht in Versuchung, sondern erlöse uns von dem Bösen. Gegrüßet seist du, Maria, voll der Gnade, der Herr ist mit dir. Du bist gebenedeit unter den Frauen, und gebenedeit ist die Frucht deines Leibes, Jesus, der von den Toten auferstanden ist.
1: Heilige Maria, Mutter Gottes, bitte für uns Sünder, jetzt und in der Stunde unseres Todes. Amen.
0: Gegrüßet seist du, Maria, voll der Gnade, der Herr ist mit dir. Du bist gebenedeit unter den Frauen, und gebenedeit ist die Frucht deines Leibes, Jesus, der von den Toten auferstanden ist.
1: Heilige Maria, Mutter Gottes, bitte für uns Sünder, jetzt und in der Stunde unseres Todes. Amen.
0: Gegrüßet seist du, Maria, voll der Gnade, der Herr ist mit dir. Du bist gebenedeit unter den Frauen, und gebenedeit ist die Frucht deines Leibes, Jesus, der von den Toten auferstanden ist.
1: Heilige Maria, Mutter Gottes, bitte für uns Sünder, jetzt und in der Stunde unseres Todes. Amen.
0: Gegrüßet seist du, Maria, voll der Gnade, der Herr ist mit dir. Du bist gebenedeit unter den Frauen, und gebenedeit ist die Frucht deines Leibes, Jesus, der von den Toten auferstanden ist.
1: Heilige Maria, Mutter Gottes, bitte für uns Sünder, jetzt und in der Stunde unseres Todes. Amen.
0: Gegrüßet seist du, Maria, voll der Gnade, der Herr ist mit dir. Du bist gebenedeit unter den Frauen, und gebenedeit ist die Frucht deines Leibes, Jesus, der von den Toten auferstanden ist.
1: Heilige Maria, Mutter Gottes, bitte für uns Sünder, jetzt und in der Stunde unseres Todes. Amen.
0: Gegrüßet seist du, Maria, voll der Gnade, der Herr ist mit dir. Du bist gebenedeit unter den Frauen, und gebenedeit ist die Frucht deines Leibes, Jesus, der von den Toten auferstanden ist.
1: Heilige Maria, Mutter Gottes, bitte für uns Sünder, jetzt und in der Stunde unseres Todes. Amen.
0: Gegrüßet seist du, Maria, voll der Gnade, der Herr ist mit dir. Du bist gebenedeit unter den Frauen, und gebenedeit ist die Frucht deines Leibes, Jesus, der von den Toten auferstanden ist.
1: Heilige Maria, Mutter Gottes, bitte für uns Sünder, jetzt und in der Stunde unseres Todes. Amen.
0: Gegrüßet seist du, Maria, voll der Gnade, der Herr ist mit dir. Du bist gebenedeit unter den Frauen, und gebenedeit ist die Frucht deines Leibes, Jesus, der von den Toten auferstanden ist.
1: Heilige Maria, Mutter Gottes, bitte für uns Sünder, jetzt und in der Stunde unseres Todes. Amen.
0: Gegrüßet seist du, Maria, voll der Gnade. Der Herr ist mit dir. Du bist gebenedeit unter den Frauen, und gebenedeit ist die Frucht deines Leibes, Jesus, der von den Toten auferstanden ist.
1: Heilige Maria, Mutter Gottes, bitte für uns Sünder, jetzt und in der Stunde unseres Todes. Amen.
0: Gegrüßet seist du, Maria, voll der Gnade. Der Herr ist mit dir. Du bist gebenedeit unter den Frauen, und gebenedeit ist die Frucht deines Leibes, Jesus, der von den Toten auferstanden ist.
1: Heilige Maria, Mutter Gottes, bitte für uns Sünder, jetzt und in der Stunde unseres Todes. Amen.
0: Ehre sei dem Vater und dem Sohn und dem Heiligen Geist, wie im Anfang, so auch jetzt und alle Zeit und in Ewigkeit. Amen. O mein Jesus, verzeih uns unsere Sünden, bewahre uns vor dem Feuer der Hölle, führe alle Seelen in den Himmel, besonders jene, die deiner Barmherzigkeit am meisten bedürfen. Zweites Geheimnis: Jesus, der in den Himmel aufgefahren ist. Aus der Apostelgeschichte. Nachdem Jesus nach seiner Auferstehung 40 Tage hindurch den Aposteln erschienen ist und zu ihnen vom Reich Gottes gesprochen hat, wurde er vor ihren Augen emporgehoben, und eine Wolke nahm ihn auf und entzog ihn ihren Blicken. Während sie unverwandt ihm nach zum Himmel emporschauten, standen plötzlich zwei Männer in weißen Gewändern bei ihnen und sagten: Ihr Männer von Galiläa, was steht ihr da und schaut empor zum Himmel? Dieser Jesus, der von euch ging und in den Himmel aufgenommen wurde, wird ebenso wiederkommen, wie ihr ihn habt zum Himmel hingehen sehen.
1: Vater unser im Himmel, geheiligt werde dein Name, dein Reich komme, dein Wille geschehe, wie im Himmel, so auf Erden. Unser tägliches Brot gib uns heute und vergib uns unsere Schuld, wie auch wir vergeben unseren Schuldigen. Und führe uns nicht in Versuchung, sondern erlöse uns von dem Bösen. Gegrüßet seist du, Maria, voll der Gnade, der Herr ist mit dir. Du bist gebenedeit unter den Frauen, und gebenedeit ist die Frucht deines Leibes, Jesus, der in den Himmel aufgefahren ist.
2: Heilige Maria, Mutter Gottes, bitte für uns Sünder, jetzt und in der Stunde unseres Todes. Amen.
1: Gegrüßet seist du, Maria, voll der Gnade, der Herr ist mit dir. Du bist gebenedeit unter den Frauen, und gebenedeit ist die Frucht deines Leibes, Jesus, der in den Himmel aufgefahren ist.
2: Heilige Maria, Mutter Gottes, bitte für uns Sünder, jetzt und in der Stunde unseres Todes. Amen.
1: Gegrüßet seist du, Maria, voller Gnade, der Herr ist mit dir. Du bist gebenedeit unter den Frauen, und gebenedeit ist die Frucht deines Leibes, Jesus, der in den Himmel aufgefahren ist.
2: Heilige Maria, Mutter Gottes, bitte für uns Sünder, jetzt und in der Stunde unseres Todes. Amen.
1: Gegrüßet seist du, Maria, voller Gnade, der Herr ist mit dir. Du bist gebenedeit unter den Frauen, und gebenedeit ist die Frucht deines Leibes, Jesus, der in den Himmel aufgefahren ist.
2: Heilige Maria, Mutter Gottes, bitte für uns Sünder, jetzt und in der Stunde unseres Todes. Amen.
1: Gegrüßet seist du, Maria, voller Gnade, der Herr ist mit dir. Du bist gebenedeit unter den Frauen, und gebenedeit ist die Frucht deines Leibes, Jesus, der in den Himmel aufgefahren ist.
2: Heilige Maria, Mutter Gottes, bitte für uns Sünder, jetzt und in der Stunde unseres Todes. Amen.
1: Gegrüßet seist du, Maria, voller Gnade, der Herr ist mit dir. Du bist gebenedeit unter den Frauen, und gebenedeit ist die Frucht deines Leibes, Jesus, der in den Himmel aufgefahren ist.
2: Heilige Maria, Mutter Gottes, bitte für uns Sünder, jetzt und in der Stunde unseres Todes. Amen.
1: Gegrüßet seist du, Maria, voller Gnade, der Herr ist mit dir. Du bist gebenedeit unter den Frauen, und gebenedeit ist die Frucht deines Leibes, Jesus, der in den Himmel aufgefahren ist.
2: Heilige Maria, Mutter Gottes, bitte für uns Sünder, jetzt und in der Stunde unseres Todes. Amen.
1: Gegrüßet seist du, Maria, voller Gnade, der Herr ist mit dir. Du bist gebenedeit unter den Frauen, und gebenedeit ist die Frucht deines Leibes, Jesus, der in den Himmel aufgefahren ist.
2: Heilige Maria, Mutter Gottes, bitte für uns Sünder, jetzt und in der Stunde unseres Todes. Amen.
1: Gegrüßet seist du, Maria, voller Gnade, der Herr ist mit dir. Du bist gebenedeit unter den Frauen, und gebenedeit ist die Frucht deines Leibes, Jesus, der in den Himmel aufgefahren ist.
2: Heilige Maria, Mutter Gottes, bitte für uns Sünder, jetzt und in der Stunde unseres Todes. Amen.
1: Gegrüßet seist du, Maria, voller Gnade, der Herr ist mit dir. Du bist gebenedeit unter den Frauen, und gebenedeit ist die Frucht deines Leibes, Jesus, der in den Himmel aufgefahren ist.
2: Heil.

0: essen wir dürfen.
1: Drittes Geheimnis: Jesus, der uns den Heiligen Geist gesandt hat. Aus der Apostelgeschichte. Als der Pfingsttag gekommen war, befanden sich alle am gleichen Ort. Da kam plötzlich vom Himmel her ein Brausen, wie wenn ein heftiger Sturm daherfährt, und erfüllte das ganze Haus, in dem sie waren. Und es erschienen ihnen Zungen wie von Feuer, die sich verteilten. Auf jeden von ihnen ließ sich eine nieder. Alle wurden mit dem Heiligen Geist erfüllt und begannen in fremden Sprachen zu reden, wie es der Geist ihnen eingab.
0: Vater unser im Himmel, geheiligt werde dein Name, dein Reich komme, dein Wille geschehe, wie im Himmel, so auf Erden.
2: Unser tägliches Brot gib uns heute und vergib uns unsere Schuld, wie auch wir vergeben unseren Schuldigern. Und führe uns nicht in Versuchung, sondern erlöse uns von dem Bösen.
0: Gegrüßet seist du, Maria, voll der Gnade, der Herr ist mit dir. Du bist gebenedeit unter den Frauen, und gebenedeit ist die Frucht deines Leibes, Jesus, der uns den Heiligen Geist gesandt hat.
2: Heilige Maria, Mutter Gottes, bitte für uns Sünder.

0: Frauen und gebenedeit ist die Frucht deines Leibes, Jesus, der uns den Heiligen Geist gesandt hat.
1: Heilige Maria, Mutter Gottes, bitte für uns Sünder, jetzt und in der Stunde unseres Todes. Amen.
0: Gegrüßet seist du, Maria, voll der Gnade, der Herr ist mit dir. Du bist gebenedeit unter den Frauen und gebenedeit

0: es mit dir. Du bist gebenedeit unter den Frauen und gebenedeit ist die Frucht deines Leibes, Jesus, der uns den Heiligen Geist gesandt hat.
1: Heilige Maria, Mutter Gottes, bitte für uns Sünder, jetzt und in der Stunde unseres Todes. Amen.
0: Gegrüßet seist du, Maria, voller Gnade. Der Herr ist mit dir. Du bist gebenedeit unter den Frauen und gebenedeit ist die Frucht deines Leibes, Jesus, der uns den Heiligen Geist gesandt hat.
1: Heilige Maria, Mutter Gottes, bitte für uns Sünder, jetzt und in der Stunde unseres Todes. Amen.
0: Gegrüßet seist du, Maria, voller Gnade. Der Herr ist mit dir. Du bist gebenedeit unter den Frauen und gebenedeit ist die Frucht deines Leibes, Jesus, der uns den Heiligen Geist gesandt hat.

0: Gottes. Amen.
1: Gegrüßet seist du, Maria, voller Gnade, der Herr ist mit dir. Du bist gebenedeit unter den Frauen und gebenedeit ist die Frucht deines Leibes, Jesus. Der

0: Amen. Gegrüßet seist du, Maria, voller Gnade, der Herr ist mit dir. Du bist gebenedeit unter den Frauen und gebenedeit ist die Frucht deines Leibes, Jesus, der uns den Heiligen Geist gesandt hat.
1: Heilige Maria, Mutter Gottes, bitte für uns Sünder, jetzt und in der Stunde unseres Todes. Amen.
0: Gegrüßet seist du, Maria, voller Gnade, der Herr ist mit dir. Du bist gebenedeit unter den Frauen und gebenedeit ist die Frucht deines Leibes, Jesus, der uns den Heiligen Geist gesandt hat.
1: Heilige

0: sind wir dürfen.
1: Viertes Geheimnis: Jesus, der dich, o Jungfrau, in den Himmel aufgenommen hat. Aus dem Katechismus der katholischen Kirche. Nach Vollendung ihres irdischen Lebenslaufs wurde die unbefleckte Jungfrau Maria von jedem Makel der Erbsünde unversehrt bewahrt, mit Leib und Seele in die himmlische Herrlichkeit aufgenommen. Die Aufnahme der heiligen Jungfrau ist eine einzigartige Teilhabe an der Auferstehung ihres Sohnes und eine Vorwegnahme der Auferstehung der anderen Christen.

0: ist mit dir. Du bist gebenedeit unter den Frauen, und gebenedeit ist die Frucht deines Leibes, Jesus, der dich, o Jungfrau, in den Himmel aufgenommen hat.
1: Heilige Maria, Mutter Gottes, bitte für uns Sünder, jetzt und in der Stunde unseres Todes. Amen.

0: in den Himmel aufgenommen hat.
1: Heilige Maria, Mutter Gottes, bitte für uns Sünder, jetzt und in der Stunde unseres Todes. Amen.
0: Gegrüßet seist du, Maria, voll der Gnade, der Herr ist mit dir. Du bist gebenedeit unter den Frauen, und gebenedeit ist die Frucht deines Leibes, Jesus, der dich, o Jungfrau, in den Himmel aufgenommen hat.
1: Heilige Maria, Mutter Gottes, bitte für uns Sünder, jetzt und in der Stunde unseres Todes. Amen.
0: Gegrüßet seist du, Maria, voll der Gnade, der Herr ist mit dir. Du bist gebenedeit unter den Frauen, und gebenedeit ist die Frucht deines Leibes, Jesus, der dich, o Jungfrau, in den Himmel aufgenommen hat.
1: Heilige Maria, Mutter Gottes, bitte für uns Sünder, jetzt und in der Stunde unseres Todes. Amen.
0: Gegrüßet seist du, Maria, voll der Gnade, der Herr ist mit dir. Du bist gebenedeit unter den Frauen, und gebenedeit ist die Frucht deines Leibes, Jesus, der dich, o Jungfrau, in den Himmel aufgenommen hat.
1: Heilige Maria, Mutter Gottes, bitte für uns Sünder,

0: unter den Frauen, und gebenedeit ist die Frucht deines Leibes, Jesus, der dich, o Jungfrau, in den Himmel aufgenommen hat.
1: Heilige Maria, Mutter Gottes, bitte für uns Sünder, jetzt und in der Stunde unseres Todes. Amen.

0: aufgenommen hat.
1: Heilige Maria, Mutter Gottes, bitte für uns Sünder, jetzt und in der Stunde unseres Todes. Amen.
0: Gegrüßet seist du, Maria, voll der Gnade, der Herr ist mit dir. Du bist gebenedeit unter den Frauen, und gebenedeit ist die Frucht deines Leibes, Jesus, der dich, o Jungfrau, in den Himmel aufgenommen hat.
1: Heilige Maria, Mutter Gottes, bitte für uns Sünder, jetzt und in der Stunde unseres Todes. Amen.
0: Gegrüßet seist du, Maria, voll der Gnade, der Herr ist mit dir. Du bist gebenedeit unter den Frauen, und gebenedeit ist die Frucht deines Leibes, Jesus, der dich, o Jungfrau, in den Himmel aufgenommen hat.
1: Heilige Maria, Mutter Gottes, bitte für uns Sünder, jetzt und in der Stunde unseres Todes. Amen.
0: Gegrüßet seist du, Maria, voll der Gnade, der Herr ist mit dir. Du bist gebenedeit unter den Frauen, und gebenedeit ist die Frucht deines Leibes, Jesus, der dich, o Jungfrau, in den Himmel aufgenommen hat.
1: Heilige Maria, Mutter Gottes, bitte für uns Sünder, jetzt und in der Stunde unseres Todes. Amen.

0: Menschen bedürfen.
1: Fünftes Geheimnis: Jesus, der dich, o Jungfrau, im Himmel gekrönt hat. Aus dem Katechismus der katholischen Kirche. Die Gottesmutter Maria wurde als Königin des Alls vom Herrn erhöht, um vollkommener ihrem Sohn gleichgestaltet zu sein, dem Herrn der Herren und dem Sieger über Sünde und Tod. Weil sie dem Willen des Vaters, dem Erlösungswerk ihres Sohnes und jeder Anregung des Heiligen Geistes voll und ganz zustimmte, ist die Jungfrau Maria für die Kirche das Vorbild des Glaubens und der Liebe. Daher stellt sie das Urbild der Kirche dar.
0: Vater unser im Himmel, geheiligt werde dein Name, dein Reich komme, dein Wille geschehe, wie im Himmel, so auf Erden. Unser tägliches Brot gib uns heute und vergib uns unsere Schuld, wie auch wir vergeben unseren Schuldigen. Und führe uns nicht in Versuchung, sondern erlöse uns von dem Bösen. Gegrüßet seist du, Maria, voll der Gnade, der Herr ist mit dir. Du bist gebenedeit unter den Frauen, und gebenedeit ist die Frucht deines Leibes, Jesus, der dich, o Jungfrau, im Himmel gekrönt hat.
2: Heilige Maria, Mutter Gottes, bitte für uns Sünder, jetzt und in der Stunde unseres Todes. Amen.
0: Gegrüßet seist du, Maria, voll der Gnade, der Herr ist mit dir. Du bist gebenedeit unter den Frauen, und gebenedeit ist die Frucht deines Leibes, Jesus, der dich, o Jungfrau, im Himmel gekrönt hat.
2: Heilige Maria, Mutter Gottes, bitte für uns Sünder, jetzt und in der Stunde unseres Todes. Amen.
0: Gegrüßet seist du, Maria, voll der Gnade, der Herr ist mit dir. Du bist gebenedeit unter den Frauen, und gebenedeit ist die Frucht deines Leibes, Jesus, der dich, o Jungfrau, im Himmel gekrönt hat.
2: Heilige Maria, Mutter Gottes, bitte für uns Sünder, jetzt und in der Stunde unseres Todes. Amen.
0: Gegrüßet seist du, Maria, voll der Gnade, der Herr ist mit dir. Du bist gebenedeit unter den Frauen, und gebenedeit ist die Frucht deines Leibes, Jesus, der dich, o Jungfrau, im Himmel gekrönt hat.
2: Heilige Maria, Mutter Gottes, bitte für uns Sünder, jetzt und in der Stunde unseres Todes. Amen.
0: Gegrüßet seist du, Maria, voll der Gnade, der Herr ist mit dir. Du bist gebenedeit unter den Frauen, und gebenedeit ist die Frucht deines Leibes, Jesus, der dich, o Jungfrau, im Himmel gekrönt hat.
2: Heilige Maria, Mutter Gottes, bitte für uns Sünder, jetzt und in der Stunde unseres Todes. Amen.
0: Gegrüßet seist du, Maria, voll der Gnade, der Herr ist mit dir. Du bist gebenedeit unter den Frauen, und gebenedeit ist die Frucht deines Leibes, Jesus, der dich, o Jungfrau, im Himmel gekrönt hat.
2: Heilige Maria, Mutter Gottes, bitte für uns Sünder, jetzt und in der Stunde unseres Todes. Amen.
0: Gegrüßet seist du, Maria, voll der Gnade, der Herr ist mit dir. Du bist gebenedeit unter den Frauen, und gebenedeit ist die Frucht deines Leibes, Jesus, der dich, o Jungfrau, im Himmel gekrönt hat.
2: Heilige Maria, Mutter Gottes, bitte für uns Sünder, jetzt und in der Stunde unseres Todes. Amen.
0: Gegrüßet seist du, Maria, voll der Gnade, der Herr ist mit dir. Du bist gebenedeit unter den Frauen, und gebenedeit ist die Frucht deines Leibes, Jesus, der dich, o Jungfrau, im Himmel gekrönt hat.
2: Heilige Maria, Mutter Gottes, bitte für uns Sünder, jetzt und in der Stunde unseres Todes. Amen.
0: Gegrüßet seist du, Maria, voll der Gnade, der Herr ist mit dir. Du bist gebenedeit unter den Frauen, und gebenedeit ist die Frucht deines Leibes, Jesus, der dich, o Jungfrau, im Himmel gekrönt hat.
2: Heilige Maria, Mutter Gottes, bitte für uns Sünder, jetzt und in der Stunde unseres Todes. Amen.
0: Gegrüßet seist du, Maria, voll der Gnade, der Herr ist mit dir. Du bist gebenedeit unter den Frauen, und gebenedeit ist die Frucht deines Leibes, Jesus, der dich, o Jungfrau, im Himmel gekrönt hat.
2: Heilige

0: Besten bedürfen.
1: Wir bitten um Gottes Segen. Der Herr sei mit euch.
0: Und mit deinem Geiste.
1: Er segne und beschütze euch und alle unsere Familien, der allmächtige und gütige Gott, der Vater und der Sohn und der Heilige Geist.
2: Amen.

0: Sie hören jetzt aus dem Tagebuch von der Schweizer Heiligen, der Schwester Maria Bernarda Büttler. Das Buch hat herausgegeben, der emeritierte Pfarrer aus Keusch. Sprecherin ist Nicole Meru.
1: Ja, zu diesem Kinde musst du umgestaltet werden. Die Wirkungen des Geistes Gottes bestehen nun gerade darin, dass sie zum Guten drängen. Ich fühle mich in diesem Augenblick, wo ich dies schreibe, gedrängt, den zu mir redenden Geist zu bitten, dass er mithelfe, mich großes, stolzes Menschenkind zu einem Kinde Gottes zu machen, voller evangelischer Einfalt des Herzens, ganz und durchdringend nach dem Herzen Jesu. Hierauf antwortete er: Ja, zu diesem Kinde musst du umgestaltet werden. Der himmlische Vater hat dich dazu erschaffen, dass du ihm ein Kind werdest, ähnlich seinem Sohne, im Eifer, in der Tugend, in tiefster Demut, in lebendigem Glauben, in der heiligen Liebe. Der Sohn des himmlischen Vaters hat sich für dich in Marter, Pein und Tod mit einem solchen Übermaß der Liebe zu dir hingegeben, dass du dies nur beim Eingehen in die Ewigkeit zu erfassen vermagst. Alles zu dem Zwecke, dass du ihm zum Kinde werdest, das nur vom Opfer leben will in Liebe und Dankbarkeit. Ich, der Heilige Geist, bin dir, aus ganz unverdienter Liebe von deiner Seite, mit so vielen und großen Gnaden zuvorgekommen. Und so oft du abirrtest vom rechten Weg, habe ich dich wieder zurückgeführt in die Arme deines gottmenschlichen Hirten, dass du als ein gutes, vollkommenes Kind den Vater, den Sohn und mich, den Heiligen Geist, in großem Maße verherrlichst in alle Ewigkeit der Ewigkeit.

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Gedanke von Don Pierino Gaglione vom 12. Juli 2020. Du überlässt dem Teufel immer noch kleine Räume, die genügen, um dich den Glauben verlieren zu lassen. So verhindert er die Hilfe des Himmels. Und du bleibst allein mit ihm, der aus deinen guten Vorsätzen bestimmt ein Desaster machen wird. Verliere nie die Kraft, den Teufel, der zu dir durch die Welt mittels der kleinen Dinge spricht, durch die Hilfe Gottes zurückzuweisen.

Nie wieder Krieg. Dieses Gebet betete Papst Johannes Paul II. 1991 direkt vor dem Kriegsbeginn gegen den Irak. Wir beten mit ihm. Gott unserer Väter, groß und voll Erbarmen, Herr des Friedens und des Lebens, du Vater aller Menschen, du hegst Pläne des Friedens und nicht des Leides. Du verdammst die Kriege und brichst den Stolz der Gewalttäter. Du hast deinen Sohn Jesus gesandt, um den Menschen in nah und fern den Frieden zu verkünden, um die Menschen aller Rassen und Völker in einer einzigen Familie zu vereinen. Höre den einmütigen Aufschrei deiner Kinder. Höre auf die dringende Bitte der ganzen Menschheit. Nie wieder Krieg. Dieses Abenteuer, aus dem es kein Zurück mehr gibt. Nie wieder Krieg. Diese Spirale von Trauer und Gewalt. Eine Bedrohung für alle Geschöpfe. Im Himmel, zu Wasser und zu Land. In Gemeinschaft mit Maria, der Mutter Jesu, bitten wir dich nun, sprich zu den Herzen derer, die Verantwortung tragen für das Schicksal der Völker. Halt auf die Logik der Rache und Vergeltung. Ermögliche durch deinen Heiligen Geist neue Lösungen, großmütige und ehrenvolle Gesten des Friedens. Eröffne Räume des Dialogs und geduldigen Wartens, die fruchtbarer sind als überstürzte Kriegstermine. Gib unserer Zeit Tage des Friedens. Nie wieder Krieg. Gebet des heiligen Papstes Johannes Paul II.

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1: Liebe Zuhörer und Zuhörerinnen, herzlich willkommen bei Radio Gloria. Vor über 100 Jahren ist in Fatima etwas Besonderes passiert. Mutter Gottes ist in 3 Kindern erschienen. Botschaft gilt auch heute noch. Was bedeutet Fatima für mich? Was sagt mir Mutter Gottes in meinem Leben? Sie ladet uns ein zum Gebet, besonders zum Rosenkranz. Sie ruft uns zur Umkehr und zum Vertrauen auf Gott. Darüber redet jetzt der Bruder Gabriel Hüger. Wir hören die Sendung «Fatima, was bedeutet die Botschaft für mich persönlich?»

einfach ganz herzlich begrüßen. 100 Jahre Fatima, die Erscheinungen von Fatima, sind für uns eine Möglichkeit, eine Gelegenheit, wieder aufs Neue über Fatima nachzudenken. Und ich selber habe schon vor einigen Monaten dieses kleine Büchlein über Fatima bekommen, habe es mir in mein Zimmer mitgenommen, mit dem Gedanken, es zu lesen, zu vertiefen, um ja über Fatima besser erzählen zu können. Und ich muss gestehen, dass dieses kleine Büchlein wochenlang, ja monatelang in meinem Zimmer gelegen ist und dass ich richtige innerliche Blockaden hatte, dieses Büchlein aufzuschlagen.